0: hör doch hin.
1: Nee, ich meine, vielleicht sagen wir die ganze Zeit Sieg Heil, Sieg Heil. Und wir senden das.
0: Wenn das der Fall wäre, gäbe es einen Menschen draußen, der das entschlüsseln könnte?
1: Vielleicht Wale, die uns hören, über Mittelwelle.
0: Nazi-Wale, ja.
1: Ja, Nazi-Wale in irgendwelchen US-amerikanischen Freizeitparks.
0: Ja, ja. Und wenn sie das hören,
1: die Orcas, sagen sie, so jetzt. Die Orcas denken sich dann, haha, und jetzt kommt die Revolution.
0: Angriff.
1: Ja.
0: Wieso solltest du ihr entspannte Medikamente zu dir nehmen?
1: Nee, du machst ja es einfach zu einfach, mein König.
0: Oh, oh.
1: Du sprichst den Walen automatisch irgendwas Gutes zu. Das ist Walophilie.
0: Und was du bist, ist Walo, was ist das Gegenteil?
1: Walophob?
0: Nee, bin Walophobie, ich nicht. Genau.
1: Nein, bin ich nicht, nein. Ich sehe es halt nur ein
0: bisschen. Du stellst Walen?
1: Theoretisch, ja. dass sie auch böse sein können. Gegeneinander, ja.
0: Mhm. Lass mal zu Ende laufen. Dann
1: kommt da noch was?
0: Ist besser. Ich geb's dir gleich. Kommt da noch was?
2: Keine Gewalt. Keine Gewalt.
3: Ich befinde mich auf der Insel Anholt, auf der der verstorbene Wal Timmy angestrandet ist. Es ist heute verstärkt der Wellengang zu beobachten und auch der Wind hat merklich aufgefrischt. Dies hat dazu geführt, dass der Wal den Strand entlang etwa 100 Meter Richtung Osten abgetrieben wurde. Nachdem ein erster Bergungsversuch letzten Donnerstag gescheitert ist, war eigentlich einer für gestern angedacht. Dieser wurde aufgrund des Wetters abgesagt. Ob ein weiterer heute geplant ist, bei diesen Bedingungen, ist weiterhin unklar. Das Seil, mit dem Timmy an der Flucht...
1: Was sind für Bedingungen?
0: Es ist doch besser. Es ist unglaublich, du schaffst es wirklich, 3 Sekunden vor Schluss nochmal zu unterbrechen.
1: Ist doch bestes Wetter. Es ist doch super Wetter draußen. Was soll das Schlimmes sein mit den Bedingungen?
0: Es ist stürmisch und windig.
1: Nein, überhaupt nicht. Oder war das damals? Das war eine Aufnahme, als sie den Lebenden noch im Bergen wollten.
0: Nein, das war eine Aufnahme, als der schon tot war, aber die ist schon ein paar Tage alt. Der Typ, der da spricht, das ist irgendein so Bild-Zeitungsreporter. Und der ist schon seit Ewigkeiten auf der Insel und spricht für die Webseite der Bild-Zeitung immer so kurze Dinge ein, wo er sagt, was gerade los ist. Und er schafft es tatsächlich, aus dem Nichts eine Art neue Sendenform zu machen, zu berichten, dass nichts los ist. Und sagt er, ja, das Kadaver hat sich 3 Meter nach rechts bewegt, aber sonst ist nichts passiert.
1: Ja, hat doch der berühmte, wie hieß nochmal der berühmteste Clown der Welt?
0: Ich weiß nicht, wer der berühmteste Clown der Welt ist.
1: Nee, aus Frankreich, der, ja, es liegt mir auf der Zunge, und der hat im Interview gesagt, die Menschen, wenn du auf die Bühne gehst und hast nur einen Klappstuhl dabei und versuchst ihn aufzustellen,
0: ja,
1: und dann nach 5 Minuten des Scheiterns müssen die Menschen Tränen in den Augen haben, dann bist du ein guter Clown. Und genau, ja, so ist es auch, wenn der Reporter das kann, ist doch super.
0: Ja, ja, und also es ist wirklich, als wenn es eine neue Kunstform wäre, vor einem Wahlkadaver zu stehen und zu berichten, dass nichts los ist und am nächsten Tag genau dasselbe.
1: Hab doch mal ein bisschen Respekt vor sowas.
0: Sag mal, warst du eigentlich schon mal in der Oper oder in so einem Konzert oder sowas?
1: Inwiefern?
0: Sag doch mal.
1: Ich weiß gar nicht, was du meinst. Nee, nein,
0: nicht. Du weißt, was eine Oper ist. Das ist so auf der Bühne und da stehen Leute und die singen und
1: gibt's
0: Musik dazu.
1: Ich war mal in einer Konzertanaufführung, ja.
0: Und hast du da auch gesagt, ey, kommt da noch was?
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0: Warum ist der Song eigentlich auf der Müllhalde der Geschichte gelandet? So ein Wahnsinnslied.
1: Findest du, dass er auf der Müllhalde der Geschichte gelandet ist?
0: Ja, keine Sau kennt den mehr.
1: Ja gut, ich habe eh das Gefühl, dass zurzeit nicht mehr so viel Queen gehört wird, wie es früher mal der Fall war, aber also ich finde das Lied ganz bezaubernd.
0: Ich auch, ich finde es bombastisch.

0: bin gerade auf so einer Seite, die nennt sich Wertebildung Bayern.
1: Bosch, Tusch.
2: Warum? Was willst du dort?
0: Ich bin draufgekommen über eine andere Seite, dass die jetzt, ich will so Hintergrundmusik haben, so toll. Hallo? Ja, danke schön. Ein bisschen Atmo, weißt du? Mhm. Dass die Bayern jetzt bei allen möglichen Gelegenheiten in der Schule Hymnen singen müssen. Die Bayern-Hymne oder die Nationalhymne oder die Europa-Hymne.
2: Ist das schon durch?
0: Weiß ich nicht genau. Ich habe hier gerade... Ich bin gerade auf der Seite Werte macht, Werte machen Schule. Und da ist Wertebildung an bayerischen Schulen minus Grußwort der Staatsministerin Anna Stolz. Mhm. Und dann lachte ich halt die Anna Stolz an und... Ich weiß gerade nicht, weil ich... Ich kann das jetzt nicht dekodieren, was sie schreiben. Ich dachte, da wären so Unterrichts... Da wurde beworben auf der Seite, dass es Unterrichtsbeispiele gibt für die Arbeit mit Hymnen.
2: Aber die Arbeit mit Hymnen ist ja was anderes, als wir stehen es alle auf und singen die Hymne.
0: Ja. Ja. Wertebildung, wertebasierte Schulentwicklung, Werteerziehung. Ich sehe immer nur Werte, Werte, Werte, aber dann... Medienethik, oh, auch was für uns, mein König.
2: Oh, wir von den Medien.
0: Jetzt gehe ich wieder zurück auf die Seite. Ja, Unterrichtsbeispiele für eine Beschäftigung mit den Hymnen. Mhm. In verschiedenen Fächern, aber dann wird es nicht gehalten. Hm. Also Hymnen an bayerischen Schulen vom Kultusministerium. Ein Datum sehe ich jetzt nicht. Gemeinsam unsere Hymne zu spielen und zu singen, fördert die Identität und den Zusammenhalt in unserem Land. Punkt. Die Bayern-Hymne, die deutsche Nationalhymne und die Europa-Hymne sollen deshalb ab dem Schuljahr 26/27 im Unterricht und im Schulleben präsenter sein als bisher. Und du weißt...
2: Was ist denn nochmal die Europa-Hymne? Ist das Freude, schöner Götterfunken?
0: Ich glaube ja, ja.
2: Oh, das müssen wir jetzt auch singen, wenn nachher die Sendung zu Ende ist. Ich finde, wir sollten viel europäischer werden.
0: Nee,
2: also ich... Bad News Enter.
0: Nee, in die Magen. Nee,
2: wir müssen Werte vermitteln. Denk doch mal an die nächste Generation, die nach uns kommt.
0: Ich meine, wir haben ja schon viel gemacht, aber müssen wir echt Werte vermitteln?
2: Wer denn sonst? Wer, wenn nicht wir? Das willst du nicht, dass Bad News Entertainment überhaupt berufen ist, Werte zu vermitteln? Wer denn sonst?
0: Die neue Wertesendung.
2: Genau, Bad News Entertainment, die neue Werte.
0: Hier bei Querfunk.
2: Ja, wir haben noch Werte.
0: Diese Seite, also die Seite ist im Aufbau und wird laufend mit neuen Ideen und Anregungen erweitert. Also noch richtig was draufsteht, tut es noch nicht. Man findet Unterrichtsbeispiele, Liedtexte und Audiodateien. Die Bayern-Hymne, den Text kann ich mal vorlesen, oder?
2: Bitte, ja.
0: Hallo, Bayern-Hymne, wo bist du? Musiknoten mit Text, okay. Soll ich singen oder soll ich sprechen? Oder soll ich in die Noten so antizipieren, singend?
2: Versuch doch mal so ein bisschen singen anzudeuten.
0: Okay. Gott mit dir, du Land der Bayern, deutsche Erde, Vaterland, über deinen weiten Gauen, ruhe seine Segenshand, er behüte deine Fluren, schirme deine Städte, Bau. Und erhalte dir die Farben seines Himmels weiß und blau. Ja, merkst du was? Die sind wenigstens
2: fündig. Oft ist Himmel doch aber auch grau.
0: Ja, in Bayern halt nicht.
2: Hostne?
0: Ja.
2: So, die Bedienerhymne müsste dann anders heißen.
0: Ja, genau. It's pissing.
2: Unsere Himmelsfarbe ist grau und grau und grau und grau und es gibt Schienenersatzverkehr.
0: Genau. In Bayern nicht. So. Nachdem wir das geregelt haben, können wir zum entspannteren Teil des Abends übergehen, mein König.
2: Ja. Ja.
0: Aber vorhin nochmal mit dem KI-Jesus, das hast du ein bisschen abgetan. Meinst du nicht, dass es irgend so ein Grenzfall ist? Man liest ja immer wieder so, dass Menschen, wenn sie psychische Probleme haben, ihre KI befragen würden, so, die ihnen dann so Seelentroster spielt so. Das ist ja in irgendwelchen komischen Toleranzbereichen vielleicht noch irgendwie normal, weil irgendwie so ein bester Freund, beste Freundin erzählt ihm vielleicht auch nichts anderes als so eine KI. Die ein bisschen über den Treppenrand. Ich habe letztens dran gedacht, was habe ich gedacht? Nee, hab's vergessen.
2: Was nochmal genau soll denn ein KI-Jesus sein?
0: Der Aufhänger war vor 2 Jahren in irgendeinem Dorf in Frankreich, Italien, keine Ahnung, dass man da wirklich beichten gehen konnte und dann mit einem Ding, mit so einer Maschine reden konnte, und dann hat die einem dann halt dann auf dem Hintergrund der christlichen Lehre Zeugs erzählt.
2: Naja gut, dann wäre das ja ein technischer Satz für einen Priester und nicht für Jesus.
0: Aber ich habe den Artikel, es war irgendwie so ein Bezahlartikel, ich habe den nicht.
2: Ja, ja.
0: Ich denke, dass die Menschen halt irgendwie sagen, Jesus, bist du da draußen zur KI?
2: Ja, wenn man das institutionalisiert, ist es die Sünde des Götzendienstes.
0: Krass.
2: Du sollst dir kein Abbild machen.
0: Ey, das ist ja krass.
2: Ja, ich glaube, das ist relativ eindeutig. Also wenn jemand was Menschengemachtes hinstellt und sagt, das ist Gott, dann ist das ganz klassischer Götzendienst. Wurde eigentlich vor ein paar tausend Jahren schon als überholt betrachtet, deswegen abgeschafft, aber kommt er vielleicht wieder.
0: Also habe ich es echt noch nie betrachtet?
2: Ich würde das schon relativ eindeutig so sehen. Also Therapeutenfunktion von der Maschine, kann man sagen, ja, wenn es einfach nur so ein Wirkdings ist, dann kann man es vielleicht gelten lassen, aber mit der theologischen Position von Gott oder seinem Sohn, ist, glaube ich, immer eindeutig Götzendienst, oder? Also auf der höheren technischen Ebene, klar, aber das Prinzip ist dasselbe wie das goldene Kalb.
0: Das neuronale Kalb.
2: Ja. Das KI-Kalb. KI-Kalb.
0: Krass, krass, krass, krass. Und das hier bei Bad News live on stage. Ja. Das ist der Hammer, mein König. Du hast die Sache echt enttarnt. Du hast es voll drauf.
2: Es ist Timmy, der durch mich spricht.
0: Auch die lange, lange, intensive Beschäftigung mit Timmy hatte ich irgendwie.
2: Genau. Wo ist alles zu seinem guten Nutzen?

0: Also ich habe heute für die Sendung, due to Kindergeburtstag heute, habe ich nichts in petto, außer KI Jesus.
1: Ich habe da noch diesen Artikel, das wurde, glaube ich, in dem Regium schon durch die Schlagzeile angesprochen. Da hat er jemand, irgendein Mensch hat den Kanzler im Internet beleidigt mit einem Wort, das ist jetzt nicht ohne Umrandung oder Zitatzeichen wiederholen werde, und ist dafür vor das Gericht gekommen. Und jetzt gibt es aber ein Update von dem Artikel. Ich lese dir mal vor. Das ist ein Artikel vom Tagesspiegel vom 29.05., also von gestern. Update. Prozess um Kanzlerbeleidigung endet glimpflich. Der, Zitat, Lackaffe, Zitat Ende, für März kostet nur 100 Euro.
0: Buh.
1: Das Amtsgericht Heilbronn hat ein Verfahren wegen...
0: Da habe ich schon für weniger mehr gezahlt. Hallo.
1: Gegen eine Geldauflage eingestellt, sah die Voraussetzung für eine Strafbarkeit aber als erfüllt ein. Die mögliche Beleidigung von Bundeskanzler Friedrich Merz, CDU, als, ich hatte es schon genannt, bleibt für einen Internetnutzer straflos. Das Amtsgericht Heilbronn stellte das Verfahren am Freitag gegen Zahlung einer Geldauflage von 100 Euro ein. Dies teilte eine Gerichtssprecherin dem Tagesspiegel auf Anfrage mit. Die Einstellung setzt voraus, dass das Gericht die Strafbarkeit für gegeben erachtet, betonte die Sprecherin. Angeklagt war der Mann wegen einer gegen Person des politischen Lebens gerichteten Beleidigung nach § 188 Strafgesetzbuch. Und da möchte ich jetzt nur mal eingrätschen. Das ist nämlich ein Paragraf, der nicht dasselbe ist wie die Standardparagraf gegen Beleidigung. Du hast, Herr A hat Herrn B beleidigt. Deswegen muss der da jetzt belangt werden, sondern Paragraf 188 StGB, ich habe es gerade gegoogelt, lese es mal vor. Strafgesetzbuch, Paragraf 188, gegen Personen des politischen Lebens gerichtete Beleidigung, üble Nachrede und Verleumdung. Absatz 1. Wird gegen eine im politischen Leben des Volkes stehende Person öffentlich, in einer Versammlung oder durch Verbreiten eines Inhaltes eine Beleidigung aus Beweggründen begangen, die mit der Stellung des Beleidigten im öffentlichen Leben zusammenhängen, und ist die Tat geeignet, sein öffentliches Wirken erheblich zu erschweren,
0: so ist die Strafe dran.
1: Genau. Und dann denke ich, hier steht drin, sein öffentliches Wirken erheblich zu erschweren. Und jetzt frage ich dich, wenn irgendein Nasenbär, das, also ich will es nicht weiter vorlesen, das war wohl irgendwie so, im Internet stand irgendwie, ja, weil der Kanzler kommt, deswegen wird hier der Verkehr abgesperrt. Und dann hat irgend so ein Nasenbär als Kommentar geschrieben, ach, das ist alles nur wegen dem Beleidigungswort sowieso. Mhm. Und jetzt bitte erklär mir, wie das öffentliche Wirken von Friedrich Merz erheblich erschwert. Erheblich, also nicht nur ein bisschen vielleicht möglicherweise, sondern erheblich.
0: Ja, überhaupt nicht halt.
1: Ja, also ich meine, wenn jetzt jemand öffentlich sagen würde, der Politiker X, das ist ein fürchterlicher Verbrecher und der hat im Keller Menschen gefangen und ich will es jetzt nicht ausführen, kann sich jeder selber denken. Und würde die Person das so breit posten, Kraft, Medienkraft, dass ernsthaft Menschen denken, das könnte wahr sein, dann ja, könnte ich es ja auch verstehen, dass es eine erhebliche Beeinträchtigung der Tätigkeit wäre. Ja. Aber irgendein Hampelmann schreibt als Kommentar, ach, nur wegen dem, was auch immer. Kannst du das erklären?
0: Ich denke, weil Lackaffe ist, also im badischen Raum zumindest, ist kein Schimpfwort.
1: Du sagst so.
0: Ist halt ein Lackaffe. Also es ist halt dann, ja. Es ist ein Typ, der halt irgendwie so komisch elegant, weißt du, so etepetete ist. Das ist er ja gar nicht. Also das Bild geht ja völlig vorbei am März. Da ist ja kein Lack.
1: Ja, gut, das finde ich noch da so. Aber natürlich, ich sehe das so, wie dieses Wort ist jetzt unter den Schmähungen, die man jemandem sagen kann, also wirklich eines der softesten.
0: Ja? Also ich finde den durch die Redefreiheit völlig, völlig aufgehoben, den Begriff.
1: Ja, das Gericht hat aber anscheinend auch entschieden.
0: Hast du ein bisschen Lack auf? Ist doch okay.
1: Ja. das Amtsgericht Heilbronn hat alles gesehen.
0: Nee, haben sie nicht. Sie haben ihm 100 Euro angeboten für die Freiheit.
1: Moment, nee. Das Amtsgericht hat gesagt, die Einstellung setzt voraus, dass das Gericht die Strafbarkeit für gegeben erachtet.
0: Ja, das müssen sie ja.
1: Ja.
0: Nein, das ist ein formales Ding. Das müssen die.
1: Ja, Moment, sie hätten ansonsten, das Gericht hätte auch sagen können...
0: Wir sprechen dich frei, ja. Hätten sie machen können.
1: Wir sprechen ihn frei, genau. Eine Freisprechung. Der Tatbestand der Beleidigung ist nicht gegeben nach § 88. Freispruch, Punkt.
0: Ja, aber die Sache ist halt so, die bieten dir quasi eine Einstellung an.
1: Und ja, dann, natürlich. Ich meine, wenn du von weiters höheren Kosten oder sonst was bedroht bist und sagst, okay, für 100 Euro bist du 1.000, dann machst du es natürlich. Das würde ich auch machen, aber das heißt ja nicht, dass das nach meiner Ansicht rechtens ist.
0: Ja, es ist halt auch irgendeine so eine Geschichte, wie halt so ein Wal. Da war es halt der Aff.
1: Ja.
0: Der hat sich da irgendwie verselbstständigt und...
1: Okay, jetzt mal, bereite ich jetzt auf diese Geschichte rum, weil ich ja vorhin irgendwie diese Geschichte angedeutet habe mit den Gerüchten, ob Merz eventuell... Weil ich finde, das ist ein Zeichen von der Schwäche von Friedrich Merz. Wenn Friedrich Merz Größe hätte, dann würde er irgendwie darauf einwirken, sagen, hört, lass doch den armen Menschen in Ruhe, das ist doch mir Wurst, ob der mich Lackaffe nennt.
0: Ja.
1: Das könnte er durchaus mal machen, jetzt wo das eh so groß in den Medien ist. Dann würde er als souverän darstellen, würde sagen, er könnte ja sagen, Leute, ist ja nicht so, dass ich mich drüber freue, wenn mich jemand so nennt, aber nun ist es auch nicht das Schlimmste und hört auf, den deswegen irgendwie vor Gericht zu ziehen. Wir haben schlimmere Probleme. Das würde ihm imagemäßig unheimlich nutzen und ihm nichts kosten. Oder sehe ich das falsch?
0: Ich weiß nicht, ob das Image, weil es gibt ja schon sehr, sehr viele, gerade heute so, sagt man ja so, die letzten paar Jahre, ist die verbale Gewalt gegen politische Funktionsträgerinnen und Träger arg in die Höhe geschnellt. Und wenn dann der oberste Kanzler sagt, du, Lackaffe ist okay, dann könnte man das Argument vorbringen, die Diskussion um die Qualität von Beleidigungen sei eröffnet. Und dann könntest du praktisch jeden Wahlkampfhelfer sagen, Lackaffe, ey, du Lackaffe! Mhm. Und dann weißt du, du kriegst dafür keine Strafe. So, dass dadurch quasi dann so die Sache irgendwie aufweicht. So, also könnte man vorbringen.
1: Ja. Nee, ich sehe das anders. Ja, natürlich, wenn er das machen würde in die Öffentlichkeit reden und das sagen, dann würde er natürlich sofort am nächsten Tag alle Lackaffe nennen. Das ist ja klar.
0: Nicht ihn, sondern... Nicht ihn, sondern...
1: Oder irgendwelche Politiker, Politikerinnen. Aber das wird sich nach ein, zwei Tagen, wird es der Druck sich lösen. Und er würde da schon sagen, okay, ich würde mir jetzt nicht alles gefallen lassen, aber wegen so einer Lappalie Gerichtsprozesse zu führen, ist auch Quatsch.
0: Gut, dann, ich meine, du bist ja in Berlin, du wohnst da, du lebst da, arbeitest da, dann geh doch einfach hin und biet dich mal an als sein Public-Dingsbums.
1: PR. Glaubst du nicht, dass schon andere ihm sowas angeboten haben? PR-Beratung? Medienberatung?
0: Ja. Aber du bist der Beste, mein Gott.
1: Ja. Meinst du, ich soll meine Mail ans Bundeskanzleramt schicken? Mit Link auf www.baldusender.de und dann sagt er mir, na, der ist super, den brauchen wir.
0: Genau.
1: Den kaufe ich ein.
0: Jawohl.
1: Und dann bin ich bis Ende der Legislatur seriös.
0: Genau, dann machst du vorher noch eine Homepage auf und die heißt www.wirkaufendeinlackaffenauto.de. Und dann sind wir richtig im Geschäft.
1: Komisch, warum glaube ich nicht so richtig an diesen Erfolg?
0: Ja, weil du kein Vertrauen hast, mein König.

0: sized.
1: The Cosmic, you might think, crazy. War das nicht dieses Video, wo da irgendwelche Insekten rumgeflogen sind?
0: Weiß ich nicht.
1: Ich weiß es kaum noch.
0: Jedenfalls ist so Musik, wo man dann Hörenden irgendwie zurufen möchte, hey, geht hin, schreibt jetzt einen Brief an jemanden, den ihr schon lange nicht mehr bedacht habt, mir einen Brief. Und dann habe ich gedacht, E-Mail. Genau. Hab ich gedacht, E-Mail, und dann war ich irgendwie ganz, ganz verzettelt im Kopf und dann...
1: Apropos Generationen, da fällt mir ein, bei mir auf Arbeit wird eine Kollegin 20 und ein paar Kollegen haben ein paar nette Sachen gesammelt. Und
0: die waren mal 20?
1: Nein, eine Kollegin wird 20 Jahre oder ist es vielleicht gerade geworden.
0: Um Gottes Willen, wie schafft man das, mein König, 20 zu werden?
1: Ganz einfach mit 19 nicht sterben. Oh na, und dann hat man halt so ein bisschen...
0: Aber wie kann die eine Kollegin sein, wenn die erst 19 ist? Wo arbeitest du, mein König? Im Altersheim, oder?
1: Wieso, wenn jemand einen Ausbildungsberuf hat,
0: okay,
1: und kein Abitur, das geht schon. Naja, jedenfalls also ein bisschen Schnickschnack für ihren Arbeitsplatz, der sich freut und so die Chatgruppe, die das organisiert hat, und dann am Freitagnachmittag Kollegin ein Foto gepostet, so, hallo, das ist schöne Sachen für ihren 20. Herzlichen Glückwunsch. Und dann wird sich bestimmt freuen. Und dann hat jeder irgendwie einen Kommentar drunter gepostet, dann hat es mich in den Fingern gejuckt und ich habe in Cover der Zeitschrift Twen rausgesucht. Das war nicht so einfach, weil die meisten Twen-Covers sind mit Artikelankündigungen, die jetzt nicht am Arbeitsplatz posten würde. Und habe eins gefunden und es gepostet und so als Scherz geschrieben, endlich Twen. Und es gepostet und habe ich kurz nachgedacht und gedacht, mein Gott, die meisten wissen vielleicht gar nicht, was Twen ist.
0: Dann sollte es
1: war eine Zeitschrift in den 1970er Jahren, die war in Deutschland bekannt und berühmt und verbreitet. Und habe dann kurz reingeschrieben, Klammer auf, für die Jüngeren, Twen war eine Zeitschrift, erfolgreich und bekannt in den 1970er Jahren. Stellt sich halt raus, natürlich die Zuschriften schrieben, oh, ich bin 80er Jahre, ich kannte die auch nicht. Und es wäre klar geworden, die meisten kennen gar nicht Twen. Also sagt dir gar nichts. Also ich habe es ja auch nicht mehr live erlebt, sondern nur so in der Retro-Rückschau. Und ich plane ja für meine Zeitschriftensammlung mir dann auch mal irgendwie so ein Exemplar zu kaufen bei eBay und das dann meiner Sammlung einzuverleiben. Und es ist so wie zum Beispiel Pardon. Pardon war ja die Satire-Zeitschrift vor Titanic. Die kennt heute, glaube ich, auch kein Mensch mehr. Und sie war vor 50 Jahren, also nicht irgendwie so ein Special Interest Magazin, sondern ganz breit auf dem Zeitschriftenmarkt.
0: Überall. Und die gibt's heute nicht mehr mit diesem blöden Teufel da, der so dummes
1: Zeug. Nee, Pardon ist eingestellt worden. Ich habe mir vor ein paar Monaten per Zufall so ein Sammelband gekauft mit den wichtigsten Ausgaben von Pardon oder so. Einfach so aus Nostalgie, aber nee, Pardon war Schluss und dann kam Titanic. Teilweise sind Leute, die bei Pardon getextet und gezeichnet haben, zu Titanic rüber gewechselt, aber das ist ein ganz klarer Epochenbruch. Die 70er sind vorbei, jetzt kommen die 80er. Da ist der Humor anders. Und mit Twen ist es genauso. Also Twen, also warum ich vorhin erzählte, warum ich lange suchen musste, ist, weil natürlich, wenn du so googelst, die meisten Twen-Covers sind irgendwie, Liebe zu dritt, ist das okay? Oder das erste, also lauter Artikel, die sich mit Sex und Liebe beschäftigen, weil das ist die Zeit, wo man dachte, jetzt kann man endlich frei darüber reden und es werden alle Probleme gelöst. Und das wollte ich jetzt im Arbeitskreis nicht unbedingt so zum Thema machen. Ich finde, die sehen auch so unheimlich stylisch aus, aber halt so 70er-Jahre-stylisch. Das ist irgendwie auch klar, dass dann irgendwann die Zeit das Magazin vorbei war.
0: So wie Christy McNicholson.
1: Wer ist Christy McNicholson?
0: Google mal, dann erkennst du sie.
1: Christy McNicholson.
0: Werbepause.
1: Was?
0: Werbepause.
1: Die 14 laufen lassen.
0: Nö, Werbepause.
1: Christy Mac.
0: mir schmeckt mein Vespa schmeckt mir heute so gut.
1: Was? Geht's noch?
0: Nein, ich wollte doch Product Placement machen, damit die Menschen sehen, was ich esse, weißt du? Hast du gefunden, diese 80er Jahre Fresse?
1: Also ich finde nur eine Christine McNichol.
0: Vielleicht heißt es auch so, keine Ahnung.
1: Und geboren 1962, eine ehemalige US-amerikanische Schauspielerin und Sängerin. Meinst du die?
0: Das kann gut sein, ja.
1: Spielt in Filmen, unheimlich vielen Filmen mit. Anfangs Love, American Style, Episode, junge Schicksale, sah das 7 Millionen Dollar vor Stars genatscht. Sorry, der klingelt bei mir nix. Wieso lässt du mich nach dieser Frau suchen?
0: Ist egal. Dann.
1: Ach, jetzt ist es egal.
0: Dann such nach dir. Komm.
1: Das ist ja wohl sinnlos. Also du lässt Lied Nummer 14 laufen.
0: Okay, na gut, okay. Wenn es der Wahrheitsfindung dient, mein König.

0: worum geht's im Lied? Also Babylon verstehe ich, aber sonst nix. Also dass es sticky ist und blöd ist und
1: Du stellst Fragen. Prison Office meint. Das Einzige, was mir dazu einfällt.
0: Ist es von diesem österreichischen Duo, das du so magst?
1: Das ist von dem Schweizer Duo, das ich so mag, Yellow.
0: Ach, dann, die habe ich gemeint, ja genau, ja. Ich dachte, wir sind Österreicher. Aber worum, so ganz abstrakt, worum geht's da?
1: Wieso erwartest du von mir Antworten auf deine Fragen? Wie lange machen wir schon Sendung miteinander? Du erwartest Antworten auf deine Fragen von mir? Warum?
0: Weil ich sehe den Sinn nicht. Weil ich dich liebe, mein König.
1: Du kennst doch bestimmt was von Ratioform.
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0: Also so wie der Drum and Bass im Hintergrund ist, würde ich sagen, der Song ist von 92.
1: Kann sein, ich habe das nicht auf dem Schirm, von wann das Lied ist.

0: Also Babylon ist wie sind Fliegentape da? Ich weiß gar nicht,
1: Ja,
0: ich
1: das
0: weiß gar
1: kann
0: nicht,
1: schon sein.
0: kannst du kurz mal erklären, was das ist? Sonst für die Menschen, die im jünger als 35 sind.
1: Wie, was ist, was Yellow ist oder was die Musik ist oder was Babylon ist?
0: Nein, was ein Fliegentape ist. Dass man so rauszieht aus
1: Fliegentape,
0: dem.
1: Fliegenfänger. Ja, wenn man das Problem hat, dass die Fliegen zu viel sind, einen nerven, dann gibt es so Fliegenfänger, das sind so kleine Papp-Zylinder, die kann man unten aufmachen und dran ziehen und dann löst sich so ein langes Pappband raus, das mit so einem Klebstoff beklebt ist, hängt man sich unter die Decke. Und die Fliegen landen auf diesem Dinger und bleiben dran kleben. Das ist gelb mit kleinen schwarzen Punkten, sodass die Fliegen von außen denken, die Punkte wären andere Fliegen und wollen sich dahin gesellen und bleiben dran beppen. Das ist so das billigste und umweltfreundlichste, um Fliegenplagen einzudämmen.
0: Ja.
1: Zufrieden mit der? Also
0: Ja, ja,
1: ich
0: ja.
1: habe die Dinger selber gesehen, die sehen nach einer Weile völlig eklig aus, weil die natürlich nach kurzer Zeit mit lauter toten Fliegen bebappt sind.
0: Meistens mit Lebenden noch und die
1: Oder
0: leben.
1: noch mit Lebenden, um ihr Leben kämpfenden. Also appetitlich ist es nicht, aber es ist, wie gesagt, es ist extrem umweltfreundlich. Nicht so wie mit Giftspray rumsprayen und die Fliegen fallen alle tot auf den Boden, aber du hast halt Nervengas im Raum, sondern das ist sauber und nachhaltig. Ist halt
0: Na,
1: scheiße.
0: nachhaltig auch noch. Was ist daran
1: Naja,
0: nachhaltig? Sag mal, was laberst du hier? Ist doch
1: man
0: nichts
1: kann immer
0: nachhaltig dran.
1: nachhaltig sagen, wenn es passt,
0: Das
1: weil
0: ist
1: es bedeutet eh nichts.
0: unfassbar. Bist das irgend so ein Woker-Woker-Typ da hier, der mit der
1: Ey,
0: Fliegenpapier,
1: Vorsicht! Pass auf! Pass
0: der
1: auf!
0: mir
1: Du!
0: Fliegenpapier als nachhaltig verkauft?
1: Naja, also das glaube ich, kann man wirklich sagen, dass diese Fliegenpapierfänger jetzt nicht irgendwie umweltschädlich sind, weil kein Gift dran ist, sondern es ist rein dieses mechanische Kleben. Sieht halt nicht so lecker aus. Aber das macht man meistens eh nicht da, wo Menschen wohnen, sondern in irgendwelchen Tierställen oder sonst wo. Klebt man dann ein paar Dinger unter die Ecke und hofft dann, dass die Fliegenbelästigung einbegrenzt ist. Natürlich klappt es auch nicht immer. Übrigens, liebe Hörerinnen und Hörer, nee, morgen am Sonntag, dem 31. Mai 2026, haben wir einen Blue Moon.
0: Klär mich auf.
1: Blue Moon ist, wenn in einem Monat zweimal Vollmond ist.
0: Oh, schön.
1: Ja, es gibt so einen schönen, es gibt ein Lied Blue Moon, das haben wir, glaube ich, irgendwie vorletztes Mal gespielt. Und es gibt auch so einen Spielfilm Blue Moon, wo sich so zwei treffen. Und ja, also astronomisch ist es sonst völlig bedeutungslos, es ist halt mal zufällig zwei Vollmonde im Monat, weil der Mond alle 28 Tage rumgeht und die Monate länger sind, dann passiert es zwangsläufig, aber trotzdem ganz schön. Also wenn ihr morgen auf den Vollmond schaut, ist voll Blue Moon. Blue Moon, you saw me
0: La
1: standing
0: la la la la.
1: alone.
0: Ach,
1: Kommst du,
0: das
1: so
0: Lied,
1: geht's
0: ja,
1: aus.
0: jetzt erkenne ich es, ja.
1: Ja.
0: Soll ich es laufen lassen, mein König, für dich?
1: Bitte, ich finde es urstromantisch als.
0: Okay, dann geh, dann suche ich es mal im Querfunkarchiv. Dauert noch ein bisschen, bis Sam im Querfunkarchiv das gefunden hat. Sam ist unsere KI, ne?
1: Genau. Was wären wir im Querfunk ohne KI?
0: Hast du mir einen Link geschickt für das Lied?
1: Korrekt.
0: Nicht verfügbar in meinem Sprachraum.
1: Okay, ich gebe es auf. Such du's. Ich weiß nicht, in welchem Internetbereich Karlsruhe ist. Aber wahrscheinlich nicht in
0: Ich habe
1: meinem.
0: es von den Marcells Blue Moon oder soll ich was einen anderen
1: Nö.
0: Anbieter?

0: mit dem Song hätte er den ESC, mit dem Song hätte er den ESC echt gerockt.
1: Ja, damit kannst du nie den ESC gewinnen. Hatte ich nicht vor 2-3 Sendungen erzählt, dass ich im Kino war und einen Spielfilm Blue Moon gesehen habe, der sich, der um den Texter dieses Lieds geht. Eben Blue Moon.
0: Also mit mir nicht, die Sendung, glaube ich.
1: Okay, wenn es dich nächsten Samstag noch interessiert, kannst du mich erfragen. Nee,
0: man, wo heute recht ist. Doch, reicht doch noch für heute ein bisschen. Oh, komm.
1: Ich war vor ein paar Wochen oder so im Kino, da lief Blue Moon, ein Spielfilm, der die letzten Tage des Textes dieses Liedes erzählt, der eine Weile lang, der 30 Jahre lang mit dem Komponisten zusammengearbeitet, die haben lauter Musicals oder so auf die Bühne gebracht. Also der Komponist macht die Melodie und der Typ den Text. Und dann erfolgreich und irgendwann haben sie sich halt getrennt und das hat er halt nicht verkraften können. Und der Spielfilm spielt, als dann sein Ex-Kollege Komponist mit jemand anders eine Show gemacht hat und er geht zu dessen Premierenfeier und alles traurig und bitter und so. Und das war irgendwie einer der wenigen Spielfilme im Kino, ich dachte, oh toll, da gehst du wirklich hin und guckst dir das an und ich habe es auch nicht bereut. Also es ist wirklich ein Film, den man empfehlen kann. Der
0: und wie geht's aus? Wie geht's aus?
1: Naja, das geht halt so aus, er versucht halt gute Miene zum bösen Spiel zu machen und man kennt halt auch die Leute drumherum, die Sängerinnen und die Komponisten und die Musiker und so. Aber du merkst halt, dass ihn halt total krätzt, dass sein Ex-Kumpane jetzt mit jemand anders weiter arbeitet und er nicht mehr gefragt ist. Und versucht dann, wie man sich vorstellen kann, so ein bisschen moralischen Druck aufzubauen, obwohl er genau weiß, dass er das nicht machen kann, weil das halt er hatte kein Anrecht, dass sein Kollege oder wie nennt man das bei ihm bleibt. Sondern der Kollege sagt, wir haben 30 Jahre lang Erfolg gehabt und es läuft nicht mehr, jetzt mache ich halt was anderes. Ne? Dann kannst du nicht wirklich sagen, das ist Unrecht oder so.
0: Willst du mir jetzt irgendwie die Trennung von mir?

0: nahe bringen.
1: Nein! Nein!
0: Nach 24 Jahren Sendungsmacher.
1: Nein!
0: Muss ich es in den Medien erfahren? Es ist hart. Das ist der Hammer.
1: Was soll ich denn ohne dich machen? Nix. Aber ja, aber genau, diese Dramen spielen sich da ab und dann versucht er halt, den ganzen Film geht es nur um diesen Abend in der Gaststätte und ist halt gekränkt und tralala und hin und her und sonst irgendwas. Und man erfährt halt quasi aus Rückschauen, dass er dann noch quasi noch ein paar Wochen irgendwie durch New York lebt und viel Alkohol konsumiert. Zum Schluss wird er irgendwie mit Lungenentzündung ins Krankenhaus eingeliefert und stirbt ein paar Tage später. Also das ist auch tatsächlich so passiert. Das ist historisch korrekt. Und das fand ich schon einen interessanten Film, weil so diese Dramatik, die kannst du schon so nachvollziehen und weiß auch, wie jetzt denn sonst gehen sollen. Also dann irgendwie, ich hab's nicht ganz verstanden, ob er jetzt homosexuell oder bisexuell war, weil es wurde schon klar gesagt, ja, also in den Kreisen wussten alle, dass er auch was mit Männern hat, was zu der Zeit noch nicht so akzeptiert war. Aber in der Musiker-Community wurde er dann quasi toleriert. Und auf der anderen Seite gibt es dann halt so Szenen, wo er so eine Jüre Serren versucht, irgendwie für sich zu überzeugen, die dann halt wirklich kein Interesse an ihm hat. Das habe ich nicht ganz kapiert, was da die Geschichte dahinter ist. Und so, ja. Das war eigentlich der letzte Film, für den ich ins Kino gegangen bin, wo ich sagen würde, ja, das war es wirklich, das Geld wert und das kann man weiterempfehlen. Der letzte Film, wo ich überhaupt im Kino war, bin ich nicht sicher, ob ich den weiterempfehlen kann. Und es ist aber noch 3 Minuten, da ist nicht mehr viel Zeit.
0: Zum Empfehlen.
1: Mehr am nächsten Samstag.
0: Auf jeden Fall.
1: Liebe Hörerinnen und Hörer, wenn Sie das hören, wir hören uns wieder nächste Woche am Samstag, dem 6. Juli 2026. Ich weiß nicht, ob wir das live machen können oder vorproduziert. Das müssen Sie dann halt sehen. Das wird man dann halt sehen.

0: Ich habe bei Google eingegeben, irgendwas als unsere Schlussmoderation, weil ich jetzt nicht mehr einlegen kann im CD-Player. Und dann kommt Max Rabe, irgendwas ist immer.
1: Zimmer, jetzt sitze ich hier im Zimmer, kenne mich nicht mehr aus.
0: Oh, komm. Fetzte. Gut, okay, dann mach du irgendwas, mein König.
2: Also ich hätte irgendwie die Abmoderation machen ohne Bad News Musik. Tja,
0: ich kann den Hintergrund anbieten, so gedudelt, so. Ach komm,
2: ich guck super. Gerade auf die Musikliste,
0: ach,
2: die ich
0: dir geschickt super, habe. Das ist super, mein König, hör mir zu hier, ey.
2: Ein das ist ein Gestampf.
0: Schmeichelnd.
2: Ja, liebe Hörer, wir wissen auch nicht, wie es dem Kadaver von Timmy geht. Vielleicht ist er schon geplatzt, vielleicht platzt er erst morgen, vielleicht platzt er gar nicht, sondern singt ihn sich zusammen. Wenn wir es wissen, teilen wir es ihnen mit. Wenn wir es nicht wissen, ist halt Pech gehabt. Ah, mir fällt noch irgendwas ein zu diesem Film Blue Moon. Dieser Komponist war auch körperlich relativ klein, irgendwie unter 1,60 glaube ich sogar. Und der Darsteller von der Rolle war natürlich viel größer und die haben in dem Film die ganzen Aufbauten, so die Barmöbel und so groß gemacht, dass sie meinten, ihn glaubhaft als klein darstellen zu können, aber so richtig funktioniert hat es nicht.
0: Also so wie Humphrey Bogart immer, so dass die anderen dass er eher auf dem Bierkasten gestanden.
2: Ja, so ähnlich, nur ein bisschen extremer, ne? Also, oder nee, in die Gegenrichtung, weil sie versucht, die Humphrey Bogart größer zu machen, während sie den Darsteller von diesem Komponisten kleiner machen wollten. Und das hat nur teilweise funktioniert, aber es war eigentlich kein Problem, weil nach relativ kurzer Zeit geht es ja nicht darum, ist er jetzt groß oder klein, sondern was hat er jetzt für Dramen mit den Menschen.
0: Ja.
2: Bis zum nächsten Samstag, 6. Juni 2026, 20 Uhr. Gehen Sie vor auf www.badnessenter.de. Und das war's schon. Tschüssi, tschüssi, tschüssi.

0: Guten Abend, liebe Hörer. Ihr hört den Bermuda-Funk und die Sendung Vita Noctis auf den Frequenzen 89,6 MHz in Mannheim und 105,4 MHz in Heidelberg. Ich bin der Jürgen und heute sitzt neben mir
1: der Moritz.
0: Der Hallo. Moritz, genau. Der Andreas kann heute nicht, deswegen vertritt Moritz ihn heute wieder.
1: Hoffentlich würdig.
0: Wie immer. Und wir von Vita Noctis spielen ja immer ein bisschen Deathrock, Batcave, Minimal, Synthpop, Synthwave,
1: quer durch den dunklen Garten,
0: alles Mögliche. Von Darkwave über Postpunk und so Sachen. Und ihr hörtet als Intro-Stick von Future Holograms Valentine. Genau, ihr könnt theoretisch auch anrufen unter 0621 3393 9801, wenn ich das mit dem Telefon hinkriege, weil ansonsten macht das immer Andreas, der kann das viel besser als ich. Aber wir werden sehen, ihr könnt es ja mal probieren. Ansonsten haben wir, glaube ich, viel interessante und völlig durchweg kuriose Sachen dabei, kann das sein? Vor allem haben wir wahrscheinlich irgendwie Dinge dabei, die der Hitze angepasst sind, oder?
1: Ich hoffe. Ich habe ein bisschen was rausgesucht. Du hast was rausgesucht. Schauen wir mal.
0: Ja, dann schauen wir mal. Was hast du denn da rausgesucht? Schau mal. Was hast du denn da?
1: Du hast gerade schon was sehr Ruhiges gespielt. Ich hätte jetzt eher Sachen mit, die vielleicht weniger ruhig sind.
0: Okay. Ja, wir können ja jetzt unsere Zuhörer einfach mal aufwecken.
1: Ja, dann hätte ich gesagt, lass uns doch mal mit Philipp Bohr starten.
0: Oh, Philipp Bohr, das ist einer, den wir dann doch eher selten bei uns spielen. Ich mag ihn nicht so recht, aber er hat mit Sicherheit gute Lieder.
1: Ja, hat er.
0: Ja, okay. Dann los. Was hören wir denn da?
1: Philipp Bohr, I Don't Need Your Summer.
0: Oh, sehr gut.
1: So, jetzt muss der Jürgen mir kurz helfen, wie das hier funktioniert.
0: Alles gut, wir da hoch. Und darunter. Und jetzt.

0: Ja, cool.
1: Das holt dich nicht ab?
0: Mich hat Philipp Bohr nie so richtig abgeholt, nie zu 100%. Das war immer gut, okay, es lief nett und so, ja, aber nie so, dass es mich so richtig abholt.
1: Okay, schade. Ich habe jetzt schon mal live gesehen, wobei ja. Auch das Konzert war eigentlich nicht, also was heißt, ich finde ja sehr viele gute Lieder und wenn dann ein Künstler mit sehr vielen eigenen guten Liedern sehr viele andere Künstler covert, finde ich es mal ein bisschen schade.
0: Ja, klar, gut. Aber das ist halt immer so, was der Künstler gerade so für Vorlieben hat. Ne? Ja. Nee, aber cool. Cooles Lied auf jeden Fall. Und ja, gefällt mir. Auf jeden Fall.
1: Was hast passt du denn
0: immer
1: noch
0: gut hier in die Sendung. Sowas.
1: Ja, klar. Ja, gerade zu dem Wetter, ne?
0: Ja, zu dem Wetter sowieso. Ich habe ganz ehrlich gesagt ganz wenig Musik mit Hitzebezug mitgebracht. Ich finde es ja schön, dass du das getan hast. Ich habe es eher nicht so getan.
1: Ja.
0: Ich habe da eher so Lieder dabei, die ich sonst auch gerne spielen würde. Ich habe heute eine Band ausgesucht, die ich jetzt schon seit längerem bei mir in der Playlist habe, aber irgendwie noch nie dazu gekommen bin, die zu spielen. So richtig. Und zwar die Band heißt The Waning Moon. Und wir hören jetzt den Titel Fall.

0: Ja, ich fand es schön.
1: Ja.
0: Gefiel mir sehr gut und deswegen wollte ich jetzt unbedingt mal spielen.
1: Ja, schön.
0: Das ist Gothic Rock, das mag der Andreas nämlich nicht.
1: Okay. Nö, fand ich jetzt ganz nett.
0: Ja.
1: Aber ich habe nicht nur wetterbezogene Musik mit.
0: Ich mein, ja, aber als ich so deine Playlist überflogen habe, die du mitgebracht hast, war dann schon so ein bisschen, ja.
1: Ja, und nach dem, was du jetzt gespielt hast, würde ich eigentlich auch direkt weitermachen mit Polar Club von Red Zebra.
0: Okay.
1: Ich finde das cool. Passt sehr schön.
0: Aber ja, perfekt.
1: Ich wollte nur schon mal anteasern, dass ich auch, wie gesagt, andere Musik mit habe. Ich habe vor einer Woche, zwei Wochen komplette Diskografie gekauft von einer für mich Neuentdeckung bei Bandcamp, die mich sehr abgeholt hat. Da möchte ich gleich noch was spielen.
0: Das machen wir gleich, ja?
1: Aber erstmal gerne Polar Club von Red Zebra.
0: So, okay. Dann

0: So, das letzte Lied war von, wer es erkannt hat, es war The Mission mit Evangeline.
1: Ja.
0: Ein Klassiker.
1: Klassiker.
0: Klassiker und auch eine super geile Liveband, habe ich auch schon das ein oder andere Mal live gesehen. Immer geil als Live-Act.
1: Habt ihr gesagt, als eher langweilig im Kopf, aber ich kann mich auch irren.
0: Aber Wayne Hussey ist echt eine Rampensau, der macht das richtig gut auf der Bühne. Das ist immer schon schön gewesen. Ja, da waren wir jetzt ein paar Lieder so ein bisschen rockig.
1: Ist doch was Elektronisches.
0: Können wir was Elektronisches machen? Du hast bestimmt was dabei.
1: Ich habe auf jeden Fall was dabei.
0: Ja.
1: Ich habe gerade schon gesagt, ich habe auf der Rückfahrt vom WGT so ein bisschen bei Bandcamp durchgehört, weil ich vom WGT an sich, glaube ich, so rückblickend doch ein bisschen enttäuscht war, was so musikalisch anging und bin dann bei einem Künstler hängen geblieben, der mich irgendwie komplett abgeholt hat. Eigenbeschreibung der Musik ist Mucke für die Minderheit und scheinbar bin ich komplett die Minderheit, die es anspricht.
0: Sehr schön, sehr schön.
1: Hab auch mit ihm geschrieben, sagte, ja, Synthi, Dark Synth, Synthpunk, also ich fand es tatsächlich gar nicht so durchweg einzuordnen.
0: Okay.
1: Mal lustig, mal ernst, und jetzt hätte ich gesagt, spielen wir eher was Lustiges, was jeder kennt, wenn er in die Disco kommt,
0: okay,
1: in die schwarze Disco kommt und dann läuft das, was du gar nicht hören willst.
0: Was hören wir denn jetzt?
1: H.O.P.F.
0: Das heißt, das ist der Name des Künstlers?
1: Das ist der Name des Künstlers und das Lied heißt, das ist ja hier ein Popsong.
0: Okay, das läuft jetzt.
1: Das läuft.

0: Ja, das war doch mal ein Popsong.
1: Mich hat das sowas von abgeholt und ich kann gar nicht genau beschreiben, warum. Also gesagt, durch die Bank weg. Ich glaube, ich habe keine CD gefunden, also oder keine Veröffentlichung von ihm, wo ich sage, boah, da finde ich doof. Und also okay. Durch die Bank weg. Ich habe noch was anderes mit. Machen wir nächste Stunde.
0: Oder ja genau, nachher, in der zweiten Stunde der Sendung.
1: Genau in der zweiten cool. Stunde, weil es einfach, finde ich, dann nochmal ein bisschen anders ist. Eher so in dieses Synth-Punk-Zeug, Synth-Punk-Richtung. Ja, aber wie gesagt, ich kriege da einfach richtig gute Laune bei, holt mich komplett ab und ich freue mich einfach darüber, das was cool. gefunden zu haben, was einen so freut,
0: ja. Ja, und vor allem, was auch kaum einer kennt oder so, ne? Also was ja. halt auch wirklich so sehr ein bisschen spezial ist.
1: Ja? Genau, gibt's nicht bei Spotify.
0: Nee, gibt's nicht bei Spotify, haben wir gerade eben festgestellt.
1: So. Nee, cool. Hast du sonst noch was, Jürgen?
0: Ich hätte ein Lied, das ich jetzt schon seit längerem mal wieder auch im Autoradio irgendwie gehört habe, weil es mir wieder in die Playlist gespült hat. Und zwar ist es eine französische Coldwave, Synthwave Band, würde ich sagen. Und zwar mit dem Namen Gestalt.
1: Okay.
0: Weiß nicht, ob du Key kennst?
1: Nee.
0: Genau. Und das läuft jetzt, Gestalt, und mit dem Titel Deuxième Ombre.

0: Ja, Gestalt. Ich mag das sehr gern.
1: Ich weiß auch nicht, ob es mich abgeholt hat. ich glaube, ich hätte jetzt was mit ein bisschen elektronischerem gerechnet.
0: Okay. Nee, es ist halt tatsächlich französischer Cold Wave. Klar, ein bisschen elektronisch, aber nicht so extrem, auch mit viel Gitarre dabei und so, klar. Aber es ist halt so typisch, finde ich, für mich ist das ein französischer Cold Wave. Mhm. So ganz klassisch, finde ich.
1: Möchtest du wieder gitarrenlastig werden oder elektronisch bleiben?
0: Wir können es eher ein bisschen elektronischer werden. Was hast du denn mitgebracht?
1: Ich hätte dem Wetter entsprechend vielleicht, wie wäre es mit Velvet Candem, Kalter Lippenstift.
0: Oh, das ist natürlich ein sehr schönes Lied.
1: Jetzt ist nur die Frage, nehmen wir das Original oder den Remix, den ich mitgebracht habe?
0: Also das Original habe ich natürlich hier in der Sendung schon mal gespielt.
1: Dann nehmen wir den Remix.
0: Ja, deswegen lass doch einfach mal den Remix nehmen. Das ist doch mal was Neues. Wie heißt der? Von wem ist der denn, der Remix?

0: So. Ja, das waren Stockhausen mit featuring Crystal Ann mit dem Lied Cold Lines.
1: Ja, Crystal Ann holt mich immer ab.
0: Okay.
1: Also habe ich tatsächlich hier in der Radiosendung kennengelernt, als ich mit Andreas zusammen die Sendung gemacht habe. Ich habe Paradox Obscure gespielt. Er sagte, ach, guck mal, ich habe was Passendes dazu. Und dann haben wir festgestellt, du warst die gleiche Sängerin.
0: Okay, ja, krass.
1: Also gefällt mir richtig gut, holt mich ab.
0: Und draußen läuft Musik.
1: Ja, ich war gerade irritiert.
0: Ich gedacht, auch.
1: Wir hätten die Musik hier laufen lassen. Zu deiner Frage vorhin noch, das ist der Remix von Velvet Candom, Kalter Lippenstift von In Death It Ends, zu finden auf dem Death Disco Sampler.
0: Okay, das wurde sogar auf dem Death Disco Sampler veröffentlicht. Okay, ja. Krass.
1: Genau.
0: Da habe ich, oh, das ist der Volume 3er. Ja, ich habe nur den Volume 1 und 2. Den 3er habe ich mir nicht mehr gekauft, glaube ich.
1: Liebe Sampler. Ich,
0: okay.
1: Ja, Sampler finde ich großartig. Ich höre immer gerne rein. Manchmal sind halt wirklich nur so ein, zwei Lieder dabei, aber über einen Sampler habe ich beispielsweise dann auch HOPF auf Bandcamp gefunden.
0: Okay.
1: Ja, ich mag es sehr gerne, da einfach durchzuhören. Das ist fast wie eine Radiosendung, Jürgen. Jemand
0: okay.
1: anders hat Musik ausgewählt, die du dir anhören darfst.
0: Okay, also ich habe ja immer so ein sehr gespaltenes Verhältnis zu Samplern, finde ich. Und ich weiß nicht so recht.
1: Doch, also.
0: Da gefallen mir meistens zu wenig Lieder drauf.
1: Ja, nee. Ja, kann sein, passiert. Ja, passiert. Aber trotz allem, irgendwie, finde ich, gibt es einfach zu wenig.
0: Okay.
1: Gab es früher mehr.
0: Ja.
1: Früher war alles besser.
0: Früher war alles besser. Jetzt kommt die Leier schon wieder. Ja. Nee, aber cool.
1: Hast du noch was?
0: Also ich hätte noch was. Und zwar, ich hätte ein Lied von Rational Youth. Mhm. Bei der warmen Temperatur, es betrifft auch die warme Temperatur und so, aber hier Beware the Fly heißt das Lied und bei der warmen Temperatur natürlich schlüpfen die Fliegen, fliegen jetzt auch wie die Massen aus den Eiern und ne, so Stechmücken und Stechfliegen und so weiter. Und hier Beware the Fly von Rational Youth, die mag ich eh ganz gern.

0: Wonder Cherries, sehr schön.
1: Genau.
0: Das Lied ist Zeta Reticulae. Hätte ich gewusst oder vorher gewusst, dass du sie kennst, hätte ich mir das, glaube ich, schon viel öfter bei dir mal in der Disco gewünscht.
1: Ja, mach, ich hab sowas.
0: Ja, sehr schön.
1: Freut mich. Nee, voll cool. Die hast du mal live in Heidelberg gesehen,
0: glaube ich. In Heidelberg, ja.
1: War schon lange her, ne?
0: Ewig.
1: Weil das Album ist ja schon von 2009.
0: Ja, da kann auch ungefähr die Zeit gewesen sein. Ja. Ich überlege gerade, Villa Nachttanz, gab es das mal?
1: Die gab es damals, ja. Villa Nachttanz.
0: Ich war mit einem Bekannten da und ich glaube, wir waren die einzigen beiden Gruftis da und sonst waren das nur so die, es war halt ein...
1: So ein linkes Zentrum, ne?
0: Linkes Zentrum, ja, und es war das normale Publikum, was eh da war die ganze Zeit und hat uns angeguckt, als wenn wir Außerirdische wären. Es war ein schönes Konzert, hat Spaß gemacht.
1: Okay, kann ich mir gut vorstellen, ja, cool. Ja, Bondage Fairies. Ja. Und so kommt, das ist ja immer das Schöne bei der Radiosendung hier. Man kommt dann von einem aufs nächste und dann wieder aufs nächste und schon hat man irgendeine Musikassoziationskette. Ich muss nachher eh noch was spielen, was ich vorbereitet habe, aber das kommt nachher.
0: Okay.
1: Jetzt kommt, du wolltest noch was spielen. Oder? Ja. Und zwar wolltest du noch von hier, also die dringend benötigte Ice Machine von Depeche Mode spielen.
0: Genau, ein bisschen Abkühlung.
1: Genau.

0: Ja, Depeche Mode, Ice Machine, ein Klassiker.
1: Ja.
0: Perfekt. Genau. Ihr hört übrigens den Vita Noctis auf dem Bermuda-Funk auf den Frequenzen 89,6 in Mannheim und 105,4 MHz in Heidelberg. Ich bin der Jürgen, neben mir sitzt der Moritz.
2: Hallo.
0: Und genau, Ice Machine war das gerade und gleich zur vollen Stunde kommen dann gleich unsere Veranstaltungstipps. Die haben wir gleich vorbereitet.
2: Du, ich war faul diesbezüglich.
0: Du hast Musik rausgesucht, das passt ja schon. Ansonsten müssen wir mal schauen, was wir sonst so mitgebracht haben heute. Das Lied war jetzt doch schneller aus als gedacht, ne?
2: Ja, das Ding ist, du hast, glaube ich, nicht ganz drauf auf die Zeit geachtet. Ich habe das Mikro schon hochgezogen und dann hast du nicht gehört, dass das Lied, das waren, glaube ich, noch so 20 Sekunden nur schon angefangen zu sprechen. Aber es ist nicht
0: so schlimm. Okay. Das war verwirrend. Genau, aber jetzt ist es gleich, es ist 21 Uhr. So, jetzt kommen unsere Veranstaltungstipps. Ich habe ein paar Sachen rausgesucht. So viel ist es nicht, weil bei der Hitze und im Sommer hat es dann doch ein bisschen abgenommen an Veranstaltungen. Wir haben am Freitagmorgen, am 26. Juni ab 23 Uhr die allseits bekannte und beliebte Dead Kennys Party im Nachtleben in Frankfurt. Dead Stefan und Deathstroke und vieles mehr auf. Wie jeden vierten Freitag im Monat ab 23 Uhr die Dead Kennys Party. Dann auch morgen am Freitag, denn nee, nicht morgen, am Freitag.
2: Samstag, Jürgen.
0: Genau. Morgen aber am Freitag ist auch noch eine Veranstaltung und zwar in Nachtwerk Musikclub. Oh, jetzt ist aber die Feuerwehr da draußen. Danke, Moritz. Ja, Moritz, mach mal kurz das Fenster zu, weil die Feuerwehr da recht laut war gerade. So, jetzt kommen wir zu den Veranstaltungen. Also, auch morgen am Freitag, den 26. Juni ab 23 Uhr im Nachtwerk Musikclub in Karlsruhe sind die Endzeitwelten mit DJ Prometheus. Der spielt Dark Wave, Dark Romantic, Postpunk und Dark Electro. Auch morgen am Freitag, den 26. Juni. Dann haben wir am Samstag, den 27. Juni die Obscure Pop in der Kreativfabrik in Wiesbaden. Ab 20 Uhr geht's da im Garten hinten schon los und danach ab 22 Uhr geht's dann in den Keller. Genau, immer ganz lustig da. Eine gute Mischung aus Industrial, Postpunk, New Dark, Cold Wave und Art Pop. Dann haben wir am Donnerstag, den 2. Juli, ein Live-Konzert. Ab 20.15 Uhr, sagen sie, geht's da los. Und zwar in der Jahrhunderthalle spielen die Pixies live. Und als Vorband eine Band namens Guns am 2. Juli donnerstags. Dann haben wir noch eine Party am Samstag, den 11. Juli. Ab 22 Uhr ist da im Musikclub Fabrik Bruchsal die Batcave Party Volume 1.
2: Okay, klingt doch gut.
0: Klingt gut, kenne ich nicht. Wollte ich aber mal ankündigen hier, weil die spielen Batcave, Gothrock, Postpunk, Deathrock, Darkwave, Coldwave, Synthwave, Minimal und Minimal Wave und Underground NDW. So haben sie es angekündigt.
2: Ja, ich glaube, letzteres holt mich schon wieder sehr ab. Ja, ich da auch mal gucken, ob ich das nicht in meinem Kalender markiere.
0: Richtig, am Samstag, den 11. Juli in Bruchsal in Musikclub Fabrik. Dann haben wir am Samstag, den 18. Juli, wieder die Last Rites im Kuhkaff in Mainz. Ab 22 Uhr geht's bei der Last Rites los, am 18. Juli. Dann will ich noch einen Film ankündigen, und zwar am 26.07. ab 19.30 Uhr in Mannheim hier im Cinema Quadrat. Norbert Schwefel, Musiker aus Mannheim, der Director's Cut und ein Film zu ihm und seinem Schaffen.
2: Ja, finde ich gut.
0: Finde ich gut, und deswegen haben wir uns das zum Anlass genommen, jetzt einfach zu sagen, wir spielen jetzt was von Schwefel.
2: Aber nicht Metropolis, weil das ist ein bisschen...
0: Das kennt jeder und
2: das abgelutscht. Kennt jeder. Ja, was abgelutscht. Ich habe es jetzt schon länger nicht mehr gehört. Kann man zwischendurch mal spielen. Aber ich mag tatsächlich auch von Schwefel sehr gern Secret Eyes Silver Moon. Ich glaube...
0: Okay.
2: Ich weiß nicht, ob ich es schon mal hier gespielt habe. Weil wenn mich jemand fragt nach Schwefel, dann ist es das Lied, was ich nenne, weil, wie gesagt, Metropolis kennt halt jeder. Ja. Secret Eyes Silver Moon. Dann starten wir das mal.
0: Ja, dann starten wir das mal.

0: dazu.
1: Ja, cool. Cooles Lied. Es hat so Raumpatrouille Orion, wie du gesagt hast. Ne? So
0: die, genau, das ist genau die Melodie im Hintergrund. Ja.
1: Absolut, ja.
0: Macht auch gute Laune, finde ich, das Lied.
1: Ja, macht gute Laune, das ist richtig, ja. Nee, cooles Stück.
0: Du überlegst noch oder hast schon was?
1: Ich überleg noch. Ich bin noch nicht ganz sicher, was ich spiele, weil ich habe da noch so ein paar Sachen. Ich hätt was von der schwedischen Post-Punk-Band aus den 80ern.
0: Okay.
1: Ich weiß nicht, ob der Name Mao, so hieß die Band damals, hatten auch nur einen einzigen Hit, so richtig, und den spiele ich jetzt einfach mal. Hier wären Mao mit Love Train.

0: Ja, das war Mao mit Love Train und ich glaube auch noch einen anderen Titel. Ich glaube, das hat irgendwie das mich getrennt. Oder ist es so sehr unterschiedlich, dieses Lied? Mhm. Dass es in so zwei Blöcke geteilt ist. Kann auch sein, wer weiß.
1: Ich kenne es nicht, obwohl ich eigentlich ein Kind der 80er bin.
0: Ja, aber das ist unbekannte 80er. Wie gesagt, das ist eine schwedische Post-Punk-Band, die hat man da nicht so auf dem Schirm gehabt, glaube ich. Wir wollten ein bisschen elektronischer werden, glaube ich.
1: Ja, dann lass uns doch erstmal mit Synthetic Destiny weitermachen.
0: Okay. Ja.
1: Kenne ich übrigens auch von dem Sampler her.
0: Aha.
1: Hat mir auch gefallen. Habe ich mir dann auch bei Bandcamp geholt.
0: Ja. Synthetic Destiny, okay.
1: Ich glaube auch, dass ich die das letzte oder vorletzte Mal, als ich hier war, gespielt habe. Was das wahrscheinlich
0: auch schon länger her.
1: Bisschen länger her ist, ja.
0: Nee, dann go for it.

0: Ja, nett.
1: Zu poppig,
0: hast du gesagt. Zu poppig ein bisschen, aber an sich nett.
1: Grundsätzlich hast du gesagt, ich soll mal mehr sagen. Das war jetzt, wie gesagt, Synthetic Destiny. Das Lied heißt Sealed Lips. Von der No More Bright Days EP. Ja, ich habe es von Bandcamp, gibt es aber tatsächlich, glaube ich, auch bei Spotify,
0: okay,
1: Amazon Music und so weiter.
0: Also jetzt kommt auf jeden Fall ein Lied, das gibt es auf keinen Fall bei Spotify. Denn das bin ich eigentlich schon seit 3 Monaten schuldig. Genau, und zwar kommt hier von Kassettenfachentstauber der schwarze Roboter. Wir hatten nämlich eine Zeit lang die Phase, dass wir so Roboterlieder gespielt haben, Andreas und ich. Und das wurde sich gewünscht von der Anke. Und leider viel zu spät, aber wir erfüllen es noch, und zwar nämlich jetzt. Hier sind Kassettenfachentstauber mit der schwarze Roboter.

0: Großartig.
1: Ja.
0: Total toll.
1: Holt mich ab.
0: Sehr schön, sehr schön.
1: Ja, jetzt, ich weiß fast gar nicht, wie ich das toppen kann. Ich probiere es trotzdem nochmal mit dem, was ich letzte Stunde schon angekündigt habe. Ich würde gerne nochmal ein anderes Lied von HOPF spielen. Das Lied heißt Hirnkastriert. Und ich finde, es geht halt mehr in so eine Richtung, eher so eine elektronische Punkrock, also Synthpunk. Ist halt irgendwie anders als, das ist ja ein Popsong. Gleiche Band, gerne bei Bandcamp mal reinhören. Hat mir auch sehr gefallen.
0: Gibt's die auch bei Spotify?
1: Nein, Jürgen, gibt's nicht. Gibt's nicht bei Spotify. So, hier ist HOPF, Hirnkastriert.

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0: Harter Bruch, habe ich gedacht.
1: Harter Bruch.
0: Ja, aber dann ging es ja, dann war's war es ja. Gut.
1: Ja, es fängt so mit langsam an, aber egal.
0: Dann war es richtiger Punkrock ohne genau. Elektronik.
1: Ja. Ja. Ja, mag ich gern. Das waren übrigens die Ostzonen-Suppenwürfel machen Krebs. Mhm. Mit dem Titel Von Haus aus alleine.
0: Ja.
1: Genau. Also ich mag den. Ich habe den. Also ich mag auch die Texte irgendwie total gern. Das ist total gut und ja. Aber die haben schon ganz viel veröffentlicht, ne? Hier Ostzuppen, die gibt es schon länger und da gibt es, ich weiß gar nicht mehr, ob es überhaupt noch gibt, aber die haben ein paar Sachen veröffentlicht. Kann man sich mal reinhören. Gibt's bestimmt bei Spotify auch nicht. Das ist heute unser Running Gag. Gibt's bei Spotify. Ja.
0: Nee, cool. Soll ich dann noch was spielen, was es auch nicht bei Spotify gibt?
1: Ja, was denn?
0: Immer. Ich bin mir sicher, Shadow Reichenstein gibt's nicht bei Spotify.
1: Da wäre ich mir gar nicht so sicher.
0: Schau mal.
1: Shadow Reichenstein ist ja eine amerikanische Band.
0: Ja. Aber es ist genauso wie... ich habe letztens den Link geschickt zu dem Artikel Silke Bischoff.
1: Ja.
0: Gibt es meiner Meinung nach auch nicht bei Spotify. Die kommen jetzt wieder auf ein Gelsenkirchener Label. Mhm. Ich habe vergessen, wie es heißt. Genau. Also sollte es beides nicht geben.
1: Okay.
0: Wäre jetzt einmal bisschen Horrorpunk mit...
1: Ja gut, Shadow Reichenstein wäre auch cool. Ja,
0: dann machen wir das. Dann
1: das ist doch super. Wie heißt das Lied denn von Shadow Reichenstein?
0: Shadow Reichenstein, Bela was a Junkie.
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0: Shadow Reichenstein ist schon gut, ne?
1: Ja.
0: Also ich mag ja so den Horrorpunk manchmal gar nicht so gerne, aber manchmal schon, manchmal holt er einen schon ab so.
1: Ja, ist spaßig, hätte ich gesagt. Also auch ist gute Laune Musik das Richtige? Wahrscheinlich nicht.
0: Ja, doch schon, aber es ist immer so, wenn du so Horrorpunk-Bands dir anguckst. Weißt du noch, letztes Jahr, als wir auf dem WGT Zombina und The Skeletons gesehen haben?
1: Ja, die sind einfach super.
0: Ja, war doch ähnlich gern. Und ähnlich ja. Spaßig und lustig, auch so eine Horrorpunk-Sache. Also kann schon echt cool sein, ja?
1: Ja.
0: Also manchmal kann, wenn es zu lange geht, also so zwei, drei Horrorpunk-Bands ineinander, öden dich dann irgendwann an, so oh, jetzt schon wieder und schon wieder und schon wieder. Weil die haben ja auch immer diesen selben.
1: Ja, immer wenn so ist, dann weißt du, es ist Horrorpunk.
0: Ja, alles gut. Ja, es ist da ganz lustig, aber ja, irgendwann auch so, schwierig.
1: So, du hast was rausgesucht.
0: Ich habe was rausgesucht,
1: könnte genau. Könnte von mir sein.
0: Könnte von dir sein, genau. Und zwar habe ich von Plastikstrom den Titel Pogo-Kinder rausgesucht. Und Plastikstrom, die sind ja hier aus Baden-Württemberg, aus Tübingen.
1: Mhm.
0: Und haben ja, ich habe die mal 2005, das ist ja schon 20 Jahre her, in Mannheim geholt. Und dieses Jahr haben sie auch beim WGT auf der IBM Warm-Up Party gespielt. Hab sie jetzt nicht gesehen, aber.
1: War ich nicht da, weil ich erst am Freitag angekommen bin.
0: Ja.
1: Aber sie haben, meine ich, letztes Jahr oder vorletztes Jahr auf dem WGT gespielt.
0: Ja, also die sind immer noch sehr umtriebig und sind noch unterwegs. Und deswegen spielen wir jetzt einfach mal vom Plastikstrom den Titel Pogo.
1: Sehr schön, ich freue mich.

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0: So. Ja, wunderbar. Das war Welle Erdball, Tanz eiskalt.
1: In der C64-Version, ja. Sehr gut.
0: Fast alles. Aber erst Plastikstrom, dann Welle Erdball. Das hätte ich zwei Lieder hintereinander gespielt.
1: Ist doch gut, ist doch schön. Ist schön, dass du dich hier aufgehoben fühlst.
0: Ja, gefällt mir.
1: Sehr schön, sehr schön. Ja, wir haben jetzt noch knapp 12 Minuten, 13 Minuten knapp noch. Und ja, was haben wir denn hier noch anzubieten? Du wolltest nochmal unbedingt was von Silke Bischof spielen, hast du vorhin gesagt. Das, weil das ist ja so eine Band, die du gerne magst.
0: Ja, ich habe ja nichts dagegen. Ne? Ich komme aus dem Ruhrgebiet, sogar aus Gladbeck ursprünglich. Da muss man, glaube ich, Silke Bischof gut finden.
1: Ja, gut.
0: Ist man auch früher in der Disco nicht drum rumgekommen.
1: Das ist richtig, ja.
0: Und da Andreas nicht da ist, kann ich...
1: Feel free.
0: Ja, aber
1: was... Lied willst du spielen?
0: Was Ruhiges.
1: Ja.
0: Ja,
1: ja dann, gern. Was Ruhiges. Warum nicht?
0: Ja, nicht, dass die Leute jetzt schon einschlafen.
1: Die schlafen nicht ein. Gleich spielt Deutschland hier Fußball-WM.
0: Ah, okay.
1: Um 10. Dann, die schlafen schon nicht ein.
0: Gut. Was hatte ich denn von Silke Bischof mit?
1: Under Your Skin hast du
0: mit? Dann nimm mal Under Your Skin. Ich habe noch was anderes mit. Das ist aber eben nicht so ruhig. Dann fangen wir damit an.
1: Dann fangen wir mit Under Your Skin an. Dann
0: Silke Bischof, Under Your Skin.

0: So. Ja. Silke Bischof. Also ich mochte die auch immer gern. Also
1: ich bin einfach nicht drum rumgekommen früher.
0: Ja.
1: Also es war die erste schwarze CD, die man mir in die Hand gedrückt hat, von jemandem, der selber kein Grufti war. Ich war damals auch noch keiner. Ich habe es in die Hand gedrückt bekommen mit, hier, da ist eine Frau mit Schwert drauf, könnt ihr gefallen. Ich finde das nach wie vor eine sehr absurde Beschreibung für Musik.
0: Ja. Aber es hat dir trotzdem gefallen und du bist bis heute drauf hängen geblieben und das, ja. das vor allem, das ist ja schon von 93, oder?
1: Silke Bischof, das erste war 91, dann 93 war Man on the Wooden Cross und Top to Surf.
0: 95, guck dir das mal an, wie lang alt das schon ist.
1: Psst, alt war das Wort, was wir hier nicht benutzen.
0: Okay, ich bin ja schon still. Ach ja, nee, aber das ist total schön, gefällt mir auch sehr gut. Wir sind jetzt auch so langsam schon am Ende angekommen, unsere Sendung.
1: Ja. Schade, ich habe für mich mal wieder Musik mitgenommen, also gerade hier das Stück mit Crystal Ann zusammen. Ich werde es mir nochmal irgendwie anhören. Schlusswort von mir wäre zum einen natürlich danke, dass ich hier sein durfte.
0: Ja, gern.
1: Und zum anderen hört euch auch gerne mal Musik abseits von Spotify an.
0: Ja, da gibt's viele tolle Sachen. Da muss man schon sagen, gibt es wirklich tolle Sachen. Und jetzt hören wir als letzten Rausschmeißer übrigens, hört ihr uns nächsten vierten Donnerstag wieder. Da gibt es aber eine Aufzeichnung im Juli, weil Andreas nicht da ist, ich bin im Urlaub, da machen wir eine Aufzeichnung. Hört ihr uns wieder auf den Frequenzen 105,4 MHz in Heidelberg und 89,6 MHz in Mannheim. Und wir beenden die Sendung mit einem Lied von Ideal mit dem Titel Sex in der Wüste. Tschüss!

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0: Das war die schöne Stunde mit Cheval Noir. J'adore Cheval Noir.
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0: Samstag, 27. Juni, Hitzerekord in Mannheim. Fast alle Events werden abgesagt. Das Thermometer klettert auf 40 plus. Aber im Tanzhaus des Nationaltheaters findet die angekündigte Premiere statt. Lostanzen auf der Bühne, der Titel. Ein Workshop für alle über 40. Seit Monaten haben die Tanzbegeisterten hart trainiert mit der Ballettmeisterin des Nationaltheaters, mit Sofia Choniasova. Jetzt zeigen sie es. Tanzen, schweben, drehen sich, mit Partner, mit Besen, mit Gläsern oder Rose. Die Hitze spüren die über 40-jährigen TänzerInnen gar nicht, sagt Sofia, die auch Sula genannt wird.
1: Ich denke, für Dennis war kein Problem. Die war voll mit Adrenalin, weil die stehen vor dem Publikum das erste Mal mit Beleuchtung. Wie gesagt, das ist wie professionelle Bühne. Die haben total vergessen, dass es 40 plus. Wir haben auch mit Stefan gelacht. Ah, das ist 40 plus, nicht weil die alt sind. Nee. Das ist 40 plus, weil die Wetter ist 40 plus. Weil Workshop, ne, da steht, los tanzen, Workshop 40 plus. Also das Wetter hat auch mitgemacht, 40 plus.
0: Sofia Choniasova ist aus Tadschikistan, aber schon sehr lange am Nationaltheater. Sie liebt die wunderbaren deutschen Songs der 1920er Jahre. Dazu hat sie mit ihrem Laienensemble insgesamt 14 Szenen einstudiert, über 50 Minuten Choreografie. Das ist schon was, sagt sie. Die Tanzenden zeigen alles. Zu Hits wie Egon oder In einer Nacht im Mai oder Ich bin ja so leidenschaftlich.

0: Alles klappt super, sagt Sula. Die Stimmung fantastisch.
1: Super, unglaublich toll. Also die ganze, nicht nur die Tänzer, sondern auch Publikum. Sie hat auch total gejubelt, total gelobt alle. Die ging auf die Bühne und die haben alles gegeben. Und ja, das Publikum sah das auch, wie viel Passion, wie viel Lust, wie viel Leidenschaft liegt da und in normaler Mensch.
0: Die Idee kam von Sophia selbst. Sie hatte früher schon Workshops gegeben und wollte jetzt speziell etwas für Ältere anbieten. Für Jüngere gibt es so viel, sagt sie. Auch die freie Szene bietet ja an. Aber über 40, da ist nicht viel los. Und als Stefan Toss, der Intendant der Tanzsparte am Nationaltheater, die erste Probe sah, da wollte er, dass dieser Workshop zu einer Aufführung, zu einem regulären Tanzabend wird.
1: Das ist die erste Mal überhaupt. Ich weiß nicht, wer das noch macht, außer uns. Und das war Stefan' Idee. Wirklich, er hat gesagt, nee, das müssen wir Vorstellung daraus machen. Sowas habe ich noch nie gesehen. Nein, mit Erwachsenen über 40 plus, 100% nicht.
0: Beim ersten Workshop-Treffen waren 85 Leute da. Aber für die Hälfte war es dann doch zu viel. Die immerhin 13 Treffen samstags. Und sie bekam sogar noch ein Video von jeder Probe mit nach Hause zum Üben. Für Sophia war es schon auch eine Herausforderung, gibt sie zu, denn es kamen sehr unterschiedliche Menschen.
1: Für mich selber als Choreografin, als Tänzerin, das ist nicht leicht. Da gab es Leute mit 70, mit 73, das ist auch beschränkt mit der Bewegung. Ne? Du kannst nicht mehr so wirklich bewegen wie 20-Jährige. Also das war schon, du musst gucken.
0: Sie musste genau schauen, wer sich wie bewegen kann, wer gern singt, wer gern improvisiert, wer sich was traut oder eher zögerlich ist. Aber am Schluss sind alle begeistert, auch das Publikum. Ihr Credo hat sich bewahrheitet.
1: Tanz ist eigentlich nicht korrekte Schritte oder perfekte Technik oder schöne Tour oder schöne Positionen. Tanz ist was anderes. Das ist genau, was im Buch von Frau Vaganova steht. Tanz ist Emotionen.
0: Einfach lostanzen auf der Bühne ist noch zweimal zu sehen. Am 3. Juli um 19.30 Uhr und am 11. Juni um 19 Uhr im Tanzhaus Käfertal. Und im nächsten Jahr wird es wieder eine Workshop-Reihe Lostanzen geben. Ü40 ist wieder eingeladen.

0: In den Nächten der Hitzewelle war für viele BewohnerInnen der Metropolen der Rhein-Neckar-Region kaum an Schlaf zu denken. Umso schwerer nachvollziehbar ist, dass ausgerechnet die Mittel für das 1000-Bäume-Programm gekürzt wurden. Stadtgrün ist keine kosmetische Maßnahme, sondern Teil der Anpassung an den Klimawandel und damit ein Beitrag zu Gesundheit und Lebensqualität. Hinzu kommt ein Problem, das seit Jahren bekannt ist. In vielen Mannheimer Wohngebieten können Menschen nachts die Fenster nicht öffnen, weil Motorräder und Poser trotz des Lärmaktionsplans für erhebliche akustische Belastungen sorgen. Immer häufig ist trotzdem zu hören, Umweltschutz muss man sich leisten können, dabei gerät ein anderer Aspekt aus dem Blick. Die Folgen des Klimawandels muss man sich ebenfalls leisten können. Hitze verursacht nicht nur gesundheitliche Belastungen, sondern auch erhebliche wirtschaftliche Schäden. Asphalt verformt sich, es entstehen Spurrillen und Fahrbahnschäden. Schienen können sich verziehen, wodurch Langsamfahrstellen, Reparaturen und zusätzliche Kontrollen erforderlich werden. Für den Rhein-Neckar-Raum kann bei anhaltenden Temperaturen ein hitzebedingter Mehraufwand für Straßen- und Schieneninfrastruktur in einer Größenordnung von bis zu 8 Millionen Euro entstehen. Doch auch wer umweltfreundlicher aufs Auto verzichtet und stattdessen mit dem ÖPNV unterwegs ist, wird von Hitzeschäden beeinträchtigt. In Heidelberg sieht man Wassertanker durch die Straßen fahren, die Schienen mit Trinkwasser kühlen, um Gleisverwerfungen zu vermeiden. Reagiert wird mit Geschwindigkeitsdrosselung und Streckensperrungen. Die RHB war letztes Wochenende zwischen Maxdorf und Bad Dürkheim gesperrt und in Heidelberg und Mannheim konnten innerstädtische Haltestellen nicht angefahren werden, weil dort bereits Gleisverwerfungen auftraten. Das bedeutet kurzfristige Instandsetzung, was nicht nur Reparaturkosten, sondern auch Folgekosten durch Umleitungen, Verzögerungen und organisatorische Maßnahmen führt. Vielerorts musste mit dem sogenannten Schienenersatzverkehr reagiert werden. Die RNV bat deshalb ihre Fahrgäste, vor dem Wochenende nur unbedingt notwendige Fahrten zu unternehmen und Fahrten nach Möglichkeit auf die Morgenstunden zu verlagern. Was für Freizeitaktivitäten sicherlich planbar ist, aber für Beschäftigte, die auch am Wochenende im Einsatz sind, nur bedingt möglich ist. Generell ist Hitze ein Wachstumsproblem für die Wirtschaft, denn ab 30 Grad Außentemperatur sinkt die Produktivität dramatisch und laut Untersuchungen muss hier von 3% Einbußen je zusätzlichem Grad ausgegangen werden. Was hochgerechnet bedeutet, dass allein an den letzten Hitzetagen real fast ein Drittel weniger erwirtschaftet wurde. Aus der Zeit gefallen mutet da der Beschluss vom Wirtschaftsflügel der Union an, der fordert, die Klimapolitik müsse sich in Zukunft stärker der Wettbewerbsfähigkeit der deutschen Industrie unterordnen. Was in der Konsequenz natürlich weniger Klimaschutz bedeutet. Dabei lautet die eigentliche Frage nicht, ob wir uns Investitionen in Klimaschutz und Klimaanpassung leisten können, sondern ob wir es uns leisten können, weiter darauf zu verzichten. Wie kann sich Mannheim besser auf zunehmende Hitzewellen vorbereiten? Mit dieser Frage beschäftigt sich eine öffentliche Veranstaltung der Fraktion LTK Die Linke, Tierschutzpartei Klimaliste, am Montag, dem 7. Juli um 19 Uhr im Otto-Brenner-Saal des Gewerkschaftshauses Mannheim. Anders ist nach Angaben der Fraktion der aktuelle Lancet Countdown Europe Report 2026, der die gesundheitlichen Folgen extremer Hitze in Europa beleuchtet. Dem Bericht zufolge wurden für das Jahr 2024 europaweit rund 62.000 hitzebedingte Todesfälle geschätzt. Im Mittelpunkt der Diskussion sollen die Auswirkungen zunehmender Hitze auf besonders gefährdete Bevölkerungsgruppen stehen. Darunter Säuglinge, ältere Menschen, einkommensschwache Haushalte und Beschäftigte, die im Freien arbeiten. Für Impulsvorträge und die anschließende Diskussion wurden Fachleute aus Wissenschaft, Gesundheitswesen und Kommunalpolitik eingeladen. Auf dem Podium sprechen Annika Stefanie Reinhold, wissenschaftliche Mitarbeiterin am Zentralinstitut für seelische Gesundheit und Health for Future, Simone Hobrecker, Ernährungsberaterin und Health for Future, Joachim Lüschig, Die Linke, AG Ökologie, Dennis Ulas, Fraktion LTK, Die Linke, sowie Dr. Jessica Martin, Fraktion LTK, Klimaliste. Darüber hinaus wurde eine Vertretung des Fachbereichs Jugend und Gesundheitsamt der Stadt Mannheim angefragt, um über den aktuellen Stand kommunaler Maßnahmen zur Hitzevorsorge zu informieren. Die Veranstaltung ist öffentlich, der Eintritt ist frei und der Zugang barrierefrei. Ort: Otto Brenner Saal, Gewerkschaftshaus Mannheim. Adresse: Kahn-Garnier-Ufer 1. Anfahrt mit über die Stadtbahnhaltestelle Collini Center und Gewerkschaftshaus. Die Medizinische Fakultät Mannheim startet in diesem Zusammenhang eine Langzeitstudie zu Hitzewellen, Pandemien und anderen Krisenlagen. Temperaturen von über 35 Grad, tropische Nächte und Hitzewarnungen, die anhaltende Hitze stellt viele Menschen im Alltag und am Arbeitsplatz vor große Herausforderungen. Extreme Wetterereignisse können die körperliche, psychische und soziale Gesundheit erheblich beeinträchtigen. Doch wie erleben Menschen solche Belastungssituationen tatsächlich? Welche Auswirkungen haben Krisen auf ihren Alltag und welche Unterstützung benötigen sie? Antworten auf diese Fragen soll die Pilotstudie PULS liefern, die jetzt an der Medizinischen Fakultät Mannheim der Universität Heidelberg startet. Die Studie untersucht erstmals in Baden-Württemberg in Echtzeit, wie Menschen Krisensituationen wie Hitzewellen, Naturkatastrophen oder Pandemien erleben und welche kurz- und langfristigen Folgen diese für ihre Gesundheit und ihr Wohlbefinden haben. Angesichts der Vielzahl potenzieller Krisenereignisse, die die Gesundheit und das Wohlergehen der Bevölkerung beeinflussen können, besteht ein wichtiger Bedarf, die gesundheitlichen Auswirkungen und die Erfahrungen der Bevölkerung zeitnah zu erfassen, sagt Professor Dr. Falco Sinotta, Leiter der Abteilung Public Health, Sozial- und Präventivmedizin an der Medizinischen Fakultät Mannheim der Universität Heidelberg. Mit PULS soll diese Wissenslücke geschlossen und die Grundlage für eine bessere Vorbereitung auf zukünftige Krisensituationen geschaffen werden. Ziel ist es, zu erfassen, wie Menschen in unterschiedlichen Lebens- und sozialen Kontexten Krisen erleben und welche körperlichen, psychischen und sozialen Belastungen kurz- und langfristig auftreten. Für die Datenerhebung kooperiert das Studienteam mit Data for Life, einer gemeinnützigen Organisation, die Open Science-Lösungen für Gesundheitsdaten entwickelt. Die Befragungen erfolgen ausschließlich über die Data for Life Collect App. Tritt ein Krisenereignis ein, erhalten die Teilnehmenden kurzfristig Fragebögen auf ihr Smartphone. So können gesundheitliche Auswirkungen und das Wohlbefinden der Bevölkerung erstmals in Echtzeit erfasst werden. Ergänzend finden über einen Zeitraum von 2 Jahren vierteljährliche Befragungen statt, um auch langfristige Entwicklungen abzubilden. Mit diesem Studiendesign nimmt PULS eine Vorreiterrolle ein. Die gewonnenen Daten sollen dazu beitragen, die wissenschaftliche Grundlage für gezielte Maßnahmen im Krisenfall zu verbessern und Präventionsstrategien frühzeitig zu entwickeln. Mit PULS schaffen wir eine Plattform, die es uns ermöglicht, mit den Menschen im Land im Austausch zu bleiben, wenn wir die gesundheitlichen Auswirkungen von Krisen und Bedarfe in der Bevölkerung besser verstehen, können wir Wege finden, um zukünftig besser durch Krisen zu kommen. So Professor Sinotta. Die Studie startet zunächst in Baden-Württemberg. Ein Teil der Teilnehmenden wird per E-Mail eingeladen, nachdem sie sich bereits zur Teilnahme an Gesundheitsstudien bereit erklärt haben. Darüber hinaus können sich interessierte BürgerInnen direkt beim Studienteam melden. Jede Teilnahme hilft dabei, Bedürfnisse, Sorgen und Herausforderungen der Bevölkerung frühzeitig sichtbar zu machen und Erkenntnisse für einen besseren Umgang mit zukünftigen Krisen zu gewinnen. Kontakt: Studienteam PULS. E-Mail: puls@medma.uni-heidelberg.de. Wissenschaftliche Ansprechpartnerin Dr. Anna Kaiser, Public Health, Sozial- und Präventivmedizin, Medizinische Fakultät Mannheim der Universität Heidelberg. E-Mail, die gleiche, die ich gerade eben vorgelesen habe. Weitere Informationen finden Sie unter umm.uni-heidelberg.de/puls-studie/studie. Kaum eine Datenerhebung zu sommerlicher Hitze kommt ohne einen Spitzenplatz für Mannheim aus. Ein wesentlicher Grund dafür ist der hohe Grad der Flächenversiegelung, insbesondere in der Innenstadt. Beton- und Asphaltflächen speichern tagsüber große Mengen Wärme und geben sie nachts nur langsam wieder ab. Das verschärft die Hitzebelastung und erhöht die gesundheitlichen Risiken, vor allem für ältere Menschen, Kinder und Vorerkrankte. Vor diesem Hintergrund fordert eine Petition die Entsiegelung des Parkplatzes M4A. Die Initiatorin argumentiert, dass die heute nahezu vollständig versiegelte Fläche kaum zur Abkühlung beiträgt und stattdessen als Wärmespeicher wirkt. Eine Umgestaltung zu einer Grünanlage könnte das Mikroklima verbessern, die Biodiversität fördern und die Aufenthaltsqualität in der Innenstadt erhöhen. Der Vorschlag folgt einem Trend, der in vielen Städten bereits umgesetzt wird. Versiegelte Flächen werden entsiegelt und begrünt, um den Folgen zunehmender Hitzeperioden zu begegnen. Solche Maßnahmen gelten als wichtiger Baustein der Klimaanpassung, weil sie Temperaturen senken, Regenwasser besser versickern lassen und das Stadtklima insgesamt verbessern können. Die Petition richtet sich an die Stadt Mannheim mit der Forderung, den Parkplatz M4A langfristig in eine öffentliche Grünfläche umzuwandeln. Wer das Anliegen unterstützen möchte, kann die Petition unter M4A-Siegeln auf der Plattform change.org unterzeichnen. change.org/p/parkplatz-m4a-entsiegeln. Die Mannheimer Ordnungsbehörden hatten letzte Woche eine groß angelegte Aktion durchgeführt. Sie hatten dabei Cannabiskonsumenten im Visier. 6 Stunden Einsatzzeit, etliche Polizeikräfte, zusätzlich verstärkt durch 4 Mitarbeitende des besonderen Ordnungsdienstes in Zivil und am Ende standen 9 Verstöße gegen das Konsum-Cannabis-Gesetz sowie ein festgenommener Dealer und ein Kokainfund. Die Bilanz der Schwerpunktkontrolle in der Mannheimer Innenstadt wirft dabei nicht nur Fragen zur Einhaltung des Gesetzes auf, sondern auch zur Verhältnismäßigkeit des Aufwands. Wie hoch die Kosten eines solchen Einsatzes für Personal, Organisation und Verwaltung tatsächlich sind, bleibt offen. Ebenso unbeantwortet ist die Frage, ob diese Ressourcen an anderer Stelle möglicherweise einen größeren Beitrag zum Kinder- und Jugendschutz hätten leisten können. Denn während der öffentliche Fokus derzeit stark auf Cannabis gerichtet ist, gehören Alkohol und Tabak nach wie vor zu den am weitesten verbreiteten Suchtmitteln unter Jugendlichen. Auch der Konsum und Handel harter Drogen wie Kokain und synthetischer Substanzen stellen in vielen Städten ein wachsendes Problem dar. Dennoch entstehen durch öffentlichkeitswirksame Cannabis-Schwerpunktkontrollen leichter Eindruck, Cannabis sei das zentrale oder gar einzige relevante Suchtproblem junger Menschen. Natürlich ist das Konsumverbot vor Schulen, Kitas und Spielplätzen gesetzlich verankert und Verstöße sollten konsequent geahndet werden. Gerade der Schutz Minderjähriger ist ein legitimes Ziel. Gleichzeitig stellt sich jedoch die Frage, ob die starke Konzentration auf Cannabis den tatsächlichen Risiken unterschiedlicher Drogen gerecht wird oder ob dadurch politische Symbolik über eine ausgewogene Präventionsstrategie gestellt wird. Auffällig ist zudem, dass der einzige festgestellte Verstoß gegen das Betäubungsmittelgesetz in diesem Einsatz ausgerechnet den Besitz von Kokain betraf, einer Droge mit deutlich höherem gesundheitlichem und gesellschaftlichem Schadenspotenzial. Das wirft zwangsläufig die Frage auf, ob vergleichbar intensive Schwerpunktkontrollen auch gegenüber anderen illegalen Drogen stattfinden oder ob Cannabis aufgrund seiner vor rund 2 Jahren geänderten Rechtslage und der aktuell wieder populären Diskussion besonders im Fokus steht. Effektiver Kinder- und Jugendschutz sollte sich an tatsächlichen Gefahren orientieren, nicht an der öffentlichen Aufmerksamkeit für eine bestimmte einzelne Substanz. Nur so lässt sich vermeiden, dass der Eindruck entsteht, Cannabis sei das exklusive Problem, während andere Suchtmittel und Drogen mit mindestens ebenso gravierenden Folgen weniger Beachtung finden. Nach der dauerhaften Schließung des Mannheimer Collini Center im Jahr 2025 ist offenbar auch der dort ursprünglich zugängliche Aufzug in der Passage faktisch nicht mehr erreichbar. Damit entfällt eine vormals zentrale barrierearme Querungsmöglichkeit im Bereich der Neckarbrücke bzw. des Collini-Stegs. Besonders problematisch ist dabei nicht einfach nur der technische Wegfall einer einzelnen Infrastruktur, sondern die fehlende kommunikative und bauliche Kompensation der Stadtverwaltung. Vor Ort finden sich keine Hinweise auf die veränderte Situation, weder auf der Neckarstädter Seite des Stegs noch an der Rampe zur Neckarpromenade am alten Messplatz. Eine aktive Umleitung oder klare Beschilderung fehlt offenbar vollständig. Damit entsteht eine Diskrepanz zwischen Planungsebene und Realität. Im städtischen Geodaten bzw. GIS-System der Stadt Mannheim wird der Collinisteg weiterhin als rollstuhlgerechte Route angewiesen. In der Praxis bedeutet das jedoch unter Umständen erhebliche Umwege von über einem Kilometer oder im ungünstigen Fall eine faktische Nichtnutzbarkeit für RollstuhlfahrerInnen, die auf eine durchgehend stufenfreie Verbindung angewiesen sind. Gerade im Kontext von Barrierefreiheit ist das mehr als ein Detailproblem einzelner Beschilderungen. Es berührt die Verlässlichkeit städtischer Routing-Informationen insgesamt, wenn digitale barrierefreie Routen reale Sperren oder nicht mehr zugängliche Schlüsselstellen enthalten, entsteht ein Planungsversprechen, das vor Ort nicht eingelöst werden kann. Unterm Strich zeigt sich hier exemplarisch, wie sensibel barrierefreie Infrastruktur auf Änderungen im Bestand reagiert und wie schnell aus einer theoretisch gut erschlossenen Route eine faktisch unterbrochene Verbindung werden kann, wenn Aktualisierung, Beschilderung und bauliche Alternativen nicht nachziehen.
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0: Hallo, ist wieder die Talkrunde in Lokal Global. Ich bin Harald Bürg und moderiere die Sendung. Unser Thema diesmal: die Preisexplosion bei den Kraftstoffen. Wie sinnvoll sind Maßnahmen wie ein Tankrabatt oder eine Übergewinnsteuer für Ölmultis gegen die Auswirkungen des Irankriegs? Dazu ein kurzer Rückblick. Der Krieg begann am 28. Februar, als die USA und Israel eine Militäroffensive mit Luftangriffen auf hunderte Ziele im Iran starteten. Bei uns hier und in ganz Deutschland und vielen Ländern schossen binnen einer Stunde die Preise an den Tankstellen um 20 bis 30 Cent pro Liter mehr in die Höhe. Denn mit dem Irankrieg war plötzlich die Straße von Hormus, eine der wichtigsten Schiffsverbindungen für den Transport von Öl und Kraftstoffen, vom Iran versperrt. Obwohl das Benzin und Diesel an den Tankstellen der kommenden Wochen schon längst hier angekommen war, nutzten die Ölkonzerne die für sie günstig erscheinende Lage aus und erhöhten sofort die Preise. Doch statt die Ölkonzerne zu zwingen, sich zurückzuhalten, bestimmte die deutsche Regierung erstmal nur, dass die Kraftstoffe nur noch einmal am Tag um 12 Uhr mittags verändert werden durfte. Das Ergebnis war eher lächerlich, die Preise blieben bei allen Tankstellen sehr hoch. Und obwohl das nach einer Absprache der Ölkonzerne geradezu roch, zeigte sich zum Beispiel das Kartellamt als machtlos dagegen an. Dann kam die Steuersenkung, der Tankrabatt um 17 Cent je Liter. Das klappte besser. Aber die Ölkonzerne konnten ja weiter ihre hohen Gewinne einstreichen, da wir als Steuerzahler die Zeche zahlten. Und anfangs war es auch bezweifelt worden, ob die Mineralölkonzerne diese Senkung überhaupt an die Verbraucher weitergeben. Den Staat, also uns alle als Steuerzahler, hat das Tankrabattmanöver schätzungsweise 1,6 Milliarden Euro gekostet. Im Vergleich dazu haben die Konzerne allein am deutschen Tankstellenmarkt von März bis Mai rund 2,4 Milliarden Euro an Übergewinnen eingefahren, so eine Analyse von Greenpeace. Mittlerweile ist beschlossen, der Tankrabatt wird nicht verlängert, weil er uns eben sehr teuer kommt. Immerhin haben die Weltpolitikakteure inzwischen nicht nur gebombt und gedroht, sondern auch verhandelt, und es ist in einem Memorandum offiziell verkündet worden von US-Präsident Trump, aber auch vom Iran, dass sie sich auf ein Ende des Krieges geeinigt hätten. Die Straße von Hormus werde wieder für die Schifffahrt freigemacht. Doch wie wir aus der Erfahrung wissen, sind solche Ankündigungen von Mr. Trump selten von Dauer. Also, es lohnt sich allemal, über die Auswirkungen solcher chaotischer Weltpolitik auf uns zu reden. Und dabei soll es im aktuellen Beispiel Irankrieg darum gehen, welche Möglichkeiten denn der deutsche Staat, die Regierung, aber auch wir Verbraucher überhaupt haben, um solchen Ereignissen in der Welt begegnen zu können. Dazu sind bei mir im Studio Elke Zimmer. Sie ist Landtagsabgeordnete der Grünen aus Mannheim. Mit bei der Diskussion ist zudem Christiane Stab. Sie ist auch Landtagsabgeordnete, und zwar von der CDU für den Wahlkreis Wiesloch. Und als Wirtschaftsexperte ist Professor Kevin Remy bei uns. Er ist Volkswirtschaftler von der Universität Mannheim. Hallo, ich grüße Sie. Schön, dass Sie jetzt hier dabei sind. Fangen wir mal an mit der Diskussion. War der Tankrabatt ein Erfolg und richtig gewählt als Maßnahme gegen die Gier der Ölmultis? Die sechs größten kennen wir: Chevron, Shell, BP, ConocoPhillips, ExxonMobil und Total Energies. Frau Stab, wie sehen Sie das als CDU-Landtagsabgeordnete? Gehen Sie da mit der CDU-geführten Regierung eigentlich mit? Sind Sie mit dieser Regierung Entscheidung einverstanden?
1: Ja, ich bin mit dieser Entscheidung einverstanden. Und die Frage danach, wer Gewinner von solchen Entscheidungen ist relativ, weil es sehr unterschiedliche Betroffenheiten gab durch die hohen Ölpreise. Und natürlich gibt es auch viele Gewinner, wie diejenigen Menschen, die jeden Tag an ihren Arbeitsplatz fahren müssen, die darauf nicht mit öffentlichen Verkehrsmitteln hinkommen können. Es gibt Menschen, die regelmäßig Arztbesuche haben zu ganz fixen Zeiten, die eben à point da sein müssen und sich nicht darauf verlassen können, ob der Zug kommt, ob der Zug nicht kommt, ob die S-Bahn irgendwo stecken geblieben ist, sondern man braucht einfach in bestimmten Lebensphasen und in bestimmten Lebensbereichen und auch in Bereichen unseres Flächenlandes eine Mobilität, die funktionieren muss. Und diese Menschen sind alle darauf angewiesen, dass das Auto auch läuft.
0: Wie sieht man das bei den Grünen? Der Tankrabatt, ist da die Lösung gewesen?
2: Der Tankrabatt war die falsche Maßnahme. Der Tankrabatt ist für meine Begriffe eine unsoziale Maßnahme, denn letztlich unterstützt er Menschen, die viel fahren, jetzt mal ganz egal, aus welchem Grund sie viel fahren, und er unterstützt vorzugsweise auch Menschen, die große, schwere Autos haben, die viel Benzin verbrauchen, denn die können halt weiterhin einfach günstig fahren. Und er war letztlich auch deswegen eine falsche Maßnahme, weil ja nämlich genau unsere Ziele, die wir eigentlich haben, nämlich, dass wir alle klimaneutral werden müssen, konterkariert, indem der Tankrabatt gesagt hat, macht weiter wie bisher. Ihr könnt genauso weiter Auto fahren, denn wir als Staat subventionieren dieses fossile Energieträger auch noch für euch. Und von daher, also aus zwei Gründen tatsächlich die falsche Maßnahme. Und Sie haben es gerade in der Anmoderation gesagt, 1,7 Milliarden hat diese Maßnahme für 2 Monate gekostet. Das ist mehr, als der Bund fürs Deutschlandticket ausgibt pro Jahr. Pro Jahr gibt der Bund 1,5 Milliarden fürs Deutschlandticket. Das heißt, für diese Maßnahme, die die falschen Ziele verfolgt, gibt der Bund mehr aus. Und das in Zeiten, wo wir immer von klammen finanziellen Kassen sprechen. Also von daher, es hätte andere Maßnahmen gebraucht.
0: Herr Remy, Sie als Volkswirtschaftler, wie sehen Sie den Tankrabatt? Ist das eine sinnvolle Maße vom Staat, so in die Wirtschaft einzugreifen?
3: Ja, ich glaube, man muss natürlich sich fragen, wen man damit entlasten will. Man hat sicherlich die kleinen Einkommen, die Leute, die aufs Auto angewiesen sind, die kleinen Betriebe damit erreicht, aber eben auch viele Leute, die diesen Tankrabatt vielleicht nicht gebraucht hätten. Und ja, da ist dann natürlich die Frage, gibt es da nicht vielleicht zielgerechtere Maßnahmen, dass man zum Beispiel über die Pendlerpauschale geht oder kleine Betriebe wirklich viel zielgerechter entlastet. Das andere Problem ist, dass so ein Tankrabatt greift man irgendwo in die Preisgestaltung ein. Der Preis dient hier als auch Knappheitssignal und schafft natürlich auch Anreize an jeden im Rahmen seiner oder ihrer Möglichkeiten, halt eben zum Beispiel Sprit zu sparen, indem man da, wo es möglich ist, vom Auto auf die Öffentlichen umsteigt, indem man spritsparender fährt. Aber es gibt natürlich auch irgendwo einen dynamischen Effekt, dass es vielleicht auch Anreize irgendwo schafft, sich ein E-Auto anzuschaffen und dann zum Beispiel nicht mehr von Spritpreisen abhängig zu sein. Und indem man halt in die Preisgestaltung da halt eingreift als Staat, verschiebt man da halt einfach irgendwo oder schwächt die Anreize halt einfach ab.
0: Wäre es sinnvoll, den Tankrabatt zu verlängern? Hat sich ja entschieden, den jetzt nicht zu verlängern.
3: Also ich denke schon, dass es jetzt sinnvoll ist, den Tankrabatt nicht zu verlängern. Wie gesagt, es ist eine relativ ungenaue Maßnahme, von der halt auch viele Leute profitieren, die nicht brauchen. Er ist relativ teuer, wie gesagt, also da gäbe es zielgerechtere Maßnahmen. Wenn man jetzt den Bogen ein bisschen weiter spannt, ist es natürlich auch so, dass zum Beispiel das Bundeskartellamt eine Sektoruntersuchung schon abgeschlossen hatte im Mineralölbereich und sich da den Großhandelsmarkt, die Raffinerien angeschaut hat. Und ich denke, das ist vielleicht auch langfristig gesehen der bessere Weg, also statt hier irgendwo sagen wir mal, die Symptome zu bekämpfen, dass man da wirklich an die Ursachen rangeht und über das Kartellrecht, zum Beispiel über den Paragraphen 32f im GWB, der dem Kartellamt da halt wirklich viele Befugnisse gibt, halt wirklich irgendwo für gerechten Wettbewerb zu sorgen, dass man da das Kartellamt, das Bundeskartellamt einfach arbeiten lässt und halt sicherstellt, dass der Wettbewerb da funktioniert.
0: Haben Sie den Eindruck, dass der Wettbewerb funktioniert? Also Kartellamt nennen Sie. Ich habe in meinen jahrzehntelanger journalistischen Arbeit nie mitgekriegt, dass das Kartellamt irgendwann mal eine Maßnahme durchgesetzt hat, die wirklich gewirkt hat auf die Wirtschaft. Also ein Ölkonzern wie ExxonMobil oder BP oder sowas vom Bundeskartellamt in die Zügel anzuziehen. Ist das überhaupt möglich? Das ist doch nur landesweit möglich, aber nicht weltweit, oder?
3: Es ist nicht weltweit möglich. Natürlich kann das Bundeskartellamt jetzt nicht bei großen Ölmultis oder bei Saudi Aramco oder so irgendwo, sagen wir mal, die Züge irgendwie straffen. Aber es hat natürlich Möglichkeiten auf dem deutschen Großhandelsmarkt, im Raffineriemarkt, der in Deutschland halt eben sehr konzentriert ist, zum Beispiel einzugreifen. Wie gesagt, es gab eine Sektoruntersuchung. Da wurde sich ja ziemlich genau angeschaut, inwieweit der Wettbewerb in dem Sektor funktioniert. Und basierend darauf hat das Kartellamt tatsächlich auch ein Verfahren eingeleitet. Das ist jetzt im Gange. Und ich denke, da muss man jetzt einfach mal abwarten, was dabei rauskommt. Aber das Kartellamt hat da schon, also sagen wir mal, ziemlich starke Maßnahmen halt irgendwo, die es ergreifen kann. Also es kann zum Beispiel Transparenzpflichten verhängen. Es kann organisatorische Trennungen durchführen. Und dann gibt es als quasi Ultima Ratio die sogenannte missbrauchsunabhängige Entflechtung. Also selbst wenn jetzt kein genauer Missbrauch der Marktmacht irgendwie festgestellt wird, kann es zum Beispiel Konzerne zerschlagen. Also es kann da schon sehr scharf schießen, mal ganz
0: salopp gesagt. Aber warum tut es nie? Es passiert ja eigentlich gar nichts. Es war doch eigentlich, also für mich zumindest und für viele Autofahrer auch, ich weiß nicht, wie es bei Ihnen gesehen wird, offensichtlich, dass es da Preisabsprachen gab. Also 20% des Öls fließen durch die Straße von Hormuz. 80% kommen von woanders her. Trotzdem alle, ob es jetzt BP, ob es aus der Nordsee gefördertes Öl, alles steigt hoch.
3: Also erstmal ist es offensichtlich, dass es Preisabsprachen gab. Also das Kartellamt muss eine sogenannte Smoking Gun haben. Genau, es muss schwarz auf weiß Beweise geben, dass sich da Unternehmen zusammensetzen. Wenn es jetzt einfach so ist, dass Sie als Konzern A wissen, dass es mir als Konzern B besser geht, wenn Sie einen höheren Preis verlangen und ich weiß, dass Sie das wissen und, ne, und so weiter. Ohne dass wir uns hier absprechen, können wir die Preise erhöhen. Das ist per se nicht illegal. Wenn wir uns natürlich irgendwo treffen, das nachgewiesen ist, ist das illegal und dann kann das Kartellamt oder je nachdem auf welcher Ebene das passiert, die EU-Kommission eingreifen. Diese Smoking Gun gibt's halt eben nicht. Es kann natürlich auch andere Gründe geben, warum der Preis hochgeht. Natürlich ist es so, dass die Reedereien jetzt Risikoaufschläge verlangen. Selbst wenn das Öl noch nicht knapp ist, gab es natürlich die Befürchtung, dadurch, dass die Straße von Hormuz eben zu ist, viele Tanker nicht raus können, dass das Öl in der Zukunft knapp wird. Das heißt, es gibt da irgendwo einen Risikoaufschlag aufgrund einer erwarteten Knappheit. Und es gibt natürlich auch sehr viele Unsicherheiten, wie sich das jetzt entwickelt. Jetzt zum Beispiel wird ich weiß jetzt nicht, was der offizielle Name ist, eine Transitgebühr eventuell von Seiten Irans eingeführt, was natürlich auch heißen würde, dass der Ölpreis langfristig steigen würde. Die Profite von diesen Unternehmen sind stark vom Ölpreis abhängig. Also das muss nicht unbedingt so sein, dass das jetzt reine Preisabsprachen sind oder dass da die Gunst der Lage irgendwie ausgenutzt wird.
0: Wenn ich die Zahlen sehe, die meinetwegen Oxfam nennt, der erwartete Jahresübergewinn durch den Krieg wird auf 68 Milliarden US-Dollar geschätzt. Übergewinn, also da ist noch die andere Sparte dran, die sowieso den Gewinn ausmacht. Ja. Also von da gehend die Lage für den normalen Menschen, für den Verbraucher, er muss 20, 30 Cent pro Liter bezahlen, das summiert sich in jedem Geldbeutel und dort läuft das Geld zusammen und fließt und fließt und fließt sozusagen wie das Öl. Also aus politischer Sicht ist man da mit dem Kartellamt zufrieden, Frau Stab.
1: Also ich sage das ganz offen, ich bin keine Kartellrechtlerin, ich bin keine Wettbewerbsrechtlerin. Ich gehe davon aus, dass das Kartellamt die Dinge ordnungsgemäß prüft. Das ist ja angerufen worden und es findet jetzt im Moment eben auch ein Verfahren statt und da wird geprüft nach rechtsstaatlichen Grundsätzen und darauf müssen wir uns ein Stück weit auch verlassen, dass das funktioniert.
0: Diese Situationen sind ja nicht neu, das passiert ja immer in unregelmäßigen Abständen bei Krisen. Da könnte man doch mal ein Schema F haben, das wird jetzt abgehakt. In solchen Situationen, dann könnte man innerhalb von einer Woche doch bestimmt mal geklärt haben, hey, wie reagieren wir jetzt?
1: Ja, aber das, was wirkt. Das ist natürlich alles sehr komplex. Also das sind Zusammenhänge, das wurde eben aufgezeigt, wie konkret auch die Beweismittel sein müssen, um wirklich vorgehen zu können. Und ich möchte gerne den Fokus auf einen anderen Punkt stecken, weil natürlich auch der Staat Gewinn erwirtschaftet in einer solchen Situation. Darüber überhaupt nicht gesprochen und ich vermisse die Debatte darum, wie der Staat letztlich auch davon profitiert, wenn aufgrund von Kriegen, wenn aufgrund von Ereignissen Preissteigerungen entstehen.
0: Naja, der Daran Staat partizipiert,
1: sind wir. Ja, natürlich, davon, aber die Bundesregierung, ja, aber es ist so. Und ja, auch gut, diese Frage muss man doch stellen.
0: An der Tankstelle zahlen wir 20, 30 Prozent mehr. Gut, es geht auch an den Staat. Ja, ein Teil. Mehrwertsteuer geht an die Länder, die anderen Steuereinnahmen direkt an den Bund. Aber es bleibt ja dann in unseren, sozusagen in unserem Kassen, aber geht nicht an die Ölmultis.
1: Genau, aber auch wir profitieren letztlich alle davon, dass dann höhere Abgaben fällig werden, höhere Steuern bezahlt werden müssen. Das betrifft ja nicht nur Energie. Das hat bei der Ukraine-Krise Lebensmittel betroffen. Durch die ganze Inflation mussten die einzelnen Verbraucher mehr bezahlen. Gleichzeitig hat aber dadurch natürlich auch der Staat insgesamt in hohem Umfang partizipiert. Und darüber müssen wir auch sprechen. Ist das gerecht? Ist das fair?
0: Also, darüber wird überhaupt für mich gar jetzt mal nicht sekundär,
1: weil das weiß ich, das ist für Kasse alle sekundär. Ist
0: sowas für alle. Ja, das ist auch so. Das ist ja auch viel, viel weniger als das, was bei den Ölmulti ankommt. Aus ökologischer Sicht, Sie haben vorhin gesagt, dieser Tankrabatt ist eigentlich die falsche Richtung, in die man geht. Man will ja eigentlich einen ökologischen Wechsel, einen Wandel haben. Und diese Situation hat uns ja auch wieder klar gemacht, wie abhängig wir von fossilen Brennstoffen auch sind. Ist das eine Chance eigentlich auch für die erneuerbaren Energien, dass es jetzt diese Preisexplosion gegeben hat?
2: Das ist auf jeden Fall natürlich eine Chance, weil dadurch wird natürlich auch ein Thema in einer Gesellschaft wieder diskutiert. Und gerade dann ist es aber natürlich Aufgabe der Politik, diese Chance auch wahrzunehmen und diesen Diskussionsfaden auch wahrzunehmen und mit dementsprechenden politischen Konzepten zu hinterlegen. Ich glaube tatsächlich, wenn wir jetzt nochmal zurückdenken, das war sowohl am Beginn des Ukraine-Konflikts als auch jetzt beim Irak-Konflikt beides mal spürbar, dass die Gesellschaft überlegt hat, was machen wir denn jetzt eigentlich? Dann sind ja auch so Stichworte wie Tempolimit, fahren wir irgendwie alle ein bisschen weniger Auto, brauchen wir irgendwie mehr Homeoffice wieder, damit wir eben nicht mehr so viel mobil sein müssen. Die Sachen sind ja diskutiert worden. Und für meine Begriffe ist mit dem Tankrabatt, sind genau diese Diskussionen eigentlich im Keim erstickt worden, weil das Signal war, benutzt euer Auto. Fahrt Diesel, fahrt Benzin, wir subventionieren es für euch. Und deswegen ist diese Chance von der Politik vertan worden, genau diese gesellschaftliche Debatte zu führen. Was können wir als Gesellschaft denn tun, um auch einen Beitrag zu leisten?
0: Also Sie hätten den Tankrabatt bleiben lassen, die Benzin- und Dieselpreise weiter so hoch. Aber dann wären natürlich wieder nur die Porsche-Fahrer dran gewesen, die es locker bezahlen können, ja. Und die Menschen, Unternehmen und so weiter hätten hohe Kosten gehabt.
2: Es ist ja eine Vielzahl von Maßnahmen, die ich mir dann sozusagen, die ich auf den Weg bringen kann. Und der Tankrabatt hat eins genau nicht getan, der hat nämlich genau keinen sozialen Effekt gehabt. Der Tankrabatt hat mit der Gießkanne geschüttet, egal ob reicher Villenbesitzer mit drei Porsches in der Garage. Oder eben derjenige mit dem kleinen Geldbeutel, der beruflich oder privat, es kann ja beides mal Zwänge geben, darauf angewiesen ist, mit dem Auto zu fahren, weil er beispielsweise mit dem öffentlichen Verkehr nicht gut angebunden ist. Frau Stab hat es ja auch schon gesagt. Mhm. Und da hätte es ein Instrumentarium gebraucht, das genau diese soziale Schieflage nicht entstehen lässt. Und der Tankrabatt ist das Einfachste, die Gießkanne über alle drüber zu schütten. Aber es ist natürlich, es ist das Unsolidarischste und das Teuerste. Und von daher ist Zeit nicht unbedingt immer nur ein Argument, sondern Solidarität und finanzielle Ressourcen sind einfach auch zu betrachten. Und die sind vollkommen außer Betracht gelassen worden. Und das war der große, große Fehler.
0: Ist die Politik da wieder fühlt sich da wieder überrumpelt oder so, obwohl es sich da eigentlich ändert?
1: Also wie ich hatte es ja vorhin eingangs schon gesagt, ich stehe zu dem Tankrabatt, ich würde ihn auch verlängern. Der Bauernverband hat jetzt deutlich gemacht, jetzt beginnt die Erntezeit, jetzt wird's richtig teuer, jetzt müssen sie raus, ob sie wollen oder nicht. Wir haben überhaupt keine Alternative. Und deswegen, Frau Zimmer, mit Verlaub, wir müssen natürlich als Grundrauschen das ganze Thema Mobilität weiter forcieren in Richtung auf regenerative Energien. Aber manchmal wird Grundrauschen eben durch Tagespolitik überrollt und das ist genau jetzt passiert und jetzt müssen wir ad hoc gucken, wie wir ganz kurzfristig Menschen, Unternehmen, die Landwirte jetzt ganz konkret entlasten können. Und manchmal sind solche Maßnahmen aus ihrer Sicht ungerecht, aber wenn wir es auch ernst meinen mit, es muss manchmal schnell und einfach sein, ich mag den Spruch der SAP, keep it simple, manchmal ist eben dann schnell auch ungerecht. Vielleicht muss man damit auch umgehen lernen.
0: Hätte man gleichzeitig vielleicht mal so einen Handwerkskasten sich vorher schon bauen können, politischer Natur, wie man auf sowas reagiert. Herr Remy, ich würde nun mal gerne auf was anderes kommen. Wir haben jetzt die Tankrabatte, die sind unterschiedlicher Meinung. Übergewinnsteuer kam ja auch immer in die Diskussion, dass man direkt an die entsprechenden Ölkonzerne geht und sagt, das, was die an Übergewinn haben, das ziehen wir denen gleich wieder ab. Was ist die Übergewinnsteuer? Wie funktioniert sie?
3: Das ist tatsächlich eine gute Frage. Ist erstmal, glaube ich, muss mich die Frage stellen, was genau ist ein Übergewinn? Eine ganz kurze Exkursion in die Mikroökonomie machen. Genau. Also ich meine, also der Ökonom

0: können Krisengewinne sein. Jetzt ist es aber auch so, dass es zum Beispiel in Rohstoffmärkten oft so ist, dass die Profite sehr stark vom Rohstoffpreis, in dem Fall vom Ölpreis, abhängen. Bei Investitionsentscheidungen wird halt schon damit kalkuliert, dass es Schwankungen im Ölpreis zum Beispiel gibt. Und wenn ich jetzt natürlich dann hingehe und in Zeiten, wo es hohe Ölpreise gibt, die Gewinne abschröpfe, schaffe ich halt auch wiederum Fehlanreize für Investitionen. Dann gibt es das zweite Problem, der Übergewinn, den in der Praxis festzustellen, ist halt sehr schwierig. Also zum Beispiel, es gab ja damals im Zuge des Ukraine-Kriegs einen Energiekrisenbeitrag von der EU und der wurde dann irgendwie definiert als, also da wurde der Übergewinn definiert als Gewinn, der 20% über dem Durchschnittsgewinn von, ich glaube das war 2018 bis 2021 lag. Und im Grunde war dann die Grundlage dieses Gewinns hat der durchschnittliche Ölpreis 2018 bis 2021, der lag damals irgendwo um die $60 pro Barrel. 2011 bis 2014 lag er im Schnitt bei $108 pro Barrel. Also worauf ich hinaus will, ist es halt auch schwer festzustellen, was ist ein normaler Gewinn. Und es kann jetzt natürlich auch sein, dass sich durch den Iran-Krieg die Welt einfach dauerhaft geändert hat. Also es ist nicht so, dass die jetzt, wenn alles gut läuft, einen Friedensvertrag unterzeichnen und dann ist wieder alles so wie vorher. Wie gesagt, es gibt diese Transitgebühr, die jetzt irgendwo im Raum schwebt. Man kann natürlich Angst haben, ne, dass diese Region jetzt nochmal unstabiler ist, dass es in den nächsten Jahren da immer wieder vielleicht kleinere oder größere Scharmützel gibt. Und dann hat sich die Weltlage geändert, dann hat sich die Kostenlage der Unternehmen geändert und es ist halt dann einfach sehr schwierig, da halt wirklich eine Übergewinnsteuer genau zu definieren und es gibt halt einfach dann auch das Risiko, dass man da einfach ja mehr Schaden als Nutzen mit anrichtet.
1: Kommt drauf an für wen, ne? Ja. Wie sieht es die Politik bei den Grünen? Übergewinnsteuer, ja oder nein?
2: Also für meine Begriffe müssen wir über eine Übergewinnsteuer sprechen. Das hat zum einen was mit sozialem Frieden und sozialer Gerechtigkeit zu tun, damit auch in der Bevölkerung der Eindruck sich verfestigen kann, alle werden an dieser Krise beteiligt. Und es wird nicht nur auf dem Rücken der kleinen Leute ausgetragen, die halt, jetzt bleiben wir nochmal beim Tanken, die halt tanken müssen, sondern dass tatsächlich auch genau diese Unternehmen, die und die Zahlen gibt's ja, die jetzt tatsächlich im Moment einen Gewinn erwirtschaften, der ihnen ja quasi in den Schoß fällt, für den sie im Moment ja gar nichts tun müssen, dass auch diese Unternehmen zumindest einen Teil wieder zurückgeben. Und ich finde genau, was nach dem Ukraine, also nach dem Beginn des Ukraine-Krieges gemacht wurde, die Umsetzung, wie in Deutschland diese EU-Richtlinie, die Sie gerade genannt hatten, umgesetzt wurde, das zeigt, dass das funktionieren kann. Da geht es ja auch gar nicht darum, dass die dann 100% ihres Übergewinns, der ja wirklich schwer ermittelbar ist, abgeben müssen, sondern in dem Fall war es ein Drittel dessen, was dann als Übergewinn definiert wurde. Und ich finde, es ist ein fairer Anteil, genau die Unternehmen jetzt an dieser großen Aufgabe zu beteiligen, dass die Kosten einfach für alle gestiegen sind. Und EU-weit ist damals ein Betrag von etwa 30 Milliarden erwirtschaftet worden durch diese Übergewinnsteuer. Dieser Betrag wurde vorzugsweise dafür verwendet, tatsächlich sozial schwache Haushalte zu unterstützen. Damals ging es vor allen Dingen um Lebensmittelpreise, die so hoch waren, aber auch eben schon um Energiepreise. Und ich finde, genau so könnte das wieder funktionieren, dass nämlich dann dieser Betrag genau zielgerichtet für einkommensschwache Haushalte oder für unternehmerische Bereiche, für kleine Betriebe, Landwirtschaft hatten Sie gerade schon genannt, Frau Stab, genau dann da eingesetzt wird, um da sozial passend Entlastungen zu bieten. Also von daher ist ein Instrument.
1: Also ein Drittel sollte man in etwa, was man geschätzt hat, einsetzen.
2: Ich finde, es ist das bedeutet nämlich auch, dass letztlich genau dieses Risiko, wer weiß denn, ob das auch zukünftig überhaupt noch ein Übergewinn ist, es ist einfach ein Anteil, den diese Unternehmen dann auch zahlen, ohne eben alles abzuschöpfen.
1: Sie haben gesagt, es ist auch schwierig, das zu beziffern. Also Oxfam zumindest hat jetzt beziffert, dass der erwartete Jahresübergewinn von den 6 größten privaten Energiekonzernen durch den Krieg bei 68 Milliarden US-Dollar geschätzt wird. Ne? Ein Plus von 80% als vor dem Beginn des Krieges, wenn man da ein Drittel davon nehme. Wie sieht das die CDU?
3: Wenn politische Einigkeit besteht, dass man daran gehen möchte und das tatsächlich auch rechtssicher zu machen ist, wenn die Werte wirklich festzustellen sind, dann bin ich da vollkommen dabei. Ich kann jetzt nicht für die CDU sprechen, aber natürlich sind wir immer dafür, dass Lasten gerecht verteilt werden. Das heißt nicht, dass alles immer gerecht sein kann, das wird es auch nie geben, aber dass man da gucken muss, wo eben große Gewinne erzielt worden sind aufgrund einer nicht unternehmerisch gesteuerten Aktionen. Ein Krieg ist eben

0: Ein von niemandem vorhersehbarer Unglücksfall. Und dass man daraus Geld gewinnt, da müssen wir rangehen. Auch natürlich auch aus ethischen Gründen, ganz klar.
1: Diese Kriegsgewinner.
0: Diese Kriegsgewinner. Ja. Ich wollte das Wort jetzt so nicht in den Mund nehmen. Aber ich glaube, wir müssen auch mal wieder in moralischen Kategorien denken, auch wenn das ganz schwer ist. Ich weiß, politisch sollten wir das nicht. Aber es gibt einfach Punkte, wo so ethische Grundsätze, die eigentlich in einer zivilisierten Welt für alle gelten, auch wieder Einklang finden sollten. Und da müssen sich auch manche Unternehmen mal wieder hinterfragen, was ist denn das ethische Handeln, für das sie stehen möchten. Und da bin ich natürlich bei Frau Zimmer. Wir als Verbraucher können das leider nicht steuern, weil es undurchsichtig ist, wie die Preisbildung bei den unterschiedlichen Ölkonzernen stattfindet. Und ich kann eben nicht sagen, da gibt es jetzt einen Guten, zu dem gehen wir, sondern im Prinzip handeln sie alle gleichermaßen unethisch. Und deswegen ist es dann schwierig zu sagen. Ich wäre froh, man könnte sagen, wenn du zu dem oder zu dem an die Tankstelle fährst, tust du was Gutes. Aber das können wir, glaube ich, nicht.
1: Ja, das ist leider ein Schluss, der zutrifft, den wir beide unterstreichen können, dass wir da wenig haben. Und will noch zu Ende unserer Diskussion ist noch sagen, bei all den monetären Aspekten, die wir ja bislang besprochen haben und die uns auch weiterhin betreffen werden, natürlich, der Iran-Krieg hat die Lage der Bevölkerung im Iran wohl deutlich verschlimmert, soweit man das von den mageren Informationen, die wir überall hier bekommen, einschätzen kann. Und am Iran-Krieg zeigt sich doch mal wieder, dass die Menschen dort, aber auch hier immer stärker zum Spielball werden, der Interessen von wenigen, die in den Hebeln von Macht und Geld sitzen. Deals kontra Demokratie, nenne ich es mal. Mal sehen, wohin uns das noch führen wird. Und ich bedanke mich bei Ihnen, bei den Diskutierenden, Frau Helge Zimmer, Frau Stab und Herr Remy. Als Volkswirtschaftler hat uns einen guten Beitrag fürs Verständnis der Wirtschaft auch gegeben. Dann bis zur nächsten Talkrunde hier bei Lokal Global. Ich hoffe, Sie sind bald wieder dabei.

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3: Hallo und willkommen zum Onda Info 645. Ganz knapp waren die Präsidentschaftsstichwahlen in Kolumbien. Zwischen dem ultrarechten Espireia und dem linken Politiker Ivan Cepeda. Onda sprach mit einer Kolumbianerin, die im Konsulat in Frankfurt am Main ihren Stimmzettel abgab. Wir bleiben in Kolumbien, in Medellin. Hier drängen zivile Initiativen darauf, am Friedensprozess zwischen Regierung und Mafia beteiligt zu werden. Eine Stadtteilaktivistin erklärt uns, warum es wichtig ist, dass nicht nur die Mafia-Bosse im Fokus der Öffentlichkeit stehen. Ihr hört einen Beitrag von Christian Kont, erschienen im Südnordfunk. Und last but not least, wieder einmal ist Fußball-WM der Männer. Carlos Gomez und Glenn Jäger versuchen sich an einer anderen Geschichte der Fußball-Weltmeisterschaften und schrieben ein Buch, Griff nach Gold. Mit ihnen sprach Nils Brock. Und nun viel Spaß beim Zuhören, wünscht euch das Onda-Info-Team. In Kolumbien kam es am Sonntag, den 21.06., zu einer Präsidentschaftsstichwahl zwischen dem ultrarechten Politiker Espireia und dem linken Politiker Cepeda, der vom scheidenden Präsidenten Gustavo Petro als möglicher Nachfolger aufgestellt wurde. Jetzt sieht es so aus, dass anstatt Petros Kurs fortzusetzen, wie zum Beispiel den Sozialstaat auszubauen, Friedensverhandlungen voranzutreiben oder ein Augenmerk auf die Klimapolitik zu richten, der rechte Hardliner den politischen Kurs übernimmt. Er will beim Kampf gegen die Drogenkriminalität nach dem Modell El Salvador Megagefängnisse errichten sowie militärisch gegen die Coca-Plantagen vorgehen. Das Ganze mit Hilfe der USA. Auch im Wahlkampf wurde der rechte Hardliner von Trump unterstützt. Trumps Unterstützung hatte bereits im Vorfeld der Wahl Kritik in Kolumbien ausgelöst. Präsident Petro warf ihm Einmischung in innere Angelegenheiten des Landes vor. Diese Art, Wahlen zu manipulieren, kann man bereits in Argentinien, Chile, Honduras und Brasilien beobachten. In Argentinien hatte Trump sogar gedroht, das versprochene Finanzpaket einzustellen, würden die ArgentinierInnen nicht richtig wählen. Das Rennen zwischen den beiden Präsidentschaftskandidaten ist bisher so knapp entschieden, dass die noch amtlich ausstehenden Überprüfungen aller Wahlprotokolle entscheidend sein könnten. Außerdem gibt es Anfechtungen von fast 33.000 Wahlurnen. Onda sprach gestern mit der im Schwarzwald lebenden Kolumbianerin Adriana Vaca, die von Deutschland aus im Konsulat in Frankfurt am Main ihren Wahlbrief abgegeben hat.
4: Es ist das erste Mal, dass sich in Deutschland so viele ExilkolumbianerInnen an der Wahl beteiligen. Es gibt jetzt auch mehr Konsulate, in denen man wählen kann. Hamburg, Bremen und Stuttgart. Zuvor war es nur in Frankfurt und Berlin möglich. Zusätzlich konnten die Menschen über eine Online-Registrierung Zugang zum Wahlsystem erhalten. Es gab mehr ehrenamtliche Wahlhelfer. So konnten mehr Wahllokale eingerichtet werden, um den Ablauf zu beschleunigen. Wichtig ist auch die Beteiligung der jungen Bevölkerung. Die jungen Menschen haben zahlreich gewählt.
5: Es ist auch wichtig, die jungen Menschen der Bevölkerung zu wählen. Die jungen Menschen haben viel
4: Auch von hier gab es eine Solidaritätsgruppe, die gestern angereist ist, um bei den Wahlen zu helfen.
3: Neben den Aufgaben als Wahlhelfer und Zeugen kümmerten sich die Gruppen um Kolumbianerinnen, die aus anderen Teilen Deutschlands für die Wahl anreisten. Sie kochten, besorgten Unterkünfte und halfen dabei, sich in den Städten zurechtzufinden. Nun, das war die Arbeit, die insbesondere von den Solidaritätsgruppen geleistet wurde, erzählt Adriana. Und so war es eine Wahl mit recht hoher Beteiligung aus Deutschland. Adriana, was war deine Motivation, dich an der Wahl zu beteiligen?
4: Gerade jetzt halte ich es für sehr wichtig, dass wir die Demokratie verteidigen und die Geschichte Kolumbiens mit ihren Kriegen nicht wiederholen dürfen. Wir sind es leid, unschuldige Menschen zu begraben, die nie etwas mit den Konflikten zu tun hatten und nur, um das Ego der Machthaber zu befriedigen. Von der Basis aus, den indigenen Bewegungen und durch unser Handeln, glauben wir, dass es eine bessere Zukunft für Kolumbien geben kann und dass der Progressismus eine Alternative ist, die uns gezeigt hat, dass man einen Präsidentschaftswahlkampf führen kann, ohne sich gegenseitig anzugreifen.
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2: Am Montag, dem 8. Juni, wurde Monika Silva Konjuscek tot an ihrem Wohnsitz in der Gemeinde Montañita in Ecuadors Provinz Santa Elena aufgefunden. Die aus Polen stammende Aktivistin hatte sich in ihrer Wahlheimat als Vorsitzende der Stiftung La Integridad für die Verbesserung der Lebensbedingungen benachteiligter Bevölkerungsgruppen eingesetzt. Ihr Augenmerk lag dabei auf der Landbevölkerung Santa Elenas, die insbesondere unter Arbeitslosigkeit und Armut litt. Als Umweltschützerin engagierte sich Silva gegen den Bau eines Dammes in einem Gebiet, in dem Meeresschildkröten ihre Nester bauen. Darüber hinaus prangerte sie regelmäßig Korruption im Zusammenhang mit dem Handel von Grund und Boden an, in die nicht nur die lokale Verwaltung, sondern auch die Justizorgane der Provinz Santa Elena verwickelt gewesen sein sollen. Trotz noch nicht abgeschlossener Ermittlungen sprach Ecuadors Innenminister John Reinberg wenige Tage später in einem Interview davon, dass Anzeichen für einen Selbstmord Silvas vorliegen. Der Selbstmordtheorie widersprechen sowohl JournalistInnen als auch Personen aus dem Umfeld der Aktivistin. Seit der Ermordung des Menschenrechtsaktivisten und Journalisten Robinson Del Peso im November letzten Jahres hatte auch Silva Morddrohungen erhalten, wie sie wiederholt in sozialen Netzwerken berichtete. Auch fand eine mittlerweile durchgeführte Autopsie Hinweise dafür, dass Silva erdrosselt wurde. Damit ist Monika Silva die dritte Aktivistin, die binnen eines guten halben Jahres in Ecuador ermordet wurde. Im Februar dieses Jahres wurde der Umweltschützer Manuel Cabrera, welcher 300 Hektar Wald gegen den Bergbau verteidigte, in der Provinz El Oro erschossen. Seit Ende letzten Jahres hat sich die Sicherheitslage von Umwelt- und MenschenrechtsverteidigerInnen in Ecuador drastisch verschlechtert.

0: Beginnen möchte ich diese Geschichte in einem Haus im Viertel 12 de Octubre in Medellin. Vor ein paar Monaten war ich hier bei der Gruppe Cooperación Heroínas y Héroes del Amor, Heldinnen der Liebe, zu Besuch. Sie treffen sich in einem Haus. Es ist eine Art kleines Kulturzentrum in der Comuna 6 von Medellin. Die Organisation besteht schon seit mehr als 10 Jahren. Ihr Ziel? Menschen, die von der Bandenkriminalität und der damit einhergehenden Gewalt betroffen sind, zu unterstützen. Das können Opfer von Gewalt selbst sein, aber auch TäterInnen, ehemalige Angehörige von sogenannten Combos oder Mütter und Väter, deren Kinder Teil dieser Strukturen sind oder waren. Das Haus, in dem sie sich heute treffen, war früher ein Treffpunkt von Jugendgangs. Die Stadtteilaktivistin Marta Macias erzählt.
1: Hier haben sie sich getroffen, hier haben sie herumgehangen. Es war so etwas wie ein Zentrum für ihre Aktivitäten und für viele Nachbarn ein Ort der Angst. Nach langen Gesprächen mit ihnen und ihren Chefs haben wir erreicht, dass sie uns das Haus überlassen haben, und ich habe dann mit der Stadtverwaltung alles abgeklärt.
0: Heute ist das Haus ein Treffpunkt der Nachbarschaft. Es gibt einen Kleidertausch, gemeinsames Kochen und ab und zu auch einen Gottesdienst. Ein Schwerpunkt der Arbeit von Marta ist heute auch die Arbeit mit Jugendlichen. In der Metropolregion Medellin existieren laut BeobachterInnen heute etwa 15 größere Organisationen. Sie sind lose in einem Bündnis organisiert, das sich La Oficina, das Büro, nennt. Sie finanzieren sich aber nur noch teilweise aus dem Drogenhandel. Die großen Exportrouten kontrollieren heute andere Akteure. Die Gangs aus Medellin bekommen zwar auch noch das ein oder andere Stück vom großen Kuchen ab, doch ihre Einkünfte generieren sie mit dem Drogenhandel innerhalb der Stadt und der Region, mit Schutzgelderpressung, Produktpiraterie. Und sie sind Dienstleister für alles Illegale. Sie begehen Auftragsmorde, waschen Geld, treiben Schulden ein. Die illegalen Strukturen zählen laut ExpertInnen etwa 12.000 bis 15.000 Mitglieder. Oben stehen die großen Capos, ganz unten junge Menschen aus den Vierteln. Und um die, sagt Marta Macias, kümmere sich niemand und verweist auf zwei etwa 17-Jährige, die einige Minuten zuvor ins Haus hineingelaufen waren.
1: Viele der Jugendlichen, so wie die, die du hier gerade gesehen hast, leben praktisch auf der Straße. Sie kommen hierher, um rumzuhängen. Hier bekommen sie was zu essen, machen Musik. Manchmal kommen sie zum Schlafen, weil sie zu Hause rausgeflogen sind. Wir nennen diese Leute die Opfer der Gosse, diejenigen, die nicht zählen, die niemand im Hinterkopf hat, für die sich niemand einsetzt. Beispielsweise, wenn sie im Gefängnis landen. Wenn es um den urbanen Konflikt in Medellin geht, konzentriert sich alles auf die Führungsfiguren. Aber sie haben die untere Schicht vergessen. Es sind diejenigen, die keine ökonomischen Reichtümer anhäufen. Die Letzten, die irgendwas von dem Geld sehen, das diese Strukturen erwirtschaften. Das ist schon seit den 90er Jahren so. Doch auch diese Leute haben eine Geschichte und ihre Schmerzen. Auch sie sind Teil dieser Kette des bewaffneten Konflikts. Auch aktuell liegt der Fokus in der medialen Berichterstattung wieder einmal auf den Bossen. Diese sitzen mittlerweile alle im Gefängnis und von dort aus verhandeln sie seit etwa 3 Jahren mit der Regierung über einen Friedensvertrag. Aktuell aber steht der Prozess wieder einmal vor dem Scheitern. Der Grund? Die Bosse hatten im Gefängnis eine große Party veranstaltet und dazu auch einen berühmten Schlagersänger eingeladen. Entsprechend groß war der Aufschrei in der Stadtgesellschaft, als das herauskam. Der Regierung blieb kaum etwas anderes übrig, als die Gespräche erst einmal auf Eis zu legen. Dort, wo die Party stattfand, im Gefängnis von Itagüí, im Norden der Metropolregion von Medellin, hatte ich 2 der Bosse der Oficina vor einigen Monaten zum Interview getroffen. Sie, die mutmaßlich für zahlreiche Morde, den Aufbau bewaffneter Strukturen und viele Straftaten mehr verantwortlich sind, geben sich heute als sozial engagierte Anführer kommunitärer Prozesse. Einer ihrer Sprecher ist Carlos Pesebre. Er hat fast sein ganzes Leben innerhalb der Mafia-Strukturen Medellins verbracht.
2: Die Medien und die Unterhaltungsindustrie haben seit Pablo Escobar ein bestimmtes Bild geschaffen. Sie stellen also dar, als ob wir, die bewaffneten Gruppen, reine Organisationen des Drogenhandels sind. Aber das ist verkürzt. Als der Drogenhandel in den 80er Jahren aufkam und das Geld Teil des Alltags wurde, in die Institutionen vordrang und auch die Viertel kamen, sahen wir junge Menschen in den Vierteln darin eine Möglichkeit, unsere prekären wirtschaftlichen Umstände zu überwinden. Aber auch die Abwesenheit staatlicher Strukturen in unseren Vierteln, die fehlende Versorgung mit Wasser und Strom, dem allgemeinen Mangel.
1: Neben Carlos Pesebre saß damals auch Sebastian Murillo, ein weiterer Sprecher der Organisation. Er sagte:
3: Las oportunidades no llegan a los barrios y los mismos muchachos en busca de salir adelante y sacar adelante sus familias por el abandono del Estado, porque pues.
4: Die Chancen auf ein gelungenes Leben sind nicht bis in die ärmeren Viertel der Stadt gelangt. Die Jungs aus dem Viertel wollten sich und ihre Familien voranbringen, sie aus der Armut führen. Weil sie keine legalen Möglichkeiten dazu bekommen, versuchen sie es über illegale Wege und versuchen, Teil der Bandenstruktur zu werden und dadurch Geld zu verdienen. Wir wollen den Jugendlichen durch diesen Friedensprozess zeigen, dass es andere Wege als den der Gewalt gibt. Wir wollen ihnen gemeinsam mit staatlichen Stellen, dem Bildungssektor und mit Hilfe der Privatwirtschaft Möglichkeiten dazu eröffnen, Geld zu verdienen und sich weiterzuentwickeln. Sie sollen sehen, dass es andere Auswege aus der Armut gibt als das Verbrechen. So können wir einen Transformationsprozess bei den Jugendlichen anstoßen und so kann eine neue Generation heranwachsen, die ohne Gewalt auskommt.
3: Esa transformación en la juventud y empezar a crear una nueva generación con una cultura alejada de la violencia.
1: Die kriselnden Friedensgespräche waren eine Initiative der linksgerichteten Regierung von Gustavo Petro. Gedacht war sie als Dialog zwischen zwei Verhandlungsteams, das eine von staatlicher Seite, das andere von Seite der Mafiabosse. Dafür hatten die Behörden die 10 Anführer der Gang in eben jedem Gefängnis von Itagüí zusammengezogen und ihnen teilweise Hafterleichterungen gewährt. Doch ein Akteur fehlte in diesem Verhandlungsengagement von Beginn an, die Zivilgesellschaft. Die Basisorganisation, in denen sich diejenigen zusammenfinden, die den Alltag in Medellín leben, die auf verschiedene Art und Weise von der Herrschaft betroffen sind, die die bewaffneten Strukturen in Medellín ausüben. Durch bewaffnete Auseinandersetzungen, Morde zwischen verfeindeten kleineren Gangs, durch Schutzgelderpressung, den Drogenhandel in ihren Vierteln, die Rekrutierung von Jugendlichen. Kurz, die kriminelle Herrschaft in, so BeobachterInnen, etwa 80% der Millionenstadt Medellín und seiner Metropolregion. Diego Herrera ist Friedenskoordinator der Organisation Viva la Ciudadanía. Sie hat nach dem Beginn der Gespräche begonnen, die Stadtgesellschaft zu organisieren und zu mobilisieren.
5: Se generó, digamos, un ambiente y un escenario de movilización ya más local cuando se instala el proceso.
6: Als die Gespräche zwischen Regierung und den bewaffneten Banden im Juli 2023 begannen, haben wir eine Vollversammlung organisiert, bei der 100 Menschen das erste Mal überhaupt in der Stadtgeschichte darüber diskutiert haben, wie ein urbaner Frieden in Medellín überhaupt aussehen könnte. Weil wir gesagt haben, es kann nicht sein, dass es einen Verhandlungsraum innerhalb des Gefängnisses gibt. Wir brauchen auch einen Verhandlungs- und Gesprächsort außerhalb des Gefängnisses. Denn der urbane Frieden kann nicht nur zwischen der Regierung und den Sprechern der Oficina diskutiert werden, bei dem es vor allem um das Schweigen der Waffen geht. Der Frieden muss auch etwas mit einer städtischen Agenda zu tun haben. Frieden ist nicht nur eine Abwesenheit von bewaffneten Auseinandersetzungen, sondern muss auch soziale Gerechtigkeit bedeuten. Ein Frieden, der die sozialen Ungleichheiten in der Stadt angeht, der das Recht auf Leben aufgreift, besonders in Bezug auf die illegalen Aktivitäten in der Stadt, auf die sich diese kriminellen Strukturen stützen.
1: Auch wenn die Gespräche derzeit in der Krise steckten und noch keine Ergebnisse produziert hätten, schon jetzt, sagt Diego, hätten sie zu spürbaren Verbesserungen in den Vierteln der Stadt gesorgt. Die Mordrate ist in den vergangenen Jahren auf ein Rekordtief gefallen. Allein das habe in den Vierteln für spürbare Verbesserungen gesorgt und sei für die Menschen eine große Erleichterung. Und Diego Herrera nennt noch weitere Faktoren für die Bedeutung der Zivilgesellschaft im Mediziner Friedensprozess.
5: Ich glaube, dass es nicht legitim ist, dass es alrededor de estos procesos
6: Würde die Zivilgesellschaft die Friedensgespräche nicht begleiten, wären sie erstens deutlich weniger legitimiert, zumal die Stadtverwaltung und auch die Gebietsregierung gegen diesen Verhandlungsprozess sind. Zweitens wäre ohne die Zivilgesellschaft das Verständnis eines urbanen Friedens deutlich eingeschränkter. Es wäre auf die Verhandlungen mit den bewaffneten Akteuren beschränkt und würde die Komponenten der sozialen Gerechtigkeit weniger berücksichtigen. Denn es geht ja um die grundlegende gesellschaftliche Transformation der Viertel und nicht nur darum, dass die bewaffneten Mitglieder der Banden sich demobilisieren und ihre Waffen abgeben. Und drittens würden die Friedensgespräche ohne zivilgesellschaftliches Engagement nicht so breit in der Stadt diskutiert werden, wie das der Fall ist. Sie wären ein deutlich weniger relevantes Thema für die Bevölkerung und die Menschen würden nicht verstehen, dass die Gespräche und ein erfolgreicher Abschluss nicht den Bandenchef nützen würde, sondern den Menschen in der Stadt insgesamt.
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8: Ja, herzlich willkommen hier zum Interview bei Radio Onda. Heute habe ich hier jemanden in der Leitung, der kein Unbekannter beim Nachrichtenpool Lateinamerika ist, Carlos Gomez. Zusammen mit Glenn Jäger hat er das Buch Griff nach Gold, die andere Geschichte der Fußball-Weltmeisterschaft geschrieben und darüber wollen wir heute sprechen. Ganz kurz zu Carlos, also ich würde ihn vorstellen als kritischen Historiker, Spurensucher und Fußballverrückten. Stimmt diese Formel, Carlos?
9: Ja, kann man glaube ich so stehen lassen. Fußball verrückt, weiß ich nicht, aber auf jeden Fall Fußballfan schon.
8: Du schreibst selber oder ihr schreibt selber im Buch, die Geschichte der WM ist eigentlich auserzählt. Warum noch ein neues Buch?
9: Weil wir eben nicht nur uns auf das Fußballerische konzentrieren wollten, sondern auf das Globalpolitische. Und man spricht ja in den letzten Jahren immer mehr von der Vereinnahmung von der Fußball-WM durch autokratische Regierungen, jetzt in Katar oder jetzt auch durch Donald Trump in den USA. Aber tatsächlich wird oft vergessen, dass diese Vereinnahmung schon vor vielen Jahren und Jahrzehnten begonnen hat. Zum Beispiel direkt bei der zweiten Fußball-WM, die in Mussolinis Italien stattgefunden hat. Deshalb also dieses Sportwashing, diese Beziehung zwischen Fußball-Großereignissen und politische Großmächte ist leider nichts Neues, sondern etwas, was es schon in den 1930er Jahren gab.
8: Und anstatt zu sagen, ja, die WM der Männer, in dem Fall vor allem des Fußballs, war auch immer ein Ort der Völkerverständigung und ein großes Fest, da schreibt ihr ja auch, dass sich in dieser Geschichte eigentlich auch gut die Spuren des Kolonialismus nachlesen lassen bis ins Heute. Wenn wir von Lateinamerika darauf schauen, stelle ich mir so ein bisschen die Frage, inwiefern Lateinamerika dabei aber auch ein bisschen Komplize geworden ist. Denn was im Buch auch klar wird, ist, dass lange Zeit vor allem Teams nur aus den Amerikas und aus Europa teilgenommen haben und vor allem Asien und Afrika es schwer hatten. Also ist Lateinamerika da auch ein bisschen Komplize und Opfer in einer Rolle?
9: Genau, also je nach Kontext ist vor allem Südamerika Komplize und Opfer. In welchen Situationen war Südamerika ein Opfer? Zum Beispiel, was die Austragungszeit der WM angeht. Also die erste WM fand in Uruguay statt und schon damals wollte Uruguay natürlich das Turnier im eigenen Sommer haben. Aber die europäischen Verbände haben sich geweigert und haben es erzwungen, dass die WM 1930 in Uruguay und ab dieser WM auch jede WM bis 2022. Aber klar, wenn es darum ging, zum Beispiel um die Teilnehmerzahl, da war Südamerika eigentlich oft auch eher favorisiert, zusammen mit Europa. Nicht so krass wie Europa, aber auch Südamerika hatte in den ersten WMs immer einige Teilnehmer dabei. Und später stand die FIFA oft einfach auf der Seite der Militärdiktaturen in Lateinamerika. Chile nach dem Putsch von Pinochet. Direkt nach dem Putsch sollte ein Spiel für die WM-Qualifikation stattfinden, also im November 1973, und zwar im Nationalstadion von Santiago. Und das Spiel war interessanterweise gegen die Sowjetunion. Und die Sowjetunion hat sich geweigert, in einem Stadion zu spielen, in dem Wochen vor diesem Spiel noch Personen gefangen gehalten wurden. Dieses Nationalstadion war ja zu einem Gefangenenlager umfunktioniert worden. Und dort wurden viele Menschen gefangen gehalten, gefoltert, sogar ermordet. Aber die FIFA hat das Spiel trotzdem dort angesetzt. Und die Sowjetunion hat am Ende dieses Spiel boykottiert. Und so hat sich Chile zum Beispiel für die WM 1974 qualifiziert, weil die Sowjetunion nicht angetreten ist. Und 78 ist ja die WM in Argentinien. Also während Argentinien eine Militärdiktatur unter Jorge Videla hatte, hat die FIFA dort die WM ausgetragen. Und die Personen in Buenos Aires, in einem der größten Gefängnissen, das war wenige hundert Meter vom Estadio Monumental entfernt, also während die Personen dort gefoltert wurden, während sie in ihren Zellen waren, haben sie gehört, wie das Publikum im Stadion feiert. Und das war dann eine besonders unmenschliche und dramatische Situation für diese Gefangenen.
8: Ja, du hast jetzt schon weit ausgeholt, viele Fragen vorweggenommen, aber wieso gab es überhaupt ein Spiel zwischen der Sowjetunion und Chile? Also wieso gab es interkontinentale Qualifikationen?
9: Also die Startplätze waren natürlich von Anfang an sehr umkämpft und um zu versuchen, allen gerecht zu werden, hat die FIFA dann eben oft interkontinentale Playoffs spielen lassen. Und das war dann eben zufälligerweise die Sowjetunion und Chile, die da gegeneinander antreten mussten.
8: Was auch auffällig wird nach der Unterbrechung der Fußball-Weltmeisterschaften infolge des Zweiten Weltkriegs. Die erste WM, die dann wieder stattfindet, 1950 in Brasilien. Auch da gibt es schon die ersten Auffälligkeiten von Altnazis und Faschisten, die doch in den Fußballverbänden präsent sind. Und wahrscheinlich wird es dann auch nochmal sehr deutlich, vor allem 78 bei der WM in Argentinien, als es ja Begegnungen gab mit Nazi-Verbrechern, die in Argentinien Zuflucht gefunden hatten und deutschen Spielern und gleichzeitig auch dem Versuch, in irgendeiner Art und Weise Solidarisierung mit den Opfern der Diktatur zu unterbinden.
9: Ja, also und leider muss man auch sagen, dass der DFB in dieser Geschichte keine konstruktive Rolle gespielt hat. Ganz im Gegenteil, nach dem WM-Sieg 1954 hat der DFB-Präsident Pecco Bauwens gesagt, dass der Sieg der deutschen Mannschaft zeigt, was das Führerprinzip im guten Sinne des Wortes bewirken kann. Und tatsächlich war dann auch der Deutsche Fußballverband auch in den 60ern und 70er Jahren extrem konservativ. Wie gesagt, ja, in der WM 78 wurde ein ehemaliger Nazi-Offizier im WM-Quartier der deutschen Mannschaft offiziell empfangen. Verschiedene Funktionäre und auch Berti Vogts, damals, glaube ich, Kapitän der deutschen Mannschaft, haben sich positiv über die argentinische Militärdiktatur geäußert. Ah, jetzt herrscht hier Ordnung. Also ja, das war sicherlich ein Armutszeugnis für den Deutschen Fußballverband, also für den Fußballverband der BRD.
8: Ja, in dem Buch gibt es noch ganz viele andere Geschichten zu entdecken. Ich finde es ja spannend, wie auch Mexiko es geschafft hat, die Austragung zweimal an sich zu reißen. Einmal 1970, weil es Argentinien ausgestochen hat, die damals nur schwarz-weiß hätten übertragen können, wie es im Buch dargestellt ist. Also dann nochmal 1986, als die WM eigentlich nach Kolumbien gehen sollte und Mexiko wieder am Drücker gewesen ist. Also es gibt da viel zu lesen, auch nochmal über die WM 2014 in Brasilien natürlich. Und mit Blick darauf, wo kurz nach der aus brasilianischer Sicht verlorenen, vergeigten WM zu Hause dann eine Art sanfter Putsch, ein sehr umstrittenes Amtsenthebungsverfahren der damals amtierenden Präsidentin Dilma Rousseff stattgefunden hat und man sich an die Bilder erinnert, wo vor allem dann auch die Rechte sehr oft im Nationaltrikot auf der Straße gekommen ist, sodass jetzt in Brasilien schon viele hoffen, dass Brasilien möglichst weit kommt bei dieser WM, denn da stehen auch noch Wahlen an dieses Jahr, also so eng liegt dann Politik und Sport oft doch zusammen.
9: Es ist ein trauriges Phänomen, dass nationalistische Bewegungen versuchen, sich ja also gewisse Symbole zu vereinnahmen, eben auch das Nationaltrikot. In Brasilien ist es tatsächlich geglückt. Die Bolsonaro-Bewegung hat es geschafft, dieses gelbe Trikot von Brasilien damals für sich zu vereinnahmen, sodass viele linke Freunde, die ich habe, dann dieses Trikot nicht mehr tragen wollten. Interessanterweise hat dann auch die brasilianische Fußballmannschaft während der Copa América, die in Brasilien stattfand, öfter mit Retro-Trikots ausgespielt und mit anderen Farben, mit den alten Farben, die Brasilien hatte, weiß und blau. Offiziell war das einfach, um das Jubiläum der Copa America zu feiern, aber viele denken, dass das eben auch eine Antwort auf diese Vereinnahmung der gelben Trikots durch die Bolsonaro-Bewegung war.
8: Letzte Frage, was erwartest du Hinblick auf die jetzige WM? Nicht unbedingt, wer Weltmeister wird, sondern auch angesichts der politischen Lage in den USA, vor allem die unmenschliche Abschottungs- und Abschiebepolitik, die Übergriffe von ICE auf Migrantinnen, die ja fast täglich irgendwo auch in den Medien auftauchen. Rechnest du auch mit Protesten?
9: Momentan die Nachrichten, die uns diese Tage erreichen, sind echt besorgniserregend. Die usbekische Mannschaft wurde vor wenigen Tagen vor einem Freundschaftsspiel in New York gründlich kontrolliert von Sicherheitskräften mit Hunden. Ich denke nicht, dass die deutsche Delegation große Probleme haben wird oder dass deutsche Fans Probleme haben werden, aber eben Fans von afrikanischen und asiatischen Ländern vor allem oder eben auch zentralamerikanisch.
8: Ja, wir werden hören in den nächsten Tagen, wie diese Geschichte weitergeht. Also fest steht, Fußball bleibt auch politisch und wer mehr darüber erfahren und vor allem lesen will, dem sei hier nochmal der Blick ins Buch Griff nach Gold, die andere Geschichte der Fußball-Weltmeisterschaft von Carlos Gomez und Glenn Jäger empfohlen. 400 Seiten, da kann man sich auch mal bei einem langweiligen 0-0 die Zeit vertreiben. Vielen Dank dir, Carlos, für das Gespräch und ja, wem auch immer dein Herz gehört bei dieser WM, viel Erfolg euch.
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0: Ganz oben auf einem Hügel mit Blick auf den Indischen Ozean steht eine Rundhütte, mit Gras gedeckt und bunt angemalt. Bulungula Community Radio steht dran. Das Rondavel steht neben einer Halle. Dorthin sind wir unterwegs, ich mit 30 Leuten aus Heidelberg und Mannheim. Wir sind die Impongis, ein Chor, und wir werden gleich auftreten. Aber jetzt staunen wir alle erst einmal. Unglaublich, eine Radiostation hier an einem der entlegensten Orte Südafrikas an der Wild Coast. Aus der Halle hören wir bereits Songs. Der Schulchor des Dorfes. Ich schaue durch die Glasscheibe ins Studio. Es sitzt eine Moderatorin am Mikrofon und ich freue mich, denn ich kenne sie bereits. Es ist unsere Powerfrau Jabu. Am Tag zuvor hat sie uns auf der Women's Power Tour den harten Arbeitstag der Xhosa Frauen gezeigt, mit Kopftuch und zwei Kleidern übereinander gezogen, ganz nach traditionellem Brauch. Jetzt sitzt sie hier in Jeans und schickem T-Shirt am Mikrofon. Sie kommt in ihrer Musikpause kurz raus und bittet um ein Interview. Ich bin dann tatsächlich später bei ihr zu Gast. Jabu kündigt mich so an. Annette ist bei mir im Studio. Sie ist mit einem Chor aus Jamaika unterwegs. Der Chor singt heute hier. Oh, lach ich, wir sind ein Chor aus Germany, nicht aus Jamaika. Wirklich, sagt sie, ich dachte, ihr seid aus Jamaika, denn dort sind ja vor langer Zeit viele Sklaven aus Afrika gelandet und ihr singt ja afrikanisch. Ich muss sie leider enttäuschen und erzähle unsere Imbongi-Story. Bei ihren Fragen verwechselt sie dann eigentlich meistens noch Jamaika und Germany und am Schluss erfahre ich auch den Grund. Jabu hat aber vorher viele Fragen an mich.
1: So, as you are here in South Africa, like in Bulungula, I hear that you perform a nice songs and Xhosa with other languages. How do you choose the song?
2: For this today, we choose yes. Some songs where there's a lot of Xhosa
1: in it.
2: We choose the Xhosa songs.
0: Wie sucht ihr eure Songs aus? Ich habe gehört, ihr singt auch Xhosa und anderen afrikanischen Sprachen. Ich erkläre, dass wir seit 20 Jahren nur afrikanische Lieder singen und die Songs bei unseren Chorreisen in den Süden Afrikas direkt von den Chören dort lernen. Und hier an der Wild Coast im Land der Xhosas singen wir die Xhosa-Songs. Ich spiele mal den Regensong im Wula zur Demonstration ein.

0: Sie fragt aber noch viel mehr, zum Beispiel, was unseren Chor so lange schon zusammenhält. Die erfolgreichen Auftritte natürlich, die wunderbaren Gäste aus Südafrika, die wir regelmäßig nach Deutschland einladen und mit ihnen auftreten, die Gummistiefeltänzer, Chöre aus Südafrika und Namibia. Und ganz besonders hält uns unser Projekt zusammen, ein Projekt in Eswatini. Ja, wir haben schon über 700 AIDS-Waisen, Berufsausbildung, Schulausbildung, Kindergarten, Essen, Kleidung bezahlt in den letzten 20 Jahren. Und unser Chor bekommt dabei aber auch große Unterstützung von PartInnen und Spenderinnen.
1: Alright, so what has been your proudest moment, like so far, like achievement so far?
2: Achievement. Our first trip to South Africa, maybe. It was 19 years ago, so it was our first trip to South Africa.
1: Yes.
2: We started it in Soweto. We lived in Soweto, and then we were invited.
0: Was war denn euer stolzester Augenblick als Chor? Fragt sie mich ganz ernsthaft. Da muss ich nachdenken, aber ja, vielleicht mein schönster Moment war auf unserer ersten Chorreise in Soweto, unser erster Auftritt. Wir sangen dort Lieder aus dem Struggle, aus dem Freiheitskampf gegen die Apartheid, in Zulu und Xhosa. 2000 Menschen in der Kirche Regina Mundi hätten das nie erwartet von uns Weißen. Sie sprangen auf und waren total begeistert.
2: All of a sudden they jumped up and they were so amazed that we are doing that. I mean, that was so touching for us.
0: Und die letzte Frage führt uns wieder nach Jamaika.
1: So, as you're from Jamaica,
2: Germany.
1: What is the difference?
0: Du aus Jamaika, was denkst du, ist denn der größte Unterschied zwischen Germany und Südafrika, fragt sie mich.
2: The people here are very open, very vivid, very, yes, you...
0: Na, die Menschen sind es. Die sind sowas von offen und freundlich.
1: Okay.
0: Mit dieser Meinung stehe ich sicher nicht allein.
2: Yes.
1: All right. So, thank you so much for your time. Thank you so much for your information. We are very excited that you are here and showing us your beautiful music.
2: Thank you for the interview. It was fun to listen to you and to be here at your station.
1: All right. One love together is one.

0: Hinterher mache ich ein kleines Interview mit ihr, mit Jabu, für das freie Radio Rhein-Neckar, den Bermuda-Funk. Und natürlich möchte ich als erstes wissen, welche Bedeutung Jamaika für sie hat.
1: And then my show is Reggae Show. I'm playing the reggae music and doing some interviews with artists from Jamaica, like from different cities and overseas.
0: Do you call them? Sie ist wohl ein großer Reggae-Fan und ihre Radioshows sind Reggae-Shows. Manchmal interviewt sie sogar Musiker aus dem fernen Jamaika telefonisch. Sie fragt nach der Reggae-Kultur, nach ihrem künstlerischen Weg. Also Jabu und Reggae, das gehört zusammen. Zu schade, dass wir in Bongis nicht aus Jamaika kommen.
2: You have always 2 hours?
1: I have 2 hours on Sunday, then Saturday I have 3 hours.
0: Jabu ist seit 8 Jahren beim Radio. Immer am Wochenende sind ihre Shows. Mit nur 15 jungen Leuten betreiben sie das gesamte Programm jeden Tag von 5 Uhr morgens bis 9 Uhr am Abend. Es wird über Internet und auf 97,3 MHz gesendet. Auch die Dörfer ringsherum hören gerne zu, weil das Radio alle wichtigen Informationen für die Leute der Region gibt. Viele in der Community können nicht lesen, denn erst vor 23 Jahren startete hier ein regelmäßiger Schulunterricht. Da ist ein Radio wichtig zur Information, aber natürlich auch zur Unterhaltung. Jabu ist eine DJ mit 2 eigenen Shows. Sie sagt, das Radio soll dem Dorf helfen, damit die Leute wissen, was im Dorf passiert. Sie sollen einfach über alles informiert werden. Wir haben 15 Shows, die werden nie wiederholt. Alle Shows senden auch lokale und südafrikanische Nachrichten. Ich erfahre, dass das Bulungula-Radio vor 10 Jahren erstmals on air ging. Die Schweizer NGO Viva Con Agua hat ihnen Geld zum Aufbau gegeben für Haus, Technik und Musikinstrumente. Jabu hat damals eine Gitarre bekommen. So präsentiert sie ab und zu ihre Songs und ihr Markenzeichen Spoken Word Poetry vor dem Mikro. Jabu hat 3 Kinder, mehr als 5 Stunden pro Woche kann sie da nicht senden. Sie macht das ohne Bezahlung, wie alle anderen auch. Radio Bulungula hat eine Facebook-Seite und über die können die Leute fragen und kommentieren. Mehr als 18.000 haben das bereits getan. Ein wunderbares Radio, lokal und international, von Jamaika bis Germany und immer ganz nah dran an den Menschen.

Dienstag, den 2. Juli 2026. Stimmt dieses Datum nicht? Hört die Sendung in der Wiederholung hier auf dem Bermuda-Funk, dem Freien Radio für die Rhein-Neckar-Region. Der erste Beitrag von heute hieß Los tanzen. Ü40. Darin ging es um einen Tanzabend mit Laien über 40 Jahren. Genau, und bei Temperaturen über 40 Grad. Ein Beitrag von Annette Lenners vom Bermuda-Funk aus Mannheim. Und der Tanzabend findet statt im Tanzhaus des Nationaltheaters Mannheim. Und die nächste Aufführung, beziehungsweise, ich glaube, Premiere, nee, nächste. Sie war bei der Premiere, genau. Die nächste Aufführung findet statt am morgigen Freitag, den 3. Juli um 19.30 Uhr, sowie am 11. Juli um 19 Uhr. Wie schon gesagt, Tanzhaus Käfertal beim Nationaltheater Mannheim. Dann Sonarmeldung aus der Rhein-Neckar-Region hörtet ihr als zweiten Beitrag, zusammengestellt von Michael Rasenspiel und eingelesen von Tradaktara. Tankrabatt Studio Talk in Mannheim ist der dritte Beitrag und der war von Harald Bürk und er sprach mit Christiane Stab, Landtagsabgeordnete der CDU, mit Elke Zimmer, Landtagsabgeordnete der Grünen und Professor Kevin Remy, Volkswirtschaftler der Universität Mannheim, eben zum Thema Tankrabatt. Dann vierter Beitrag, ONDA Infonummer 645. Ein Beitrag von ONDA, dem Nachrichtenpool Lateinamerika aus Berlin. Und der letzte Beitrag, da ging es um das Bulungura Community Radio, klein aber fein am Indischen Ozean in Südafrika gelegen, an der Wild Coast. Und Annette Lennertz vom Bermuda-Funk war mit ihrem Chor im Bongi vor Ort und machte einen Beitrag für hier und für den Bermuda-Funk aus Mannheim. Und das waren die Beiträge, die ihr natürlich wie immer finden könnt, nachhören könnt, runterladen, weiterverteilen unter Creative Commons Lizenz vom Audioportal der Freien Radios auf www.freien-radios.net. Genau. Falls diese Sendung übrigens am morgigen Freitag in der Wiederholung läuft, könnt ihr natürlich die erste Stunde wegen Radioaktiv natürlich nicht hören. Entsprechend macht Sinn. Beziehungsweise könnt ihr dann die Beiträge, die ich hier angesprochen habe, die ihr aber morgen nicht hören könnt, natürlich im Internet beziehungsweise auf freie-radios.net nachhören. An Musik hörtet ihr heute Evelyn Künecke mit dem Titel Kinder, kauft euch einen Sonnenstich. Dann Michi Reinke mit dem Titel Möchtest du tanzen? Die erste allgemeine Verunsicherung mit 300 PS. Dann Senior Coconut Isu Conjunto mit dem Titel Autobahn, deren Coverversion des Kraftwerk-Titels. Und Ennio Morricone mit, beziehungsweise die Ecstasy of Gold von Ennio Morricone. Auf Italienisch L'Estasi del Loro. Hier im Bandini Remix. Und der letzte Titel der heute lief, war von Lo und Le Duc. Snooze. Auf Schweizerdeutsch. Und damit war's das mit den Beiträgen der heutigen Musik, dem heutigen Sonar. Danke fürs Zuhören. Die nächste Sonarausgabe gibt's am Morgen, Freitag um 16 Uhr. Gleich im Anschluss gibt's Radioaktiv. Und 20 Uhr wieder beim Bermuda-Funk. Und damit sage ich Tschüss von meiner Seite aus. Bis morgen. Na. Jetzt.

Wow, toller Rhythm and Blues Song, finde ich. Und wir mussten mehr als 50 Jahre darauf warten, bis dieses Lied veröffentlicht wurde. Vor 10 Jahren ist es dann endlich soweit gewesen und der Song erschien auf einer Platte, die hieß The Early Years, einer Band, die also später wesentlich erfolgreicher geworden ist und hier nochmal ihre frühen Werke versammelt hat. Und die Rede ist von der Band Pink Floyd. Dieses Stück Lucy Leaf, das wir gerade gehört haben, ist aus dem Jahr 1965 und eine der ersten Veröffentlichungen von Pink Floyd, die damals noch eine Rhythm and Blues Band gewesen sind, bevor sie später dann auch eine Psychedelic Rock Band und eine Progressive Rock Band wurden. Aber wir werden uns heute ausschließlich mit dem Frühwerk beschäftigen, denn wir feiern heute ein Jubiläum. Vor 20 Jahren ist Syd Barrett gestorben, der Sänger und Gründer der Band Pink Floyd, der die ersten Songs verantwortet hat, der quasi das Mastermind dieser Band war und ja uns ein großartiges Erbe hinterlassen hat in den 5 Jahren, in denen er musikalisch wirkte, bis zu seiner mentalen Zerrüttung. Und ja, heute nochmal eine kleine Zusammenstellung meiner Lieblingssongs von Syd Barrett und den frühen Pink Floyd. Das gibt es heute in der Sendung Toposkop im Bermuda Funk im freien Radio Rhein-Neckar auf den Frequenzen 89,6 für Mannheim und 105,4 für Heidelberg, auch im Netz unter www.bermudafunk.org und auch im Querfunk als Austauschsendung. Mein Name ist Erik Züber.

Und das war die erste Single von Pink Floyd, die wir eben gehört haben. Arnold Lane aus dem Jahr 1967. Ein Song über einen Transvestiten oder Crossdresser, der damals im Cambridge, wo Syd Barrett und Roger Waters herstammen, Damenunterwäsche von Wäscheleien geklaut hat, also nachts. Ich glaube, die Mutter von Syd Barrett hatte ein Zimmer in ihrem Haus an eine Studentin untervermietet und auch die Mutter von Roger Waters hatte an eine Studentin ein Zimmer untervermietet und damals hat es sich also zugetragen, dass den jungen Damen häufiger Damenkleidungsstücke und Damenunterwäsche gestohlen wurde und das war vermutlich, so heißt es zumindest in diesem Song, jemand, der das eben für seine persönlichen Fetische zusammengesammelt hat damals. Im Cambridge der 60er Jahre, Arnold Lane ist eine fiktive Figur, der reale Täter oder die reale Vorlage ist nicht bekannt, also der Täter ist niemals erwischt worden, aber auf jeden Fall ist es eine super Story für einen Song, der damals allerdings als sittenwidrig empfunden wurde und deshalb nicht gespielt wurde, also von einigen Londoner Radiostationen mit einem Verbot belegt wurde. Trotzdem großartige Single, Arnold Lane und schon ein Beispiel für die frühen Pink Floyd, die Psychedelic-Phase der Band, die ursprünglich als Blues-Band angefangen hat. Wir hatten eben ja Lucy Leaf gehört. Das war noch 2 Jahre vorher erschienen und innerhalb eines Jahres kann man sagen, dass diese Blues-Geschichte von Pink Floyd wieder Geschichte war und sie jetzt in eine andere musikalische Richtung gedriftet sind, in den Psychedelic nämlich. Und das Einzige, was noch an ihr Blues-Erbe erinnert, ist quasi ihr Bandname, der sich zusammensetzt aus den Namen der Blues-Musiker Pink Anderson und Floyd Council. Auch der Bandname geht auf Syd Barrett zurück, wie überhaupt die Bandgründung und die meisten Songs des Frühwerks, die von Syd Barrett stammen. Ursprünglich Roger Keith Barrett, der sich dann irgendwann Syd Barrett nannte. Und ja, der frühe Kopf der Pink Floyd war, bis er dann mental völlig destabilisiert seine frühe Musikkarriere aufgeben musste. Aber bevor ich dazu komme, spielen wir jetzt noch ein paar Stücke aus der Debütplatte von Pink Floyd, The Piper at the Gates of Dawn. Aber vorher muss ich noch kurz was zu dem anderen Stück sagen. Candy and the Current Bun haben wir davor gehört, aus das Stück vor Arnold Lane und ist auf der Single auch die B-Seite gewesen. Auch ein toller Song aus dem Jahr 1967. Der ursprünglich Let's Roll Another One hieß, also der auf Marihuana-Konsum anspielte, dann aber aufgrund dessen umgeschrieben werden musste und auch ja ein ganz lustiges Sujet behandelt, nämlich Süßigkeiten, Candy and the Current Bun. Ich glaube, Current Bun ist sowas wie ein Johannisbeerteilchen, Johannisbeer weg oder irgendwie sowas in der Richtung. Naja, aber ich glaube, die Anspielung ist trotzdem noch deutlich. Na gut, jetzt jedenfalls zur ersten Platte von Pink Floyd, The Piper at the Gates of Dawn, aus der wir jetzt ein paar Stücke hören. Heute eine Sendung zum 20-jährigen Todestag von Syd Barrett. Ihr hört die Sendung Toposcope, ihr hört den Bermuda-Funk.

Scarecrow klingt hier aus von der ersten Platte von Pink Floyd, The Piper at the Gates of Dawn, aus der wir jetzt ein paar Stücke gehört haben, davor Astronomy Domine und davor ganz am Anfang Lucifer Sam. Lucifer Sam ist wohl eine Katze in dem Stück und tatsächlich hieß die Katze von Syd Barrett auch Sam, aber ich glaube, darüber hinaus gibt es auch einige Anspielungen, die darauf schließen lassen, dass es hier nicht nur um ein Haustier geht. Wie auch immer, als diese Platte erschienen ist, irgendwann Mitte des Jahres 1967, hatte Syd Barrett schon seinen ersten Nervenzusammenbruch hinter sich und 2 Jahre zuvor, glaube ich, naja, wahrscheinlich noch zur Blueszeit oder kurz danach zumindest, hat er angefangen, ja, mit LSD zu experimentieren, also auch ziemlich große Mengen LSD zu konsumieren, sodass man nicht genau weiß, ob das ja ein erhöhter Drogenkonsum gewesen ist oder eine andere Form von psychischer Krankheit, Schizophrenie, Depression, die letztlich dazu geführt hat, dass er ja im Laufe weniger Jahre komplett psychisch abgestürzt ist und im Endeffekt auch aus der Band mehr oder weniger geschmissen wurde. Ich glaube, das lief noch relativ human ab, aber er war einfach unzurechnungsfähig geworden und konnte nicht weiter bei Live-Konzerten dabei sein, brach Konzerte nach wenigen Minuten ab, spielte oft nur eine einzige Saite den ganzen Abend lang oder stand regungslos auf der Bühne und bewegte sich nicht. Das war auf Dauer kein Zustand und deshalb wurde er dann durch einen Jugendfreund ersetzt, einen anderen Jugendfreund, der dann zum eigentlichen Gitarristen und Sänger der Band Pink Floyd werden sollte, David Gilmour nämlich, der auch später immer wieder gesagt hat, dass ihn das irgendwie nie losgelassen hat, weil er auch ganz am Anfang schon mit Syd Barrett befreundet gewesen ist und sie sich gegenseitig das Gitarrespielen beigebracht haben, dass er immer ein schlechtes Gewissen gehabt hat, obwohl es wohl auch nicht anders ging, dass er diesen Platz einnehmen musste. Wie auch immer, nach Pink Floyd, nach der Piper at the Gates of Dawn, gab es noch ein paar Soloplatten von Syd Barrett, die wir uns in der zweiten halben Stunde der Sendung anhören können, aber jetzt rufe ich noch ein paar Stücke aus dem Frühwerk ab. Ein paar, ja, schöne Sachen, die, glaube ich, auch auf wenigen Platten nur zu finden sind. Eins davon ist das Stück Apples and Oranges, das wir uns jetzt anhören.

Ja, See Emily Play haben wir gerade gehört von Pink Floyd. Das hat David Bowie mal gecovert auf seiner Platte Pin-Ups. Die ist, glaube ich, Anfang der 70er erschienen. Ist auch nicht seine beste Platte gewesen. Da sind es sind ausschließlich Coverstücke darauf. See Emily Play vermutlich noch eines der besten insgesamt. Wie gesagt, jetzt nicht das beste Album von David Bowie, aber ein sehr schöner Song von Pink Floyd. Hier noch mit dem Syd Barrett, dem frühen Sänger der Anfangstage. Und davor hörten wir auch ein Stück aus dem Frühwerk Apple and Oranges, alles so um die Jahre 1966, 67 erschienen, und damit haben wir auch die erste halbe Stunde vollendet, in der wir uns mit dem Frühwerk von Pink Floyd befasst haben. Heute zum 20-jährigen Todestag von Syd Barrett werde ich in der zweiten halben Stunde noch einige Sachen aus seinen Soloplatten spielen. Er hat noch zwei Platten produziert, nachdem er bei Pink Floyd ausgestiegen ist oder rausgeschmissen wurde, je nachdem. Und diese Platten sind auch sehr hörenswert, obwohl die Produktionsbedingungen denkbar ungünstig waren. Also das war eine sehr zähe Sache, ihn nochmal dazu zu bewegen, im Studio einigermaßen konzentriert zu arbeiten und die Songs aufzunehmen. Das Ergebnis ist trotzdem toll, finde ich, und wir hören uns jetzt ein paar Songs an, jetzt aus seiner zweiten Platte Barrett. Ich glaube, die erste Platte The Madcap Loves ist auch im Jahr 1970 erschienen. Also das waren noch so zwei Sachen, die dann zusammengestellt wurden, bevor Syd dann vollständig von der Bildfläche verschwunden ist. Und wir hören jetzt das Stück Gigolo Arndt aus seinem zweiten Album Barrett.

Waving My Arms in the Air von Syd Barrett haben wir gehört, aus dem zweiten Soloalbum Barrett im Jahr 1970 erschienen und davor ebenso auf diesem Album das Stück Gigolo Aunt, das wir gehört haben. Und ja, wir widmen uns jetzt dem Solowerk von Syd Barrett und hören auch gleich aus seiner Debütplatte noch seine erste Single. Und ich weiß gar nicht, möglicherweise auch seine einzige Single Octopus von der Platte The Madcap Loves.

Late Night von Syd Barretts Debütalbum The Madcap Loves. Und heute eine Sendung über Syd Barrett zu seinem 20. Todestag. Und ja, das war eine kleine Zusammenstellung meiner Lieblingsstücke. Ich spiele jetzt noch ein bisschen was, und zwar so diese Kindersongs, von denen Syd Barrett auch viele großartige Stücke geschrieben hat. Und das nächste Stück ist der, muss ich nochmal nachgucken, der Elephant, der Everesting Elephant, glaube ich, auch von seiner zweiten Platte Barrett, den wir uns jetzt anhören. Bevor ich dann noch mal ein paar ältere Songs spiele.

Und das hören wir anschließend. Ja, und damit wäre die Sendung auch zu Ende. 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Heute mit einer Sendung über Syd Barrett und jetzt nochmal zwei Stücke von Pink Floyd aus der ganz, ganz frühen Phase und aus der späteren Frühphase. Ich wünsche euch eine gute Nacht und hoffe, es hat euch gefallen.

0: Ja, hallo und herzlich willkommen zum Nachttanzfunk. Heute am 28. Mai 2026. Am Mikrofon begrüßt euch der André.
1: Und die Silvia.
0: Und den Nachttanzfunk, den hört ihr jeden vierten und fünften Donnerstag hier auf Bermudafunk von 22 bis 24 Uhr. Ja, und wo hören wir denn?
1: Im Bermudafunk, aus dem Bermudafunk und auf den Frequenzen 89,6 in Mannheim, 105,4 in Heidelberg oder über Livestream www.bermudafunk.org.
0: Ja, und der Opener zu dieser Sendung, das war eben KIZ, Geld wie ein Magnet. Und ich wollte eigentlich damit aufräumen mit diesem Narrativ, dass kein Geld mehr da ist oder dass zu wenig Geld da ist und wir deswegen alle den Gürtel enger schnallen sollen.
1: Ja, so zum Thema Kommunen am Limit oder wie?
0: Zum Beispiel oder überhaupt ja Sozialkürzungen und hin und her. Es ist Kohle da, es ist nur schlecht verteilt, würde ich sagen. Aber gut, das ist jetzt nicht unser Sendungsthema im Nachttanzfunk. Ja, wir machen in dieser Mai-Ausgabe unsere Mischung aus Ska, Reggae, Cumbia, Punk und allem Möglichen, was uns sonst noch so gefällt. Ja, wir hören in das neue Album von Dota Kehr rein. Da geht's in Richtung Brasilien. Eine musikalische Verknüpfung der Musica Popular de Brasil mit modernem Sound. Und es gibt verschiedene Coverversionen zu hören von Fermin Muguruza, dem baskischen Punkrock, der baskischen Punkrock-Legende, würde ich mal so sagen.
1: Senior, könnte man auch sagen.
0: Senior, so wie wir. Und außerdem einen Rückblick, einen kleinen, auf das Schaffen von Rude Hi-Fi aus Bologna, Dresden, der die Musikwelt des Mestizos lange beeinflusst hat und nun wieder beim Ska gelandet ist. Ansonsten polemisieren wir gegen Militarisierung und Kriege und haben auch vielleicht den einen oder anderen Veranstaltungshinweis.
1: Ja, Veranstaltungshinweis bestimmt. Ich habe schon 2, 3 rausgeguckt und du ja auch.
0: Ja, aber jetzt nochmal zurück zu KIZ, Geld wie ein Magnet. Ich bin heute über einen Bericht gestolpert beim Bayerischen Rundfunk. Da lande ich auch ab und an. Und zwar steigt die Zahl der Superreichen in diesem Land massiv. Und als superreich gilt, wer mehr als 86 Millionen Euro besitzt. Weltweit gibt es immer mehr Superreiche. Und in Deutschland liegt die Zahl im vergangenen Jahr bei rund 1.100 und sind jetzt 5.000. Also
1: genau, ist massiv die Zahl angestiegen, ist gestiegen, richtig.
0: Ja. Auf jetzt 5.000 um 1.100. Und die Haupteinnahmequellen, ratet mal, Aktiengewinne, gefolgt von Immobilienerträgen. Okay, aber ich höre jetzt einfach mal auf mit der Polemisierung über die armen Superreichen und dass kein Geld mehr da ist.
1: Und das ist jetzt nicht nur von irgendwelchen linken Geschichten, sondern es ist nach Berechnungen der Unternehmensberatung BCG, also diese Zahlen der rund 5000 Superreichen hier in Deutschland.
0: Ja, um das zu verändern, empfehlen wir natürlich den Class War und den hören wir uns jetzt natürlich an.

0: Ja, und das war Musik von Ruder Hi-Fi gemeinsam mit Mata Hari.
1: Auch lange bekannt, die Frau Mata Hari.
0: Ja, und der Ruder Hi-Fi heißt eigentlich richtig Luca Lombardo und kommt irgendwie aus Mittelitalien und lebt mittlerweile in Dresden und ja, ist musikalisch wieder zu seinen Roots zurückgekehrt und spielt eigentlich wieder Ska. Und ja, ich habe eigentlich gedacht, ich spiele ein paar Songs heute Abend, die mich irgendwie auch massiv mit beeinflusst haben und aber auch die ganze, sagen wir mal, Mestizo-Szene, denn er hat tatsächlich mit vielen Leuten zusammengearbeitet, unter anderem auch der Fermin Muguruza. Und ja, deswegen haben wir gedacht, ist bestimmt auch ganz nett hier als musikalische Begleitung an diesem Abend.
1: Ja, und seine Musik, seine Songs, wie immer und nach wie vor aktuell. Ne? Also jetzt auch der Song hier mit Class War und der Refrain, All I See Is To Fighting. Ja, es ist Zeit, solidarisch und gemeinsam zu kämpfen und nicht nach unten zu treten, nach dem, was André hier gerade vor dem Song gemeint hat, von wegen Verteilung des Reichtums hier, also auch auf dem gesamten Planeten.
0: Ja, aber das ist natürlich ein großer Streitpunkt, den man gesellschaftlich vielleicht mal gemeinsam diskutieren müsste, ist jetzt heute Abend aber auch nicht unsere Aufgabe. Aber ich finde trotzdem, immer, wenn man irgendwo in die Zeitung schaut oder Radio hört oder Fernsehen guckt, heißt es, ist kein Geld da, wir müssen Reformen machen und der Gürtel muss enger geschnallt werden. Ja, ist aber die Frage, für was und wie die Kohle halt verteilt ist, finde ich.
1: Und wer den Gürtel enger schnallt, ne? Okay. Naja, es geht halt, deswegen kam man ja auch drauf, also es geht schon auch an viele Vereine, auch hier in Mannheim. Würde ich mal von ausgehen.
0: Ja, wenn du jetzt quasi auf die Kommune blickst, wie du ja so schön sagst.
1: Kommunal gesehen, klar.
0: Kommunen am Limit oder wie genau es so schön heißt.
1: Genau.
0: Aber gut, ich würde jetzt einfach sagen, ich spiele noch ein bisschen Musik, bevor wir weiter polemisieren. Ich habe jetzt euch noch einen Song rausgesucht. Also der Ruder Hi-Fi hat ein ganz tolles Album gemacht, das heißt La Connexion. Und da sind viele Remixe von ihm drauf. Und einen spiele ich euch, den Song erkennt ihr auf alle Fälle, denke ich mir. Aber wir hören erstmal rein, bevor wir irgendwie was dazu erzählen. Ich hoffe, das klappt alles hier mit den Playern und so weiter. Und ich drücke die richtigen Knöpfe, hoffe ich doch mal.

0: Ja, das war die Tobacco Road, die habt ihr bestimmt auch schon gehört. In der einen oder anderen Version, weil dieser Song, der wurde sehr oft gecovert und ich hatte eigentlich auch immer die ganze Zeit gedacht, dass er im Original von Eric Burdon ist. Ist er aber nicht. Er ist von John D. Loudermilk und wurde schon 1960 veröffentlicht, beziehungsweise im Dezember 59 aufgenommen.
1: Verdammt lang her.
0: Ja, und das, was ihr eben gehört habt, das war tatsächlich ein Remix von Rude Hi-Fi und ja, Gesang hat man auch, glaube ich, so ein bisschen Eric Burdon hören können.
1: Ja, fand ich auch. Ja, und der ganze Song dreht sich eigentlich um ja, extreme soziale Missstände in einem Arbeiter- und Elendsviertel in den 50er Jahren in Durham, North Carolina. Ja, in dem Viertel gab es eine Straße, die Marvin's Alley, wie sie damals hieß. Sie war ein Umschlagplatz für in der Region geernteten Tabak. Das ganze Viertel war geprägt von Kriminalität, von Spielern, von Prostitution und. Und das Lied handelt auch von dem Wunsch und der Hoffnung, die Welt in der verhassten Tobacco Road zu verändern und dort ein besseres Leben aufbauen zu können.
0: Ja, also tatsächlich eine sehr sozialkritischer Song und sehr alt und von X Bandprojekten gecovert und ja gespielt, unter anderem von The Nashville Teens, The Blues Magoos, der Eric Burdon, den haben wir ja schon genannt, und viele andere haben den Song interpretiert, Spooky Tooth, Jefferson Airplane und Edgar Winter, um mal ein paar Namen zu nennen. Aber gut, ja, zurück wieder ja, in die Realität hier. Ja, ich habe noch einen Song von Rude Hi-Fi für euch rausgesucht. Und zwar hören wir so einen Live-Mitschnitt an von dem, was er heute macht. Also wirklich eine ganz krasse Mischung eigentlich im Endeffekt. War einer der ja, DJs, Mitproduzenten der Mestizo-Szene und landet jetzt quasi wieder in den Roots des Ska und des Reggae. Und hier ist ein Live-Mitschnitt von Rude Hi-Fi und den Total Rockers, und mit denen ist er auch unterwegs. Also wenn ihr jetzt halt irgendwie vielleicht im Osten seid oder sonst wo, könnt ihr einfach mal schauen, ob Rude Hi-Fi ja, eine Skinhead-Reggae-Party irgendwie veranstaltet. Ich würde einfach sagen, ich höre mal in diesen Song rein.

Ja, ein kleiner Live-Mitschnitt von Rude Hi-Fi und den Toadwill Rockers aus dem Erzgebirge. Und wer vielleicht am 5. Juni in St. Pieschen ist, kann die live sehen. Und zwar vor der Bühne am Konkordienplatz. Und weil es so schön ist, weil ich den Rude auch mag, habe ich euch noch einen Song rausgesucht, auch ein uraltes Cover, das kennt ihr mit Sicherheit auch. Und das hören wir uns auch mal direkt an und sprechen dann danach darüber. Ich hoffe, ich krieg den Player da richtig zum Start. Hatte ja eben einen kleinen Moment gedauert.

0: Fever.
1: No?
2: La, la. Ja, ja, Fever, cooles Lied. Und es gibt es tatsächlich schon seit 1956. Ist von Otis Blackwell geschrieben worden und ist ewig oft gecovert worden. Weitaus öfter wie den Song, den ihr vorher gehört habt, den Tobacco Road. Von allen möglichen Interpreten. Ich habe gerade nochmal nachgelesen. Wusste ich vorher nicht. Von bis hin zu Bonnie M., Joe Fleming. Was stand noch auf der Liste?
1: Ja, Bob Dylan, Grateful Dead, mhm. Quincy Jones, ja, die Hildegard Knef hast du ja schon genannt.
2: Dahlia LaVie.
1: Die Amanda Lear, um nur so ein paar Namen zu nennen.
2: Elvis Presley.
1: Die Susi Quattro zum Beispiel. Okay, ja, ihr seid hier beim Nachttanzfunk heute am 28. Mai 2026 bei Bermuda Funk, eurem Lieblingsradiosender. Und die Sendung Nachttanzfunk hört ihr eigentlich jeden vierten und fünften Donnerstag von 22 bis 24 Uhr. Und wenn sie heute nicht am 28. Mai 2026 läuft, dann hört ihr eine Wiederholung auf diesem Radiosender.
2: Wiederholen lohnt sich.
1: Ja, kann euch tatsächlich auch im Juni passieren, denn da sind wir in Urlaub. Ja, mal schauen, wie wir das hinkriegen. Wenn nicht, hört ihr nochmal eine schöne Ausgabe mit Fever und was weiß ich nicht alles.
2: Oder die vor einer der vorherigen.
1: Ja, schauen wir mal, was wir hinkriegen. Ja, was wollte ich eigentlich machen? Ja, ich spiele euch noch ein, zwei Songs von Rode Hi-Fi. Ich habe ja, wie gesagt, die CD von den Barrio Beaters dabei und da muss ich mich jetzt tatsächlich noch mal ein bisschen so durchklicken, dass ich euch einen Song raussuche. Ja, aber ich glaube, ich habe schon einen gefunden, den ich euch spiele. Geht auch um das Thema Geld, war ja quasi am Anfang ja schon mal so ein kleiner Running Gag hier in der Sendung.
2: Ja, alles dreht sich um das Thema Geld.
1: Hat uns ja KIZ auch nahegebracht und vor allem es ist ja kein Geld da und ja und so weiter und so fort. Okay, dann spiele ich den heiligen Precario zuerst, würde ich sagen. Irgendwie Santa Precario, das beschreibt das Ganze ja eigentlich auch ganz
2: nett. Wegen Prekariat.
1: Genau.
2: Okay.
1: Das nimmt ja leider zu und ja, das Schlimme ist ja irgendwie, dass sich alle Leute irgendwie zufrieden geben mit ja, mit Nationalismus im Endeffekt, ja auch mit dem Hass gegen andere Menschengruppen. Ja, das nimmt ja massiv zu und vor allem auch ist ja auch super, wenn da erstmal die Konflikte geschürt sind, dass es da fast keinen Ausweg mehr gibt, irgendwie Lösungen.
2: Außer nach unten zu treten, oder wie?
1: Lösungen zu finden, ja, wo man trotz der Konflikte aufhört mit Kriegen, mit Zerstörungen, mit, ja, mit Hass, etc. Aber gut, ist auch ein anderes Ding. Aber jetzt hören wir mal den Santa Precario. Wir haben ja gesagt, wir machen hier so alles Mögliche und jetzt haben wir so einen Balkan-Kumbia-Remix. Haben wir auch schon die ganze Zeit nicht mehr so oft gespielt, irgendwie. Ja, vielleicht schaffen wir das, wenn wir aus Wien zurückkommen und wir irgendwie balkanesisch beeinflusst sind. Aber gut, bevor wir nach Wien kommen, fahren wir erstmal in den Osten und schauen, was im Osten so los ist.
2: Da kommen wir vielleicht skarbelastet.
1: Ja, wer weiß. Wenn wir da vielleicht auch Stress gehabt haben oder auch nicht.
2: Don't panic.
1: Okay. Alles klar, dann den Santa Precario hoffe ich doch starten zu können. Ich guck mal, ob das irgendwie jetzt funktioniert.

0: Ja, und ruckzuck ist der Song vorbei.
1: Ja, hoppladihopp, ne? Zack,
0: so
1: zack.
0: So geht's. Ja, ihr seid aber immer noch beim Nachttanzfunk. Und wenn ihr auch mal schauen wollt, was wir hier so laufen lassen, das könnt ihr auch auf der Homepage von Bermudafunk finden. Da gibt's die Unterseite vom Nachttanzfunk und da ist auch in der Regel der Radiospielplan von uns veröffentlicht.
1: So, und ich würde jetzt gerne mal...
0: Ein Werbeblock oder was?
1: Ja, ein Veranstaltungshinweis, wenn man das so sagen kann. Und zwar geht es um eine bundesweit mobilisierte Antimilitarisierungsdemo. Keine Mittelstreckenwaffen, nirgends. Und zwar ist das jetzt am Samstag, den 30. Mai. Treffpunkt ist in Wiesbaden um 12.30 Uhr am Hauptbahnhof. Und parallel in Grafenwöhr. Und Grafenwöhr ist in der bayerischen Oberpfalz. Da ist der Treffpunkt um 13 Uhr im Stadtpark, genau. Und zwar deswegen in Grafenwöhr, weil es auf dem dortigen Truppenübungsplatz, ich glaube einer der größten hier in Deutschland, sollen Mittelstreckenwaffen stationiert werden. Und in Wiesbaden soll die Kontrolle quasi drüber geführt werden, über die Regulierung der Mittelstreckenwaffen. Genau, der Militärstandort, so heißt Wiesbaden, und Kommandozentrale im Stadtteil Mainz-Kastel soll dort laufen. Und über den Einsatz dieser Mittelstreckenwaffen soll der US-Präsident entscheiden. Ziemlich krass. Ja, die haben natürlich verschiedenste Forderungen, unter anderem auch das Projekt ELSA zu stoppen. Und ELSA ist das europäische militärische Projekt der Entwicklung von Langstreckenangriffswaffen. Genau, so rum. Und es ist 2022 schon verabschiedet worden innerhalb der EU. Die Entwicklung, die geht schon etwas länger. Also diese ganzen Diskussionen drüber, wie was innerhalb der EU laufen soll. Und da ist eine der Forderungen, dieses Projekt zu stoppen, stattdessen Verhandlungen über Rüstungskontrolle wieder aufzunehmen, zu führen, um ein multilaterales Folgeabkommen zum INF-Vertrag zu entwickeln und damit auch zum Abzug aller Mittelstreckenwaffen und auch einem Abzug russischer Mittelstreckenwaffen, wie zum Beispiel der Oreschnik. Also soll auf beiden Seiten wieder erreicht werden, runterzufahren mit der Militarisierung. Es ist auch ein Aufruf gegen Kriegsdienste, klar, den Aufruf, Kriege und Konflikte diplomatisch zu lösen. Statt militärisch unterstützt wird es vom Datum April, 7. April diesen Jahres, bereits von 26 Gruppen, Netzwerken, Zusammenhängen, alle mögliche, Darmstädter Friedensforum, DFGVK, Friedens- und Zukunftswerkstatt, Friedensforum Neumünster, Friedensini Mainz und. Ohne Rüstung leben, es ist eine NGO, viele, viele mehr, und die Veranstalter gehen davon aus, wie gesagt, Stand war 7. April, dass noch mehr dazukommen. Das heißt, jetzt am Samstag für uns hier, ich glaube nicht, dass jemand nach Oberbayern fahren möchte, aber wer Zeit hat, 12.30 Uhr Hauptbahnhof Wiesbaden.
0: Ist die Kundgebung. Okay, hast du noch mehr oder sollen wir später noch?
1: Na, später, das war jetzt glaube ich schon relativ lange erstmal. Es ist natürlich auch nicht so ruckzuck abzuhandeln. Die schreiben natürlich noch mehr dazu, könnt ihr selber gucken, nochmal nachlesen, unter keine Mittelstreckenwaffen, nirgends. Und wie gesagt, 12.30 Uhr Treffpunkt, Auftaktkundgebung am Hauptbahnhof. Und um 14.30 Uhr ist dann die Abschlusskundgebung am Kranzplatz.
0: Okay, dann würde ich sagen, mach schon ein bisschen Musik, und da haben wir auch gleich noch einen Veranstaltungshinweis nach dieser Musik, die ich euch einspiele. Ich habe jetzt nochmal diesen Sampler La Linea del Frente, A Tribute to Fermin Muguruza, ist compiled von Lucha Armada und Sabor Discos. Und da sind jede Menge Songs von Fermin Muguruza drauf, und die werden allerdings von vielen anderen Interpretinnen gecovert, sozusagen. Und einen spiele ich euch jetzt, der heißt As Catasun Parabolica, und der ist von Chocolate Remix. Und Chocolate Remix könnt ihr in Karlsruhe sehen, wenn ihr Lust habt. Da erzähle ich euch was danach, aber jetzt hoffe ich, dass ich hier den Player an den Start kriege und wir den Chocolate den Song von Chocolate Remix hören.

0: Das war Musik von Chocolate Remix aus Argentinien. Das ist die Produzentin und Rapperin Romina Bernardo alias Choco. Und den Song, den ihr gehört habt, der war ein Song, der Fermin Muguruza geschrieben hat und sie hat ihn remixed sozusagen. Und sie ist am 7. August im Zeltival in Karlsruhe zu sehen. Also, wenn ihr auf den Geschmack gekommen seid und euch das gefallen hat, also ich fand's sehr cool auf alle Fälle.
1: Ich auch.
0: Reggaeton, Latin Rap Projekt mit satirischen Texten und auch eine Spielerei mit der Sexualität sozusagen. Sie versteht sich auch als Queer-Aktivistin und mixt die unterschiedlichen Genre, wie man so schön sagt.
1: Genre.
0: Von Beilefunk, Dembo, Cumbia und so weiter und so fort und elektronischer Musik und hat einen starken politischen und auch sozialen Inhalt zu vermitteln.
1: Ja, und sie prangert in ihren Songs schon auch die Probleme an, mit denen Frauen und Menschen aus der LGBT-Bewegung regelmäßig konfrontiert sind.
0: Also, Freitag, 7. August 2026.
1: 19 Uhr.
0: Im Zeltival in Karlsruhe, im Kulturzentrum Tollhaus, ist der Veranstalter. Und es gibt einen Einheitspreis und eine Ticketbörse und so weiter und so fort. Also schaut euch das mal einfach an auf der Seite vom Tollhaus, wie ihr da vielleicht an die Tickets drankommen könnt oder so.
1: Ist bestimmt cool, finde ich auch. Und es ist noch einer der bezahlbaren Abende. Ich glaube, auf dem Zeltival gibt es auch noch Bands, die kosten weitaus mehr.
0: Willst du denn noch was dazu erzählen, zu dem Zeltival? Also wir haben gesehen, das ist ein riesen Line-up auf jeden Fall von unterschiedlichen Künstlern. Geht eine ganze Zeit. Zum Beispiel auch mit dem Superstar des Balkan Beats.
1: Der Chantel.
0: Und dem Bukovina Club als Soundsystem. Ja, viele andere Leute, auch Jazz, also musikalisch sehr breit aufgestellt. Mhm. Auch Musik von Sistema Solar oder auch aus Japan, MOS mit der Ukulele Death Squad. Die haben wir euch...
1: Das fand ich cool. Die haben wir euch beim letzten Mal vorgestellt, MOS aus Japan. Die fand ich auch sehr, sehr gut.
0: Also, Bands, die ihr hier in dieser Sendung hört, treten auch hier tatsächlich in der Nähe auf. Ja, Mannheim ist da ein bisschen ausgeklammert. Das ist auch ein bisschen schade, dass es mestizo-mäßig so ein bisschen eingeschlafen ist. Und das mangelt aber auch tatsächlich auch an Locations, wo man sowas tatsächlich auch gut veranstalten könnte. Ja, auch eine Band, die ihr regelmäßig hier oder ab und an auf diesem Funk hört, Le Cheu de la Tête. Die spielen auch auf jeden Fall auf dem Zeltival und die sind auch, soweit ich das weiß, in Karlsruhe, in Heidelberg.
1: Genau. Ja, genau. Da hatten wir ja auch schon geguckt. Ne? Ja.
0: Aber kann ich euch auch dann gerne nochmal durchsagen. Ja, viele Bands, die wir spielen, auf jeden Fall, die sind auch bei Pachanga Bukin verpflichtet und treten hier in der Gegend oder rund um diese Gegend hier auf.
1: Rhein-Neckar-Dreieck kann schon groß sein.
0: Also ein bisschen Bewegung. Okay. Was habe ich jetzt für euch? Ich spiele auf jeden Fall nochmal einen Song von Rude Hi-Fis und den Barrio Beaters von dem Album La Conexión und das kommt bei uns auch so ein bisschen zu kurz. Der Jungle und der Drum and Bass. Gefällt uns eigentlich auch ganz gut, aber irgendwie leider nicht so oft in dieser Sendung präsent. Und deswegen spiele ich euch auf jeden Fall auch nochmal einen Song Tomate una Copa und der ist zum Beispiel auch mit Charlotte Cinquenta y Ocho zusammen. Hören wir einfach mal in den Song rein und
1: nimm ein Glas, Tomate una Copa.
0: Conmigo.
1: Conmigo, genau.
0: Also, probieren wir das mal, ob der Player das alles macht.

0: Das war nicht bei mir. Mir sind keine Gläser runtergefallen.
1: Dürfen wir hier eh nicht.
0: Genau, wir dürfen hier gar nichts trinken im Studio. Also, ja, wir sind hier aus dem Studio 2 aus der Feuerwache hier in Mannheim bei Mutterfunk. Und das war jetzt schon fast die erste Sendestunde vom Nachttanzfunk. Heute am Donnerstag, den 28. Mai 2026. Bei Bermudafunk, dem freien Radio. Und das könnt ihr bekanntlich in Mannheim noch mit UKW-Radios. Das sind irgendwie so kleine alte Geräte.
1: Mit Knöpfen dran.
0: Genau, also ohne Touchscreen und ohne Swipen und was weiß ich, kann man irgendwie auf 89,6 irgendwie
1: in Mannheim
0: tatsächlich anonym noch Radio hören. Das ist nämlich genau auch der Unterschied, dass zum Beispiel alles, was über das Internet geht, im Endeffekt auch klar verfolgbar ist und im Endeffekt kann man mit dem UKW-Radio einfach auch das hören, was man will, ohne dass es jemand mitkriegt.
1: Ja.
0: Zum Beispiel.
1: Zum Beispiel.
0: Das ist der Vorteil von UKW.
1: Mannheim 89,6, Heidelberg 105,4, da warst du nämlich gerade stehen geblieben.
0: Echt?
1: Ja. Ja,
0: okay, gut. Und dann, wo kann man es sonst noch hören?
1: Im Livestream.
0: Auch auf der Homepage vom Bermudafunk habt ihr die Möglichkeit, einen Livestream abzugreifen und diese Radiosendung oder diese Radiosendungen beim Bermudafunk zu hören. So, und normalerweise sollten wir ja irgendwie pünktlich zur Stunde die Musik wechseln.
1: Die Musik pünktlich zum Ende der Stunde aufhören lassen, aber wir switchen sozusagen, wir swipen in die zweite Stunde.
0: Wir swipen in die zweite Stunde. Willst du noch einen Veranstaltungshinweis loswerden? Nee,
1: also 1,5 Minuten vor Ende der Stunde möchte ich das nicht.
0: Das möchtest du echt nicht?
1: Nein, möchte ich nicht. Du kennst mich, ich rede zu viel und es dauert eh länger wie eine Minute.
0: Okay, aber jetzt muss ich irgendwie versuchen, das irgendwie so hinzubiegen, dass jetzt wieder ein Song kommt. Ja, mir läuft schon der Sapa hier in dem Studio.
1: Ja, es ist hochsommerlich hier drin.
0: Aber gut, ich versuche jetzt die zweite Sendestunde mit was ganz anderem, etwas ruhigerem angehen zu lassen. Wir haben es ja schon in der Anmoderation gesagt, dass ihr auch Musik heute von Dota Care hört. Von Dan und Dota, um genauer zu sein, der Repen de Fortaleza. Und ja, das ist das neue aktuelle Album. Ja, aktuell ist es ja auch schon immer. Es ist ja auch schon 2024 rausgekommen.
1: Für unsere Verhältnisse aktuell.
0: Aber gut, wir haben es noch nicht gespielt. Und was das Tolle ist, ist auf jeden Fall Musik, die bei uns eigentlich auch nicht so oft läuft. Brasilianische Musik. Und ja, ich würde einfach sagen, ich spiele den Song, den Dota Care zusammen mit dem großen Chico César irgendwie aufgenommen hat und der heißt Uma Nova Historia.
1: Eine neue Geschichte.
0: Oh, okay, hören wir mal rein. Also hier beim Bermudafunk, beim Nachttanzfunk, Dan und Dota und den Song, der ist auch recht schnell um von Chico.

0: Ja, eine neue Geschichte von Dota und Dan. Und ja, sie sagt, es ist eine Wiederbelebung. Nach 20 Jahren wieder ein gemeinsames Album mit dem brasilianischen Sänger und Komponisten Danilo Guilherme aus Fortaleza.
1: Genau. Wir haben ihre Songs zusammengeschrieben. Diese Songs sollen ihre gemeinsame Geschichte widerspiegeln, die Gegenwart einfangen, haben einige gute Musiker dabei, der Gitarrist Regie Damasceno, Maria Betania war auch mit bei und, ein paar wirklich richtig gute. Und ja, ein schönes Stück, und wie André schon angekündigt hat, sind das jetzt eher die ruhigeren Stücke.
0: Vielleicht.
1: Zumindest mal 2, 3, die da kommen. Mir hat's gut gefallen. So zwischendurch mal so was Ruhigeres ist auch nicht so verkehrt.
0: Ja, dann kommt jetzt noch ein zweiter Song. Also 2 der 3 spiele ich auf jeden Fall aus diesem Album. Um Girasol da Cor de Seu Cabello.
1: Aha.
0: Ich kann kein Portugiesisch.
1: Gar nicht. Girasol kommt man ja schon bekannt. Girasol
0: und das Herz von einem Pferd. Das ist Cabello. Ja, auf dem Kopf. Ah, die Haare. Ja. Oder?
1: Ja, vielleicht. Wir gucken nochmal und vielleicht finden wir
0: euch
1: was,
0: da
1: ja,
0: irgendwelche Storys erzählen. Dann heißt es wieder, die zwei erzählen dann nur Fake News. Ja, hören wir einfach mal einen Song rein, oder?
1: Ja. Wir gucken, und Portugiesisch ist halt doch nicht ganz so einfach. So, also schon nochmal ein Stück weit anders wie Spanisch oder so, ne? Was wir einigermaßen gut übersetzen könnten.
0: Alles klar, dann starten wir mal mit dem Song. Der ist auch recht schnell auf jeden Fall, und er ist gemeinsam mit Ayla Lemos.

0: 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Ja, wir haben geguckt, das heißt eine Sonnenblume in der Farbe deines Haares. Sehr schön. Poetisch.
1: Ja, schön. Sehr schöner Song auf alle Fälle. Ja, das waren jetzt so die ruhigeren Zeiten. Oder sollen wir noch eins hören? Was meinst du?
0: Also gerne auch noch eins. Also mir gefällt's gut.
1: Dir gefällt's gut?
0: Ja.
1: Okay.
0: Ja.
1: Mia Ero, würde ich sagen, hören wir noch. Und ja, ihr hört hier Songs von Dota und Dan aus dem Album De Repente Fortaleza. Und ich muss jetzt gucken, dass der Player hier wieder alles macht, was ich möchte.
0: Ja, ich habe auch gerade gesehen, in Fortaleza sind die Songs auch aufgenommen worden. Ne? Hab ich gesehen. Okay. Ja, wir gucken natürlich zwischendurch immer mal wieder. Ne,
1: der Dan kommt er ja her, glaube ich, aus der Stadt Fortaleza. Ja. Und das ist die viertgrößte Stadt in Brasilien. Und ja, ich war noch nie in dieser Ecke.
0: Nee, ich auch nicht. Ich auch nicht.
1: Aber gut, machen wir weiter hier, oder? Beim Nachttanzfunk. Mhm. Heute am 28. Mai 2026 hier bei Bermuda Funk, dem freien Radio Rhein-Neckar. Und wir sollen es ja eigentlich immer wieder zum Anfang und zum Ende einer Sendestunde sagen, wo und wie man den Bermuda Funk hören kann. Und das mache ich jetzt auch nochmal. Also ihr könnt ihn noch mit alten Radios hören auf der UKW-Frequenz 89,6 oder
0: 105,4.
1: In Heidelberg. Kabel gab es auch mal, aber ist scheinbar nimmer. Und ansonsten halt, ja, gibt es auch die Möglichkeit, den Livestream abzugreifen. Am liebsten auf der Homepage vom Bermudafunk unter bermudafunk.org. Ja, und wenn ihr schreiben wollt oder Lust habt, auch selbst Radio zu machen, dann schreibt an die info@bermudafunk.org. Oder wenn euch was auf den Keks geht oder ihr Kritik und Anregungen habt.
0: Gut, und jetzt hören wir nochmal so den Mix aus Berlin und Brasilien sozusagen.
1: Ja, kann man so sagen. Mhm. Und hören wir den Song Mia Ero.

0: Das war Musik aus Brasilien, Berlin sozusagen.
1: Mhm. Schön getragene Musik. Also ich finde sie gut. Ich finde die Stimme auch sehr schön von Dota. Gefällt mir sehr gut. Ja, jetzt nochmal, bevor André hier da mal weiter Mucke macht, wollte ich den zweiten Veranstaltungshinweis loswerden. Sagen wir so, dieses Jahr 2026 feiert das Mietshäuser-Syndikat in Mannheim sein 10-jähriges Bestehen.
0: Ja, mit konkreten Projekten sogar. Also wir haben schon früher angefangen zu arbeiten, aber bis die ersten Projekte realisiert wurden, oder?
1: Ja, genau. Ja, und ist ein nach wie vor ein cooler Beitrag gegen den üblichen Immobilienwahn hier, die Projekte vom Mietshäuser-Syndikat. Und zwar gibt es am Vorabend zu dem eigentlichen Fest gibt es eine Auftaktveranstaltung anhand von gemeinwohlorientierten Wohnprojekten aus Süddeutschland. Da kommen zum Beispiel ein Mensch von Collegium Academicum Heidelberg, Mika Karlsruhe, das Vier-Häuser-Projekt Tübingen, Allmende Gundelfingen, Wörthstraße 8 München. Ja, da gibt's die Abendveranstaltung als Auftaktveranstaltung am Freitag, den 19. Juni um 19 Uhr bis 21.30 Uhr in der Abendakademie Mannheim. Und am nächsten Tag ist dann, das heißt am 20. Juni ab 14 Uhr gibt's diverse Vorträge, es gibt Konzerte, es gibt Diskussionsrunden, Infostände, Soundinstallationen, es gibt natürlich auch ein Kinderprogramm zur Bespaßung. Es gibt Food und Drinks, also den halben Tag oder den lieben langen Tag. Eine richtig schöne, hoffe ich, Mietshäuser-Syndikatsparty.
0: Ja, also 20. Juni, 14 Uhr in der Fritz-Salm-Straße, das große Fest, veranstaltet von SWK, Solidarisch Wohnen in Mannheim, von 13 Hektar Freiheit und von Umbau e.V. Und ja, es geht eigentlich darum, bezahlbares Wohnen zu schaffen, gemeinwohlorientiert, unverkäuflich und sozial. Also wenn euch das interessiert, wie das Mietshäuser-Syndikat organisiert ist und wie es quasi seine Projekte entwickelt, dann solltet ihr euch vielleicht diese Veranstaltung anschauen, also abends in der Abendakademie mit den Gästen, die Silvia schon aufgezählt hat, oder halt auf dieses Straßenfest in der Fritzalmstraße auf Törley kommen. Das ist ja einer von diesen neuen Stadtteilen in Mannheim. Wobei man muss auch dazu sagen, dass aufgrund der jetzigen Entwicklung es ist mittlerweile auch sehr schwierig ist, in einer Großstadt wie Mannheim oder auch in Ludwigshafen solche Projekte zu realisieren, weil die Bodenpreise extrem hoch sind und die Kommune eigentlich auch zu wenig Boden zur Verfügung stellt.
1: Die Kommune ist am Limit.
0: Zum Beispiel, also diese Kommune oder halt auch die Privatbodenbesitzer oder so. Und dann ist natürlich Bauen eine extrem teure Sache im Moment wegen Rohstoffpreisen und das wirkt sich dann natürlich am Ende auch auf hohe Mieten aus.
1: Mhm. Und noch nicht mal, also natürlich, klar, Bodenpreise, aber schon auch in bestehende oder aus bestehenden Häusern, größeren Häusern ein Wohnprojekt zu machen und das gemeinsam als Mietshaus-Syndikatsprojekt aufzukaufen, ist mittlerweile, denke ich, auch ein ziemlich großes finanzielles Problem.
0: So, jetzt wecke ich euch mal ein bisschen auf. Also wir haben euch ja jetzt quasi schon so halbwegs in den Schlaf geschaukelt gehabt.
1: Ja, ja gut. André wird, glaube ich, wieder ein bisschen schneller.
0: Ja, also ich versuch's und mal schauen, wo wir landen. Ihr hört jetzt auf jeden Fall Musik von einer Frau von Labasu.
1: Ja, cool.
0: Die ist aus dem Baskenland ursprünglich und ist eine der bekanntesten Repräsentantinnen des Hip-Hop Español und vor allem auch des Rap Fenomeno.
1: Und heißt eigentlich Elena Caballero Villanueva.
0: Und ja, das Stück jetzt von Labasu ist nicht so, wie man es vielleicht von ihr gewohnt ist. Und das Stück ist auch von diesem Sampler, den ich schon mal in der ersten Sendestunde erwähnt habe. La Linea del Frente, A Tribute to Fermin Muguruza, von Lucha Amada herausgegeben. Ein 2-CD-Sampler, der das Leben und das musikalische Werk von Fermin Muguruza würdigt. Und das würdigen vor allem 36 Bandprojekte, die davon die Songs quasi von Fermin neu interpretieren. Und jetzt hören wir uns tatsächlich so einen alten Klassiker von Cortato an. Fermin Muguruza hat Ende der 80er Jahre oder Mitte der 80er Jahre angefangen, Musik zu machen mit einer Punkband, die sich auch Cortato genannt hat. Und ja, diesen Song, den spiele ich euch jetzt. Ich hoffe, ich habe das alles richtig ausgewählt und das klappt jetzt. Und jetzt wird's laut und schnell.

0: Wow, okay.
1: Das war kurz und schnell. Uff.
0: So, und jetzt, weil wir es selten schaffen, tatsächlich von der anderen Seite der Welt Songs zu spielen, habe ich noch einen Song aus Japan für euch. Und der ist auch von diesem Famine-Album, also was heißt Famine-Album, von diesem Tributalbum To Famine Muguruza. Und der ist von EKD, I Los Changaras. Und wer rümpft die Nase?
1: Nein, ich rümpfe keine Nase.
0: Gut, okay.
1: Ich habe nur Fragen geguckt.
0: Nur Fragen. Aber es ist auch ein Klassiker von Cortado, Sarisari. Hat Cortado fast immer gespielt auf Konzerten. Und ja, jetzt hören wir uns mal die japanische Variante dazu an.
1: Okay.
0: Player ist am Start und
1: los geht's.
0: Los geht's, ja.

0: Musik aus Japan. Und das war so sozusagen die baskisch-japanische Connection, ja, was eigentlich auch sehr außergewöhnlich ist. Es gibt eine große Musikszene in Japan, die auch auf baskische Musik steht. Mhm. Und es touren auch immer wieder baskische Bands in Japan.
1: Sehr erfolgreich.
0: Fairmin ist auch auf große Festivals eingeladen und umgekehrt kommen auch japanische Projekte dadurch nach Europa und sind da quasi im Austausch mit dem Radikal-Musik-Netzwerk.
1: Ja, fand ich auch sehr interessant und ich habe eigentlich nur Fragen geguckt, weil ne, so, du hast ja angekündigt, EKD. Ohne EKD dachte ich, bitte, Evangelische Kirche Deutschland, was machst du jetzt? Nee, Gott, das ist war, ist, wie auch immer, die Band aus Japan und war auch sehr schön gecovert. Ja, genau, bevor die zweite Stunde zu Ende geht, okay, wir haben noch eine halbe, aber bevor ich das vergesse, noch einen Termin, es hat noch ein bisschen Zeit, wahrscheinlich werden wir euch im Juni nochmal darauf hinweisen. Die diesjährige Monobride findet statt am 11. Juli unter dem Motto Zusammen eins. Es geht los mit der Demo, wenn man sie denn so nennen möchte, um 13 Uhr in der Augusta-Anlage.
0: Also hinterm Wasserturm sozusagen.
1: Genau, das ist die Augusta-Anlage und zieht zum alten Messplatz. Ab 14.30 Uhr ist dort das Monobride Fest auf dem alten Messplatz und der Neckarwiese. Ja, zusammen eins und sie suchen, also es soll ein deutliches Zeichen für Vielfalt, Zusammenhalt und queere Sichtbarkeit sein hier in Mannheim. Was sie natürlich schon noch brauchen, ist Unterstützung. Egal ob auf der Demo direkt oder auf dem Straßenfest, ob zum Thema Marketing, Awareness, Barrierearmut. Es stehen noch viele Aufgaben an, bis es denn soweit ist und Realität wird. Und Unterstützung ist herzlich willkommen. Ihr könnt gucken auf monobride.de/mitmachen.
0: Ja, und was das Schöne auch ist an der Monobride, sie versuchen so ein bisschen Barrieren abzubauen, Barrierefreiheit anzubieten oder Barrierearmut. Ja, und Barriere sind quasi für Leute, die jetzt nicht unbedingt supermobil sind, eine Möglichkeit auch an so einer Veranstaltung teilzunehmen, einer Großveranstaltung, einer Musikveranstaltung, einer Party. Mhm. Ein Ort für alle Menschen aus Mannheim. Und es gibt auf jeden Fall auch noch ein Busfahrtangebot. Also für die Leute, die wieder an den Ausgangspunkt zurück wollen, an die Augusta-Anlage, gibt es zum Beispiel auch eine Busfahrt, für die ihr euch auch einen Platz irgendwie sichern könnt. Es geht also nur mit vorheriger Anmeldung und ihr könnt auch entlang der Route ein- und aussteigen. Und ja, es werden auch auf einer barrierenarmen Karte auch entsprechende Haltestellen gekennzeichnet. Finde ich echt eine super Sache. Mhm. Mal schauen, ob es läuft, ob der Bedarf da ist. Also für all die Leute, die jetzt nicht so fit sind, zu Fuß, auf jeden Fall ein tolles Angebot, um an so einer Veranstaltung teilzunehmen. Ja, es werden auf jeden Fall auch noch Helferinnen und Helfer gesucht, die die Veranstaltung mit unterstützen. Es gibt auch Infostände am alten Messplatz und es gibt auf jeden Fall auch jede Menge Vorbereitungstreffen, die im queeren Zentrum in Mannheim stattfinden. Also da ist eigentlich zum Teil manchmal ja wöchentlich
1: Treffen. Ja, das nächste findet direkt morgen statt. Freitag am 29. Mai von 18 bis 20 Uhr, sehe ich richtig, ne?
0: Ja, also sogenannte Bausteintreffen und es gibt auch ein Plenum. Das nächste ist am 7. Juni, sonntags von 11 bis 15 Uhr im queeren Zentrum in G714. Das ist quasi in der Innenstadt Richtung Jungbusch auf der Seite von den Quadraten. Gut, also die Monobride am 11. Juli 2026. Ein Tag zum Feiern, sichtbar sein und zusammenstehen.
1: Mhm. Finde ich schön, finde ich schön.
0: Gut, wie geht's jetzt hier Musik weiter? Mit der Musik weiter. Ja, ich habe jetzt nochmal auch einen Mensch, den ich sehr gerne höre. Einer meiner Lieblingstrompeterinnen und Trompeter. Trompeter auf alle Fälle.
1: Roy Paci.
0: Und ja, wir hören einen Song, der relativ neu ist. Ja, Toda Gioia, Toda Bellezza heißt er. Hört sich fast auch brasilianisch an, würde ich sagen. Mhm. Ja, hören wir mal in den Song rein. Und ihr merkt auch, dass es da auf jeden Fall noch alte Bekannte zu erkennen gibt bei diesem Song. Ja, ich spiele ihn jetzt halt einfach mal und ich hoffe, dass da jetzt auch mein Player mitspielt. Na, was macht der
1: Oder Player? Auch nicht.

0: Ja, schnell war er der Roy Paci, oder?
1: Ja, naja.
0: Und Aretuska. Okay, ihr seid hier immer noch beim Nachttanzfunk. Ja, 20 Minuten. Hört ihr uns noch irgendwie hier bei Mutterfunk, dem freien Radio Rhein-Neckar? Heute am 28. Mai 2026 und die Silvia ist am Mikrofon.
1: Und der André.
0: Und ja, ich spiele euch jetzt noch so ein bisschen Mestizo-Sounds und lasse euch da so langsam in die Nacht entschlummern. Und ja, unsere Radiosendung läuft jeden vierten und fünften Donnerstag im Monat von 22 bis 24 Uhr. Das heißt, eigentlich könnt ihr uns das nächste Mal erst am 25. Juni wieder hören, wenn ihr Lust habt. Okay, ja, wir waren jetzt ja quasi schon in Italien und sind da so halbwegs nach Frankreich gestolpert. Der Manu Chao hat ja da im Hintergrund ein bisschen mitgeträllert beim Roy Paci.
1: Hab ich eindeutig gehört.
0: Ja. Und die haben auch zusammen auch schon in verschiedenen Projekten gemeinsam gespielt. Ich hatte das Vergnügen, den Roy Paci in Genua zu sehen. Auf einer großen Demo hat er quasi die Demo unterhalten. Und das war schon sehr beeindruckend. Ja, aber jetzt hören wir noch Musik von La Caravane Pass. Das ist auch eine Band, die ihr regelmäßig hier hört in diesem Radio, zumindest bei uns in der Radiosendung. Und da gibt es auch was relativ Neues. Insolaire heißt das Stück. Und ja, die Caravane Pass ist auf jeden Fall auch unterwegs. Die kann man auch sehen. Also für all die Leute, die in Frankreich unterwegs sind im Sommer, jetzt im Juni, in Saint-Chamond zum Beispiel auf dem Festival La Rue des Artistes.
1: Die Straße der Künstler.
0: Treten die auf. Oder auch, wer in Ungarn sein sollte, im Garten Kubuchi am 23. Juni oder im Val de Arc Festival in Frankreich oder auf anderen größeren Festivals sind die auf jeden Fall auch zu sehen. Und wir hören auf jeden Fall jetzt mal Insolaire. Na, das Stück, das macht mir heute schon den ganzen Tag Schwierigkeiten. Es kam vorhin schon mal und jetzt hat es sich auch schon wieder vorgedrängelt.

0: Ja, schnell ist das Wasser geflossen. ja, aber ich glaube, wir hören jetzt nochmal Musik von aus diesem Lande und auch Musik.
1: Frankreich.
0: Das war jetzt Frankreich, aber jetzt schwenken wir in den Osten und zwar auch ein Mensch, der sehr polarisiert.
1: Der Herr Wenzel.
0: Der Herr Wenzel. Und ja, ich mag ihn ja schon gerne, auch wenn er ja bei den Corona-Gegnern ist und so weiter und so fort. Also zumindest war er nicht mit dieser Impferei einverstanden. Aber gut, es ist eine persönliche Geschichte von jedem Einzelnen, wie man sich dazu positioniert. Ja, die Diskussionen waren ja wirklich ultra schwierig. Das hat ja hier das halbe Land gespalten und die Gräben sind auch immer noch nicht, glaube ich, geklettet. Und auch die Diskussionen
1: um
0: dieses Thema.
1: Ja, den Eindruck habe ich auch. Es wird schon ziemlich hin und her geschwurbelt, ne?
0: Auf jeden Fall. Aber ich halte jetzt den Wenzel nicht unbedingt für einen Schwurbler. Aber
1: nee, denke ich auch nicht.
0: Hören wir einfach mal das Trinklied, das Kamper-Trinklied von Wenzel. Okay.

0: Wer den Wenzel sehen will, der kann ihn sehen. Der ist auf jeden Fall im Juni unterwegs in Leipzig, Magdeburg, Stendal, Berlin, in der Hansestadt Havelberg oder auch in Kamp am Hafen am 20. Juni oder auch in Berlin in Friedrichshagen mit der Band. Ja, Wenzel, Schauspieler, Schriftsteller, Musiker, ja, ein Tausendsassa auf alle Fälle. Gut, ihr seid hier beim Nachttanzfunk und ja, lange haben wir nicht mehr Zeit, um euch in die Nacht
1: zu verabschieden.
0: Und das machen wir nochmal mit ein bisschen Musik von Watcher Clan und dem Quinto Regimento. Habt ihr auch schon öfters mal gehört hier. Und jetzt auf jeden Fall auch nochmal eine schöne Remix-Version. Savage, Isuevo.

0: Ja, ruckzuck war auch das Quinto Regimento zu Ende.
1: Das fünfte Regiment.
0: Ja, von Watcher Clan, ein Song über den Spanischen Krieg. Also das war die Verteidigung der Spanischen Republik von Anarchisten und Kommunisten gegen den faschistischen Putsch. Mhm. Und ja, Watcher Clan hat diesen Klassiker El Quinto Regimento als, ja, als elektronische Version aufgenommen und neu interpretiert. Ja, und wir sind jetzt quasi auch am Ende dieser Sendung. Ihr habt hier den Bermuda-Funk auf Empfang und ihr habt die Sendung Nachttanzfunk gehört heute am 28.05.2026. Am Mikrofon war der André.
1: Und die Silvia.
0: Und dieses Radioprogramm könnt ihr in Mannheim noch mit UKW-Radios auf 89,6 MHz hören.
1: Für Mannheim. Und 105,4 in Heidelberg zu hören.
0: Oder auch im Livestream. Und den könnt ihr abgreifen auf der Homepage von Bermudafunk unter bermudafunk.org. Ja, wir verabschieden uns in die Nacht. Und wie gesagt, wir sind im Juni wieder am Start. Und wenn ihr diese Sendung nicht am 28.05. hört, dann läuft sie als Wiederholungssendung auf diesem Radioprogramm beziehungsweise auf diesem Radiosender.
1: Genau, und wenn ihr Glück habt, könnt ihr diese Sendung zweimal hören. Cool.
0: Ja, ihr könnt sie auf jeden Fall auch in der Mediathek eine Woche nachhören, wenn ihr Lust habt, nochmal reinzuhören. Und ihr findet auch in der Regel den Radiospielplan auf der Homepage von Bermudafunk unter Nachttanzfunk.
1: Ja, und ihr könnt auch dem Bermudafunk schreiben.
0: Ja, könnt ihr auch. Also

0: aber auch
1: Kultursendungen und Hörspiele etc.
0: Also, inhaltliche Sendungen.
1: Ihr könnt auch einfach mal ein Schnupperangebot nehmen wie den Freiraum. Den könnt ihr auch belegen. Okay, ich verabschiede mich in die Nacht mit einem Song, mit einem neuen Song von 47 Soul aus dem palästinensischen Jordanien oder Westjordanland. Und der Song heißt The Signal und 47 Soul ist auf jeden Fall auch unterwegs und sie spielen trotz Krieg und die wollen auf jeden Fall auch, dass dieser Krieg beendet wird. Das wollen wir auf jeden Fall auch. Also wir sind der Meinung, dass alle Menschen, die dort leben, friedlich, gleichberechtigt miteinander leben müssen.
0: Ja, und eigentlich auch können, könnten, wie auch immer, kommt drauf an, wer da alles mitmischt, aber deswegen auch, weil wir dieser Meinung sind, vorhin auch nochmal in der ersten Stunde, die Werbung für die Demo in Wiesbaden, keine Mittelstreckenwaffen, nirgends.
1: Also, macht's gut. Vielleicht habt ihr auch Lust, auf die Womet zu fahren in Glasgow, da spielt auf jeden Fall auch 47 Soul, falls ihr also in Schottland unterwegs seid.

0: Ja, Radiostudio.
1: Cool.
0: Wir sind im Radiostudio. Alter, wenn wir im Radiostudio sind, dann lass uns mal eine Radiosendung machen.
1: Na, das hat mal Spaß gemacht.
0: Ja,
1: das
0: nee.
1: Nehmen wir mal ein bisschen Wünsch. Beamen stand ganz oben auf meiner Liste.
0: Gut. Ich meine, du als Ingenieur könntest du sowas, so eine Maschine mal dir ausdenken, oder? Oh Mann, oh Mann, oh Mann. Na gut, dann wenn wir jetzt mal in der Radiosendung sind und jetzt hinter dem Pult sitzen, dann bleibt uns nichts anderes übrig, als erstmal mal einen Jingle zu spielen. Dann geht los.
2: Los.

16:01 Uhr. Hallo liebe Zuhörer und Zuhörerinnen, begrüßt mit mir hier im Studios von Bermudafunk in der alten Efeuerwache. Oder wie heißt das? Alte Feuerwache. Also in der Studios vom alten Feuerwache. 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

Ihr merkt, ich habe die Sendung schon lange nicht gemacht. Es ist der 9. Mai 2026 und wenn das nicht stimmt, dann hört ihr eine Wiederholungssendung. Für alle, die uns noch nicht kennen, erläutere ich, dass hier in der Sendung Kultura zum Quadrat wie verschiedene Künstler aus dem Raum Rhein-Neckar zu Wort kommen lassen, die über sich, ihre Kunst und ihren Beweggründen, warum sie die Kunst machen, mit mir darüber sprechen werden. Und die Sendung wird jeden 2., 4. und 5. Samstag im Monat neu produziert. Natürlich immer dann um 16 Uhr und mein Name ist Michael Szczepaniak, auch als Shampoos bekannt. Ich habe die Sendung wirklich ein paar Mal ausfallen lassen.

0: Ich habe vor kurzem einen alten Freund wieder getroffen und mich mit ihm hier für die Sendung verabredet. Er wird mir heute höchstwahrscheinlich über seine grandiose Zeit bei den Pfadfindern erzählen. Dann gucken wir mal, was sonst noch zu erzählen hat. Außerdem ganz wichtig und ganz neu. Die Sendung wird mittlerweile auch mit Videokameras aufgezeichnet und spätestens morgen landet dieses Video von der Sendung auf dem YouTube-Kanal. Also schaut ruhig mal auf dem YouTube-Kanal, der heißt Kultura, das erste Wort Kultura, das zweite Wort Bermuda-Funk. Kultura natürlich mit C geschrieben und da könnt ihr uns hier live bewundern, wie wir so aussehen. Wenn ihr selber hier eine Sendung mit mir machen wollt, dann schreibt mir eine E-Mail an kultura@gmx.de und ich beantworte sie gerne. Natürlich auch zu Lob und Kritik könnt ihr euch da auch melden. kultura@gmx.de. 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Leute, das rächt sich, wenn man wirklich öfters mal hier die Sendung ausfallen lässt. Und das habe ich seit Februar viele Termine ausfallen lassen, weil irgendwie hatte ich nicht das gute Gefühl irgendwie für die Sendung. Aber jetzt habe ich wieder ein gutes Gefühl. Jetzt geht's los. Zuhörer und Zuhörerinnen. Begrüßt mit mir hier im Studio von Bermuda Funk der alten Feuerwache den fantastischen Jörg Alfredo Henschel. Also ich kenne dich natürlich als Alf. Alf, das ist Jörg. Sagst du dir jemand Jörg Alfredo?
1: Ja, tatsächlich, ja.
0: Gibt es Leute?
1: Schön, dass ich hier sein darf. Also es gibt tatsächlich meine Mutter und bei der Arbeit sagen die Leute Jörg zu mir. Bei einer alten Arbeitsstelle habe ich noch Alfredo gehabt. Irgendwann dachte ich, dann habe ich mal Nachfragen und da bin ich tatsächlich eher unter Jörg bekannt. Meine Familie sagt Alf zu mir, Freunde sagen Alfredo, ich höre auf alles.
0: Aber Jörg Alfredo, Doppelname, sagt auch schon jemand?
1: Nein.
0: Okay. Also klasse. Ja, wir haben aus dem, also zu so einem Thema wie Pfadfinder habe ich hier schon einen Gast gehabt. Allerdings, der Andreas hat damals eine Sendung gemacht zu polnischen Pfadfinder und hatte wirklich viel zu erzählen gehabt. Aber wir stellen erstmal dich vor, dass jeder weiß, mit wem wir heute hier zu tun haben. Du hast mal hier in Mannheim schon gewohnt, oder? Wie gesagt, in der Nähe irgendwie.
1: Also ich komme tatsächlich aus Oppau. Im Schatten der BSF bin ich groß geworden. Habe dann in Lautern studiert und habe dann zwischendurch dann in Mannheim in der Neckarstadt auch gewohnt und bin jetzt letztendlich dann in Bad Dürkheim gelandet.
0: Gut. Hier in Mannheim? Wo hast du gesagt, hier in Mannheim hast du auch gewohnt?
1: Ja, Neckarstadt Ost und West.
0: Gott. Ja. Gut, vom Beruf bist du Architekt?
1: Nein, ich habe zwar Bauingenieur studiert, bin aber, es nennt sich Neudeutsch System Engineer. Ich bin quasi Berater in der IT unterwegs und konfiguriere, implementiere, programmiere und plane.
0: Kurz. Richtig, du hast mal irgendwann mal, aber das war noch vor vielen, vielen Jahren, wo das eigentlich Neuheit war, wolltest du deine Wohnung mit Arduino aussteuern lassen, also mit so kleinen Computerstücken, dass du die per Handy Befehle machen kannst. Hat das funktioniert? Hast du das geschafft?
1: Ich habe mit Arduino zwar rumgebastelt, aber da war ich nicht so fleißig dran. Aber ich habe einen Home Assistant am Laufen, habe da unterschiedliche Sensoren und so ein bisschen Heimautomation. Da kann man deutlich mehr rausholen, als ich das im Moment mache, aber es wächst.
0: Okay. Die Sache, die wir heute besprechen werden, gleich im nächsten Pfad, das wäre Pfadfinder. Aber du hast noch ein paar andere noch Interessen, die dich so fokussieren. Einmal weiß ich es, das sind die Brettspiele.
1: Richtig, also Brettspiele ist bei meiner Familie ganz groß angesagt. Wir stehen da furchtbar auf kooperative Abenteuer-Brettspiele. Jeder zieht mit seinem Helden los. Vielleicht kommen wir dann nachher noch dazu. Und natürlich auch Musik, Singen und Gitarre ist
2: richtig.
1: So ein Hobby.
2: Du hast heute auch eine Gitarre mitgenommen, wirst du spielen. Gut, dann freuen wir uns erstmal mal auf ein Lied von dir, was du heute hier spielen wirst. Du bist vor ein paar Tagen, habe ich organisiert so etwas wie Sänger-Songwriter-Karussell in der Café Kors in Langenrötter Straße 60. Dort bist du auch mal gekommen und hast jetzt auch mal gespielt, hast du komplette Runden mitgedreht. Das heißt, du immer wieder auf der Bühne mit zwei Songs. Und das war genial, was du da gespielt hast.
1: Das hat tatsächlich großen Spaß gemacht. Da danke ich auch noch für die Einladung. Man freut sich immer, wenn man Gelegenheit hat, das, was man sich so drauf schafft, auch tatsächlich unter die Leute bringen zu können. Und das war eine tolle Gelegenheit, ein tolles Publikum, ein tolles Café. Also ja, hat Spaß gemacht.
2: Und du hast da Sachen gespielt, die ich noch nie gehört habe von jemandem, der Gitarre spielt. Das kennt man von Bands, so Rage Against the Machine vielleicht war das. Aber du hast es tatsächlich gespielt. Ich hoffe, du machst dieses Lied auch mal hier heute, bringst du zum Besten. Ich guck mal auf die Uhr, ja. Es wäre Zeit, dass du auch mal jetzt mal spielen könntest.
1: Okay, dann steigen wir doch nicht direkt in Rage Against the Machine ein.

0: klasse, klasse, klasse, Alf. Also Gitarre und Musik, da hört sich, man müsste mal eigentlich, gehört Gitarre zum Pfadfindertum?
1: Bei mir tatsächlich ja, weil ich bin mit beiden mit 12 Jahren eingestiegen. Also in der 12. Klasse hat sich bei uns, ich bin in Edichheim zur Schule gegangen, hat sich eine Siedlung neu gegründet von den Pfadfindern, hat Flugblätter verteilt, eingeladen und da bin ich da hingekommen und war dann gleich gefangen davon. Und zur gleichen Zeit habe ich tatsächlich mich für ein Instrument entscheiden dürfen. Da stand die Wahl zwischen Klavier und Gitarre und dann dachte ich, wenn ich jetzt gerade bei den Pfadfindern anfange, dann nehme ich doch lieber die Gitarre.
0: Also die gehört schon dazu, weil die kann man mehr mitschleppen und Pfadfinder wandern auch gerne, oder?
1: Richtig, tatsächlich. Ja.
0: Also gut, mit 12 hast du da hingefunden. War das sowas, wenn man auf so einer kleinen Stadt wohnt und so, das muss man mal irgendwie bei der Feuerwehr, Freiwilligen Feuerwehr dabei sein oder irgendwelchen Vereinen oder bei Pfadfindern, oder?
1: Also in Ludwigshafen haben wir natürlich hier mehr Möglichkeiten, aber ich kenne es tatsächlich, habe es dann von anderen als gehört, die hatten dann die Wahl zwischen Fußballverein und Pfadfinder und der nicht Fußball gespielt hat, ist halt bei einem Pfadfinder gelandet.
0: Ja. Ich spiele auch kein Fußball, aber ich war nicht Pfadfinder, aber nicht, weil ich nicht wollte, sondern ich bin quasi ausgemustert worden nach dem ersten Tag. Da ist der Typ gegangen, so, nee, du passt hier überhaupt nicht rein. Ich habe womöglich nicht zugehört, wenn er sagt, so, stillgestanden. Musstet ihr auch so Sachen machen wie stillgestanden?
1: Nein,
0: so?
1: Tatsächlich gar nicht. Also wir haben zwar auch unsere Kluft oder Tracht, wie auch woanders gesagt wird, und Halstuch und das haben wir dann zu offiziellen Anlässen getragen. Aber dieser sozusagen eher militärische Aspekt oder so, das hat man da gar nicht gehabt tatsächlich. Mhm. Also eigentlich war eher das, was mich dann von Pfadfindern tatsächlich gleich von Anfang an gefangen hat, war diese Offenheit und diese in dieser Gemeinschaft zu sein, offen für jeden anderen zu sein, der auch da ist. Alle sind gleich viel wert und jeder hat seine gleiche Berechtigung, da zu sein. Und natürlich dann auch Learning by Doing. Das war das, was mich auch von Anfang an fasziniert hat. Knoten zu lernen, unterwegs zu sein, auf Fahrten zu gehen, lernen, diese Zelte aufzubauen, die wir haben. Diese schwarzen Koten und Jurten nennen wir das. Das sind Zelte, die sind aus einfach Dreiecks- und Vierecksplan, schwarze. Und dann mit 4 Dreiecksplanen hat man dann eine Kote aufgebaut und mit 5 oder 6 Dreiecksplanen und dann 4 Explanen außenrum hat man dann eine Jurte gehabt, die man ja von den Mongolen kennt, genau.
0: Genau, und sowas hast du mal irgendwann mal später mitgebracht, erzählen wir gleich noch. Aber, also wie stelle ich mich das vor? Ihr trefft euch in ein Horst oder wie nennt sich das? Oder in ein,
1: Also tatsächlich so eine kleine Gruppe, mit der ich dann angefangen habe, nennt sich, die Begrifflichkeiten unterscheiden sich, glaube ich, heute auch noch und das ist lokal unterschiedlich. Aber bei uns war es dann eine Sippe, mit der wir angefangen haben, so heißt die Kleingruppe und in einem Stamm, das ist dann wieder an einem Ort, dann wird die lokale Gruppe, die organisiert sich in sogenannten Sippen und Rudeln, das sind dann die kleineren, noch die Wölflinge, die sozusagen, genau, ja. Richtig.
0: Ihr trefft euch mal in einen Raum. Ihr habt hier irgendwo einen
1: genau,
0: Raum.
1: Genau, wir haben uns damals bei der Kirchengemeinde, die hat uns einen Raum zur Verfügung gestellt.
0: Und dort habt ihr euch organisiert.
1: Da haben wir uns dann jede Woche getroffen. So eine Sippe trifft sich jede Woche und wir hatten dann zum Beispiel ein Buch, da haben wir dann immer reingeschrieben, was wir so gelernt haben und dann haben wir aber auch gespielt, wir waren unterwegs, genau, und dann das Besondere waren dann die Fahrten, zu denen wir dann immer gegangen sind.
0: Richtig. Aber ich kann mich noch erinnern, gibt es immer wieder sowas, dass die Leute irgendwelche Aufnäher sich aufnähen mit irgendwelchen Fähigkeiten, die sie erworben haben und sowas zum Beispiel, ich bin nett zu einem alten Menschen oder sowas. Gab es sowas bei euch?
1: Nee, tatsächlich, das ist... In der Welt gibt es natürlich ganz viele unterschiedliche Kulturen. In Deutschland kennt man das jetzt, glaube ich, nicht so mit diesen Badges, die man sich für irgendwelche Kurse oder Fähigkeiten macht. Nichtsdestotrotz, auch bei uns an den Kluften oder Trachten sind auch Aufnäher drauf, halt zum Beispiel das Land, von dem man herkommt und dann der Verband, zu dem man gehört, der Weltverband, zu dem man gehört und dann vielleicht noch irgendwelche coole Aufnäher von der letzten Sommer. Fahrt oder von irgendwelchen Großereignissen, auf der wir waren, die landen dann genau auf der Druck.
0: Aber als man merkt ja so an Personen, die eher schon dabei sind, ist das so was wie, bist du einmal Pfadfinder, bist du für immer Pfadfinder? Weil die Leute unterscheiden sich schon, also beziehungsweise sie sind die Pfadfinder, die ich kenne, die haben alle eine Gemeinsamkeit. Die sind unheimlich freundlich und die sind die scheuen sich nicht vor irgendwelchen Aufgaben. Und so bist du, so ist der Andreas, der hier einmal mal war, und so sind Leute, die ich kenne, die auch bei Pfadfinder. Hast du auch die Gemeinsamkeit erlebt?
1: So. Tatsächlich ist ja eins der Motos, auch wenn es vielleicht schon ein bisschen abgeschlachtet ist, aber allzeit bereit war schon so ein Ding, für das man dann auch gelebt hat, ja. Und tatsächlich dann, es war schon immer das Motto, und danach hat man sich schon ausgerichtet.
0: Warte mal, war das nicht der Spruch von den DDR-Pfadfindern? Immer bereit oder sowas, oder?
1: Seid bereit,
0: ich bin nicht. Immer bereit. Also gut. Was gab es so Spannendes für die jungen Leute, so wie du es bist, war es damals, was dich da behalten hat, dass du dort geblieben bist?
1: Also das Highlight mit Sicherheit für viele und für mich sind natürlich die Fahrten, auf die man geht. Das ist tatsächlich gar nicht in allen Ländern so, glaube ich. In Deutschland kommt die Pfadfinderbewegung aus der Wandervogelbewegung so ein bisschen, oder es hat sich so ein bisschen gemeinsam zusammengetan, und da gibt es auch diese Naturverbundenheit, und da steht halt tatsächlich immer ganz oben, dass man Ostern oder Pfingsten und im Sommer und im Herbst möglichst immer auf Lager geht und dann eben seine Zelte aufbaut, und das ist immer das Highlight, und die ganze Technik, die dann damit verbunden ist, die macht, die zu lernen, und sozusagen zum Beispiel so eine Jurte, die muss ja auch gemeinsam aufgebaut werden, die kann ich nicht allein aufbauen, ich brauche eine Gruppe, und da müssen und da wächst man halt zusammen, also ja. Das sind diese Sachen, die einen dann auch tatsächlich dann Spaß machen und binden,
0: ja. Ja. Also wir haben auch eben diese YouTuber, was du gesagt hast, mal einmal aufgebaut auf in der Pfalz, auf so einem Berg, wo eine Burgruine stand, und haben mal gemeinsam es aufbauen. Hat ein bisschen gedauert, aber war total gut ausgestattet. Innen drin hast du eine Stahlschale gehabt, in der wir Feuer gemacht haben. Der ganze Rauch ist oben abgezogen. Trotzdem konnten wir unten atmen, obwohl das mittendrin Feuer war. Das alles zu beherrschen, weiß ich nicht, ob ich das könnte. Gibt es Gefahren, dass man halt zum Beispiel auch mal da erstickt, oder?
1: Wenn man es falsch macht, vielleicht.
0: Also darüber haben wir uns damals tatsächlich keine Gedanken gemacht. Wir haben dann eher, irgendwann hat gesagt, wenn man die Rauchgrenze runter macht, dann würde man die Zelte abdichten. Das ist natürlich Quatsch, aber nein, da haben wir schon aufgepasst. Und die Zelte sind ja auch nicht ganz dicht am Boden. Mhm. Aber das ist tatsächlich schon eine Besonderheit, und für Leute, die das nicht kennen, dann erstmal verblüffend, wenn man dann im Zelt Feuer machen kann.
1: Ja, genau. Das haben wir erlebt. Das ist gut.
0: Jetzt wäre mal Zeit, dass wir ein zweites Lied von dir hören könnten. Bist du bereit für ein nächstes Lied?
1: Ich habe tatsächlich von einem ein Lied mitgebracht, das mich damals bei einem Pfadfindern so ein bisschen wirklich, wo vielleicht die Stimmung einfängt, die ich hatte, also als ich dann 12, 13 war und dann auf Fahrt, am Lagerfeuer, und dieses gemeinsame Singen dann auch abends beim bunten Abend, das hat immer großen Spaß gemacht und war romantisch, würde ich sagen, auf eine Art und Weise, ja, die einen dann auch gerade in dem Alter wirklich besonders gefangen hält. Und ein Lied davon habe ich tatsächlich heute mit dabei.
0: Gut.

0: Ja, klasse, klasse, klasse. Jetzt muss ich mal gucken, wie wir... Ach Gott, oh Gott, oh Gott, oh Gott. Hier, die Technik hat sich geändert hier im Radio. Jetzt kriegt man das hin, dass hier Musik gespielt wird. Guck, guck, guck, probieren wir es. Ja, es geht. Also gut, mein Gast heute ist der Jörg. Jörg Alfredo Henschel. Gut, ich kenne dich nur als den Alf. Und gut. Jetzt haben wir auch gemerkt, die Lieder, die so richtig hier so pfadfindermäßig sind, die bestehen aus ganz viel Text. Die erzählen eine Geschichte. Das sind ein bisschen andere Lieder, als man so sonst kennt. Oder?
1: Genau, tatsächlich gerade die Lieder aus der bündischen Richtung, die gehen häufig mit einer Geschichte einher und das lässt einen natürlich am Lagerfeuer
0: genau.
1: Mal da sitzt, so ein bisschen da sich reinversetzen und träumen, ja.
0: Da würde zum Beispiel hier so Feuerstarter überhaupt nicht passen.
1: Es werden unterschiedlichste Sachen gespielt, da werden auch moderne Popnummern gespielt und Rocksongs, also das Repertoire ist breit, aber das ist tatsächlich der Grundstoff, zumindest von dem Pfad, die ich hier aus der Gegend kenne.
0: Richtig, das ist, ich erinnere mich auch, also ich meine, wenn du beim Feuer sitzt, weil das macht man dann immer, wenn man irgendwo zeltet, irgendwo raus ist, dass man Feuer macht, dass man abends ins Feuer schaut, dass man Lieder hört, aber dann auch mal alleine am Feuer ist, während die anderen schlafen und noch Feuer überwacht, jemand muss Wache schieben, oder?
1: Nachtwache gehört dazu.
0: Total geniale Sache. Was ich oft immer gehört habe, gab es immer so Streiche, dass da irgendjemand gekommen ist und eine Fahne geklaut hat oder irgendwas geklaut hat oder irgendwie und man musste wach sein, man durfte sich viele Sachen nicht so klauen. Extra war das so, um zu gucken, ob diejenigen wach sind und so.
1: Ja, das gibt's tatsächlich heute auch noch. Meine Tochter ist nämlich auch bei einem Pfadfinder. Die waren gerade unterwegs für mehrere Tage. Ein Hike nennt sich das, wenn man sozusagen wirklich alles auf dem Rücken mitnimmt und dann läuft. Und die sind überfallen worden. Die haben allerdings nichts gestohlen bekommen, sondern die haben einen Campingtisch gebracht bekommen. Den mussten sie dann den restlichen Weg mitnehmen und tragen.
0: Ja, also, da gibt es natürlich Nachtwanderungen. Sachen, die nicht nur Kinder Spaß machen. Also wenn du mit Fackel irgendwo rumläufst, oder mit Taschenlampe oder... Was gibt es noch so Schnitzeljagd? Gibt es sowas auch noch?
1: Mit Sicherheit. Also früher gab es sogenannte Pfadfinderläufe. Da hat man sich dann mit Zeichen am Boden fest vereinbarten, konnte man sich orientieren. Ich weiß nicht, wie weit die heute tatsächlich noch genutzt werden. Gibt es mit Sicherheit. Aber die machen jetzt auch nichts groß anders. Der Punkt ist, dass man sich tatsächlich halt regelmäßig trifft.
0: Gut. Aber das Wort bedeutet Pfad finden.
1: Ja.
0: Habt ihr da sowas gearbeitet? So wie die Indianer die Pfad gefunden haben, anhand von irgendwie so Sachen, müsstet ihr doch gelernt haben, oder nicht?
1: Nee, tatsächlich nicht. Also das Programm von Gruppe zu Gruppe ist unterschiedlich und hängt auch vom Schwerpunkt ab von denjenigen, der das macht. Das Punkt ist, hier in Deutschland gibt es so ein bisschen auch das Jugend führt Jugend. Also ist die Sippenführer, hieß es dann bei uns, oder Gruppenleiter, wie auch immer. Die sind häufig relativ jung, ja, 15, 16, 17 Jahre und die gehen dann einfach mit dem ran, was die können, aber das ist vielleicht nicht immer das volle Programm, aber damit sind die halt tatsächlich nah bei den Kindern und verstehen viel besser die Probleme, die vielleicht gerade haben und können dann darauf eingehen, ja.
0: Gut. Dann gab es natürlich sowas, viele Leute haben mir erzählt, ich war natürlich kein Pfadfinder, aber die, die Pfadfinder waren, die Jungs haben mir immer erzählt, dass sie sich immer bei so einem Lagern, wo sie da waren, Zeltlagern, verliebt haben und natürlich komplett Sachen erlebt haben, die ich mir noch lange bevorstanden.
1: Also tatsächlich, das gehört mir dazu, ne? Also man ist jugendlich und junge Mädchen sind unterwegs, das war nicht immer so. Es gibt's auch nicht, ich weiß nicht, ob das überall ist. Wir haben auch zwei getrennte Weltpfadfinderverbände, einen für die Pfadfinderinnen und einen für die Pfadfinder. Aber hier in Deutschland gibt's häufig dann sind Jungs und Mädels zusammen. Seit den 70ern zum Beispiel im Verband, in dem ich bin, Verband christlicher Pfadfinderinnen und Pfadfinder, VCP, da war dann Koedukation schon seit den 70ern Usus. Und auch meine Tochter, die sind Jungs und Mädels in einer Sippe tatsächlich zusammen.
0: Cool. Ja, so gehört sich das auch. Jetzt, guck mal, wie die Zeit rennt. Wir wollten eigentlich über noch nie die Organisation, wir reden gleich noch weiter, weil jetzt ist so eine Zeit wieder gekommen, wo du mal gerne Gitarre spielen könntest.
1: Ja, gern.
0: Also gut. Ich liebe es, wenn meine Gäste hier live beitragen. Gut, dann mach ich mal die Hintergrundmusik aus.

0: Klasse, klasse, klasse, klasse. Also noch einmal, ihr hört jetzt gerade Kultura zum Quadrat. Mein Gast ist Alf Henschel. Alf, Georg. Jörg. Alfredo Henschel, alter Schwede, hast du einen komplizierten Namen.
1: Muss ja nicht unbedingt immer einfach sein.
0: Ja, natürlich nicht. Alter, selbst ich habe einen komplizierten Namen. Deswegen heißt sie Shampoos, damit es leicht wird. Schönes Lied, wunderbares Lied. Genauso ein Lied, denke ich mir, kann man sich mal auf einem Pfadfinder-Lager irgendwie bei Feuer vorstellen. Kennst du vielleicht so ein Lied, was früher habe ich ja öfters sowas bei Feuer immer gehört. Wir waren zwar kein Pfadfinder, aber wir saßen öfters am Feuer. Da hatte einer gespielt, Kaspar Hauser, glaube ich, Kaspar Hauser, so Geschichte von Kaspar Hauser.
2: Sie sagten, er käme von Nürnberg her, ja, ja, und er spreche kein Wort.
1: Ja, das war tatsächlich im Repertoire, ja.
0: Das ist geil. Oder ja, die lustigen Rittersleute. Kennst du das? Ja, so waren es. Ja, so waren es. Ja, die lustigen Rittersleute. Kennst du das auch?
1: Das kenne ich auch. Das war ein anderer Leute-Repertoire, nicht meinem, aber das ist auch gespielt worden, in der Tat.
0: Klasse. Ja, das sind Lieder wirklich, die Geschichte geschrieben haben. Und wenn jemand die gerade irgendwo spielt, Alter, bin ich sofort magnetisch da und höre es gerne zu. Jetzt wollte ich nochmal zu der... Wir haben geredet über die jugendliche Zeit, aber das ist nicht nur die Jugendzeit, die man bei Pfadfindern erlebt. Wie lange warst du bei den Pfadfindern?
2: Ich glaube, bis ich 23 war, so um den Dreh.
0: Genau, und dann hast du natürlich auch Funktion übernommen, schätze ich, oder?
2: Ich war zu dem Zeitpunkt, glaube ich, nicht mehr Stammesführer, aber ich war einen gleichen Stammesführer. Ich weiß gar nicht mehr, in welchem Alter war. Ich habe mit 16 angefangen, damals noch Siedlungsführer, weil wir kein Stamm waren, weil sozusagen eine Neugründung waren. Und Anfang 20 irgendwann habe ich dann den Posten abgegeben gehabt.
0: Okay, und dann, was hat dich da noch dort festgehalten? Die gleichen Erlebnisse, auch bloß aus einer anderen Perspektive?
2: Das Ganze ist ja tatsächlich, wie ich gesagt habe, Learning by Doing. Das sind dann am Anfang die Knoten und die kleinen Sachen und die Gemeinschaft. Aber es ist tatsächlich auch... das Organisieren und auch das Führen und auch die Sachen wollen ja gelernt sein. Mhm. Ja? Ja. Und auch da bieten die Pfadfinder die Bühne. Deswegen auch ja. Jugend führt Jugend. Da lernt man auch früh Fähigkeiten, ja, mit denen man sich vielleicht normalerweise nicht auseinandersetzen muss. Mhm. Auch Verantwortung dann übernehmen, ja.
0: Ich kann mich noch ganz oft erinnern, wo du gerade mal womöglich am Ende der Zeit bei Pfadfindern warst, da habe ich dich gerade so kennengelernt, da waren wir ganz oft bei irgendwelchen Umzügen von unseren Freunden, die irgendwo jemand umgezogen ist, und du warst da immer dabei, ich war dabei, noch ein paar andere Leute, und du hast ganz oft die Führerschaft übernommen und sagst, nein, das passt jetzt hier nicht, das muss da gemacht werden, das muss da, komm, jetzt brauchen wir drei Leute dafür, und das jemand, weißt du, so, ich habe mich gerne unterordnet, weißt du, weil ich hatte nicht den Überblick und den Durchblick, Hauptsache, weißt du, ich kann helfen, und du hast da meistens, weißt du, sofort hier schon, warst du beim Organisieren, das ist auch etwas, womöglich, entweder hast du dort gelernt, oder das ist deine Eigenschaft, die genau dort gefragt war.
2: Aber wahrscheinlich beides ein bisschen, ich musste immer aufpassen, wir hatten es ja von im Brettspielen, ich spiele gern kooperative Brettspieler, da gibt es manchmal dieses Alpha-Leader-Problem, da muss man sich dann doch eher wiederum genau umgekehrt machen, sich dann mal zurücknehmen, dass dann auch jeder seinen Platz findet.
0: Ja, genau. Oh Mann. Ja gut, jetzt gibt es noch zu den organisatorischen, was eigentlich alles hier in Deutschland verbindet an Pfadfinder. Gibt das etwas, wo ihr euch mal irgendwie Rapport berichten musst oder sowas, oder euch mal da verantworten.
2: Also es gibt mehrere Verbände, also normalerweise sind auch wahrscheinlich die meisten Gruppen, Pfadfindergruppen in irgendeiner Art und Weise in irgendeinem Verband organisiert, und da gibt es tatsächlich mehrere in Deutschland, also den einen habe ich genannt, in dem ich war, der VCP, der ist so mehr evangelisch von der Konfession her, weil aus der Geschichte her Glauben da eigentlich schon eine Rolle gespielt hat. Das spielt heute auch schon eine Rolle, Aber es ist tatsächlich nicht unbedingt eine Bedingung für das Ganze. Also da kann, glaube ich, jeder zu jedem gehen. Es gibt einen mehr katholisch orientierten Verband, das ist der DPSG, Deutsche Pfadfinderschaft St. Georg. Dann gibt es den Bundespfadfinder. Es gibt mittlerweile tatsächlich auch einen muslimischen Pfadfinderbund. Und dann gibt es noch sozusagen einen Bund, der sozusagen die vielen Gruppen, die es auch noch so gibt, auch noch zusammen. Und die wiederum sind zusammen organisiert, glaube ich, im Ring der Pfadfinder, so nennt sich das. Also es gibt noch so einen Gesamtverband dann für die deutschen Pfadfinder. Das sind die, die dann auch die Organisation fürs Jamboree übernehmen. Das ist dieses Weltpfadfindertreffen, das alle paar Jahre stattfindet. Das nächste in Polen.
0: Aha, Jan, wo ich mal gewohnt habe. In Danzig, geil. Gdansk, ja, super. Ja. Klasse.
2: Und, ja,
0: genau. Fährst du auch auf sowas jetzt oder gar nicht mehr?
2: Nein, das ist tatsächlich, da ist nur ein enger Zeit. Also ich bin da tatsächlich nicht mehr aktiv bei den Pfadfindern. Ältere dort, die älter als 16 zu dem Zeitpunkt sind, die können dann noch als Helfer mit. Aber ansonsten können tatsächlich, ich glaube, nur Pfadfinder mit, die, ich glaube, zwischen 13 und 16 irgendwie, das Alter weiß ich jetzt nicht genauer, die zu dem Zeitpunkt in diesem Altersfenster sind, die können da als Teilnehmer mit.
0: Aha, okay. Es ist eine Sache für Jugendliche, also alle 4 Jahre in unterschiedlichen Ländern. Ich habe so einen Bericht im Fernsehmagazin, da haben die gezeigt, zum Beispiel diese gemeinsame Pfadfindersprache, das war das Zeichensprache. Das waren Piktogramme, die man sich gegenseitig irgendwo zeigen konnte und anscheinend von diesem Piktogramm konnte man erfahren, zum Beispiel 10 Meter in diese Richtung gibt's Wasser, 20 Meter in diese Richtung gibt's Toilette.
2: Ja, ich habe mich ich war völlig begeistert damals mit dem Pfadfinder, hat man dann auch viel angelesen und so, auch diese Geschichten, ich habe das wahrscheinlich alles wieder tatsächlich vergessen, aber das ist tatsächlich auch Teil davon, ja.
0: Ja. Gut, ich bin neugierig, wie das polnische jetzt Pfadfindertum ist, weil wenn die jetzt dorthin gehen und ich wusste, dass zu meiner Zeit, wo ich noch in Polen war, war sehr militärisch und mit so einem Verein wollte ich grundsätzlich nichts zu tun haben. Vielleicht deswegen haben sie gemerkt, ich passe hier nicht rein, deswegen wurde ich da aussortiert. Aber möglicherweise ist das immer noch so militärisch, wie es war.
2: Also das Werbevideo fürs Jamboree, das ich gesehen habe, das sah alles andere als militärisch
0: aus. Ach Gott, ja. Dann ist cool, dann hat sich was vergetan. Dann finde ich gut, dann sind wir jetzt schon mal fortschrittlicher.
2: Ja, aber tatsächlich, geschichtlich, der Gründer von dem Pfadfinder, der kam vom Militär und der hat damals ein Buch geschrieben über das Spähen und das kam dann überraschenderweise auch bei Jugendlichen an, damit hat er gar nicht gerechnet und dann hat er dieses Experiment gewagt. Und ist mit denen auf Fahrt und deswegen auch die Tracht, um sozusagen die verschiedenen Stände, die es damals Anfang des Jahrhunderts, als des 20. Jahrhunderts in England gab, um das auszumerzen. Und daraus ist letztendlich die Geschichte entstanden, ja. Also, aber es hat natürlich, deswegen ist natürlich von der Gründung her erstmal dieser militärische Hintergrund, der sich wiederum bei uns dann wiederum anders aufgegangen ist durch diese Wandervogelbewegung. Genau, dann hat es so sein Ding getragen.
0: Ja, okay. Also ist etwas, was einem faszinieren kann, wenn man es gut erlebt. Gab es auch negative irgendwelche Sachen, wo du sagst, oh, das schade, dass es das gab?
2: Tatsächlich ist eben Baden Powell, der Gründer der Pfadfinder, ist tatsächlich mit homophoben, rassistischen Äußerungen dann doch aufgetreten. Also auch wenn die Idee des Pfadfindertums super ist und das, was heute daraus entstanden ist, wirklich großartig ist für Jugendliche, die Gründerfigur ist tatsächlich kritisch zu sehen.
0: Ja gut, ich meine, das war jetzt, du sagst ja, vor 100 Jahren gewesen und vor 100 Jahren war das Weltbild ganz anders und du hast dann Weltkrieg erlebt, der komplett darauf basierte, dass Leute rassistisch waren und faschistisch. Und das hat sich jetzt erst geändert. Ich meine, naja. Nee, man darf ja vieles nicht mehr zitieren, was wir gestern noch als gut befunden haben. Man darf heute über nicht mal Pippi Langstrumpf richtig, man weißt du, ohne Zensur dein Kind vorlesen.
2: Also zumindest bei uns im Verband hatte ich immer das Gefühl, dass diese Themen kritisch gegangen sind und dass gerade eben dieses Aufeinander achten und dass jeder gleichwertig ist, dass das besonders hoch im Kurs steht.
0: Mhm. Klar, also so als edle Menschen sah ich schon die Pfadfinder, weißt du, dass genauso was ich jetzt über den Andreas, der vor einem halben Jahr hier war, über die polnischen Pfadfinder erzählt hat. Das, was ich an ihm gesehen habe und an den typischen Pfadfinder, sich immer zur richtigen Zeit in die richtige Entscheidung zu treffen, weißt du, nie irgendwie einen Flecken auf der Weste zu haben, weißt du, so ungefähr.
2: Ja, so hoch würde ich jetzt nicht greifen, aber man muss ja die richtigen Ziele setzen zumindest, ja, also den entsprechenden Idealen folgen.
0: Mhm, genau.
2: Also edle Menschen wäre jetzt ein bisschen hochgegriffen, hätte ich gesagt, aber... Man hat ja immer seine Ziele, denen man nachstrebt.
0: Okay. Gut. Jetzt könnten wir jetzt noch das letzte Lied, was du vorbereitet hast, spielen. Und dann kommen wir zu einem neuen Thema, was dich noch betrifft. Das wären dann die Brettspiele. Da bin ich sehr neugierig. Aber erstmal
2: muss ich noch die Gitarre tatsächlich umstimmen.

0: Geil, geil, geil, geil, geil, geil. Alter Schwede, was für eine geile Mucke. Das, ich kenne wirklich niemanden, der dieses Lied einfach so spielt. Das kennt man, von Rage Against the Machine. Ja? Die spielen das. Aber so, dass jemand mit Gitarre das so spielt. Und ich habe geguckt, was du da spielst. Hä, wie kompliziert, Alter. Wie bringt man sich sowas bei?
1: Ich hatte Hilfe, ich hatte einen Gitarrenlehrer. Ich habe jetzt tatsächlich nach Jahren, habe ich wieder nämlich Gitarrenunterricht da Stefan Kahn, mein Gitarrenlehrer, der nimmt sich da die Zeit für mich und führt mich dann an die Nummern ran.
0: Das ist wieder die Gemeinsamkeit, wie du und der Andreas, der vor einem Jahr hier über Pfadfindertum gesprochen hat, aus polnischer Sicht, der hatte auch jetzt Gitarrenlehrer.
1: Zu viel alte Corona Zeit, ja. Ist schuld, ja. Schlicht und einfach. Genau. Ich habe zu Hause Kurzarbeit gehabt und dann hatte ich Zeit, die weder der Familie noch dem Beruf gehört hat. Und da habe ich wieder die Gitarre in die Hand genommen.
0: Geil, geil, geil. Aber Corona-Zeit war auch gut für eben das nächste Thema. Und das nächste Thema, was dich so fasziniert, ist natürlich sind die Brettspiele, oder?
1: Ja, genau, tatsächlich. Also eben genau in der Corona-Zeit, da hat dann meine Tochter entdeckt, dass die auch so Abenteuerspiele macht. Wir haben bisher vorher immer mit ihr so Haber-Spiele gemacht und so einfache Kinderspiele. Und dann habe ich die Legenden von Andor gespielt. Das ist so ein kooperatives Abenteuerspiel. Und dann war sie völlig fasziniert von den Figuren, von den Helden, die man hat. Und dann zieht man dann gegen die Monster ins Felde und so. Und dann haben wir uns tatsächlich dann in dem Genre, haben wir uns dann Stück für Stück weiter bewegt und haben dann teilweise 7-Stunden-Schlachten dann.
0: Also Ehe mit der Tochter, Frau auch? Oder?
1: Genau, also wir spielen dann in der Familie tatsächlich Gut. Solche Spiele.
0: Du hast früher mal so einen guten Zugang dazu gehabt, irgendwie zu verschiedenen Brettspielern, weil deine Frau irgendwo mit so Dingern zu tun hatte, oder war das nicht so?
1: Nee, tatsächlich, das war sowohl von ihr als auch von mir Hobby. Deswegen haben wir zum Beispiel da, als wir uns kennengelernt haben, haben wir dann ganz viel Magic gespielt. Cool. Das waren dann auch so. Wir sind schon treu geblieben im Prinzip.
0: Also die Spiele, die du gesprochen hast, die kenne ich erstmal nicht. Gleich wirst du mir vielleicht mal eins vorstellen. Ich kann mich nämlich mich erinnern, wo ich öfters mal einen Freund besucht habe, den Daniel, und dort sah ich plötzlich dich am Küchentisch mit ausgebreiteten Siedlern von Catan. Und das sind so Sechsecke, die aneinandergereiht sind, aber nicht so ganz kleine Sechsecke, sondern der ganze komplette Tisch war womöglich mit zwei verschiedenen Spielen vermischt, oder wie habt ihr so einen riesen Plan gekriegt?
1: Also tatsächlich, da gab es dann damals Erweiterungen, dann hat man das erweitern können. Den Sechsecken sind wir treu geblieben, weil du tatsächlich nach, also ein Beispiel für so ein Spiel wäre Gloomhaven, das nennt sich das Spiel, da hat jeder seinen eigenen Helden, hat ein Kartenset zur Verfügung, jeder hat seine eigenen Fähigkeiten, die er dann jeweils immer beitragen kann. Und in dem Spiel kann man dann auch aufsteigen. Dann sammelt man Erfahrungspunkte, schaltet sich dann neue Fähigkeiten frei, da bekommt man dann neue Karten und entwickelt sich dann immer weiter. Und irgendwann geht der Held in Rente und man bekommt einen neuen Helden.
0: Aber ist das sowas wie das schwarze Auge, wo du einen Würfel hast, der nicht nur sechs Seiten hat, sondern was weiß ich, 30 Seiten hat und da jedes Mal was anderes rauskommen kann? Bei Kampf zum Beispiel, wenn da eine 30 dabei ist oder 15, bedeutet, du hast mehr Schläge geben dem Feind und sowas?
1: Ja, es grenzt sich dann doch schon noch deutlich ab von Rollenspielen, von den klassischen. Mhm. Ich habe jetzt tatsächlich erstmal zumindest mal einen Helden mal für eine Stunde eins gespielt. Vorher hatte ich noch nie ein Rollenspiel gespielt.
0: Okay.
1: Also ist kein Rollenspiel, was du? Es ist kein Rollenspiel, aber es geht in die Richtung tatsächlich.
0: Cool.
1: Ja. Also es ist dann immer noch Eurogame, nennt man das, ja.
0: Das würdest du erstmal mal empfehlen, dieses Spiel, wenn wir jetzt
1: Als Einstieg tatsächlich nicht. Das gibt es so in einer kleineren Box, Jaws of the Line, also wenn man sich tatsächlich für das Genre interessiert und dann gemeinsam mit Helden spielen will und dann auch sowas, wo man aufsteigen kann, spielen will, gibt es dieses Gloomhaven Jaws of the Line. Das ist die kleinere Box, die ist dann tatsächlich als Einstieg ganz gut. Und wenn man dann gebannt ist, dann kann man sich da tatsächlich weiter bewegen von da aus.
0: Was mich so bei so einem Spielen eher
1: abgeschreckt.
0: Abgeschreckt hat, ja, danke. Waren zum Beispiel die sehr dicken Anleitungsbüchern. Und man musste wirklich sehr viel, du hast am Anfang gelesen, du wusstest erstmal gar nicht, worum es geht. Und das hat wirklich gedauert. Man musste sogar das Ding dreimal lesen und während man spielt nochmal lesen.
1: Also mich schrecken die tatsächlich nicht ab, aber es gibt ja heute tatsächlich auch YouTube und andere Plattformen, wo man dann sich Videos anschauen kann. Das ist natürlich, der Einstieg ist heutzutage leicht. Die Regeln können doch unter Umständen immens sein. Aber jetzt gerade zum Beispiel bei diesem Gloomhaven Jaws of the Line, da wird man auch Stück für Stück dann reingeführt. Ja? Bei den Legenden von Andor genauso. Da hat man auch so eine Art Tutorial-Spiel am Anfang. Ne? Da hat man wirklich tatsächlich nur eine kleine Anleitung und dann legt man direkt los und lernt die Regeln beim Spielen.
0: Und gibt es sowas wie Spiel des Jahres oder sowas?
1: Natürlich gibt es Spiel des Jahres. Das ist immer relativ bekannt. Das sind dann meistens dann einfach die tatsächlich die zugänglichen Spiele. Es gibt dann noch den

0: zugehört habt. Du wolltest jetzt mal ein besonderes Lied zum Abschließen nochmal den Zuhörern präsentieren. Was ist das?
1: Also das ist tatsächlich, da bin ich diese Woche drüber gestolpert und bin völlig begeistert, bin wahrscheinlich late to the party, aber es ist Enchine de Poitrine, ich weiß nicht, ob sie genau so ausgesprochen werden, eine kanadische Band, einfach ein Schlagzeuger und ein Gitarrist-Bassist mit Looper, die mit Microtones und anspruchsvollen Rhythmen, also abgefahren, eine Musik machen.
0: Okay, damit verabschieden wir uns vor und in 2 Wochen sehen wir uns wieder. Tschüssikowski, euer Shampoos und Alf.

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0: Am Mikrofon Michael Antweiler und hier ist das Buch mit der Mai-Ausgabe.

Ja, herzlich willkommen bei Rüdigers Rund um die Beatles. Einleitend habt ihr die Instrumentalnummer von Girl, interpretiert von Sangha Nuna, gehört. Und das alles, wie gesagt, auch was jetzt folgt, hört ihr unter dem freien Radio Rhein-Neckar unter 89,6 MHz in Mannheim oder 105,4 MHz in Heidelberg beziehungsweise unter bermudafunk.org. Komme ich zu George Harrison und zu seinem Song aus der 66er Album Revolver, I Want to Tell You. Hier hat George Harrison einen neuen Akkord auf der Gitarre in die Rock-Pop-Musik eingebracht. Und dazu schrieb die Zeitschrift Guitar World, dass Harrison einen Wendepunkt im Spiel der Beatles und in der Geschichte des Schreibens der Rockmusik markierte. Am Ende jeder Zeile gibt es einen seltsamen, schrillen Akkord, der das gestörte Gefühl des Songs widerspiegelt. Das macht heute jeder. Aber dies war das erste Mal, dass wir das in einem Rocksong gehört haben. Und Harrison antwortete darauf: Ich freue mich sehr, dass Ihnen das aufgefallen ist. Das ist ein E7 mit einem F obendrauf, gespielt auf dem Klavier. Darauf bin ich wirklich stolz, weil ich diesen Akkord buchstäblich erfunden habe, so George Harrison. Der Song handelte von der Frustration, die wir alle empfinden, wenn wir versuchen, bestimmte Dinge nur mit Worten zu kommunizieren. Mir wurde klar, dass die Akkorde, die ich damals kannte, dieses Gefühl einfach nicht einfangen konnten. Nachdem ich also das Gitarrenriff bekommen hatte, experimentierte ich, bis ich auf diesen dissonanten Akkord kam, der wirklich dieses Gefühl der Frustration für mich widerspiegelte. Und jetzt Beatles mit I Want to Tell You.

Harrisons Akkord wurde später von John Lennon übernommen, der ihn bei der Entstehung von Abbey Road verwendete. Wenn Sie sich I Want You anhören, so George Harrison, es ist direkt nachdem John It's Driving Me Mad gesungen hat. Meines Wissens gab es nur einen anderen Song, bei dem jemand diesen Akkord kopiert hat. Back on the Chain Gang von den Pretenders. Also hören wir uns beide Beispiele an. Zunächst I Want You von Beatles und dann die Pretenders mit Back on the Chain Gang.

Nun, ich hoffe, ihr habt diesen Akkord, den E7-Akkord mit einem F obendrauf, den George Harrison in die Rock- und Popmusik eingeführt hat, gehört. Was mich betrifft, ja, mir haben die Nummern gefallen, das ist immer das Wichtigste. Komme ich jetzt zu Chris Stein, ehemaliger oder noch aktueller Gitarrist bei Blondie. Er sprach einmal darüber, wie die Beatles einen von Blondies beliebtesten Hits beeinflussten. Er sprach: Sogar Heart of Glass war eine subversive Sache für eine sogenannte Punkband. So sprach Stein zu der Zeitung The Sun. Daher habe ich die Quelle. Aber gleichzeitig waren unsere Vorbilder Bowie und die Beatles. Man muss nie wirklich, wusste nie wirklich, was man von ihnen erwarten konnte. Die Ramones hatten ihren Sound und ihre Identität und sie blieben dabei. Das haben wir uns nicht vorgenommen. Wir haben eine breitere musikalische Palette. Aber die Punk-Attitüde überwiegt. Und so als kleine Hommage haben Blondie den Song Please, Please Me gecovert.

Bleiben wir noch bei Please Please Me. Niemand kennt die genaue Anzahl der Nummer 1 Hits, die die Beatles erreichten. Das liegt nicht an fehlenden Informationen. Der wirkliche Knackpunkt ist, dass sich die Gesamtzahl der Nummer 1 Songs, dass diese Gesamtzahl sich variiert, je nachdem, welche Hitparadentabellen ihr euch anschaut. Heute sind die Popcharts sowohl in Amerika als auch in Großbritannien standardisiert. Wobei die Billboard die amerikanischen Pop-Singles zusammenstellen und die Official UK Charts Company die herausgeben oder die Herausgabe von der britischen Musikindustrie erledigt. Aber in den frühen 60er Jahren wurden Hitparadenlisten, also jetzt in England, von zahlreichen verschiedenen Publikationen zusammengestellt, die alle leicht unterschiedliche Kriterien anführten und somit gab es auch unterschiedliche Ranglisten in der jeweiligen Hitparade. Der Produzent der Beatles, George Martin, sagte der Band bekanntermaßen, nachdem sie den letzten Take von Please Please Me eingespielt hatten, dass sie gerade ihre erste Nummer 1 Single aufgenommen hätten. Und Martin sollte auch recht behalten, aber nur, wenn man sich die Hitlisten von Melody Maker, New Musical Express und Discs anschaute. Sie alle hatten Please Please Me, Please Please Me auf Platz 1 gesetzt. Aber in der Record Retailer-Tabelle, die später zu der Liste wurde, die die Official Charts Company rückwirkend als ihre standardisierte Sammlung verwendete, erreichte der Song lediglich Platz 2. Da ich gerade Please Please Me aufgelegt habe von Blondie, hier die erste offizielle Nummer 1 Hit-Single der Beatles von 63, die Nachfolge-Single von Please Please Me, From Me to You.

John Lennon gilt nicht als der beste Gitarrist der Beatles. Lennon konzentrierte sich stattdessen auf solides Rhythmusgitarrenspiel und versuchte dabei, prägende Riffs zu artikulieren. Und Lennon begann nach Möglichkeiten zu suchen, die Rolle mit weniger konventionellen Rhythmusparts aufzupeppen. Das ist wahrscheinlich am besten in den schnellen Triolen von All My Loving zu hören. Aber Lennon selbst zitierte einen anderen Beatles-Track aus der Frühzeit als perfekte Darstellung für sein ungewöhnliches Rhythmusspiel. You Can't Do That. Lennon dazu 1964 zu einem Reporter des Melody Makers: Ich fand es mühsam, die ganze Zeit Rhythmus zu spielen, also suche ich mir immer etwas Interessantes zum Spielen aus. Das beste Beispiel, das mir einfällt, ist das von eben You Can't Do That. Da gibt es wirklich keinen Lead-Gitarristen und keinen Rhythmusgitarristen, weil ich finde, dass die Rolle des Rhythmusgitarristen zu dünn für Schallplatten klingt. Jedenfalls hat es mich verrückt gemacht, die ganze Zeit Chung-Chung-Rhythmus zu spielen. Als Lead-Gitarrist spiele ich nie etwas, was George nicht besser machen könnte. Aber ich spielte manchmal gerne Lead, also tue ich es. Beatles, All My Loving und You Can't Do That.

Ein anderes Beispiel bei einer Nummer, bei der John Lennon den Lead-Gitarrenpart übernommen hat, während der Get Back Session Januar 1969, die zu Let It Be LP führte, hat für einige Tage George Harrison im Streit mit Paul McCartney das Studio und die Band verlassen. Just in dem Moment, als die Beatles Get Back aufnehmen wollten. Und damit Harrison nun der Lead-Gitarrist fehlte, übernahm Lennon die Lead-Gitarre. Und als Harrison später zurückkehrte, blieb ihm nur mehr den Platz oder der Part des Rhythmusgitarristen vorbehalten. Hier jetzt Beatles Get Back mit John Lennon an der Leadgitarre.

Kommen wir oder ich zu Ozzy Osbourne. Denn Ozzy Osbourne hatte mal erklärt, dass er abends ins Bett ging, am nächsten Tag aufstand, die Beatles hörte und sich die Welt für ihn von einer Schwarz-Weiß-Erscheinung in eine farbig-bunte Welt veränderte. Und auf die Frage, welchen Song er sich zu seiner Beerdigung wünscht, der gespielt werden soll, antwortete Ozzy Osbourne: A Day in the Life. Auf dass es noch viele Jahre dauert, bis ihm zu Ehren A Day in the Life gespielt wird. Aber jetzt spiele ich trotzdem schon mal nicht zu seiner Beerdigung, sondern zu unserem Vergnügen A Day in the Life.

Nun war jetzt so frei, den Schlussakkord auszublenden, der hätte ja noch über eine Minute gedauert. Zeit, einige Solowerke der Vier zu spielen. Leider lassen es die Regeln nicht zu, dass vier Songs hintereinander gespielt werden dürfen, ohne dazwischen zu reden, zu sprechen, seinen Senf dazuzugeben. Also quatsche ich ein wenig dazu. Ich hatte vor einiger Zeit einige Solo-Songs der Vier gespielt, die sich mit der Trennung bzw. mit dem Verhältnis der Vier untereinander beschäftigte. Dabei hatte ich leider Ringos Early 1970 übersehen. Das hole ich jetzt nach. Während oft böse Kommentare der Einzelnen untereinander ausgetauscht wurden, blieb Ringo bei seiner liebenswerten Art und betonte in diesem Song seine gute Beziehung zu all seinen Ex-Kollegen. Ringo Starr mit Early 1970.

Paul McCartney arbeitete und arbeitet immer wieder gerne mit anderen Musikern zusammen. Und wenn dann noch die Möglichkeit besteht, mit einer seiner Rock-and-Roll-Idole zu musizieren, dann schlug er natürlich zu. So wie bei der Zusammenarbeit Paul McCartney together mit Carl Perkins mit seinem Song Get It.

George Harrison fand seine Passion nach der Trennung der Beatles und auch schon davor neben der Musik und Spiritualität auch im Filmbusiness. Bestes Beispiel, Harrison rettete den Film Das Leben des Brian vor dem Aus, weil er war dann der Produzent und gab das Geld, dass der Film laufen konnte. Mit der Bemerkung, den Film will ich im Kino sehen. Eine andere Monty Python Produktion im weiteren Sinne war Time Bandits, zu der Harrison den Song Dream Away beisteuert, der dann im Abspann abgespielt worden ist.

0: Waiter, more champagne.
1: Yes, sir.
2: Bleibt noch John Lennon. Einer meiner Lieblingssongs von ihm ist O Yoko. Ein einfach gestrickter Song, den Lennon selbst als Autoradios-Hit bezeichnete. Wenn man abends nach Hause zu seiner Liebsten fährt, wäre genau das der richtige Track, der es aus dem Lautsprecher klingen lassen sollte. Hier John Lennon mit O Yoko.

Und das war es ja auch schon fast wieder mit Rund um die Beatles beim Bermuda-Funk, dem freien Radio Rhein-Neckar, unter den Frequenzen 89,6 MHz für Mannheim oder 105,4 MHz für Heidelberg, bermudafunk.org. Und zum Schluss noch einmal, wie ich angefangen habe, mit Changha Nuna und ihre Version von A Day in the Life. Ich hoffe, es hat euch Spaß gemacht. Bis zum nächsten Mal.

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1: Herzlich willkommen zur Sendung Bermuda Music Spezial beim Bermudafunk in Mannheim auf der 89,6, in Heidelberg auf der 105,4. Ihr könnt auch im Livestream zuhören unter www.bermudafunk.org. Am Mikrofon ist der Markus heute mit einer Blues-Rock-Sendung. Und da werde ich einsteigen mit Musik aus dem neuen Album des amerikanischen Soul- und Blues-Sängers Mark Broussard, der ja aus Louisiana stammt und der dieses Jahr ein weiteres Album veröffentlicht hat. Und dieses Album trägt den Titel Chance Worth Taking. Er hat bei diesem neuesten Werk wieder auf das Produzententeam um Joe Bonamassa, Calvin Turner und Josh Smith zurückgegriffen. Das hat in der Vergangenheit auch schon ganz gut funktioniert. Er tritt bei diesem neuen Album als alleiniger Komponist auf, wobei alleinig nicht ganz stimmt. Joe Bonamassa und Calvin Turner, die werden zumindest noch als Co-Autoren und Arrangeure mit genannt. Und die steuern natürlich beide auch noch Gitarren-Sounds bei. Ein gutes Album, was Mark Broussard da veröffentlicht hat. Und ich möchte euch mal mit reinnehmen in dieses Album Chance Worth Taking, hier mit zwei Stücken. Am Anfang You'll Be Sorry und dann der Song gleich danach Trying to Do Right. Und da ist dann Joe Bonamassa an der Gitarre zu hören.

Das waren zwei Stücke aus dem neuen Album des amerikanischen Musikers Mark Broussard. Das Album heißt Chance Worth Taking und ihr habt die Songs You'll Be Sorry und Trying to Do Right gehört mit Joe Bonamassa an der Gitarre. Ja, und jetzt möchte ich euch gerne zwei Tribute-Alben vorstellen und das erste stammt genau von dem Mann, den ihr eben hier an der Gitarre gehört habt, von Joe Bonamassa. Am 19. Juni hat er das Album The Spirit of Rory live from Cork veröffentlicht und ihr wisst wahrscheinlich alle, um welchen Rory es geht. Genau, um Rory Gallagher. Und das war ein Held seiner Jugend, den hat er in jungen Jahren gehört und er hat seinen Musikstil, seine Art Gitarre zu spielen auf alle Fälle beeinflusst. Ja, und ihm war es eine Herzensangelegenheit, ja, dieses Tribute-Album zu machen, The Spirit of Rory live from Cork. Ja, und aufgezeichnet wurde das Ganze bei 3 restlos ausverkauften Konzerten. Natürlich in der Heimatstadt von Rory Gallagher in Cork in Irland. Ja, und das war letztes Jahr der Fall, also 2025. Ja, und zur Vorbereitung ist Joe Bonamassa schon ein Jahr vorher, also 2024, nach Cork gereist und hat dieses geplante, damals noch geplante Tribute-Konzert mit einem kleinen Einführungsauftritt vor Rorys Familie, Freunden aus der Gegend und Vertretern der Presse angekündigt. Ja, und alle waren so begeistert, dass dann gleich 3 Konzerte draus geworden sind. Ja, und alle haben sich dann drauf gefreut, als es dann im Jahr drauf offiziell wurde. Und natürlich wurde das Ganze jetzt auch auf Tonträger veröffentlicht. Hier, ich habe dabei die Variante mit einer CD und einer DVD. Kann man sich also alles dann auch wunderbar schön angucken. Und wir hören jetzt mal rein in dieses Tribute-Album und es geht los mit den Songs Walk on Hot Coals und danach gleich der Song Tattooed Lady.

Das war Live-Musik aus dem Album The Spirit of Rory Live from Cork. Ja, das ist das neueste Joe Bonamassa Album und aufgenommen wurde die Musik am 3. Juli 2025 im Marquee in Cork in Irland. Und zwar in folgender Besetzung. Joe Bonamassa habt ihr am Gesang gehört und natürlich an der Gitarre. Und seine Mitstreiter, Mitstreiterinnen sind Lackey Doley am Keyboard, Angus Ralston am Bass, Connor Brady, Gitarre, Gesang, Jeremy Stacey, Schlagzeug, Jade McCray, Gastgesang und als Special Guests am Bass zu hören, Gary McAvoy. Ja, das Publikum war angetan, begeistert und jetzt ist dieses Konzert für die Nachwelt erhältlich und die Begeisterung dann im Publikum und die Spielfreude auf der Bühne lässt man oder kann man natürlich dann gut nachvollziehen, wenn hier noch eine DVD mit dabei ist und das ist bei diesem Doppelpack hier der Fall. Ich stelle euch noch ein Stück vor aus diesem Tribute-Konzert und dieser Song heißt Bad Penny.

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1: Ihr hört immer noch die Sendung Bermuda Music Spezial beim Bermudafunk in Mannheim auf der 89,6 in Heidelberg auf der 105,4. Ihr könnt natürlich auch im Livestream zuhören unter www.bermudafunk.org. Am Mikrofon ist der Markus und ich habe euch eben Musik vorgestellt von einem weiteren Tribute-Album. Und dieses Album heißt I und dann ein Herz, Freddie King, also I Love Freddie King. Und ja, der Initiator hinter diesem Projekt, das ist Papa Chubby and Friends, selbst also ein amerikanischer Blues-Sänger und Gitarrist. Ja, und er setzt hier dem großartigen Freddie King ein Denkmal. Und das war natürlich auch auf seine Art und Weise, den Blues zu spielen, ein großer Einfluss. Ja, und die Musiker, mit denen er hier diese Stücke eingespielt hat, das ist Michael Merritt am Bass, Andre Korybanix, der dritte am Schlagzeug und Mike DiMio am Keyboard. Ja, und natürlich gibt es auch auf diesem Album einige Hochkaräter an Gästen, die mit involviert waren. Und ich brauche euch ja fast schon gar nicht erwähnen, wer auch wieder dabei ist. Ohne den komme ich heute anscheinend hier in der Sendung nicht aus. Joe Bonamassa war auch als Gast mit dabei. Mike Sito, Chris Stone, Kingfish, Ingram, Eric Gales, Albert Castiglia und Arthur Nielsen. Die haben hier mitgewirkt. Ja, und vielleicht mal noch ein paar Worte zu dem Musiker, dem hier ein Denkmal gesetzt wird, zu Freddie King, der 1934 in Gilmer in Texas als Frederick Christian auf die Welt kam. Sein Künstlername war Freddie King und er zählt ja zu einem der drei Kings des elektrischen Blues, die anderen Albert King und B.B. King. Und mit seinem Musikstil hat er viele andere Musiker beeinflusst, Eric Clapton darunter, Stevie Ray Vaughan, Mick Taylor. Er ist in den 50ern mit seiner Familie dann nach Chicago gezogen und Chicago als Musikstadt und auch als Bluesstadt stand für einen eher etwas raueren Sounds und Freddie King hatte dort eine eigene Band am Start gehabt, hat aber auch mit Bands von Little Sonny Cooper oder Hound Dog Taylor zusammengespielt und hat dann so um 1960 rum viele Blues-Songs aufgenommen, die dann später auch zu seinem kommerziellen Erfolg geführt haben. Und es gibt Stücke, die sich wirklich so auch als Standards entwickelt haben, die andere Musiker dann in ihre Blues-Rock-Sets aufgenommen haben. Und ein Stück, das in diese Kategorie fällt, ist Hideaway, das auch von Eric Clapton oder auch von Johnny Winter bei Konzerten gespielt wurde. Ja, und dieses Lied oder dieses Musikstück, das hören wir jetzt hier in der Variante noch an von Papa Chubby and Friends.

0: Gegen Ende der Sendung Bermuda Music Spezial bewege ich mich so ein bisschen vom ganz klassischen Blues weg. Das war Rockmusik hier mit Blues-Einflüssen. Vielleicht habt ihr es rausgehört, von wem dieses Stück war. Ja, ganz genau von Tito and Tarantula, diese Band, die man oft zu Unrecht auf ihren Auftritt in dem Film From Dusk Till Dawn reduziert. Da sind sie damals in der Tat berühmt geworden. Ja, sie haben in diesem Film als Band sind sie aufgetreten, haben das Stück After Dark gespielt, so ein bisschen Slow-Mo Blues-Rock-Nummer im legendären Titty Twister Club damals in diesem Film. Ja, und der Mann hinter dieser Band ist Tito Lariva. Und natürlich gab es auch ein Leben vor diesem Auftritt in dem Film From Dusk Till Dawn und auch eine Bandentwicklung danach. Tito Lariva hat nämlich schon Ende der 70er die Band The Plugs in L.A. gegründet und die waren damals mit ihrer Musik sehr inspirierend für die Latino-Punk-Community, West Coast-Punk. Und er hat dann viele andere mit dieser Musik, die sie gespielt haben, natürlich auch beeinflusst, inspiriert, vor allen Dingen die Chicano-Rocker in Südkalifornien. Er hat auch als Produzent gearbeitet, hat zum Beispiel das Debütalbum von The Gun Club, Fire of Love, produziert, war Schauspieler, hat zum Beispiel auch in True Stories von David Byrne gespielt und er hat 1984 mehr oder weniger die Vorgängerband von Tito and Tarantula gegründet, The Crusaders. Aus denen ist dann Tito and Tarantula geworden. Ja, und die Band gibt es bis heute und sie haben schon einen sehr markanten Musikstil, den man irgendwie auch raushören kann. Und das aktuelle Album ist letztes Jahr rausgekommen, Bring Camos heißt es. Und daraus habt ihr eben schon mal einen ersten Song gehört, nämlich Sneer at the Drummer. Und jetzt gibt's noch einen zweiten Song aus diesem Album, The Price.
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Das war ein Musikstück von Tito and Tarantula aus ihrem 2025er Album Brincamos. Habt ihr die Songs Sneer at the Drummer und The Price gehört? Damit geht die Sendung bei Muda Music Spezial auch schon zu Ende. Zum Schluss gibt es noch einen Song der österreichischen Band Bruta. Ich denke, dass man das so ausspricht, schreibt sich BRU. THER. Und sie haben am 24. April über das Label On Stage Records ihr Debütalbum veröffentlicht. Kaleidoscope heißt diese Scheibe, ja, und die ist auch inspiriert vom Blues und Psychedelic Rock der 60er und 70er Jahre. Und da hören wir uns zum Abschluss noch den Song The End an. Ja, damit sage ich Tschüss. Das war, wie gesagt, die Sendung Bermuda Music Spezial beim Bermudafunk in Mannheim auf der 89,6, in Heidelberg auf der 105,4. Am Mikro war der Markus. Macht's gut, bis bald.

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0: Ich glaube an den Menschen und das heißt, ich glaube an seine Vernunft. Ohne diesen Glauben würde ich nicht die Kraft haben, am Morgen aus meinem Bett aufzustehen.
1: Dann will ich dir etwas sagen, ich glaube nicht an sie. 40 Jahre unter den Menschen haben mich ständig gelehrt, dass sie der Vernunft nicht zugänglich sind. Zeige ihnen einen roten Kometenschweif, jage ihnen eine dumpfe Angst ein und sie werden aus ihren Häusern laufen und sich die Beine brechen. Aber sage ihnen einen vernünftigen Satz und beweise ihn mit 7 Gründen und sie werden dich einfach auslachen.
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1: Reformen, was zur Hölle? Aufruf zum Widerstand. Das Problem fängt schon mit dem Begriff an. Wenn Politiker heutzutage Reformen fordern, gilt für die arbeitende Bevölkerung Alarmstufe Rot. Denn mit Reformen bezeichnet die verblödete Kaste, welche die Bundesrepublik seit Jahrzehnten regiert oder besser gesagt, welche das Gemeinwesen systematisch aushöhlt und sich auf unsere Kosten bereichert. Mit Reformen meinen diese Figuren frontale Angriff

0: auf Renten, Lohnniveau, Arbeitsbedingungen und Gesundheitsversorgung. Verarmung bringt Reichtum. Rückschritt ist Fortschritt, so die Botschaft. Selbstredend ist die Lage immer höchst dramatisch, eifrig ausgemalt von einer rückgratlosen Journalie, die integraler Bestandteil dieser herrschenden Kaste ist. Ein Ausweg aus der Krise ist gemäß ihrer Propaganda nur in einer Richtung zu suchen: den Armen nehmen, um den Reichen zu geben. Lohnstückkosten und Lohnnebenkosten senken. Wer sich dagegen stellt, gilt als Besitzstandswahrer und Bremser, als realitätsfremd und ewig gestrig. Selbstredend sind die Opfer, die wir bringen sollen, alternativlos. Selbstverständlich ist der perverse Reichtum der oberen 10.000 unantastbar. Ein Zusammenhang zwischen Reichtum und Armut wird nicht hergestellt, ein System dahinter geleugnet oder gar nicht gesehen. Der real existierende Kapitalismus im Endstadium gilt ihnen nicht einmal mehr als die beste aller Welten. Eine andere Welt gibt es nicht mehr. Der Murks-Kapitalismus nach McKinsey gilt ihnen als natürliche Ordnung. Denn sie haben sich um den Preis des Untergangs an das Prinzip der optimierten Wertschöpfungskette gekettet. Sie sind von China abgehängt, ideenlos, blind, von fremden Mächten aus Übersee gezielt ins Verderben gesteuert, in sich selbst widersprüchlich. Denn um Fachkräftemangel zu beheben, bräuchte man bezahlbaren Wohnraum, kostenlosen ÖPNV. Miete und Fahrtkosten sind wesentliche Gründe, warum sich Arbeit für die Arbeiter in den Metropolen nicht mehr lohnt. Statt die Renten und Sozialversicherungen anzugreifen, könnte man auch hier ansetzen. Was es ferner bräuchte, wäre gute Qualifizierung von Einwanderern, kostenlose Kitas und Krankenhäuser. Umschulung von Bullshit-Jobbern in Alten-, Kranken- und Landschaftspfleger. Dann könnte es doch losgehen, oder? Deutschland als friedliche, diplomatische, CO2-neutrale, polyglotte Öko-Wirtschaftsmacht. Polyglott heißt irgendwie weltgewandt und weltoffen. Das würde funktionieren. Linux statt Microsoft. Für das Existenzrecht Kubas. Solarenergie, Salsa und Rum. Stattdessen Verbrennungsmotoren, Militarisierung, digitale Verblödung, mediale Gleichschaltung und Beihilfe zum Völkermord. Dabei war die Reform früher einmal etwas völlig anderes. Reformist war ein Schimpfwort der radikalen Arbeiterbewegung. Die Reform war eine friedliche, aber effiziente Gegenspielerin der Revolution, vielleicht ihre rivalisierende, gar verhasste Schwester. Die Reform galt den einen als perfide Methode, die Massen in das Ausbeutersystem zu integrieren und die Proleten von Aufruhr- und Umsturzplänen abzubringen. Und zwar, man mag es kaum glauben, durch reale, substanzielle Verbesserungen der Lebensbedingungen der arbeitenden Bevölkerung. Wow, sozialer Wohnungsbau, Rente, BAföG, Bibliotheken und Schwimmbäder, Gesamtschulen, allgemeine Ortskrankenkassen. Für die Sozialdemokratie waren Reformen der friedliche Weg zur Revolution. Herausgekommen ist leider die Überführung der Arbeiterklasse ins spießige Kleinbürgertum, wie Wilhelm Reich schon beschrieben hat in den 30er Jahren. Die SPD zog mal in den Wahlkampf gegen privaten Reichtum und gegen öffentliche Armut, also für allgemeine Wohlfahrt, finanziert durch Vermögenssteuer, und gewann. Es muss wohl unter Willy Brandt gewesen sein. Meine Oma erzählte davon. Heute ist die Reform reaktionär. Ein Angriff auf die Errungenschaften der Arbeiterklasse. Und was früher die Reformisten errungen haben, gilt heute als Ding der Unmöglichkeit. Gar als revolutionär oder Populismus. Wir erinnern uns, der Verfassungsschutzchef Hans-Georg Maaßen sah 2018 in der Regierungspartei SPD linksradikale Kräfte am Werk. Er meinte den Juso-Vorsitzenden Kevin Kühnert. Diese Verschiebung zur reaktionären Reform erkläre ich mir so: Es gibt keine ernstzunehmenden Revolutionärinnen mehr. Es fehlt die Bedrohung. Weder gibt es die DDR als Sozialstaatsalternative, Arbeit für alle, inklusive Arbeitszwang, muss dazu leider gesagt werden. Günstiger Wohnraum für alle, besserer Sex. Noch gibt es die Kreuzberger, Hamburger und Frankfurter Autonomen, die den Himmel schwarz von Steinen färben konnten. Oder Widerstandsbewegungen wie in Wackersdorf oder Gorleben, die zeitweilig regionale Volksaufstände hervorbrachten. Und vieles mehr. Der radikale Gegendruck jedenfalls fehlt seit langem. Versteht mich nicht falsch, ich habe nichts gegen Reformen. Ich bin für die Verbesserung der Lebensverhältnisse, schon alleine, weil ich selbst ein armer Schlucker bin, der keine Rente zu erwarten hat. Wir sollten in diesem Sinne wieder zusammenkommen. Deshalb startet die Aktion gegen Arbeitsunrecht jetzt eine kleine Plakatkampagne. Wir haben ein Ladenlokal an einer der meistbefahrenen Straßen Kölns, der Luxemburger Straße. Rund 10.000 Proletinnen pendeln täglich an unserem Schaufenster vorbei. Warum sie nicht ein bisschen aufwiegeln? Arbeitstitel: Scheiß Reformen. Dazu wechselnde Forderungen. 8 Stunden Arbeit. Holt es von den Reichen. Rente mit 65. Genossenschaften gründen. ÖPNV flott machen für alle. Gut und günstig wohnen. Bürgerversicherung statt Profite. Für ein friedliches Deutschland. 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

0: Ich sage ganz einfach, Deutschland ist ein starkes Land. Und das Motiv, in dem wir an diese Dinge herangehen, muss sein, wir haben so vieles geschafft, wir schaffen das. Wir schaffen das, und wo uns etwas im Wege steht, muss es überwunden werden, muss daran gearbeitet werden. Und der Bund wird alles in seiner Macht Stehende tun, zusammen mit den Ländern, zusammen mit den Kommunen, genau das durchzusetzen.
1: Liebe Thüringer, wir schaffen das, sagt Frau Merkel. Nein, wir wollen das gar nicht schaffen. Liebe Thüringer,
2: politische Korrektheit gehört auf den Müllhaufen der Geschichte.
3: Unsere Willkommenskultur ist beendet.
4: Wenn man Krieg haben will in diesem Bundestag, dann kann man auch Krieg kriegen.
5: Wenn wir kommen, dann wird aufgeräumt, dann wird ausgemistet, dann wird wieder Politik für das Volk, und zwar nur für das Volk gemacht. Ja. Denn wir sind das Volk, liebe Freunde.
6: Wir werden sie jagen. Wir werden Frau Merkel oder wen auch immer jagen, und wir werden uns unser Land und unser Volk zurückholen.
7: Im Übrigen bin ich der Meinung, dass Frau Merkel wegen ihrer Messerquoten als Kanzlerin zurücktreten muss. Vielen Dank für Ihre Aufmerksamkeit.
8: Die Antifa, da können Sie noch so blöd oder so hässlich sein. Und man liest und hört ja, dass eure Eltern meistens Geschwister waren. Und wenn ich mir das ein oder andere Gesicht genauer anschaue, meine Damen und Herren, dann habe ich fast den Eindruck, als wären die Haustiere auch nicht weit gewesen.
9: Und wenn es Teil des AfD-Erfolges sein soll, die 68er Erben und Verwalter auf die politische Sondermülldeponie der Geschichte zu befördern, dann nehme ich diesen Teil unseres politischen Auftrages gerne an, denn da gehören sie nämlich hin. Und ich sage es nochmal, ich bin dafür, habe mal eine Rüge bekommen vom Landtagspräsidenten, wir werden auf den Gräbern tanzen.
10: Burkas, Kopftuchmädchen und alimentierte Messermänner und sonstige Taugenichtse.
6: Die Bundeskanzlerin will vollendete Tatsachen schaffen, bevor sie abtritt. Sie will den Bevölkerungsaustausch unumkehrbar machen. Wir sollen als Volk und als Nation allmählich absterben. Die Bundesregierung will, dass wir für die Einwanderer arbeiten, damit die in Ruhe Kinder in die Welt setzen und den Bevölkerungsaustausch vollenden können.
11: Die Ideologie des Multikulti, Einwanderung komme es, was wolle, um den deutschen Nationalstaat aufzulösen. Immigranten deutlich sitzt, die haben deutlich häufiger ein Messer am Mann und das Messer sitzt deutlich lockerer.
12: Wir haben nicht das Problem des Antisemitismus hier, sondern wir haben das Problem der deutschen Feindlichkeit, nicht der Judenfeindlichkeit. Die deutsche Feindlichkeit ist in Deutschland tausendmal schlimmer als die Judenfeindlichkeit.
13: Im 21. Jahrhundert trifft der lebensbejahende afrikanische Ausbreitungstyp auf den selbstverneinenden europäischen Platzhaltertyp.
14: Des Weiteren fördern Sie auch die Massenmigration nach Europa, obwohl ein CO2-Abdruck eines Mitteleuropäers 10-mal so groß ist wie eines Menschen in Afrika. Das heißt, 1 Million Menschen, die sie zu uns holen, verbrauchen oder erzeugen 10-mal so viel CO2 wie in Afrika.
15: Papa-Gefährder, Mama-Gefährder und die Gefährder-Bambini. Die Gekleinen gehen natürlich zum staatlichen Werteunterricht und hinterher zu Papas Enthauptungsunterricht.
16: Die Deutschen, also unser Volk, sind das einzige Volk der Welt, das sich ein Denkmal der Schande in das Herz seiner Hauptstadt gepflanzt hat.
17: Deutschland haben nach dem Krieg die Trümmerfrauen aufgebaut und nicht die Türken.
18: Masseneinwanderung ist Messereinwanderung.
19: Die Linke ist eine Schande für Deutschland. Klingt es eigentlich Grüne, die einen Schulabschluss und einen Hochschulabschluss haben? Der ein oder andere sagt, das sind die Klimawandel, das ist Koksnasen und das sind Kinderschänder. Ich komme mal locker auf 35 Jahre für die Fuchtel aus dem Kanzleramt. Wir klären auf, klagen dann an und schicken die alte Fuchtel in den Knast.
6: Und wir werden sie dann auch Gott sei Dank in Anatolien entsorgen können.
20: 2 Minuten vor der Geburt soll das Kind nach Überzeugung der Jusos getötet werden dürfen.
21: Und wenn Schüler eine der glücklichen Schulen mit bereits implementierter Erziehung zur sogenannten Sexualität der Vielfalt besuchen dürfen, dann, meine Damen und Herren, dann ist sichergestellt, dass Sie am Ende der vierten Klasse besser Kondome über Gummipenisse rollen können als das große und kleine Heimalein.
0: Also diejenigen, die Toleranz predigen, grenzen andere aus. Und die predigen Hass, nicht wir.
1: Claudia Roth, dieses missglückte Picasso-Gemälde.
22: Man hat noch nie jemanden von ihrer saufenden, rülpsenden Bande jemals gesehen.
23: Wenn die Franzosen zu Recht stolz auf ihren Kaiser sind und die Briten auf Nelson und Churchill, haben wir das Recht, stolz zu sein auf die Leistungen deutscher Soldaten in zwei Weltkriegen.
24: Ich will es Ihnen gerne mal erklären. Weil die arme Rentnerin aus dem bayerischen Wald zu Recht sauer ist, wenn sie auf den Bus warten muss, der dreimal am Tag kommt, während die Asylbewerber nebenan auf Staatskosten mit dem Taxi abgeholt werden.
25: Sie sprechen diesen Migrationsdruck an und der manifestiert sich in dem Bevölkerungswachstum. Den kann ich nicht beenden, denn da müsste ich jeden Afrikaner trennen von seiner Partnerin. Gut. Und aber wir wissen ja, wie schon unsere Fürstin Gloria sagte, so treffend, der Afrikaner schnackselt halt gern.
26: Heute sind wir tolerant und morgen fremd im eigenen Land.
27: Wo ist die Verhaftungswelle, die den Bürger schützen kann?
28: Wir haben die Türken nicht vor Wien geschlagen, um ihn jetzt Berlin zu überlassen.
21: Und gute Besserung nach Bremen. Und noch einen kleinen Gruß aus Berlin-Kreuzberg. Wir werden euch kriegen, ihr Säcke.
29: Unser schönes Bayernland, das Tag für Tag mehr sein Gesicht verliert und in eine multiethnische Besiedlungszone umgewandelt werden soll.
30: Es gibt unglaublich viele HIV-Fälle, die gibt es ja in Schwarzafrika, das wissen wir. Es gibt aber auch Krätze, meine Damen und Herren, es gibt TBC bei uns wieder, das sind Krankheiten, die haben wir hier im Landkreis seit Jahren nicht mehr gesehen gehabt. Ich möchte wissen, wenn mich in der Nachbarschaft ein Neger anküsst oder anhustet, dann muss ich wissen, ist der krank oder ist er nicht krank?
26: Hitler und die Nazis sind nur ein Vogelschiss in über 1000 Jahre erfolgreicher deutscher Geschichte.
9: Ich stelle mir das vor, wir gründen so eine Never-Come-Back-Airline. Und ich bin auf dem Flug nach irgendwo. Und ich bin ganz sicher, wir kriegen den Flieger voll mit den Claudia Roths, den Cem Özdemirs und wie sie alle heißen. Denn eines ist klar. Und unmissverständlich, wer Deutschland nicht liebt, soll Deutschland verlassen.
13: Meiner Meinung nach ist der Verfassungsschutz, so wie er in Deutschland konzipiert ist, leider, muss man sagen, vor allen Dingen auch ein Herrschaftssicherungsinstrument in den Händen der Kartellparteien.
31: Wie Professor Hessenkepper schon angedeutet hat, sind die wirtschaftlichen Begleiterscheinungen des groß angelegten Sozialexperiments, auch Flüchtlingskrise genannt.
32: Solche Menschen müssen wir selbstverständlich entsorgen.
13: Wir müssen klar immer wieder darauf hinweisen, dass nicht Merkel das Problem ist, sondern dass sie nur der Kopf eines stinkenden Fisches ist. Dass nicht nur Merkel weg muss, sondern dass das Merkel-System weg muss, liebe Freunde. Und dieses Merkel-System sind sämtliche Kartellparteien, die es nicht gut mit diesem Land meinen.
33: Wir dürfen Deutschland nicht mit Afrikanern überfluten. Nein, das dürfen wir nicht. Das können wir nicht und das werden wir verhindern.
34: Wir Deutsche sind einfach zu gut. Das ging ja schon an mit dem Ersten und Zweiten Weltkrieg. Ich unterstelle einfach, dass wir in den Krieg getrieben wurden. Warum hätten wir Polen angreifen sollen? Für mich ist Deutschland auch, oder Ostdeutschland, hinter der Oder. Von Ostdeutschland, wo wir immer sprechen, ist für mich Mitteldeutschland. Wir sind besetzt. Naja, und es gibt ja auch noch die berühmte Kanzlerakte. Nach jeder Bundestagswahl muss der gewählte Bundeskanzler mit dem Außenminister nach Amerika. Und da weiß man ja, dass die dann ihre Anweisungen kriegen.
35: Dieser selbe Drecksack, ja wahrscheinlich Antifa von bekifften Eltern oder sowas, hat dann abends in einer Kneipe versucht, da er über den Tag nicht zum Zuge gekommen ist, dort noch für Stimmung zu sorgen und war leider an die falschen Norweger nämlich wieder geraten. Und diese Norweger haben noch einen etwas höheren Nationalstolz als wir und hat diese versucht aufzusingen, hier noch gegen Deutschland in dieser Kneipe dann mit Stimmung zu machen. Die Norweger haben diesen Typen gepackt, haben ihn vor laufenden Leuten dort links und rechts eine derartige verpasst, dass dem Hirn und Sehen vergangen ist, haben ihn rausgeschleppt auf die Straße, haben ihn auf der Straße in den Dreck geschmissen, haben jeder auf diesen Typen drauf gespuckt und haben ihn zum Verstehen gegeben, wenn er nochmal in die Kneipe kommt, dann liegt er nicht mehr auf der Straße, sondern ein Stück tiefer.
33: Diese Kümmelhändler haben selbst einen Völkermord an 1,5 Millionen Armeniern am Arsch. Diese Kameltreiber sollen sich dorthin scheren, wo sie hingehören. Weit, weit, weit hinter dem Bosporus zu ihren Lehmhütten und Vielweibern. Hier haben sie nichts zu suchen und nichts zu melden. Punkt.
2: Es wäre Verrat an unserem deutschen Volk, das Wahl- und Staatsbürgerrecht an jeden hereingeholten Antänzer und jeden Ficky-Ficky-Fachkraft hier zu verschenken.
3: Ich weiß nicht, wovon diese ehemaligen Wähler der Linkspartei das bezahlen sollen. Die haben seit 1989 keinen regulären Job mehr gehabt.
4: Der Umstand, dass in diesem Hohen Hause es scheinbar nicht mehr möglich ist, Äußerungen, die direkt oder indirekt den Volkstod unseres Volkes verlangen, zu rügen.
5: Aufgabe einer verantwortungsvollen Politik ist es aber, dafür Sorge zu tragen, dass das Engagement der Jugend nicht in die Fänge der grünen Klimasekte gerät, einer Sekte, in der gewissenlose Gurus wie Herr Habeck, Frau Baerbock oder auch Frau Roth unsere Jugend mit irrationalen Klimaängsten für linksextreme Gesellschaftsmodelle gefügig machen wollen.
6: Es ist nun mal so, dass die Krim jetzt die russische Krim ist. Daran werden auch die Leute, die das sehr kritisch begleiten, nichts mehr ändern können. Die Krim kommen nicht mehr zurück.
7: Meine Damen und Herren, hier sitzen nicht nur Antidemokraten. Es gibt hier eine Partei, die kämpft für die Demokratie, und das ist die AfD. Vielen Dank.
9: Dass am Wochenende in Erfurt der Bundesparteitag der AfD stattfindet, das dürften mittlerweile alle mitbekommen haben. Dabei kreist die mediale Berichterstattung viel um die vielfältigen Gegenaktionen und demokratischen Proteste. Es geht um das Versammlungsrecht, es geht um die Gewährleistung des öffentlichen Personennahverkehrs oder um die Frage nach Legalität und Legitimität von Protest. Doch worum geht es eigentlich inhaltlich beim AfD-Parteitag? Diese Frage wird häufig nicht mehr beantwortet. Und darüber möchte ich jetzt mit Andreas Kemper reden. Andreas, du beschäftigst dich ja bereits seit 2013, also seit dem Bestehen der AfD, mit ihr und hast auch 2013 damals mit das erste Buch über die AfD überhaupt veröffentlicht und hast die Entwicklung der Partei seitdem kontinuierlich verfolgt. Welche inhaltlichen Punkte stehen denn bei diesem AfD-Parteitag jetzt in Erfurt am Wochenende auf der Tagesordnung?
8: Ja, genau. Ich habe seit 2012, bevor es die AfD gab, habe ich schon angefangen, die zu beobachten. Und ich bin es auch leid, eigentlich mir die Parteiprogramme so anzuschauen. Was ich jetzt spannend finde, sind drei Anträge von alle drei von Björn Höcke, die ich da vielleicht auch aus persönlicher Sichtweise spannend finde, aber vielleicht ist es tatsächlich auch mit der spannendste, weil das nochmal weiter radikalisiert. Das ist zum einen eher formal, da geht es darum, die Generation Deutschland, also die ehemalige JA, den Jugendverband der AfD, die jetzt in die Parteistruktur reingeholt wurde, dass sie auch auf unteren Ebenen eingegliedert wird. Das ist ein eher formaler Antrag, der geht durch die ganzen Reihen der AfD. Also da ist das kein spezifischer Höcke-Antrag oder so. Spannender ist dann eine Resolution, die dort verabschiedet werden soll, Resolution Linksterrorismus bekämpfen, wo dann aufgefordert wird, dass der Verfassungsschutz oder überhaupt die Politik sehr viel stärker den sogenannten Linksterrorismus im Auge hat. Also, und das ist natürlich spannend vor dem Hintergrund, dass jetzt ja auch ein Gutachten herausgekommen ist, wo festgestellt wurde, dass die AfD verfassungsfeindlich ist, unter anderem auch, also es waren zwei Punkte, unter anderem auch wegen Demokratiefeindlichkeit, und das könnte man da vielleicht auch drunter fallen lassen, weil es geht dort auch um, meiner Meinung nach, um Einschüchterung des politischen Gegners. Dass die AfD sich dort noch mehr drauf fokussiert. Und der dritte Punkt wäre dann Unvereinbarkeitsliste überarbeiten. Da gibt es mehrere Punkte und einer ist dann auch tatsächlich von Höcke und es gibt gleich eine ganze Reihe von diesen. Einer ist dann von Joachim Paul, Björn Höcke, Hans-Christoph Berndt. Die fordern, dass diese Unvereinbarkeitsliste, die es immer gegeben hat, wo zum Beispiel gesagt wurde, wer bei der NPD war, der kann jetzt nicht bei der AfD mitmachen und so weiter, dass das geändert wird dahingehend, dass jetzt nur noch diejenigen nicht mehr bei der AfD mitmachen, die sich für die Abschaffung der parlamentarischen Demokratie zugunsten einer Diktatur einsetzen, und zwar aktiv kämpferisch und dann noch mit einem Bekenntnis zum systematischen Einsatz von Gewalt. Und das trifft ja auf die wenigsten Gruppen zu, dass wir so etwas so direkt sagen, sie wollen eine Diktatur einrichten und in einer Form von Gewalt das einführen. Das heißt, Höcke will diese Unvereinbarkeitsliste weghaben. Hinzu kommt dann noch, dass auch gefordert wird, wer vor 10 Jahren das mal gefordert hatte, dann ist es halt verjährt. Das heißt, wer vor 10 Jahren in der NPD war, der ist dann, kann auch gerne mitmachen bei der AfD. Oder sowieso NPD wäre dann wahrscheinlich auch kein Problem mehr. Also das sind meiner Meinung nach die strittigen Punkte, wo sich dann zeigt, geht die AfD noch weiter in Richtung Höcke oder versucht die gemäßigt aufzutreten.
0: Jetzt hast du den Namen Björn Höcke schon ein paar Mal genannt. Der Parteitag findet jetzt ja auch nicht in Sachsen-Anhalt oder Mecklenburg-Vorpommern statt, wo Landtagswahlen sind in diesem Jahr, sondern gerade in Thüringen. Was sagt uns denn das über die Macht des Thüringer Landesverbandes um Björn Höcke und Stefan Möller innerhalb der AfD aus und vielleicht auch über den völkischen Flügel, den sie vertreten?
8: Ja, er hat natürlich ein Heimspiel. Oftmals war das schon so bei diesen Parteitagen, dass dann zum Schluss Leute, die die weitesten Anreisewege hatten, mussten dann früher weg, um noch nach Hause zu kommen. Und es waren dann zum Schluss waren dann eben einige sehr wichtige Punkte. Und wenn man dann natürlich vor Ort ist, hat man kaum einen Weg nach Hause, den man dann zu bewältigen hat, weil man ist ja dann in Thüringen oder in Erfurt. Und das ist natürlich schon mal ein Vorteil. Aber auch das Ganze drumherum und so weiter, das wird natürlich dann auch von Höcke und von seinen Thüringer Leuten da mitbestimmt und die AfD in Thüringen ist natürlich auf Linie. Das sind inzwischen, es gibt kaum noch irgendwelchen Widerstand gegen Höcke. Den hat er, glaube ich, sehr gut im Griff, seinen Landesverband.
0: Björn Höcke hat es ja verstanden, in den letzten Jahren immer wieder inhaltliche Punkte zu setzen und auch Einfluss zu nehmen auf die personellen Entscheidungen innerhalb der Partei. Aber er ist nie so weit rausgekommen, dass er irgendwie versucht hat, für die Bundesspitze sozusagen zu kandidieren. Er hat immer gesagt, er konzentriert sich auf Thüringen und hat sozusagen sich von hinten die Strippen gezogen, so ein bisschen in seinem Sinne. Wofür steht denn Björn Höcke? Du hast eben schon ein paar Sachen genannt. Also eine im Prinzip noch weitere Ausdehnung Richtung radikalen rechten Personen, die sozusagen mitmachen können, wahrscheinlich auch gegenüber der identitären Bewegung, die, glaube ich, bisher noch auf der Unvereinbarkeitsliste der AfD steht. Aber wofür steht Björn Höcke denn zum Beispiel im Bereich Sozial- und Wirtschaftspolitik, wo die AfD ja eigentlich auch keine einheitliche Haltung so richtig hat, oder?
8: Ja, das ist nicht das Feld eigentlich von Höcke. Das ist eingebunden bei ihm in zum völkischen Denken. Also vom Sozialpatriotismus ist da der Begriff, den er dann zusammen mit Schnellrode, also mit diesem Institut für Staatspolitik, zusammen entwickelt. Allerdings hat Höcke sich damals in der Gründungsphase der AfD und schon eigentlich viel früher, schon 2008, gegen Hans-Olaf Fenkel positioniert, der eigentlich der Spiritus Rector war der AfD. Und der damals gesagt hat, hier bei der Finanzkrise dürfen wir jetzt nicht einen Epochenwandel jetzt herbeireden und die Marktwirtschaft abschaffen. Und da hat Höcke gegengehalten. Da hat er damals gesagt, hier, wir müssen sehr wohl einen Epochenwandel und wir müssen unterscheiden zwischen Kapitalismus und Marktwirtschaft. Und der Kapitalismus muss abgeschafft werden. Wir brauchen eine Marktwirtschaft, die mit so völkischen Ideen halt kompatibel ist. Und das geht tatsächlich dann eher in so einer Richtung, von einer Form von völkischer Wirtschaft. Er hat selber damals den Begriff organische Marktwirtschaft benutzt. Aber er ist eben kein Wirtschaftsexperte. Also ich denke, was er dann durchbringen wird, das sind dann halt eher Positionen, die sehr rassistisch sind, die sehr rückwärtsgewandt sind in der Geschlechterpolitik und so weiter. Und da sehe ich halt eher die Gefahren bei Höcke, auch was Demokratieverständnis angeht und
0: Björn Höcke hat ja die AfD auch immer als die letzte evolutionäre Chance für einen Systemwechsel bezeichnet, was ja auch immer so ein bisschen indiziert, dass danach sozusagen eigentlich noch der Bürgerkrieg kommen kann, ne, wenn es der AfD nicht gelingt. Jetzt gibt es ein weiteres Thema, was in den letzten Tagen und Wochen ein bisschen für Wirbel gesorgt hat. Und zwar gab es eine Debatte um einen Geschäftsmann, der ohne Mitglied der AfD zu sein, versucht hat, Netzwerke aufzubauen und innerhalb der Partei Einfluss zu nehmen. Welche Einflussgruppen und Personen rund um die AfD Politik gibt es denn sonst noch, die versuchen, die AfD-Politik zu beeinflussen?
8: Es sind ideologisch sind es eigentlich drei Gruppen immer noch, die da gegeneinander kämpfen. Das ist so ein völkischer, also ich würde sagen Faschismus, also von Björn Höcke, völkischer Nationalismus, Faschismus von Björn Höcke, rassistisch und so weiter. Eher klassisch rückwärtsgewandt. Dann gibt es diesen liberalen, neoliberalen Flügel auch immer noch in der AfD. Das hat sich auch gezeigt, als Weidel Elon Musk eingeladen hat und dann die AfD sogar als libertär-konservativ bezeichnet hat, nicht nur als liberal-konservativ. Und es gibt christlich-fundamentalistische Gruppierungen um Beatrix von Storch. Da gab es jetzt auch im Bundestag eine Tagung, mit einem neuen Referenten, der einen Zirkel gegründet hat, vorher mit Mullahs aus dem Iran. Und da die wollen halt den dekadenten Westen zusammen bekämpfen. Und das war im Bundestag. So, das sind ideologisch diese Unterschiede. Und dann gibt es halt, dann kann man das nochmal unterscheiden auf einer strategischen Ebene. Da gibt es dann Leute, die dann halt eher versuchen, möglichst dann doch mit der CDU zusammen vielleicht in die Regierung zu kommen. Und dann eben, was Höcke dann sagt, hier die Unbedingten, wenn nicht gegen die Halben, die viel zu früh versuchen, in die Regierung zu kommen. Das löst sich jetzt ja auch ein bisschen auf, wenn jetzt die AfD tatsächlich, wie jetzt in Sachsen-Anhalt, was ja droht, dass sie da tatsächlich eine absolute Mehrheit kriegen könnte, ne, dann ändert sich das Ganze vielleicht nochmal, weil eben die AfD ja dann da ist, wo Björn Höcke sie schon vor zig Jahren haben wollte, dass sie gar nicht mehr auf die CDU vielleicht angewiesen ist.
0: Jetzt hast du schon so drei Gruppen genannt. Es wurde ja auch immer mal so ein bisschen gesagt, die Ostverbände der AfD, die seien radikaler als die Westverbände, die seien eher so ein bisschen aus den bürgerlich-konservativen Lagern. Gibt es denn diese Unterschiede zwischen Ost- und Westverbänden überhaupt noch?
8: Ja, die sind noch da. Das hat man ja in Nordrhein-Westfalen gesehen, dass es da tatsächlich die Björn-Höcke-Gruppe nicht geschafft hat, sich komplett durchzusetzen. Aber sie sind auch nicht komplett marginalisiert. Ne? Das könnte auch relativ schnell kippen. Es gibt nicht mehr dieses ganz klare Ost-West, wie es mal vor 10 Jahren war. Ne? Das ist also NRW ist immer noch anders als Thüringen. So, aber diese Flügelleute, diese Höcke-Leute, die sind inzwischen überall und auch sehr wirkmächtig. Und Höcke hat ja auch jetzt verschiedene Auftritte in Nordrhein-Westfalen. Also ich denke, das vermischt sich mehr. Also es ist eine klare Ost-West-Trennung sehe ich da nicht mehr. Aber es sind natürlich auch von den Zahlen her, ist das so eine Art Fahrstuhleffekt nach oben, dass eben die AfD jetzt bei 20% ist im Westen und bei 40% ist im Osten. Und das ist halt eher das Problem, denke ich.
0: Eine letzte Frage noch an dich. Du hast das Gutachten der Gesellschaft für Freiheitsrechte jetzt schon erwähnt. Das wurde veröffentlicht, hat auch ein bisschen für mediale Aufmerksamkeit sozusagen erhalten. Und die Kernaussage des Gutachtens lautet, die AfD ist nachweislich verfassungswidrig. Wenn das so ist, würdest du sagen, ein AfD-Parteiverbot ist die Lösung?
8: Ja, also es ist deswegen die Lösung, weil bislang die Zivilgesellschaft das nicht hinbekommen hat, die AfD zurückzudrängen. Und es gab ja die Tendenz, es gab ja vor 2,5 Jahren, ich weiß es gar nicht genau, da sind ja Millionen von Menschen auf die Straße gegangen, angefangen von Hamburg und dann. Und da war es so, dass tatsächlich die AfD jede Woche 1 Prozentpunkt verloren hat. Die sind dann von 21% im Winter, im April waren die dann noch bei 14%. Und ich denke, das war eine ganz wichtige Ursache waren eben diese Großdemonstrationen, diese ständigen Großdemonstrationen mit mehreren Millionen Menschen. Und wenn das weitergegangen wäre, dann hätte es auch kein Parteiverbot geben müssen als Option. Na, dann, wenn die Zivilgesellschaft es schafft, die AfD zurückzudrängen, dann braucht es kein Parteiverbot. Aber momentan sehe ich das eben nicht, dass die Zivilgesellschaft das schafft. Im Gegenteil, damals war die AfD bei 21%, jetzt ist sie bundesweit bei, wenn die Umfragewerte richtig sind, bei 27-29% bundesweit und im Osten kurz davor bei Wahlen dann tatsächlich die absolute Mehrheit zu holen. Und da denke ich, ist jetzt eine Notbremse einfach gegeben. Dafür ist halt das Grundgesetz so geschaffen worden, wie es ist, genau für diesen Fall. Und wenn die Studien zum Ergebnis kommen, dass sie tatsächlich verfassungsfeindlich sind, dann ja, muss so früh wie möglich die AfD eben verboten werden.
0: Das sagt Andreas Kemper. Er beschäftigt sich seit mittlerweile 13 Jahren mit der AfD. Und wer sich näher mit Andreas Analysen und Inhalten beschäftigen will, dem sei die Website andreaskemper.org empfohlen. Dort findet ihr Analysen, Podcasts, Texte und auch der Hinweis auf Bücher von Andreas Kemper, in denen ihr das, was wir hier jetzt in Kurzform gemacht haben, nochmal ausführlicher nachlesen könnt. Andreas, ich danke dir für die Informationen und wünsche dir noch einen schönen Tag.
8: Ich danke. Tschüss.
1: Das folgende Lied heißt für Janusz Korczak. Janusz Korczak war ein politischer Arzt, Schriftsteller und Lehrer.
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0: eine ruhmreiche Geschichte. Daran hat vorhin Björn Höcke erinnert. Und die, liebe Freunde, dauerte länger als die verdammten 12 Jahre. Und nur wenn wir uns zu dieser Geschichte bekennen, haben wir die Kraft, die Zukunft zu gestalten. Ja, wir bekennen uns zu unserer Verantwortung für die 12 Jahre. Aber, liebe Freunde, Hitler und die Nazis sind nur ein Vogelschiss in über 1000 Jahre erfolgreicher deutscher Geschichte.
1: Mit Verboten reagieren die Behörden auf die geplanten antifaschistischen Proteste gegen den Bundesparteitag der AfD in Erfurt. Gerade im Westen der Stadt, rund um das Tagungsgelände, gelten Demonstrationsverbote, die durch eine Allgemeinverfügung vom Landesverwaltungsamt erlassen wurden. Dabei referiert das Amt auf unfriedliche oder gar gewaltsame Proteste. Angekündigt sind allerdings vor allem normale Kundgebungen im Stadtgebiet sowie vom Aktionsbündnis Widersetzten friedliche Straßenblockaden als Mittel des zivilen Ungehorsams, mit denen die erfolgreiche Durchführung des Bundesparteitags der AfD verhindert werden soll. Der Allgemeinverfügung gegenüber steht das fundamentale Grundrecht der Versammlungsfreiheit. Wegen einer möglichen Aufhebung im üblichen rechtlichen Geplänkel vor Großprotesten ist also von sich kurzfristig ändernden Vorgaben auszugehen. Denn, so David Begrich, Mitarbeiter der Arbeitsstelle Rechtsextremismus bei Miteinander e.V. in Magdeburg.
2: Es ist ja legitim, auf die Straße zu gehen.
1: In der Berichterstattung im Vorfeld zu dem kommenden Protestwochenende sind sich wieder einige Medien, aber nicht zu schade, von Gewaltaufrufen oder gar Chaoten zu sprechen. Dabei kommen die Aufrufe zum Protest von ganz vielfältigen Akteuren. Neben dem Aktionsbündnis Widersetzen ruft Zusammenstehen auch zu Protesten auf. Ein Bündnis aus der Erfurter Stadtgesellschaft, bei dem sich Gewerkschaften, Kirchen und Religionsgemeinschaften, Wohlfahrtsverbände, Initiativen, Vereine aus Kultur, Wissenschaft und auch Parteien und engagierte Einzelpersonen beteiligen. Auch bei den letzten Protesten in Gießen gegen die Neugründung der Jugendorganisation der AfD hat sich gezeigt, wer die Menschen sind, welche ihr Recht auf Versammlungsfreiheit nutzen.
3: Ja, ich glaube, gerade als schwarze Person habe ich dort nochmal andere Erfahrungen. Was auf jeden Fall spürbar ist, ist, dass die Gefahr und die Angst immer stärker wird. Man fühlt sich nicht mehr sicher. Rassismus, der Rechtsruck wird immer präsenter und man befürchtet es teilweise sogar auf die Straße zu gehen.
4: Weil es mir wichtig ist, dass wir uns auch in einer direkten Aktion widersetzen können und somit effektiv den AfD-Parteitag verhindern können.
5: Mir ist wichtig dabei, darauf aufmerksam zu machen, dass der Faschismus in diesem Land sich auf unterschiedliche Arten ausdrückt und die AfD davon die Speerspitze ist.
6: Ich habe selber jugendliche Kinder, die in ihrem Umfeld in der Schule merken, dass sich die Lager immer mehr radikalisieren und da müssen wir dagegen gehen. Im Faschismus gibt es nur Verlierer.
7: Eigentlich möchte man in Frieden sein Leben leben, aber es geht nicht, wenn es Parteien, Organisationen gibt, die Minderheiten angehen und die uns so ins Herz treffen von Verständnis von Demokratie und Rechtsstaat.
8: Ich bin Krankenpfleger und wir sind im Krankenhaus viele, viele, viele aus den unterschiedlichsten Nationen, aus den unterschiedlichsten Kulturen, sei es auf der Patientenseite, aber vor allen Dingen eben auch bei den Beschäftigten. Alles, wofür die AfD steht, widerspricht diesem Grundgedanken.
9: Weil sonst halt niemand anderes tut. Dafür stehe ich heute hier als Schüler, dafür stehe ich hier heute als, ich sag jetzt mal, Vertreter meiner Generation, um für eine offene, tolerante und sozialgerechte Zukunft meiner Generation zu kämpfen.
10: Ich kann mein Gesicht zeigen und sagen, so geht's nicht weiter, das kann nicht die Lösung sein und das sollte nicht erlaubt sein.
11: Wir können diese faschistoiden Tendenzen in diesem Lande nicht einfach so stehen lassen. Wir müssen uns jetzt wehren, sonst ist es zu spät.
12: Weil der Staat es leider nicht hinkriegt und sogar noch nicht mal meint, uns unsere Demonstrationsfreiheit zu gönnen und das ist schon ein bisschen fatal.
1: So einige Gründe, warum Menschen gegen die AfD demonstrieren. Das wird auch jetzt am Wochenende in Erfurt passieren. Das Bündnis Zusammenstehen hat vom 3. bis 5. Juli über 70 Veranstaltungen organisiert, von einem wissenschaftlichen Kongress am Freitag über Konzerte und Infopunkte bis hin zu einer Großdemonstration am Samstag in der Erfurter Innenstadt. Die vollständige Liste ist zu finden auf ihrer Webseite zusammenstehen.org. Ihr Ziel? Sie wollen nicht zulassen, dass Erfurt zur Bühne für die Normalisierung von menschenfeindlichen, ausgrenzenden und antidemokratischen Ideologien wird. Ihr Anliegen ist ein friedliches, respektvolles und solidarisches Miteinander, getragen von der Achtung der Menschenwürde und dem Einsatz für gleiche Rechte für alle. Das Aktionsbündnis Widersetzen wiederum mobilisiert zu Blockaden am 4.7., wofür auch Busanreisen aus verschiedenen Städten organisiert wurden. Ihr Ziel ist es, dass der Parteitag der AfD gar nicht erst stattfindet, da diese Björn Höcke an der Spitze habe, welcher für den offenen, faschistischen und NS-verherrlichenden Kurs in der Partei aus Menschenverachtung, Ausgrenzung, massenhaften Deportationen und Hass stehe. Im Vorfeld hat das Bündnis in Erfurt diverse Infoveranstaltungen organisiert und mit Haustürgesprächen die AnwohnerInnen in Erfurt zu Zielen und Formen des Protests informiert. Wer bei Widersetzen mitmachen will, kann sich auf der Webseite widersetzen.com anmelden. Wie kurzfristig noch Tickets für die Anreise verfügbar sind, ist aber unklar. Es handelt sich also um ein sehr vielfältiges Protestgeschehen, wofür ein breites Spektrum an Protestformen Raum zu finden ist. Die Polizei spricht davon, die Versammlungsfreiheit gewährleisten zu wollen, sowie auch die Durchführung des Parteitages der AfD sicherzustellen. Es ist also davon auszugehen, dass es dort zu polizeilichen Maßnahmen kommen wird, wo diese beiden Ziele der Einsatzleitung aus ihrer Sicht nicht gleichzeitig umsetzbar sind. Der Bundesparteitag der AfD selbst wird vor allem sich um Personalia drehen. Vor allem bei der Wahl des Parteivorstandes wird sich zeigen, welche inhaltlichen Positionen sich durchsetzen und ob die Partei noch weiter nach rechts rücken wird. Inhaltlich ist bemerkenswert, dass der Thüringer Landeschef Björn Höcke einen Antrag eingebracht hat, die Unvereinbarkeit der Parteimitgliedschaft mit neonazistischen und faschistischen Gruppen aufzuweichen, allen voran die identitäre Bewegung. Wenig Neues also und vielmehr eine Kontinuität des bisherigen Parteikurses, welcher in einem jüngst veröffentlichten, umfassenden Gutachten der Gesellschaft für Freiheitsrechte als nachweislich verfassungsfeindlich erklärt wurde. Was dabei wieder ganz klar wurde:
13: Die AfD wird nicht einfach aus Protest gewählt, sondern weil viele Menschen mit dem, was die AfD fordert, in einem großen Teil übereinstimmen und das auch wollen, was die AfD dort möchte.
1: So der Politikwissenschaftler Professor Dr. Marcel Lewandowski im Gespräch über das Gutachten zur Verfassungsfeindlichkeit der AfD. So kommt dem antifaschistischen Protest jetzt am Wochenende in Erfurt auch eine zentrale Schlüsselfunktion zu, nämlich zu zeigen, wie groß der Widerspruch in der Gesellschaft ist. Und wer mitbekommen möchte, wie groß dieser Widerspruch tatsächlich ausfallen wird oder auch einfach am Samstag aktuell informiert sein möchte über das Protestgeschehen und die Hintergründe dazu, kann jederzeit auch das Radio einschalten.
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1: 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Zuletzt noch eine Kleinigkeit. In den vergangenen Tagen haben auch beliebte Figuren von Kika in Erfurt mit Schildern auf den Protest aufmerksam gemacht und damit für einiges an Aufmerksamkeit gesorgt. Neben den Berichten zur Lageeinschätzung der Polizei und dem Demonstrationsverboten. Dass gerade so Figuren wie Bernd das Brot hier aktiv werden, zeigt vielleicht, wie ernst die Lage eingeschätzt wird. Denn dieser, so der Erfinder des depressiven Kastenweißbrots, Tommy Krabbeweiß.
16: Also Bernd ist ja grundsätzlich mit einem funktionierenden, wenngleich sehr teigigen Gehirn gesegnet. Und die natürliche Haltung jedes Wesens auf diesem oder jedem anderen Planeten sollte antifaschistisch sein. Das ist völlig klar.
17: Inwiefern deckt sich die Einschätzung der Polizei, also dass der Schutz der Demonstrierenden am Samstag nicht gewährleistet werden könnte, mit Ihrer Expertise?
18: Wir haben diese Allgemeinverfügung uns durchgeschaut und das ist eine hochproblematische Verfügung, die ja weiträumig sozusagen alle Zufahrtswege nach Erfurt hinein verbaut und das sehr pauschal und sodass eben Spontankundgebungen gar nicht mehr möglich sind und das ist natürlich gar nicht verhältnismäßig. Und was ganz offensichtlich wird in dem Papier ist, dass es einzig nur darum geht, die Durchführung des AfD-Parteitags. Das ist das einzige Ziel und die Ermöglichung des Rechts auf Versammlungsfreiheit wird gar nicht zum Ziel und wird gar nicht mal erwähnt. Und das ist ja auch schon, spricht ja für sich, dass das offensichtlich kein Ziel der Versammlungsbehörde ist.
17: Dynamisches Protestgeschehen ist kein Phänomen des Jahres 2026. Auch im vergangenen Jahr sind bereits ähnliche Protestformen von Widersetzen durchgeführt worden. Und auch in der Klimabewegung und bei antifaschistischen Gegenprotesten sind dynamische Spontananmeldungen von Kundgebungen ein bewährtes Mittel. Und auch für die Argumentation der Thüringer Polizei, dass das allgemeine Demoverbot zum Schutze der Bürgerinnen sei, ist kein neues. Da drängt sich die Frage auf, warum Polizei und Einsatzkräfte aus den vergangenen Jahren und Einsätzen keine Erfahrung gesammelt haben, um daraus umfassende Schutzkonzepte erarbeitet haben. Inwiefern lässt sich hier wieder ein Generalverdacht der Polizei ablesen, dass dynamisches Protestgeschehen immer zugleich auch Gewalttätigkeit bedeutet?
18: Ja, es ist ja in der Verfügung tatsächlich vielfach die Rede von Gefahr für die öffentliche Sicherheit. Also ich habe es alleine 10-mal in dem Papier gelesen und es wird immer mit dem Argument hantiert, dass die Blockaden, so sagen sie selbst, die Gesundheit gefährden. Und sie sagen dann, dass Rettungs- und Evakuierungswege nicht freizuhalten sind. Und da wissen wir aus der Vergangenheit, dass das halt immer gut geklappt hat und dass das jetzt kein Argument wäre, das ziehen würde. Und weiterhin argumentieren sie ja mit dem umfangreichen Versammlungsgeschehen. Also es sind ja sehr, sehr viele Veranstaltungen und Ferienanfang und so weiter faktisch dort. Aber das ist ja eben was, was die Polizei regeln muss. Und ich frage mich auch tatsächlich, warum die Polizei aus der Vergangenheit nicht gelernt hat.
17: Und was würden Sie sagen, welche Maßnahmen und präventive Schutzauflagen würden Bürgerinnen tatsächlich helfen, also um beispielsweise Gegenproteste in Höhe und Sichtweite zu veranstalten?
18: Naja, das ist grundsätzlich muss die Polizei und die Versammlungsbehörde ja immer abwägen, welche Schritte tatsächlich notwendig und angemessen sind. Und da spielt es immer eine Rolle, die Dauer und die Intensität der Aktion und auch, dass Proteste im Vorhinein bekannt gegeben werden, so dass es auch Ausweichmöglichkeiten gibt über andere Zufahrten. Das macht alles die Polizei nicht in dieser Verfügung. Und grundsätzlich geht es ja auch darum, dass zu beurteilen ist, ja, dass es nicht um einzelne Versammlungsteilnehmer geht, sondern immer die der Versammlung zugerechnet werden, sondern dass es immer um die alle Teilnehmerinnen geht und so, dass eigentlich im Einzelfall dann entschieden werden müsste oder gehandelt werden müsste. Das Problem ist jetzt ganz grundsätzlich, dass es eine ganz einseitige Argumentation ist, die nur zur Durchsetzung des Parteitags dient und der Protest tatsächlich einzig als Gefahr angesehen wird und spontane Versammlungen eben als Risiko verstanden werden und verunmöglicht werden. Und ich denke, dass alle sich natürlich darauf zurückziehen können, dass ziviler Ungehorsam nicht strafbar ist und auch nicht mit Gewalt gleichzusetzen ist, sondern dass es eindeutig unter den Versammlungsbegriffen nach Artikel 8 Grundgesetz auch fällt.
17: In einem Vorgespräch mit der Redaktion erzählten Sie, dass Sie auch am kommenden Wochenende in Erfurt sein werden, um das Demonstrationsgeschehen rund um den AfD-Parteitag zu beobachten. In der Beschreibung Ihrer Arbeit schreiben Sie, also dass die Stärke in der Demo-Beobachtung darin liegt, im genauen Hinsehen und Dokumentieren. Worauf werden Sie jetzt am Wochenende in Erfurt genau hinsehen? Und gibt es schon Anhaltspunkte, die sich aus der gesamten Debatte

0: Demobeobachtung tragen, sodass uns auch Protestierende sehen können und ansprechen können. So werden wir den ganzen Samstag dort unterwegs sein.
1: Und vorab sind ja auch schon einige Berichte aufgeploppt, dass die Allgemeinverfügung gerichtlich angezweifelt wird und vielleicht noch bis Samstag aufgehoben werden könnte. Wie erfolgreich schätzen Sie das ein, dass das Demoverbot noch bis zum Wochenende wieder gekippt wird?
0: Ja, ich denke eben schon, dass diese Allgemeinverfügung tatsächlich nicht verhältnismäßig ist und sehr pauschal argumentiert und sehr einseitig argumentiert. Von daher gebe ich dem eigentlich gewisse Chancen, dass das wieder zurückgewiesen wird. Und ja, dann werden wir mal abwarten, was dabei rauskommt.
1: Ja, so oder so werdet ihr da sein in den Weißen Westen.
0: Genau, wir sind auf jeden Fall da und sehen uns dort.
1: Ja, wunderbar. Die Demo-Verbotszone sind, also die Zonen sind nicht nur bewährtes Mittel in Thüringen, sondern auch hier in Sachsen kam es in der Vergangenheit immer mal wieder zu Allgemeinverfügungen, die generell Spontanversammlungen verbieten. Ein prominentes Beispiel, eine Soli-Kundgebung rund um das Urteil im Fall Lina E., der sogenannte Tag X, in dem viele Menschen eine Spontankundgebung, obwohl es gegen die Auflagen war, unterlassen sollten. Und dann endete es damit, dass zahlreiche Demo-Teilnehmende, mitunter auch viele Minderjährige, zu Dutzenden und stundenlang in einem Polizeikessel festgehalten wurden. Und im Anschluss berichteten viele von stark repressiver Gewalt und unter anderem, dass warme Klamotten, Decken, Essen sowie Toilettengänge untersagt wurden. Dieser Tag X im Kessel löste viele Debatten über die Verhältnismäßigkeit der Repression in dem Polizeieinsatz aus, aber auch die Frage, ob Demoverbote überhaupt eine Wirksamkeit haben. Das Aktionsbündnis Widersetzen betont das auch in ihrer Pressemitteilung als Reaktion auf die Allgemeinverfügung. Das Demoverbot werde fallen, entweder weil es vor Gericht scheitert oder weil sich keiner daran hält. So der Pressekontakt vom Widersetzen. Eine Logik nach dem Motto, ja, stell dir vor, es ist Krieg und keiner geht hin. Wie im Fall des Leipziger Tag X und wenn nun jetzt auch bei dem AfD-Bundesparteitag in Erfurt eine breite kritische Mehrheit sich der repressiven Maßnahme des Demoverbots widersetzt, könnte das auch, also glauben Sie, dass das ein Umdenken bei der Polizei und politischen Entscheidungsträgern auslösen könnte?
0: Also ich persönlich würde damit nicht rechnen, weil das ja nicht das einzige Beispiel ist, sondern die Beispiele reichen weit zurück. Und wir können oft bei solchen Kesseln und so einer Repression ja nur konstatieren, dass das nur dann oft im Nachhinein gerichtlich dann entschieden wird, dass die Maßnahmen nicht verhältnismäßig waren. Und das ist natürlich ein großes Problem. Das wird vielleicht hier in Erfurt auch der Fall sein, dass dort Maßnahmen ergriffen werden, die dann im Moment Protestierende aufhalten, die dann erst im Nachhinein eben als nicht rechtmäßig beurteilt werden. Und ansonsten, genau, gibt es eben uns als Demo-Beobachterin, es gibt parlamentarische Beobachterinnen, die auch dort unterwegs sind, die auf jeden Fall ein Auge haben auf das, was dort passiert. Und ich denke, dass sehr, sehr viele Menschen sich das Recht auf Versammlungsfreiheit nehmen werden an dem Wochenende und wir blicken dem auf jeden Fall gespannt entgegen.
1: Als Abschlussfrage die Perspektive, was würden Sie denn gerne dem Thüringer Innenminister raten?
0: Dem Thüringer Innenminister? Ja, ich sehe dort eine ganz, ganz klare Entscheidung dafür, dass nur der AfD-Parteitag durchgesetzt und umgesetzt werden soll und ermöglicht werden soll. Und ich möchte Ihnen an dieser Stelle ganz stark daran erinnern, dass das Recht auf Versammlungsfreiheit auf jeden Fall genauso wichtig ist und er bitte dementsprechend die nächsten Tage auch Anweisungen geben soll und handeln soll.
2: Lieber Wolfgang, wir hatten ja eben auch noch mal vielleicht über die kulturellen Unterschiede gesehen oder die Thematisierung der Angst in den USA und auch in Kolumbien. Ja. Hast du das Gefühl, dass es einfach kulturell dort angebrachter ist, auch über persönliches Empfinden zu reden, als in Deutschland? Dass man sich in Deutschland vielleicht auch ein bisschen verschließt davor? Oder woran, denkst du, kann das liegen?
3: Auf jeden Fall. Ich meine, Kolumbien hast du halt die Macho-Kultur und Macho hat keine Angst. Ne? Ist einfach so. Das hat eine Zeit lang gedauert, aber hat sich jetzt Bahn gebrochen.

0: USA ist, wenn du so willst, offener, demokratischer. Da wird viel mehr, ich meine, viel kulturelle Güter kommen von dort. Selbsthilfe, weiß ich nicht, ob das vielleicht auch, nein, das wurde, ja, es wurde von den US-Soldaten, die anonymen Alkoholiker erfunden, letztlich. Mhm. Und hier nach dem Krieg eingeführt. Und darauf baut sich das alles auf. Deutschland, ja, ich würde mal sagen, die NS-Geschichte zum großen Teil, nicht? Also als Soldat und als Mensch, als Bürger hast du keine Angst. Wenn du irgendwie auffällig bist, dann, der Arm des KZs oder der Euthanasie reicht weit. Und, mein Gott, ein Kaiserreich, da musst du stramm stehen. Da war die ganze Schule eine Kadettenanstalt eigentlich, um gute Arbeiter und das jetzt vielleicht ein bisschen übertrieben. Aber deshalb wurde die Schulpflicht von den Preußen erfunden. Mhm. Gute Soldaten zu haben und gute Arbeiter, nicht? Die möglichst wenig widersprechen. Mhm. Und Angst ist halt auch ein Widerspruchsdenken. Du sprichst dir selbst, du widersprichst dem Lehrer, der dir Angst macht, der Gesellschaft, deiner Frau und, ne? Aber es ist demokratisch und wir sind nicht die besten Demokraten in der wenigen Demokratiegeschichte, die wir in diesem Lande haben, ne? Mhm.
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0: Wir haben jetzt hier einen Schuch vom Mikrofon und sind vor einem Fledermausbunker. Aber erstmal was über Sie, Herr Schuch. Sie kümmern sich um die Fledermäuse.
1: Ja, hauptsächlich hier im Gebiet der nördlichen Hart. Sowohl um die Waldfledermäuse als auch um die Fledermäuse, die in Hausquartieren, Kirchen und so weiter ihre Wochenstuben bilden.
0: Und wie kommt man auf so ein Hobby?
1: Ja, das ist eine Geschichte. Ich habe vor 25 Jahren mal einige Kästen, Vogelkästen im Wald aufgehängt und im Herbst kontrolliert, sauber gemacht. Und dann habe ich Fledermäuse darin festgestellt. Und in der Zeitung habe ich gelesen, dass man das an der bei der Koordinationsstelle in Karlsruhe melden soll, bei der Monika Braun. Das habe ich dann gemacht. Und die hat mir dann gesagt, oh, das ist sehr interessant, ich schicke Ihnen mal einen Biologen mit. Und mit dem bin ich dann in den Wald gegangen und wir waren, oder er und ich natürlich auch, waren sehr überrascht, welche Arten wir dort finden konnten in den Vogelkästen zunächst mal. Und daraufhin haben wir regelmäßig im Herbst die Kästen und auch im Sommer kontrolliert. Und ich habe dann weitere Fledermauskästen aufgehängt und hatte immer die Assistenz von dem Biologen Dr. Arnold aus Mannheim. Und und das hat dann mein Interesse immer weiter geweckt und ich habe da vieles dazugelernt.
0: Was ich gerade nicht verstanden habe, Sie sagten gerade, dass die Fledermäuse in Vogelkästen nisten. Aber Sie haben auch gerade gesagt, Sie stellen eigene Fledermauskästen auf. Das muss man dem Hörer mal erklären, was da der Unterschied ist.
1: Ja gut, die Fledermauskästen sind praktisch Ersatzquartiere für die Baumhöhlen, in die Fledermäuse, also die sogenannten Waldfledermäuse, gerne ihre Quartiere beziehen und auch ihre Wochenstuben einrichten.
0: Also und wenn die nichts finden, dann gehen die auch in normale Vogelhäuschen?
1: Richtig, dann gehen sie auch in normale Vogelhäuschen, ja.
0: Herrscht also ein Verdrängungswettbewerb auf dem Wohnungsbau.
1: Richtig, meistens finden wir in den normalen Vogelkästen in dem ersten Frühjahr, solange noch Meisen in den Kästen brüten, die Vögel. Und wenn die Ende Mai die erste Brut ausgeflogen ist, dann beziehen diese Vogelkästen auch oft Fledermäuse.
0: Gut, jetzt sind wir hier im Hartwald vor einem großen alten Bunker, der noch von den Amerikanern, glaube ich, gebaut wurde, Munitionsbunker. Und warum ist der Bunker hier als Fledermausbunker bekannt?
1: Das war Ende der 90er Jahre. Da standen hier auf diesem Areal in Nickenheim viele Bunker, bis zu 20 Stück, wo dann die amerikanischen Panzer auch reinfuhren. Und diese Bunker wurden im Laufe der Entspannungsgeschichte, die sich da angebahnt hat, wurden die Bunker alle geschleift, abgerissen. Da sieht man heute nichts mehr von, mit Ausnahme dieses einen Bunkers, den ich in Zusammenarbeit mit der Monika Braun, Koordinationsstelle Karlsruhe, konnten wir diesen Bunker erhalten. Und er wurde also nicht abgerissen. Und daraufhin haben wir diesen Bunker als Fledermaus-Winterquartier ausgebaut. Im Winter lieben die Fledermäuse kühle Temperaturen, möglichst nicht unter Null, so wenige Grad über Null, ziemlich feucht in dem Bunker und so weiter.
0: Laienhafte Frage, woher wissen die Fledermäuse, dass sie hier ein Winterquartier haben? Spricht sich das bei denen rum?
1: Das spricht sich rum, ja. Das war schon relativ früh, hat sich das rumgesprochen. Und das war praktisch schon nach dem ersten Winter, wurde der Bunker schon bezogen. Mit überwinternden Fledermäusen, und zwar dieses große Mausohr war es. Und jetzt haben wir auch Langohren, braune Langohren drin, Zwergfledermäuse, also auch schon mehrere Arten.
0: Aber die Fledermäuse, die man in der starken Bebauung findet, sind das denn dieselben, die hier auch ihr Winterquartier nehmen?
1: Also zum Teil, ja. Die braunen Langohren gehen zum Beispiel auch in Hausquartiere und überwintern hier auch im Bunker, ja.
0: Dann ist ja praktisch im Sommer der Bunker leer.
1: Nein, auch im Sommer haben wir Fledermäuse drin. Gerade jetzt in der Übergangszeit findet man meistens auch noch Tiere. Und normal ist der Bunker im Sommer leer, aber wir haben auch im Sommer schon sogar eine Wochenstube mal gehabt vom braunen Langohren in dem Bunker. Das war eine Hitzeperiode, wo es den Fledermäusen, das ist unsere Interpretation, in den Kästen bzw. Baumhöhlen wohl zu warm wurde. Und da haben die den etwas kühleren Bunker aufgesucht. Also eine Wochenstube, die hatten alle schon flügge Junge.
0: Jetzt sind wir hier an dem Bunker und da hat auch ein Schloss davor und einen Eingang. Und demnach kann man da auch reingehen. Was brauchen Sie da Pflege? Wird da irgendwas gemacht oder wurden die einfach nur...
1: Der Bunker ist an sich wartungsfrei. Der ist so konzipiert und konstruiert, dass der wartungsfrei ist. Er soll möglichst feucht und vernässt werden. Wir haben oben auf dem Bunker eine Teichfolie liegen mit Gefälle zu einem Lüftungsschacht. Da läuft also, wenn es regnet, wird oben Wasser gefangen und das läuft ständig in den Bunker hinein. Und der Bunker hat auch, da haben wir eine Sandschicht eingebracht. Vorher war da nur eine Betonplatte. Auf diese Betonplatte eine Sandschicht eingebracht, sodass die Feuchtigkeit, die von oben reinläuft, auch gehalten wird.
0: Und Sie gehen da regelmäßig mal nachschauen, weil man sieht an dem Schloss, es wird also bedient, ist also die Tür, ein vergittertes Tor ist da dran. Was machen Sie dann, wenn Sie da nachschauen gehen?
1: Ja, ich registriere, welche Arten da drin sind, wie viel, zu welchem Zeitpunkt. Das wird in Baden-Württemberg landesweit festgehalten, in der Bedbase wird eingegeben und diese Daten werden natürlich gesammelt. Das heißt, auch die kontrollierten Vogel- und Fledermauskästen, auch diese Daten werden weitergegeben und eingegeben.
0: Wir sehen an dem Bunker, sind auch außenrum auch Kästen angebracht. Warum noch zusätzliche Kästen da dran?
1: Ja, das sind Spaltenquartiere, wo zum Beispiel auch Fledermäuse reingehen, die an Hauswänden ihr Quartier suchen, Mückenfledermäuse, Zwergfledermäuse. Also es gibt ja viele Arten, bei uns etwa in Deutschland 24 Arten und mit unterschiedlichen Ansprüchen. Und und da gibt es eben auch Spaltenquartiere, die in solche Spalten reingehen, wie sie hier außen am Bunker angebracht worden sind.
0: Haben Fledermäuse eigentlich natürliche Feinde?
1: Ja, sie haben natürliche Feinde, also zum Beispiel Schleiereulen, Waldkauz, wenn er sie erwischt, nimmt er sie gerne. Auch hier hatten wir schon mal Waldkauzgewölle gefunden. Daraufhin habe ich die Einflugspalten enger gemacht, damit der Waldkauz nicht mehr rein kann. Das war zwar zum Nachteil von den großen Mausohren, die gerne eine freie Durchflugöffnung haben. Aber ja, weitere Feinde sind bei Hausfledermäusen natürlich unsere Hauskatzen. Und auch Marder, wenn sie in Dachgeschosse, Speicherböden und so weiter Zugang haben, wo Fledermäuse sind.
0: Also hier sind wir im Bunker drin und da sind verschiedene Hohlbausteine und auch senkrechte. Da scheinen also da die Nistkästen zu sein. Es flattert noch nichts rum, der Boden ist mit Sand bedeckt. Und der Schuch, der Fledermausfachmann, schaut sich die Nistkästen von unten an.
1: Eine, wenn Sie mal hier reinschauen. Ja. Sehen Sie in dem Rohr?
0: Ganz oben. Da oben, die zuckt auch ein bisschen.
1: Ja. Ja, sehen Sie, die haben große Ohren, da hängen also drei, vier Stück drin. Aha.
0: Und das sind dann welche Sorten?
1: Das ist braune Langohren.
0: Und die verschiedenen Sorten, die Sie gesagt haben, was ist da eigentlich der wesentliche Unterschied bei den ganzen Sorten?
1: Also da gibt's wie gesagt, die baumbewohnenden Fledermäuse oder Waldfledermäuse, wie wir sie nennen. Und dann auch Fledermäuse, die eben nur hauptsächlich Hausquartiere in Anspruch nehmen. Dann gibt's auch Arten wie das braune Langohr. Die gehen sowohl in Höhlen als auch in Hausquartiere. Also da gibt's alle möglichen. Dann gibt es auch typische Auenfledermäuse, wie zum Beispiel die Mückenfledermaus. Das ist unsere kleinste Fledermaus in Europa. Die nimmt hauptsächlich im Auwaldquartier an. Finden wir hier eigentlich ausnahmsweise nur im Hartwald.
0: Mücken haben wir aber genug.
1: Und die werden natürlich auch dezimiert durch die Mückenfledermaus. Deshalb heißt sie auch so. Also zur Paarungszeit im Herbst finden sich in den Quartieren, also in Kästen, Fledermauskästen, Baumhöhlen, meistens ein Männchen, was dann mehrere Weibchen anlockt. Und das ist dann ein Paarungsquartier, wo ein Weibchen, also mehrere, ein Männchen, also mehrere Weibchen dann begattet. Ja. Und
0: bleiben die zusammen bei der Brutpflege, die Fledermaus?
1: Nein, die bleiben überhaupt nicht zusammen, die Männchen. Begatten die Weibchen und das war dann alles. Also die Spermien werden übertragen, also werden aufbewahrt bei dem Weibchen. Aber zum Eisprung kommt es erst im nächsten Frühjahr, wo dann die Eier erst dann befruchtet werden von den Spermien, die im Herbst abgegeben wurden. Und dann reifen die Jungen im Mutterleib heran. Das sind nur Weibchen, die dann zusammenkommen. Wir nennen es Wochenstuben. Da können also 100 bis auch ein paar hundert Weibchen sein, je nach Art, manchmal auch nur 20. Und dann gebären die Weibchen ihre Jungen und ziehen die dann auch in diesen Wochenstuben auf. Unterscheidbar.
0: Was kann eigentlich der Gartenbesitzer oder Grundstücksbesitzer oder vielleicht Waldbesitzer eigentlich tun, um die Fledermäuse oder die Fledermäusepopulation zu fördern? Was kann man selber dazu machen?
1: Ja, da kann man einiges machen. Also wie gesagt, Quartiere herstellen, errichten, Baumquartiere, Höhlen, Fledermauskästen, Überwinterungsquartiere wie dieses hier. Da eignen sich nicht nur Bunker, auch Wassertürme oder Wasserbehälter, die im Erdreich sind, frostfrei und so weiter. All das, ja, irgendwelche Erdhöhlen, Bierkeller hat man früher viel gehabt, wo die Fledermäuse überwintert haben.
0: Wie sieht es eigentlich mit dem Licht aus? Man sagt ja so viel von Lichtverschmutzung und Ähnliches. Wirkt sich das auf die Fledermäuse aus? Sind die lichtscheu oder ist das
1: stark? Ja, das wirkt sich sehr negativ aus, Lichtverschmutzung, insbesondere dann, wenn zum Beispiel Kirchen angeleuchtet werden, wo Wochenstuben etabliert sind. Das ist oft eine seltene Art, große Mausohren. Und wenn die angeleuchtet werden, dann kann es sein, dass die Tiere eben sehr stark gestört werden und wegziehen oder ja, das Quartier aufgeben. Ja, die Brut nehmen sie dann schon meistens mit. Also ihre Jungen können sie transportieren, auch in ein anderes Quartier umquartieren. Also die im Wald, die Baumfledermäuse in den Höhlen, die wechseln sehr oft, alle paar Tage oft ihr Quartier und nehmen die Jungen dann mit. Einfach auch aus Sicherheitsgründen.
0: Die Fledermaus, eine sehr interessante Sache und die haben wir sogar hier in dem Hartwald im Badischen. Herr Schuch, ich bedanke mich fürs Interview.
1: Gerne, danke schön.

0: 250 Jahre amerikanische Revolution. Gehen der leuchtenden Stadt auf dem Hügel die Lichter aus? Am 4. Juli begehen die USA das 250. Jubiläum der Unabhängigkeitserklärung. Die Feierlichkeiten an diesem Datum dienten schon immer der Selbstvergewisserung einer Nation, die sich seit 2,5 Jahrhunderten in einer besonderen Rolle in der Welt sieht. Die leuchtende Stadt auf dem Hügel, das weit in die Welt strahlende Monument für Freiheit, Recht und Wohlstand. Wer hätte je gedacht, dass dieses Jubiläum in einer gesellschaftlichen Realität gefeiert werden wird, die den Idealen der Gründerväter hohn spricht? Die USA, das lernte der Autor dieses Beitrags bereits in der Schule, sind nicht einfach ein weiteres Staatsgebilde. Sie verstehen sich als eine Verwirklichung von Idealen und als Freiheitsprojekt mit weltweiter Ausstrahlung. Der damalige Präsident Reagan sprach im Fernsehen von Amerika als dem letzten Platz der Freiheit, an den die Unterdrückten der Welt sich wenden können. Die Hoffnungen derjenigen, deren Freiheit, demokratische Mitbestimmung und Menschenrechte verwehrt wurden, ruhten auf den USA. Von dort leuchtete die Wirklichkeit gewordene Vision von Freiheit, Gerechtigkeit und Wohlstand in die Dunkelheit der Welt. Dieser amerikanische Exzeptionalismus konnte auch vor 40 Jahren schon hinterfragt werden. Viele Amerikanerinnen und Millionen Menschen weltweit erlebten diesen Anspruch jedoch als eine glaubhafte Selbstverortung einer einzigartigen Nation. Die Politik und Führung des Landes wurde zu dieser Zeit nicht von selbstverliebten Egomanen als schlechte Reality-Show praktiziert, sondern bestand aus Persönlichkeiten, denen die zentralen Anliegen von Freiheit, Rechtsstaatlichkeit und Selbstverantwortung ohne Fragezeichen abgenommen werden konnten. Der 40. Präsident erklärte in seiner Antrittsrede 1981:
1: "Years we achieved so much, prospered as no other people on earth. It was because here in this land we unleashed the energy and individual genius of man to a greater extent than has ever been done before. Freedom and the dignity of the individual have been more available and assured here than in any other place on earth."
0: Worte, die für die amerikanische Realität von 2026 nur noch hohl klingen. Die USA von heute als leuchtendes Beispiel für Freiheit und Würde des Individuums, als ein Ort, an dem Schöpferkraft und individueller Impuls von staatlichen Fesseln befreit sind. Die USA als ein Land mit beispiellosem Wohlstand. Aktuelle Indizes verorten das einst gelobte Land hinsichtlich Freiheit und Wohlstand nicht einmal mehr unter den Top Ten der Welt. Das amerikanische Selbstverständnis als Hort und Fackelträger individueller Freiheit ist bei nahezu jedem amerikanischen Führer der letzten 100 Jahre zu finden. Beispielhaft zeigt dies ein Ausschnitt aus einer berühmten Rede Robert Kennedys von 1964.
2: "At the heart of that Western freedom and democracy is the belief that the individual man, the child of God, is the touchstone of value, and all society, all groups and states exist for that person's benefit."
3: At the heart of that Western freedom and democracy is the belief that the individual man, the child of God, is the touchstone of value, and all society, all groups and states exist for that person's benefit. Therefore, the enlargement of liberty for individual human beings must be the supreme goal and the abiding practice of any Western society.
0: Es ist nicht zu erkennen, in welcher Form sich die heutige amerikanische Politik bemüht, die Freiheiten der Bürgerinnen zu vergrößern oder sich überhaupt dafür interessiert. Woran Kennedy, Reagan und viele Millionen Amerikanerinnen geglaubt haben, wofür sie gearbeitet und gekämpft haben, wurde den Partikularinteressen einiger Superreicher und der Großmannssucht Einzelner geopfert. Dass Freiheit und Wohlstand keine Erbgüter sind, über die die amerikanische Gesellschaft per Geburtsrecht verfügen kann, war weitsichtigen Politikern und Denkern wie Präsident Reagan nur allzu bewusst.
4: "Freedom is never more than one generation away from extinction. We didn't pass it on to our children in the bloodstream. The only way they can inherit the freedom we have known is if we fight for it, protect it, defend it and then hand it to them with the well-taught lessons of how they in their lifetime must do the same. And if you and I don't do this, then you and I may well spend our sunset years telling our children and our children's children what it once was like in America when men were free.
0: Das amerikanische Bewusstsein, dass Freiheit stets neu erkämpft und erhalten werden muss, war bis vor nicht allzu langer Zeit im Land of the Free bei einer ausreichenden Mehrheit präsent. Mittlerweile herrscht Angst im Land, verbreiten kaum kontrollierte Milizen Schrecken und das politische Tagesgeschäft dreht sich weitgehend um die eitlen Selbstbespiegelungen eines Sonnenkönigs in Washington. Statt einer leuchtenden Stadt auf dem Hügel blickt die Welt auf die rauchenden Ruinen ehemaliger Freiheitstempel und die Amerikanerinnen können, wie Ronald Reagan düster prognostizierte, ihren Kindern und Kindeskindern davon erzählen, wie es früher war, als die Menschen noch frei waren. Freiheit von Presse und Wissenschaft, in der Verfassung unzweideutig verankerte Prinzipien, sind im 250. Jahr des Bestehens der Unabhängigkeitserklärung gefährdeter als jemals in ihrer Geschichte. Die Pressefreiheit ist im internationalen Ranking von einem Spitzenplatz in ein höchst unrühmliches Mittelfeld abgerutscht und Tausende von Wissenschaftlerinnen kehren dem Land des Fortschritts den Rücken, weil die Bedingungen für freie und unabhängige Wissenschaft nicht mehr gegeben sind. Was ist mit dieser auf Freiheit und Selbstverantwortung gegründeten Republik passiert? Mögliche Erklärungen liefern drei Zitate von Dwight D. Eisenhower, der als amerikanischer Oberbefehlshaber dazu beitrug, die Nazis zu besiegen und später dem amerikanischen Volk als Präsident diente.
5: Our American heritage is threatened as much by our own indifference as it is by the most unscrupulous office seeker or by the most powerful foreign threat. The future of this republic is in the hands of the American voter. The history of free men is never really written by chance, but by choice, their choice. America is exactly as strong as the initiative, courage, understanding, and loyalty of the individual citizen.
0: Tatsächlich scheinen die USA im Inneren das Bewusstsein für ihr einzigartiges Freiheitsprojekt verloren zu haben. Weil sie ihre Verantwortung und ihre Zuständigkeit für eine Gesellschaft der Freien nicht mehr wahrgenommen haben, kamen jene skrupellosen Machtsucher an die Herrschaft, vor denen Eisenhower weitsichtig warnte. Als die Gründerväter der USA die Blaupause für den über zwei Jahrhunderte währenden amerikanischen Traum geschrieben haben, waren sie sich der Gefahren für eine Gesellschaft der Freien wohl bewusst. Sie ahnten, dass ihrem Projekt weniger durch äußere Bedrohung als von innen Zerstörung drohte. Entsprechend installierten sie umfangreiche Checks and Balances, die sicherstellen sollten, dass die Macht der Herrschenden die Freiheit der Bürgerinnen nicht ernsthaft bedrohten. Dennoch konnte die von innen kommende Gefahr nie ganz gebannt werden. Abraham Lincoln sagte bereits 1842 sinngemäß:
5: America will never be destroyed from the outside. If we lose our freedoms, it will be because we have destroyed ourselves from within.
0: Diese zunehmende Zerstörung von innen hat sich mittlerweile auch in einem Verlust äußerer Macht niedergeschlagen. Der Verlust an innerer Autorität und das Verklimmen eines in die Welt leuchtenden Freiheitsimpulses haben die USA inzwischen von der Ausnahmenation zu einem Popanz degradiert. Ronald Reagan konnte 1981 noch sagen:
1: We must realize that no arsenal or no weapon in the arsenals of the world is so formidable as the will and moral courage of free men and women. It is a weapon our adversaries in today's world do not have. It is a weapon that we as Americans do have. Let that be understood by those who practice terrorism and prey upon their neighbors.
0: Ohne dieses Arsenal und ihre besondere Rolle als Träger der Freiheit ist die Supermacht nicht einmal mehr in der Lage, ein von religiösen Fanatikern unterdrücktes Schwellenland in die Schranken zu weisen und die Freiheit auf den Weltmeeren zu sichern. Diese 250-Jahr-Feier der ehemaligen Vorreiternation für die menschliche Freiheit erinnert in einigen Aspekten verblüffend an die 40-Jahr-Feiern der DDR 1989. Auch dort wollte die Machtklicke selbstzufrieden und potenzdemonstrierend gigantische Jubelfeiern für sich selbst und ihre Ideen zelebrieren. In ihrem selbstgefälligen Taumel realisierten sie nicht, dass ihre Zeit gerade unaufhaltsam ablief und in der großen Sanduhr der Geschichte nur noch wenige Körner rieseln mussten, bevor Honecker und seine Entourage hinweggefegt wurden. Auch die Vereinigten Staaten von Amerika stehen an einer Wegscheide. Haben sie die Kraft und den Willen, in ihrem Jubiläumsjahr wieder zu Freiheit, Recht und Selbstbestimmung zurückzukehren? Einer der Hauptautoren der amerikanischen Verfassung, Thomas Jefferson, konnte vor 250 Jahren noch zuversichtlich formulieren:
6: I have no fear that the result of our experiment will be that men may be trusted to govern themselves without a master.
0: Heute muss Amerika, muss die Welt hoffen, dass das Licht der Freiheit, des Rechts und der Selbstregierung in die Stadt auf dem Hügel zurückkehren wird. Bewerkstelligen können das nur diejenigen, die als freie Amerikanerinnen dazu die Fähigkeit und das Recht haben, wie einer ihrer ganz großen Politiker formulierte.
7: You and I have a rendezvous with destiny. We'll preserve for our children this, the last best hope of man on earth, or we'll sentence them to take the last step into 1,000 years of darkness. You and I have the ability and the dignity and the right to make our own decisions and determine our own destiny.

Der Afrikamarkt in Heidelberg, ein sehr beliebtes Fest, jedes Jahr wieder. Jetzt ist er vor dem neuen Karlstor Bahnhof. Bunte Stände mit Körben, Kleidern, Kunstgegenständen aus afrikanischen Ländern und dazu leckere Speisen und Getränke. Vom äthiopischen frisch gerösteten Kaffee bis hin zu den beliebten Samosas, die den indischen Einfluss auf die Küche Afrikas beweisen. Und natürlich die Musik. In diesem Jahr wieder dabei Tribubu, eine tolle Band, die Lebensfreude pur vermittelt, Tanzmusik, Raps und Songs. Geprägt wird der Sound durch das ganz spezielle Bling-Bling-Plong des Ballerphons, ein großes Holzxylophon aus Westafrika. Wunderbar, diese Liveband.

0: Ich habe mich mit Lukas Barthena bei ihm zu Hause in Heidelberg getroffen. Er ist der Sänger der Band. Er ist in Nordspanien aufgewachsen, nahe Santander. In seiner Familie machen alle Musik, besonders die vielseitige englische Mutter.
1: Sie spielt Geige, Akkordeon, sie singt Gitarre, Flöten, Folk, okay. 100% Folk.
0: Spanisch halt.
1: Nee, sie kommt aus England, meine Mutter. Ich bin halb.
0: Ja. Und sie macht dann englischen Folk in Spanien?
1: Ja, so irische Folk, skottische Folk. Mein Papa ist auch Musiker. Und zusammen, die hatten eine sehr große Band, eine keltische Band, Atlantica. Jeder kennt das Band.
0: Folk hat Lukas beeinflusst, der viele Songs für Tribubu schreibt. Sein Kollege Ibrahima kam vor 15 Jahren aus Westafrika nach Spanien und hat mit Lukas Mutter Musik gemacht. Darüber kam er zu Tribubu und nun wohnt er in Heidelberg. Alle vier Bandmitglieder bringen etwas Eigenes mit.
1: Wir haben nie über Stil gesprochen. Ich liebe Folk und Country und dieses so schnelle Folk. Und der Dani hat immer Hip-Hop gehört und immer Rumba, spanische Rumba. Der Victor kommt aus Funk und aus Flamenco. Und der Ibrahima kommt aus traditionelle West African Musik. So, seine Familie sind alle Balafon-Spieler. Das ist die Balafon-Familie. So, er hat, ich glaube, 8 oder 9 Brüters, die alle spielen. Und seine Papa auch. Und so, wir haben wirklich nie auf die Stil gesprochen. Wir bringen nur Ideen. Und was klingt da? Ist ein bisschen so Reggae Manu Chao, oder das ist so Rumba Catalana, oder was, wie machen wir das Lied? Vielleicht suchen wir noch.
0: Und die Themen sind?
1: Themen ist Freiheit, auf jeden Fall. Wir singen für Peace and Love, wie die Bands in the 60s. Wir sind ein bisschen old school. So wir haben einen Traum für eine bessere Welt, wo alle kann zusammenleben, in Peace, in Harmony. Und das ist unser Motto.
0: Ja. Ist ja jetzt ganz schön wichtig, gar nicht old school, ist sehr aktuell.
1: Ja, ist immer aktuell, oder? Leider.
0: Ja, jetzt besonders.
1: Aber jetzt müssen wir auf jeden Fall lauter sein.
0: Das findet auch Dani Torres, der für die Percussion mit Cajun und Snare zuständig ist. Und, ganz wichtig, die Videos für die Gruppe dreht. Aber gleichzeitig ist er ein großartiger Rapper. Dani ist gerade mal wieder zu Besuch bei Lukas. Er hat dort ein Zimmer, denn eigentlich wohnt er bei seiner Familie in Nordspanien. Die beiden kennen sich seit Kindheitstagen. Er spielte schon in der Vorgängerband mit Lukas zusammen. Seit einiger Zeit rappt er. Das ist jetzt seine Spezialität.
2: I like Hip-Hop since I'm a kid.
3: Ich liebe Hip-Hop seit meiner Kindheit. Und vor ein paar Jahren habe ich das dann auch auf die Bühne gebracht. Und da habe ich gemerkt, dass ich singen kann oder rappen kann.

0: Und Brahima Diabaté wuchs zwar in der Ivory Coast auf, zog dann aber nach Spanien und jetzt nach Heidelberg. Er spielt neben dem Balafon auch Djembe. Auch der vierte Spieler spricht Spanisch. Er stammt aus Mallorca und spielt den Bass. Dani erzählt, wie Víctor Tujores zur Band kam.
1: We produced in Mallorca. We were recording there in 2019.
2: Wir haben die CD in Mallorca 2019 produziert. Es war unser erstes Studioalbum. Das war eine großartige Erfahrung, denn der Producer war unser Idol, ein berühmter Sänger in Spanien. Wir waren dort als Trio. Aber der Producer sagte, ihr braucht einen Bass. Das haben wir eingesehen. Er hat uns Víctor vorgestellt und wir haben 15 Tage zusammen gearbeitet. Wir sind Freunde geworden. Er ist der Meister am Bass. Ich habe nie einen besseren gesehen. Und ab 2021 tourt er mit uns und gehört zu unserer Familie.
0: Also ein perfektes Team. Víctor hat das neueste, das dritte Album als Produzent arrangiert, im eigenen Tribubu Home Studio aufgenommen. Walking Down Easy, so heißt es. Ein toller Sound ist da geglückt. Überhaupt ist diese Band ein Kollektiv in jeder Hinsicht. Die Songs zur neuen CD sind im Odenwald entstanden, da haben sich alle zu einer kreativen Residenz getroffen. Und auf Tour reisen sie mit ihrem Tourbus. 6 Monate, 40.000 Kilometer im Jahr, 80 Auftritte im Schnitt, von Portugal bis in den Norden Europas. Anstrengend, aber der einzige Weg, Geld zu verdienen, denn die Musikplattformen bringen so gut wie nichts ein.
3: Wir sind da, die Leute können uns hören, gerne, aber für uns ist es immer besser, wenn die Leute von uns Album kaufen, weil Spotify gibt uns gar nicht. Es ist zu wenig.
0: Und in diesem Sommer hat auch Heidelberg viel von der Band. Am 5. Juli Afrikamarkt, am 19. Juli in Dossenheim das internationale Fest und am 26.07. hier in Heidelberg wieder, immer am letzten Samstag vor den Ferien, ein spanisches Fest am Marktplatz in Neuenheim. Vor 6 Jahren klein angefangen, jetzt ist es groß geworden. 4 Bands, Zirkus, Gastro, Kinderprogramm. Tribubu organisiert das über den Stadtteilverein Neuenheim. Kommt vorbei.
4: 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Und hört ist so eine Ausgabe vom Freitag, den 3. Juli 2026. Stimmt dieses Datum nicht? Hört die Sendung in der Wiederholung hier auf dem Bermuda-Funk. Heute hörtet ihr im Wesentlichen Themen zu zwei Beiträge zu zwei Themen. Und zwar natürlich zum bevorstehenden AfD-Parteitag in Erfurt, beziehungsweise in Widerstand dagegen, sowie zum Thema 4. Juli, 250 Jahre USA. Beziehungsweise amerikanische Revolution. Dann erster Beitrag, der heute lief, hieß Kolumne Reformen. Was zur Hölle? Aufruf zum Widerstand. Weil das, was diese Regierung bzw. Friedrich Merz unter Reform versteht, normalerweise bzw. wie in den letzten Jahrzehnten nur hieß, reiche pampern, Mittelstand ausbluten, arme triezen. Jedenfalls Reform, was zur Hölle, Aufruf zum Widerstand, war eine Kolumne von Elmar Wiegand für die Sendung Arbeitsunrecht FM bei Radio Dreieckland aus Freiburg. Der zweite Beitrag hieß, was macht eigentlich die AfD? Irgendwo kommt hier Musik her. Ach, deshalb. So, jetzt. Da ist etwas gelaufen, was noch nicht hätte laufen sollen. Jedenfalls, was macht eigentlich die AfD, wie schon gesagt? Sie ist ein Beitrag von Radio Frei aus Erfurt und darin sprach Andreas Kemper im Interview über den bevorstehenden Bundesparteitag der AfD, genauer gesagt über die Anträge, die Björn Höcke vorhat einzubringen. Und der Bundesparteitag findet statt in der Erfurter Messe. Zusammenstehen und Widersetzen in Erfurt organisiert sich dagegen und darüber informiert Radio Chorus aus Halle in ihrem Beitrag. Genau. Nähere Infos zum Thema Widersetzen findet ihr auf widersetzen.com. Ganz einfach. Dort findet ihr sämtliche Infos über die Gegenaktionen. Zumindest jetzt noch. Dann Grundrechtskomitee zur Allgemeinverfügung in Erfurt. Mit Verboten reagierten Thüringer Behörden auf den geplanten Widerstand gegen den AfD-Bundesparteitag in Erfurt. Und zu diesem Thema sprach Radio Coax aus Halle mit Britta Rabe vom Komitee für Grundrechte und Demokratie. Fledermäuse im Hartwald war ein Beitrag von Rainer Grund und er sprach mit Herrn Schuch, der die Betreuung des Fledermausbunkers im Hartwald übernimmt. 250 Jahre amerikanische Revolution, gehen der leuchtenden Stadt auf dem Hügel die Lichter aus, fragt F. Liberatou von Radio Chorus aus Halle in seinem Beitrag. Und der letzte Beitrag hieß Tribubu, World Music in Heidelberg. Ein Beitrag von Annette Lennertz vom Bermudafunk hier aus Mannheim. Und sämtliche Beiträge findet ihr natürlich wie immer auf dem Audioportal der Freien Radios auf www.freien-radios.net. 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An Musik hörtet ihr heute Tonsteine, Scherben natürlich mit Macht kaputt, was euch kaputt macht. Dann von Wolfgang Protze den Titel Für Janusz Korczak. Fahre ich gleich noch dazu. Dann The Nice mit America in der remasterten Version

zu dem Titel bin ich gekommen. Erstens wegen Jerry Lewis. Der hat nämlich in den, ich glaube 1972, einen Film gedreht, den er aber nicht veröffentlichen wollte. Sein ganzes Leben lang hat er sich geweigert, den Film zu veröffentlichen. Seit einem Jahr ist ein Fragment im Internet verfügbar. Hat eine ähnliche Geschichte wie Janusz Korczak. Und auf den Musiktitel kam ich über Joanna, die diesen Titel auch gebracht hat, den ich allerdings nicht gefunden habe. Genau, soweit dazu. Dann, ja, gleich gibt's Radioaktiv zu hören um 20 Uhr den Bermuda-Funk. Die nächste Sonderausgabe gibt's am Montag um 17 Uhr. Und damit sage ich tschüss, danke, schönes Wochenende. Bis Montag von meiner Seite aus.

0: niños a la educación, el derecho de los enfermos a la asistencia médica y hospitalaria, el derecho de los jóvenes al trabajo, el derecho de los estudiantes a la enseñanza libre, experimental y científica, el derecho de los...
1: Das Recht der Bauern auf das Land, das Recht der Arbeiter auf die Früchte ihrer Arbeit, das Recht der Kinder auf Erziehung und Bildung, das Recht der Kranken auf medizinische Hilfe und Behandlung, das Recht der Jugendlichen auf Arbeit, das Recht der Studierenden auf freie Forschung und Lehre, das Recht der Schwarzen und Indios auf die volle Menschenwürde, das Recht der Frau auf rechtliche, gesellschaftliche und politische Gleichstellung, das Recht der Menschen auf Sicherheit im Alter, das Recht der Intellektuellen, der Künstler und der Wissenschaftler, mit ihren Werken für eine bessere Welt zu kämpfen. Erklärung Fidel Castros vor den Völkern Amerikas und dem Volke von Kuba anlässlich seiner Ernennung zum Ministerpräsidenten am 16.02.1959.

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0: Und am Mikrofon für euch heute
1: sind
0: und nur heute
1: Steffi
0: und die Izzy.

0: Das sind wir wieder.
1: Das war die France Gall. Und könnt ihr es glauben, dass schon in den 60er Jahren offensichtlich sowas wie Online-Dating, ja. Also es war ja noch nicht online, aber es war...
0: Der Computer.
1: Digital.
0: Ja, crazy.
1: Also ich habe gerade was gelernt.
0: Und ich habe echt nochmal geguckt, das ist wirklich, also nicht nochmal, sondern als ich es vorbereitet habe. Ich habe ja heute akribisch diese Playlist vorbereitet.
1: Ja, hast du.
0: Ich habe immer geguckt, ist es wirklich 60er? Weil ich irgendwie in meinem Kopf hatte, heute ist 60er. Punkt.
1: Es gibt auch einen Grund, warum du das im Kopf hattest.
0: Ja, aber das kommt erst später, oder?
1: Das ist ein kleiner Teaser,
0: genau,
1: für euch.
0: Schon.
1: Aber 60s ist ja für Steffi und mich und für uns beide, ja, ein Herzensthema.
0: Wir mögen die Musik der 60s. Also manche Arten der Musik mag ich richtig gern. Vor allen Dingen Soul und Ska und Rocksteady.
1: Bei mir gibt es auch Schwerpunkte, aber es gibt auch wenig aus den 60ern, was ich nicht geil finde.
0: Ah, echt? Interessant.
1: Na, bestimmt irgendwelche cheesy Schlager oder so.
0: Ich finde ja, Schlager finde ich ja, also wenn Schlager, dann aus den 60ern.
1: Also wenn sowas ist wie France Gall.
0: France Gall ist super.
1: Mega. Der Computer Nummer 3 sucht für mich den richtigen Boy.
0: Ansonsten,
1: also da bin ich sofort dabei.
0: Das ist ja auch ein richtig...
1: Und sie hat totales Smoky Eyes, guck mal.
0: Ja, ist der Hammer.
1: Plattencover.
0: Ist der Hammer, dieser Platten.
1: Dieses Plattencover zeigt sie mit blonden Haaren.
0: Ja.
1: Sieht ein bisschen aus wie die... Für die Britney Spears fast schon.
0: Ja, stimmt.
1: Hat Smoky Eyes geschminkt, super hübsch, super geil, jung. Und unten drunter steht en allemand, das Beste in Deutsch.
0: Da muss ich mal noch
1: muss
0: mal gucken,
1: es nicht
0: was
1: auf
0: ist dann.
1: Heißen?
0: So was ist mir wurscht.
1: Geil. Jedenfalls haben wir angefangen mit was Französischem, auch aus dem Grund.
0: Genau. Also nicht nur, weil, also ich liebe auch die französische Sprache, obwohl ich sie ja überhaupt nicht verstehe. Nein, Iris. Du warst in Paris.
1: Es war nicht weniger als in Paris letztes Wochenende.
0: Ja, und wie kam das einfach so? Weil du gedacht hast, ach, fahr ich mal mit dem Zug nach Paris.
1: Ich fahr mal der Hitzewelle entgegen.
0: Ja, stimmt.
1: Und dann klatschen wir uns in der Mitte ab und die ist dann bei euch hier.
0: Genau.
1: Und ich bin dort, wo es schon immerhin 4 Grad kühler ist.
0: Echt, wie grad warm warst
1: du? Es war eigentlich sehr angenehm. Also vor allem an diesem... Samstags war es noch ziemlich heiß, aber
0: Samstag.
1: Nett 42, jetzt samstags früh mit dem ICE um 9.37 Uhr. Und ja, ich hatte das organisiert mit meinem Chor, weil ich bin bei Heaven's Gate in Rheingönheim, ein Gospel- und Musical-Ensemble. Shoutouts gehen raus an alle, die bei Heaven's Gate mitsingen. Das macht mir große Freude und es ist eine ganz, ganz tolle Gruppe Menschen mit einem mega geilen Vorstand. Und mit, fast wie bei Bermudafunk, so geil, wirklich. Und mit einem mega geilen Chorleiter und ist gerade bei mir über die Straße. Also es wird besser geht's nicht.
0: Das ist natürlich schon sehr geschickt.
1: Ist schon geschickt.
0: Ja.
1: Und da ist so gewesen, meine Freundin Angela war letzten November justament aus Paris mal wieder in ihrer alten Heimat Rheingönheim. Nämlich da kommt die her. Und die hat mit mir Abi gemacht und die ist auch in dieser Kirche konfirmiert, so wie ich damals. Und die wohnt aber jetzt schon 20 Jahre in Paris und halt dich fest am Tisch.
0: Ich halte mich fest.
1: Die ist in Paris auch in einem Gospelchor.
0: Nee.
1: Ich schwöre bei Gott.
0: Habt ihr schon damals, als ihr zusammen in der Schule wart, zusammen gesungen oder war das noch nicht absehbar, was da passieren könnte?
1: Ich habe nur einmal bei einer Band versucht zu singen, da habe ich mich aber selber nicht gehört und dann singt man auch nicht gut, logischerweise.
0: Ja, klar.
1: Wusste aber nicht, dass das das Problem war. Und sie war sehr musikalisch und hat auch Klavier gespielt und so. Das wusste ich, aber wir haben noch nicht aktiv musiziert in der Öffentlichkeit oder so.
0: Mhm.
1: Wir haben das damals noch alles diesen Strange Creatures Called Jungs überlassen.
0: Ach, schlimm.
1: Katastrophe.
0: Und, aber ihr wusstet jetzt, dieses Jahr wusstet ihr voneinander, dass ihr beide in einem Gospelchor singt.
1: Das wussten wir schon länger. Gut. Uns hat nie geklappt. Aber letzten November kam sie zu unserem Konzert. Und das ist immer in dieser Paul-Gerhardt-Kirche in Rheingönheim. Und da hat ihr es sehr gut gefallen. Dann hat sie gesagt, obwohl sie jetzt eher so ein bisschen eine scheue Person ist, die Chöre müssten sich eigentlich mal treffen. Und da ist mein Austauschmotor angesprungen.
0: Rum, sozusagen. Rum, rum. Das heißt, wir sprechen im November, ist der Motor angerummt.
1: Mhm.
0: Und dann hast du gedacht, das machen wir jetzt.
1: Ja, oder pass auf, wie ich natürlich dann überhaupt jemand, zum Beispiel der Anne vom Vorstand oder auch dem Luca, dem Chorleiter oder auch ein paar Mitgliedern, mit denen ich halt mehr zu tun habe, gesagt habe, ja, da gibt es einen Chor in Paris und wir sollten dann uns mit denen treffen. Dann also Paris, ich will da, naja, auf jeden Fall, aber Paris, Paris, wir gehen Paris. Ist ja klar. Das ist natürlich nochmal anders, wenn du zu jemandem in Paris sagst, da gibt es einen Chor in Ludwigshafen, Rhein-Gönnheim. Ja. Das war schon cool. Und dann...
0: Ludwigshafen am Bodensee.
1: Und dann hat sich eine Gruppe von 25 gefunden, die Bock hatten und die Möglichkeiten, da mitzukommen. Das kostet ja auch ein paar hundert dann insgesamt. Ja, ja. Ich habe versucht, das sehr, sehr günstig zu halten, aber wir sind natürlich jetzt auch nicht bei Gastfamilien untergekommen, weil den Austausch, der musste ja jetzt erstmal überhaupt entstehen. Der konnte ja nicht vorweggenommen werden. Also sind wir in ein günstiges Hotel gegangen und sind mit einem günstigen Gruppenreise mit der Bahn gefahren und haben uns aber tatsächlich auch mit denen getroffen. Und eigentlich wollten wir bei einem legendär geilen Chorfestival mitmachen.
0: Und was wäre dieses Festival gewesen?
1: Fand es wurde abgesagt am Mittwoch davor, wegen der Hitze eben. Mhm.
0: Und wie hieß es?
1: Unwetterwarnung, das heißt Voix sur Berge, das heißt Stimmen auf der Wiese.
0: Ach, schön.
1: Und es ist an so einem, das ist nicht direkt an der Seine, sondern an den grünen Ufern vom Canal Saint-Martin. Und das ist vorwiegend so im 19. Arrondissement, 10., 19. Und da singen dann insgesamt 200 Chöre, haben da schon gesungen. Es gibt schon 10 Jahre das Festival. So geil. Also Frankreich ist auch wirklich ein Vorbild.
0: Ist das ein Chorland, würdest du sagen?
1: Es ist ein Land von gemeinnützigen Organisationen.
0: Ach, so meinst du.
1: Die sagen dazu Association oder kurz Asso. Und da gibt es eine Asso, die macht es. Und es hat läppische 40 Euro Startgebühr gekostet. Mhm. Und das war's.
0: Wahnsinn.
1: Und dann gibt es ein morgendlicher Weckruf, da läuft man als Chöre so rum und jeder singt mal an einem Eck was. Das ist natürlich jetzt alles nicht gewesen. Dann von 14 bis 19 Uhr gibt es an verschiedenen Venues jeweils in der Folge nacheinander 6, 7, 8 Chöre den ganzen Nachmittag über. Man hat 40 Minuten als Chor. Und dann gibt es noch ein gemeinsames Singen. Da war dieses Jahr das Lied Bella Ciao vorgesehen.
0: Ach, schön. Oh, das wäre so schön. Und alle hätten geweint.
1: Ehrlich.
0: So einen dicken Hals gekriegt und so.
1: Können da 2000 Leute noch mehr zusammenkommen. 6000 war das schon manchmal. Ja. Und es muss so inspirieren und so geil sein. Auch so Chöre mit jeder ethnischen Gruppe repräsentiert. Mit jedem Musikstil. Mit jung, alt, dick, dünn, groß, klein. Es ist echt tragisch, dass das ausgefallen ist. Aber so hatten wir etwas mehr Zeit, um uns mit Hope Gospel Singers zu treffen. Auch Shoutouts an Hope Gospel Singers. Und wir waren dann zusammen in einem Park gesessen und haben abwechselnd gesungen. Das war voll schön.
0: Ja.
1: Und der Funke ist übergesprungen.
0: Sehr gut. Das heißt, ihr trefft euch wieder.
1: Ja, der nächste Plan ist jetzt, dass wir uns wirklich besuchen und wir überlegen gerade, wie wir das hinkriegen, weil an dem Konzertwochenende singen wir tatsächlich 3 Konzerte.
0: Wow.
1: Ob wir da gleichzeitig noch gute Gastgeber sein können, ist die Frage. Aber ja, also das wird sich jetzt auch erst in 2 Monaten klären, weil jetzt sind in Frankreich erstmal Ferien und...
0: Wie lang sind denn die Ferien in Frankreich?
1: Immer Juli und August sind Ferien.
0: Ah, okay.
1: Also so traditionell, ne?
0: Also das heißt, das hat geklappt. Das ist doch super.
1: Es war mega. So schön.
0: Übrigens, Iris, ich habe ja auch mal bei so einem internationalen Chorfestival gesungen.
1: Ehrlich?
0: Mitgemacht in Ulm.
1: Nee.
0: Doch, von der Realschule aus. Ich weiß auch nicht warum. Die haben halt unsere Schule gefragt. Und bei uns haben dann 2 Waliserinnen gewohnt. Ich glaube, das waren auch die ersten vegetarischen jungen Menschen, die ich kennengelernt habe.
1: Ah, siehst du mal.
0: Ja. Und wir haben alle zusammen Aquarius von Herr.
1: Oh, ich liebe. Oh, und es ist auch super für Chor. Das ist voll Gänsehaut, oder?
0: Voll, total. Das ist richtig lang. Wir haben uns dann noch so kurzzeitig geschrieben, aber dann halt irgendwann mal nicht mehr.
1: Ja, das ist ja auch okay.
0: Aber wie gesagt, ich war ja auch nicht so into the Chor. Also wir waren ja kein Chor, sondern wir waren einfach Interessierte aus der Schule.
1: Sozusagen. Sau cool.
0: Und das gibt's jetzt auch. Da war letztens, ich glaube jetzt war es auch wieder, aber letztes Jahr auf jeden Fall, da haben 2 Kinder, die ich kenne, mit ihren Schulklassen, beide waren letztes Jahr, glaube ich, in der 3. Klasse oder es war Anfang 4., weiß ich nicht genau, die haben in der SAP-Garena Lauter Kinder mit ihren Klassen haben in der SAP-Arena zusammengesungen.
1: Das heißt, das 6K
0: muss,
1: Rising.
0: Ja, und das muss auch krass gewesen sein.
1: Das ist so schlimm und so
0: echt?
1: Beschissen.
0: Ist es schlimm? Aber die dabei waren, die fanden es richtig gut. Was findest
1: ja, die
0: du?
1: Kinder finden es gut.
0: Was würdest du daran kritisieren?
1: Ich möchte da ein bisschen paar Sätze mehr sagen. Ja. Ich finde, wir sollten erst ein Lied spielen.
0: Ja, dann spielen wir, warte, pass auf, wir spielen jetzt... Mein Arm tut weh, falls es euch interessiert. Das kommt, weil ich zu viel zock.
1: Daher das Ächzen.
0: Ja, ich zock. Ich
1: zockst
0: zock
1: du wirklich?
0: Zu viel. Ja, ja, das ist richtig schlimm. Was machen wir denn jetzt hier?
1: Gut, dass du in der Suchtberatung arbeitest.
0: Mach ich nicht. Ich möchte den hier jetzt spielen.
1: Du weißt, wie man süchtig wird. Ja, spiel den.

0: Also, das war Jalen Nagonda mit Doctrine of Love. Und danach war es Leslie Gore mit You Don't Own Me. Very feminist, early 60s Song.
1: Ja, ich liebe den.
0: Und da kommen noch ein paar.
1: Ich liebe den.
0: Unsere
1: ich
0: Redaktion unter Anleitung von Steffi.
1: Ich habe denen genau gesagt, was ich heute hören will. Ja. Dann haben sie es reingemacht. Was ich noch sagen wollte zu dem Jalen.
0: Ja.
1: Jetzt mal ohne Quatsch, der hört sich so 60s für mich an und der ist einfach so von heute, fresh.
0: Ja, wenn ich wieder Hammer. Was aufnehme mit Schoketz, dann möchte ich, dass wir so klingen.
1: Ja.
0: Die haben das geschafft, ich will es auch schaffen. Ist schwierig, schwierig. Zurück zu 6K Rising.
1: Genau, jetzt, ich hätte gerne die...
0: Wer ist das Kind, das du kennst, das damit gemacht hat?
1: Die zwei Kinder halt.
0: Also zwei Kinder.
1: Zwei Kinder.
0: Genau. Und ich auch.
1: Du kennst auch Kinder?
0: Ich kenne mehrere Kinder, letztes Jahr und dieses Jahr, die da mitgemacht haben.
1: Grundschule auch, oder?
0: Mhm. Und ich war auch dabei letztes Jahr.
1: Mhm.
0: Ich hatte eine Karte geschenkt bekommen und war da in der SAP Arena, oder wo das mhm. da ist. Ja, SAP Arena.
1: SAP.
0: Und da musst du dir vorstellen, 6K heißt 6K United, habe ich vorhin 6K Rising. Das ist verkehrt. 6K United heißt es. Und da ist dann die ganze SAP Arena voll mit Kindern aus Grundschulen aus dem ganzen Rhein-Neckar-Raum. Mhm. Und dann läuft so eine total gepolischte Show ab mit Mordslicht, Mordston, Mords alles. Die singen Lieder oder Teile von Liedern in allen möglichen Sprachen. Das ist wirklich krass. Es waren auch viele Lieder. Ich habe es jetzt in meinem mhm. Kopf, vielleicht 10, 12, 15, keine Ahnung. Und
1: aber nicht alle singen dann diese 10, 12. Ich hatte so im Kopf, sie hätten so pro Klasse immer so 2, 3 Lieder.
0: Also so der Eindruck wird erweckt, wie wenn die ganze Masse immer
1: alles singt. Immer singt.
0: Vielleicht wird da auch mit der Tontechnik ein bisschen
1: geschummelt. Ja, kann sein.
0: Und dann sind so solche Solisten dabei, ein Mann und eine Frau, und dann werden auch noch total die Moves gemacht, was natürlich dann optisch Hammer ist. Und dann ist der Rest von der Arena ist dann mit den Zuschauerplätzen für die ganzen Eltern und Angehörigen.
1: Die Karten sind relativ teuer, gell?
0: Kosten Schweinegeld.
1: Ja, das stimmt.
0: Und was mich außer der Abgeschissenheit, muss ich wirklich sagen, nervt, da wird dann halt in verschiedenen Sprachen gesungen, da wird die ganze Zeit schwadroniert von Gemeinsamkeiten, wie toll das ist, dass wir alle hier zusammen sind, und das soll so praktisch so eine offene geistige Haltung mhm. soll so antrainiert werden. Aber die machen richtig Geld damit, die Leute, die das organisieren, weil die outsourcen für 0 Euro die ganze Probenarbeit. Das heißt, die sagen am Anfang vom Schuljahr, den Schulen wollt ihr da mitmachen, ist voll geil für die Kinder und so.
1: Mhm.
0: Und dann üben die das ganze Jahr diese Lieder auf alle erdenklichen Sprachen, Hebräisch und Französisch und Polnisch und weiß was ich, was da alles dabei war. Also als Lehrerin gesprochen, eine Schweinearbeit, die du dann machst in deiner Unterrichtszeit, und du kriegst ja dein Lehrerinnengehalt, schon gut, aber du musst dich ja da extra engagieren mhm. über deinen sonstigen Unterricht hinaus, um das überhaupt mit dir selber drauf zu schaffen und so weiter, und die Kinder betreuen und dann damit gehen und Wahnsinn, und die Eltern müssen richtig viel Geld bezahlen, und die Kinder haben halt dann dieses Riesenerlebnis. Sie waren eine von 6000 Kindern, und dann ist unten jemand, der animiert so und macht so die Moves vor. Also ich fand's das Letzte. Ich habe es richtig
1: Du hast es richtig
0: gefunden.
1: Ätzend gefunden.
0: Mhm. Und ich könnte mir vorstellen, dass du das auch gedacht mhm. hättest und dass das deine Freude für die Kinder
1: geschmälert hätte.
0: Ja.
1: Weil die Kinder und ich glaube auch die Familien fanden es auch ganz schön, auch wenn es teuer war.
0: Ja.
1: Also als Erlebnis. Als Erlebnis. Ich meine, das ist halt...
0: Man sagt es natürlich nicht.
1: Nee, jetzt... Ihr habt, deswegen haben wir jetzt auch keinen Namen genannt, und ihr könnt euch sicher nicht dran erinnern.
0: Ja.
1: So ganz einfach.
0: Was sagt es den Kindern natürlich nicht?
1: Gut, das war natürlich jetzt zum Beispiel bei unserem Chor-Event damals in Ulm. Wir haben halt dann das wäre im Theater gewesen oder in irgendeinem Saal, und dann waren das natürlich nicht 60.000. Weißt du, wie viel passen da in dieser SAP?
0: 6.000. 6K soll 6.000 heißen.
1: Und so, das ist ja gar nicht so viel. Nee, da waren da natürlich
0: schon
1: nur ein paar hundert. Nee, das war natürlich ein bisschen kleiner. Genau, ich frage einfach die Kinder mal in 40 oder 30, sagen wir 30 Jahren. 30 Jahren, wie alt bin ich da? Ja, geht noch. Also in 30 Jahren, da habe ich gerade nachgedacht.
0: Gibt's gute Hoffnung, dass man da noch mit.
1: Und in 30 Jahren, da könnte ich sie nochmal fragen und sagen so, ihr, wie war das für euch?
0: Du könntest es auch schon in 15 oder...
1: Kann das auch schon nächstes Jahr fragen, könnt ihr euch noch
0: und
1: erinnern.
0: Und eine jüngere Schwester hat intuitiv ohne, ich war gar nicht dabei dieses Jahr, und ihr älterer Bruder war dabei und sie hat gesagt, oh nee, sie will da nicht mitmachen.
1: Ich glaube, ich weiß
0: und dann hat und dann hat der ältere Bruder gesagt, das sage ich deiner Lehrerin. Und dann hat sie gesagt, nein, sag's nicht. Ich mach dann mit.
1: Ich glaube, ich weiß, wer es war, eventuell.
0: Ja, ist krass.
1: Ja.
0: Also ja, ist halt super clever und ist sehr im Stil von dieser Zeit. Und das ist die Zeit, in der die Kinder halt groß werden. Ich kann die ja nicht... so tun, als ob sie in meiner Zeit groß werden würden.
1: Und ich meine, man kann auch Sachen einfach, das ist blödes Reframen, ich weiß, aber zusammen singen, das ist ja was, wo wir uns drauf einigen. Zusammen singen ist super. Alleine singen, das macht ja einem, da geht einem ja das Herz auf und ich glaube, das ist ja auch fürs Gemüt und das ist ja heilend. Singen,
0: und dass dann in der Schule viel gesungen wird,
1: und
0: ist auch eine gute Sache.
1: Das ist auch eine gute Sache. Und dass man irgendwie sowas erlebt und stolz ist, ist auch eine gute Sache. Dass halt das der Kapitalismus ist, scheiße. Wir kriegen halt diesen Kapitalismus. Nein, das ist halt echt ein Problem wahrscheinlich, dass man in vielen, vielen Sparten des Lebens einfach... kann man da wahrscheinlich gucken und sagen, ja, da ist schon wieder der Kapitalismus. War was Gutes?
0: Trinkt noch in die letzten Ritzen ein.
1: Ja, genau. Ich würde sagen...
0: Aber da der Computer Nummer 3 schon in den 60ern die Boys ausgesucht hat, ist es wahrscheinlich alles viel älter, als wir ahnen.
1: Vielleicht. Und jetzt müssen wir...
0: Was ich ganz kurz...
1: Ja.
0: Was ich so doof dabei auch finde, ist, dass die Kinder irgendwie erlahmen in ihrer Selbstorganisationsfähigkeit, weil die gewöhnt sind, dass für sie dauernd solche Events organisiert werden.
1: Und
0: Indoor-Spielplätze und Kletterhallen und Trampolinhallen und alles ist so vorgegeben.
1: Das ist
0: auch ein Problem.
1: Ja, das eine
0: Zeit.
1: Ist vorgegeben und das andere ist, es ist groß.
0: Es ist groß. Es ist teuer und es ist Fabrik hergestellt.
1: Die Frage ist, wenn ich dann sowas krass Großes erlebe, kann ich dann noch das Kleine richtig genießen?
0: Ist so.
1: Das ist schon ein bisschen, ja, darüber denke ich mir noch mal nach.
0: Und machst du noch ein paar warme Gedanken.
1: Genau,
0: dann kommt raus, dass du mit deinen Stiefeln darüber walken willst.
1: Ich walk darüber.
0: Und so wie die Nancy. Und die Platte ist offensichtlich Boots. Das ist sehr geil. Sie hat rote Stiefelchen an.
1: Und sie hat auch A60 Smoky Eyes war schon so das Thema, ne?
0: War total das Thema.
1: Total.
0: Sie hat einen roten Leder-Mini-Rock auch noch an.
1: Wow.
0: Also, zieht's euch rein. Hier ist sie.

0: Das waren die Kinks. Haben sie euch gefallen? Mir ja.
1: Mir auch.
0: Sie sind geil.
1: Ich muss mich wieder hinsetzen.
0: All Day and All of the Night finde ich total super Hit aus der zweiten Reihe. Oder aus der eineinhalbsten Reihe vielleicht.
1: Ich hatte übrigens mal eine Kinks Kassette. Die hat irgendeine Freundin von mir vergessen, bei mir vergessen, und dann habe ich nie wieder zu der gesagt, übrigens, ich habe da noch eine Kassette von dir, die ist dann einfach bei mir geblieben. Ich frage mich, ob ich die noch habe irgendwo, weil ich habe auch noch ein Kassettendeck. Hast du ein Kassettendeck?
0: Ja, ich habe jetzt wieder ein Kassettendeck.
1: Geil.
0: Frisch angeschlossen, frisch alt angeschlossen.
1: Ich hab so eine Kompaktanlage mit allem.
0: Ach, geil.
1: Aber Plattenspieler ist relativ schlecht.
0: Ja, das ist dann oft so gewesen.
1: Mhm,
0: ja.
1: Mhm.
0: Ja, Kings, auch zwei Brüder und richtige Musical Geniuses. Und auch geile Kommentatoren ihrer Zeit, diesen 60er Jahren England. Also da gibt's ja so viele coole Sachen. Da gibt's ein Lied, das heißt We Are the Village Green Preservation Society. Also die Gesellschaft zur Erhaltung der Dorfgrünanlagen oder der Dorfwiese. Und ja, so viele verschiedene coole Sachen, die Millionäre,
1: Armreich. Sowas kennt man von bei Barnaby hört man ja, sowas manchmal genau. Noch.
0: Und die haben irgendwie immer so ein bisschen so eine coole Stance dazu gefunden, immer so eine coole Art, Dinge zu beschreiben und zu sehen. Und außerdem finde ich musikalisch der Hammer. Wir haben
1: ja
0: auch so ganz früh diese verzerrten Verstärker von den Sonics aus USA, weiß man ja, dass diese Garagenband, dass die ja ins Studio sind und mit dem Icepick die Membrane von den Verstärkern zerstört haben, damit die so schraddelig klingen. Und ich glaube, die Kings haben das auch gemacht.
1: Geilo.
0: Ja.
1: Ja, und da hast du jetzt schon gesagt, 60s. Wir waren ja am Anfang, haben wir schon gesagt, wir stehen auf die Musik der 60s. Und warum sprechen wir heute davon? Nämlich seit dieser Woche ist die neue Ausstellung unserer allerliebsten Kunsthalle in Mannheim und da geht's um die 60er Jahre.
0: Ich so.
1: Genau, wie heißt denn die Ausstellung nochmal genau?
0: Die Ausstellung heißt radikal.real. Nouveau Realisme und die Kunst der 1960er Jahre.
1: Ja, und du hast dich ja, Iris, richtig krass eingearbeitet. Du warst am Montag aus Paris kommend beim du hast bei der Führung der KuratorInnen mitmachen dürfen, die das den Menschen gezeigt haben, die dann später die Führungen machen werden, richtig?
0: Du hast es ganz genau richtig gesagt. Also die Luisa Hese, die ja auch schon zweimal bei uns hier in der Sendung war, wenn es reicht.
1: Ich glaube zweimal, nee, oder dreimal. Es war schon dreimal.
0: Und auch der Dr. Stefano Agresti, der auch ein Mitsänger war letztes Jahr bei diesem Projektchor, wo ich von dem auch erzählt
1: okay.
0: habe. Ganz, ganz toller Typ aus Italien. Und die beiden sind die Hauptverantwortlichen für die Ausstellung und haben da durchgeführt. Und ich wollte mir alles merken und merke jetzt, wo ich selber drüber sprechen soll und wo ich auch von der sehr süßen Dörte Dennemann, die das alles organisiert hat, den Katalog noch vorhin gekriegt habe, wie ich den durchblättere, dass es so viele Namen sind, so viele Ideen, so viele Strömungen innerhalb des Nouveau Realisme, dass ich eigentlich nur einen Eindruck schildern kann. Ich kann jetzt unmöglich... Aber dafür werden wir die Luisa hier in der Sendung haben.
1: Ja, auf jeden Fall machen wir die. Jetzt müssen wir nur noch ausmachen, wann wir alle können.
0: Genau. Und die in ihrer bekannten, druckreifen und doch so gut verständlichen Art uns alles Mögliche erhellen, erleuchten und näher bringen wird. Aber gestern Abend war die offizielle Eröffnung, immer donnerstags abends. Und da habe ich eine kleine Inside-Story für euch.
1: Da bin ich gespannt. Ja, natürlich. Iris, was für eine Inside-Story? Wie, was hast du getan?
0: Na, die Luisa sagt irgendwann zu mir, weißt du schon, was unsere nächste Ausstellung ist? 60er Jahre. Ich so, ach du Scheiße, geil. Erstmal fertig heimgegangen, gedacht, Moment mal. Letztes Jahr kam Runkus aus Jamaika und hat mit uns gespielt und wir haben ein Projektchor gemacht. Dieses Mal müssen die Schogetz aus meinem 60er Jahre müssen da spielen.
1: Na ja, natürlich, wer sonst?
0: Habe ich direkt zu Luisa gesagt. Habe ich gesagt, Luisa, da müssen die Schogetz spielen. So, ah ja, ja. Hat sie erstmal so ja gesagt, aber dann habe ich nicht locker gelassen und habe uns echt so ein bisschen, ich muss es wirklich sagen, ich habe uns ein bisschen da eingezeckt. Sie hatte natürlich zudem, das war jetzt hier im Spätfrühling, Frühsommer, ne? Mhm. Hatte sie zu dem Zeitpunkt auch kein Budget mehr für sowas.
1: Ja, ja, oder, klar.
0: Oder irgendwas. Habe ich mich mit ihr getroffen, habe ihr gesagt, von auf dem basierend, wie es letztes Jahr abgelaufen ist, wie ich mir das vorstelle, wie es sein könnte, was wir da machen würden, dass wir eben so gestylt wären, dass es irgendwie ein Highlight sein könnte. Hat sie mir zugesagt. Zu einem sehr kleinen Preis, aber wir hatten ja auch keine Logistik und es deckt unsere Kosten.
1: Eben.
0: Und dann habe ich noch total zuversichtlich gesagt, kommt doch, unser Dörte auch, kommt doch zum Alter, wenn wir da am 23.05. mit den Principles of Joy zusammenspielen. Dann war das ja dieser
1: Höllenheiße Tag. Höllenheiß-Tag. Wir haben geschwitzt.
0: Es müsste eine eigene Sendung geben, um zu erzählen, was da alles schiefgelaufen ist bei diesem Gig. Aber ich habe ihn erlitten und wir waren nicht unsere beste Version von uns selbst.
1: Also ich kann eins sagen, ja, man ist ja immer seine, ihre größte Kritikerin als zuschauende Person, die die Schogetz halt auch liebt. Ich fand's auch schön an diesem heißen... Es war viel Schönes dabei. Man konnte halt nicht vor die Bühne, da konntet ihr nichts dafür, sondern das war die Hitze. Man musste warten, bis da ein bisschen Schatten ist. Und sich bewegen ist halt dann auch schwierig. Aber Iris, das ist halt live.
0: Das ist so. Das ist so.
1: Das ist live und dann.
0: Und lieber ein schlechter Gig wie kein Gig.
1: Ja, eben.
0: Absolut, absolut.
1: Ja. Und was. Ja, das.
0: Aber die Luisa zum Beispiel, ja, genau, als eine Checkerin, die hat nichts gesagt. Aber ich habe es genau gewusst, gefühlt, dass jetzt sie schon denkt.
1: Oh Mann, was habe ich da jetzt? Oha, ah ja, was habe ich angekauft?
0: Was ist, wenn solche vergleichbaren Pannen in der Kunsthalle passieren, wo wirklich die ganze Prominenz dann da ist. Da
1: Prominenz
0: ist der
1: OB
0: da, da ist der Gemeinderat da, da ist jemand vom Landtag da. Mhm. Da ist, also die Liste ist endlos. Natürlich sind irgendwelche Kunstgeber, ja, die Leihgaben geben da, aller möglicher Uni und sonstiger Kunstverstand und viele, viele kunstinteressierte Leute. Also das ist kein alter Publikum, sondern das sind ältere Menschen, die häufig sehr Mittelschicht sind. Mhm. So, und da willst du natürlich nicht mit so einem improvisierten, nicht wirklich professionellen Dings dastehen.
1: Ja, also, ja.
0: Das ist ja klar.
1: Und Fehlerfreundlichkeit ist da halt nicht angesagt.
0: Nee, da ist in dem Kontext irgendwie, die Kunsthalle allein ist so ein wunderbarer Ort.
1: Ja, voll.
0: Ich finde, wie sagst du nochmal, das sage ich in jeder Sendung, die da drum geht, es ist ein Ort des Guten. Wo wir als Gesellschaft sagen, ja, dann nehmen wir jetzt mal das Geld in die Hand und kreieren diesen Ort, wo es einfach um das Gute, das Wahre und das Schöne geht.
1: Und ich sag euch jetzt noch in Zeiten von Hitze, das ist mein Geheimtipp.
0: Ist so.
1: Das ist echt so. Also ich habe ja eine Jahreskarte, ich habe es jetzt endlich auch geschafft, mal nicht wegen Beat on the Bread reinzugehen, sondern habe mich einfach mit einer Freundin getroffen, weil wir haben uns überlegt, wir wollen was zusammen machen. Was machen wir? Heuer gehen wir in die Kunsthalle und es war Pfingstmontag und da war es auch so heiß. Ja. Es war so schön. Es ist ruhig da, es ist kühl da. Es ist einfach...
0: Die perfekte Klimatisierung.
1: Ist, ja,
0: nicht
1: und
0: zu kalt, nicht zu warm.
1: Zum Runterkommen
0: da
1: auch.
0: Da ist so
1: total.
0: Viel Luftraum.
1: Ah, Wahnsinn.
0: Und dann habe ich zur Luisa gesagt, wie kriegt ihr das hin, dass ihr diese perfekte Klimatisierung habt, da hat sie gesagt, das ist das Klima, das die Gemälde am liebsten haben.
1: Ah, danke Gemälde.
0: Das sind
1: danke,
0: auch, das
1: danke
0: sind auch Gemälde. Mehr die Gemälde, das sind auch Personen.
1: Stimmt, aber wir müssen wieder zurück zum, also wie war euer Auftritt?
0: Und dann habe ich total den Druck verbreitet auf die Schogetz und habe selber auch richtig geübt und habe versucht, nichts dem Zufall zu überlassen, habe versucht, nicht meiner Nervosität nicht hinzugeben, sondern wirklich konstruktiv und fokussiert da dran zu gehen. Und wir haben so schön gespielt. Es ist eine unmögliche Akustik, also nochmal Danke und großen Respekt unserem Tontechniker Stefan Müller. Aber hat echt gut geklappt und wir sind echt gut angekommen.
1: Sehr gut.
0: Und insofern ist auch die Luisa jetzt stolz und froh auf uns.
1: Froh und sie kommt wieder zu uns in die Sendung.
0: Und vielleicht, wenn ihr Glück habt, spielen wir nochmal. Also die Dörte hat sofort gesagt, lass doch nochmal was ausmachen an einem Tag, wo Führung ist. Oder ich habe gedacht, auch vielleicht bei so einer MVV-Night, wo man umsonst reinkommt, wo es dann abends offen ist, wäre doch cool.
1: Ja, das stimmt.
0: Ist halt bei so vielen Leuten in unserer Band, sind ja 8 Leute, immer auch eine Terminfrage. Aber fingers crossed, dann könntet ihr umsonst die Ausstellung und die Shoppies gucken.
1: Voll cool. Und jetzt nochmal, ich weiß, wir werden mehr, wenn Luisa da ist, drüber reden, aber also ich war ja noch nicht drinnen. Ich habe noch gar nichts gesehen und ich habe jetzt auch die nächsten 3 Wochen keine Zeit, aber dann werde ich reingehen. Auf was?
0: Du hast bis 11.10.
1: Bis 11.10. habe ich Zeit. Ich werde vor unserer Sendung mit Luisa auf jeden Fall reingehen.
0: Auf jeden Fall.
1: Aber das ist dann, also du hast schon gesagt, das sind unterschiedlichste Stile, das heißt, das sind Bilder, Skulpturen, alles Mögliche, ist da auch Video, Kunst, also was ist, also so grob.
0: Also es ist ziemlich viel früher 60er und wenn wir jetzt so die Musik spielen, dann ist es ja Sachen, die unseren Hörgewohnheiten entsprechen. Und bei dieser Kunst gibt es jetzt auch vieles, was man irgendwie schon mal so gesehen hat. Collagen, gepresster Müll.
1: Müll ist auch in den 60ern schon ein Thema.
0: Ja, spannend. Aber gleichzeitig ist es irgendwie so cool, weil man immer das Gefühl hat, die Kunst ist dann noch mal einen Schritt weiter wie die restliche Gesellschaft und vielleicht auch die anderen Teile der Kultur. Auf jeden Fall kommt einem vieles so frisch, so mutig, so cool ausgedacht vor, dass es eine wahre Freude ist. Aber ich würde erst noch 2 Lieder spielen und dann das, was ich schon sagen kann und was euch Appetit machen soll, gut. Das könnte ich dann erklären.
1: Ich würde gerne, ich muss schauen in unserem mannigfaltigen,
0: das hier spielen. Das singen ja die Schuhe jetzt auch, das kann ich ruhig mal spielen.

0: Sie sind die geilsten. The mit Who. Kings und allen anderen zusammen. Das ist echt so. The Who.
1: Und genau, My Generation und davor waren es die Flirtations.
0: Mit Nothing But a Heartache, yeah. Every Day.
1: Und damit grüßen wir natürlich Siggi.
0: Und Micha.
1: Genau, weil vor allen Dingen Siggi wünscht sich immer diesen Song von den
0: Wusste Schiffs. Ich gar nicht. Hat sich im Alter gewünscht. Ja, ich habe gedacht, die wünscht sich immer diesen Song von Flirtations, sagst du jetzt.
1: Nee,
0: von Jogets wünscht sie sich das immer, ja.
1: Sonst bei Flirtations sagt sie immer, das ist aber ganz schön langsam. Weil ihr spielt es ein bisschen schneller.
0: Ihr spielt alles wie auf Speed, ist unfassbar.
1: Ja.
0: Ja, und
1: Soul Speed.
0: Ja, also meine Eindrücke von dieser neuen Generation von Artists, die in den 60ern halt rauskamen. Zum Teil fängt natürlich auch in den 50ern schon ein bisschen an. Also, was ich noch weiß, was ich gesichert sagen kann. Vielleicht wisst ihr noch von Deutsch- oder Kunstunterricht das erste Mal, wo es Realismus gab. Das ist ja im 19. Jahrhundert. Und das war direkt nach dem Naturalismus. Ne? Also, die Realisten haben gesagt, wir müssen nicht nur die Natur einfach darstellen, wie sie wahrnehmbar ist, sondern wir müssen die Realität, und damit war ganz oft die soziale Realität gemeint, darstellen. Und so kamen praktisch auch soziale Unterschiede, Armut, Elend, Krankheit, Alter, Tod in die Kunst rein, weil vorher war die Kunst ja zumeist einfach da, um Dinge zu verherrlichen oder glorifizieren.
1: Das war ja auch in der Zeit, wo es ja auch andere, also keine Ahnung, soziologische und also auch in der Wissenschaft man sich damit auseinandergesetzt
0: absolut,
1: hat.
0: Absolut, absolut. Ja? Und durch die Industrialisierung in der zweiten Hälfte vom 19. Jahrhundert war das halt das krasse Phänomen, woran die Welt auf eine ganz neue Art gelitten hat. Und diese neuen Realisten in den 60ern, die haben gesagt, es reicht uns nicht mehr, die Welt, die wirkliche Welt zu repräsentieren, zu malen, darzustellen, zu zeichnen, sondern wir müssen die wirkliche Welt in die Kunst bringen. Deswegen gibt es auch viele Skulpturen, die sich eben mit der Zeit, die jungen Leute damals vorfinden, auch auf der Materialebene auseinandersetzen. Ah. Zum Beispiel ein Block aus gepressten Autos, weil Autos waren das Ding, ja, die noch völlig unkritisch, einfach nur euphorisch betrachtet. Damals hatten natürlich im Verhältnis zu heute ganz wenige Leute ein Auto und doch war es gerade dabei, ein Massenphänomen zu werden. Und dann stellt sich so ein junger Mensch hin und hat entdeckt, dass es eine neue Schrottpresse gibt und macht so aus Autos gepresste Kuben, stellt er dann aus. Als Kommentar zu seiner Zeit, zu der Welt, die er wahrnimmt. Solche Dinge gibt es ganz viele. Der Kommentar praktisch zu dieser Nachkriegsgesellschaft, die sowas noch von bis dahin ungebremstem Wohlstand geprägt war und einem beginnenden Konsum waren. Und das kommentieren die auf ganz verschiedene Arten und Weisen. Es ist sehr, sehr, sehr, sehr cool. Ich will jetzt gar kein Name-Dropping machen.
1: Nee, weil das kann dann einfach auch Luisa, weil die...
0: Also ich kenne auch viel zu wenig Namen und wüsste jetzt gerne, ob ich die richtigen rauspicke. Aber also es ist wirklich, es wird euch gefallen. Das ist nicht so schwer zu verstehen und gleichzeitig poppig, witzig, frech. Die Niki de Surfall, nur noch um das zu erzählen, man kennt ihre Nanas, das sind diese wirklich so runden Frauengestalten, die auch am Centre Pompidou da ausgestellt sind. Und dass die so alt sind, wusste ich auch nicht zum Beispiel.
1: Nee, ich hätte jetzt auch gesagt, einfach aus dem Gefühl raus, 80er?
0: Nee, voll 60s.
1: Krass, okay.
0: Schon richtig cool, der Kommentar zur Weiblichkeit, zu den gewünschten Körperformen und
1: war ja auch Thema in den 60ern.
0: Total.
1: Also ganz klar, da sind ja total viele, viele, gerade so das Thema Feminismus und kommt auch die Pille drin vor und der Minirock, das ist so das Erste, was mir natürlich so gesellschaftlich einfällt.
0: Ganz, was die Zeit geprägt hat. Und die Niki de Surfall war echt eine wütende Frau und hat sich zum Beispiel Schießgewehre besorgt und Schießen zeigen lassen und hat so Farbkartuschen mit Gips so auf ein Brett so eine Gipsschicht drüber und dann hat sie das ein Stück weiter weg aufgehängt, hat da drauf geballert. Sieht man dann auf dem Film, sie hat sich gefilmt, wie sie da drauf war, und dann kommt so Farbtränen runter.
1: Das heißt, Filmkunst ist auch dabei.
0: Es sind so...
1: Oder mehr Dokumentationen.
0: Ja, also man weiß gar nicht genau. Also es ist öfter mal, dass eine Kunstaktion gefilmt wurde.
1: Ah, okay.
0: Und dass der Film aber nicht das eigentliche Kunstprodukt ist. Einmal hat sie auch in so einem, gab es so einen Hinterhof in Paris, da hat sie dann alle möglichen Kunstwerke von sich selber versammelt. Hat alle ihre Kunstfreunde eingeladen. Mhm. Jeder sollte auf seine Art noch was drauf gestalten, machen damit, malen, irgendwas. Und zum Schluss hat sie alles angezündet. Und das hat sie aber wiederum gefilmt. So, also so, die sind so experimentell und so wild und so cool und so frisch. Also es macht total Spaß.
1: Ich bin jetzt auf jeden Fall richtig gespannt und freue mich auch schon.
0: Aber macht natürlich eine Führung.
1: Ja, auf jeden Fall. Also das ist das, was
0: immer Führung machen Kinder.
1: Was ich, also ich jetzt an diesem heißen Pfingstmontag haben wir keine Führung gemacht, aber da habe ich auch meiner Freundin Tina eigentlich auch mehr so, auch die war noch nie in der Kunsthalle, gezeigt, so hey, guck mal, und das Gebäude ist ja auch so geil und genau, aber für die Ausstellung auf jeden Fall. Iris, wir sind schon am Ende der ersten Stunde und ihr hört immer noch Beat on the Bread auf dem Bermuda-Funk, dem freien Radio Rhein-Neckar.
0: Zum Beispiel, wenn ihr terrestrisch 89,6 anwählt.
1: Ja, in Mannheim halt.
0: Oder vielleicht

0: 26, wenn ihr es live hört.
1: Wir sind Beat on the Bread. Wir kommen am ersten Freitag im Monat. Wir sind die Issi und die Steffi. Und wir sind mit einer großen Freude dabei, euch eine Sendung zu machen, die euch einen coolen und inspirierten Juli bescheren soll.
0: Auf jeden Fall. Und wenn ihr Bock habt auf selber Radio machen, dann schaut einfach mal auf diese Seite, also www.berbudafunk.org, weil da stehen bestimmt auch die nächsten Termine für die Fortbildung, weil ich nicht, wie
1: selbst Workshops.
0: Workshops heißt das, genau, um die Radiolizenz, also Lizenz zum Senden bekommen. Und dann müsst ihr einfach nur Mitglied werden und dann könnt ihr entweder macht ihr bei einer Fachredaktion mit, zum Beispiel bei der feministischen Redaktion oder bei der Musikredaktion oder Kulturredaktion, da könnt ihr einfach mitmachen und dann könnt ihr bei den Sendungen mitmachen. Oder ihr sagt, nee, ich habe voll die geile Idee.
1: Ein Konzept im Kopf.
0: Genau, dann macht ihr dieses Konzept und wenn ihr dann das Konzept habt, dann müsst ihr das nur in der Gesamtredaktion vorstellen und so ein kleines Beispiel zeigen, wie das sich anhören kann und dann kann es losgehen
1: und ich sag euch, die Technik ist überschaubar und lernbar. Ja. Und ihr könnt euch dann einen Sendeplatz wünschen und wenn es klappt, dann kriegt ihr den auch. Und ihr könnt alles wirklich senden, was schon lang mal gesagt gehört oder gespielt gehört.
0: Genau.
1: Außer natürlich kommerzielle Inhalte oder parteipolitisch gebundene Inhalte. Das würde nicht gehen.
0: Nee, und
1: es gibt auch Statuten, die natürlich genau. Rassismus, Sexismus und ja. sowas alles verbieten. Aber das versteht sich ja wohl hoffentlich von selbst da draußen.
0: Das muss man ja nicht verbieten, das ist ja eine Selbstverständlichkeit, würde ich sagen. Also wie gesagt, schaut auf www.bermudafunk.org, je nachdem.
1: Und jetzt kommst du, Jess. Wir wechseln auf die andere Seite des Atlantik. Wir waren ziemlich europäisch bisher.
0: Stimmt.
1: Und wir waren ziemlich alte Welt.
0: Nee, aber die
1: alte Welt, neue Musik.
0: Flirtations?
1: Ah, Flirtations waren auch schon, genau.
0: Ne, die waren auch schon. USA. Ah, wo sind wir denn? Ah, wir sind schon drauf, ne? Da, also ja. Wunderschönes Cover wieder.
1: Also hier kommt von Stooges Now I Wanna Be oder nur I Wanna Be Your Dog heißt's.

0: Women is Losers meinte die Janis damals, Janis Joplin, bei ihrer ersten Band, wo sie groß rauskam, bei Big Brother and the Holding Company.
1: Genau, und es geht bei dem Song darum, dass auch in einer Beziehung die Männer immer am längeren Hebel sind. Genau, das ist so. Frauen sind und immer die Verliererin.
0: Gesamtgesellschaftlich sowieso, aber ihr einziges Thema, wenn ihr Janis Joplin hört, ist Wunsch nach Nähe und ist Verzweiflung über ihre Einsamkeit.
1: Wann ist denn die gestorben eigentlich?
0: Auch mit 28. Eine von denen, so wie die alle, 28 genau, gestorben Club, sind, Club aber das genau, ja, weiß ich nicht. Hat sich irgendwie, wollte gerade, irgendwie hatte gerade so neuen Mut und hat sich aus Versehen einen goldenen Schuss gesetzt, weil das Zeug irgendwie viel zu rein war. Und
1: ja, das ist ein Klassiker.
0: Tragedy.
1: Ja.
0: Aber wenn ihr die Lieder hört, wenn ihr Janis Joplin mal eine Platte durchhört, es gibt kein anderes Thema. Und dass es sich mal beschwert, wie hier in dem Lied, über Women allgemein, ist
1: gar nicht so häufig, gell? Nee. Meistens ist es.
0: Es ist immer, wieso liebst du mich nicht, lieb mich doch, komm her. Also es ist krass. Ja.
1: Das würde jetzt auch so...
0: Und ich wollte sagen, dass auch die Stooges ziemlich gut zum radikal-real Nouveau-Realisten gepasst haben, weil da, wir haben vorhin von gepressten Schrottautos gesprochen, da ist schon richtig Industrial Sounds. Also ja, denkt mal, was sonst so vorher der Klang von Popmusik war.
1: Ja, stimmt. Und
0: was
1: da
0: die dann da veranstaltet haben. Zusätzlich zu Verstärkern, die man mit dem Eispickel bearbeitet, noch so ein
1: das Geschrabbel wurde schon
0: so ein Industrieland Soundscape. Gibt auch in der Ausstellung so eine Maschine, die vor allem Krach macht.
1: Geil, also das heißt, das ist ja alles dabei, Skulpturen, Bilder, Video, Ton oder Film.
0: Collagen,
1: Video gab es da ja noch nicht. Filmaufnahmen. Ja. Das müssen ja dann Super 8 Filme sein.
0: Die laufen zum Teil auf so einem Fernseh, aber werden zum Teil auch projiziert. Ja. Also es waren mit Sicherheit in Super 8 oder in 16mm gefilmt oder so. Ja, geil. Also ist ein absoluter Tipp. Und Luisa Hese wird kommen. Und was uns richtig, richtig Freude machen würde, wenn ihr das jetzt hört oder an einem der Wiederholungstermine dieser Sendung und ihr schafft es wirklich, in die Ausstellung zu gehen. Also wir sagen nochmal, wie günstig eigentlich eine Jahreskarte ist, nämlich schlappe 36€, sage ich es richtig?
1: Ich weiß es nicht, obwohl ich es ja vor ein paar
0: Fürs
1: Monaten
0: ganze
1: erst,
0: Jahr
1: aber
0: ist so geil.
1: Ich finde diese ganzen Jahreskarten in irgendwelchen städtischen Einrichtungen eigentlich oder staatlichen Einrichtungen echt cool.
0: Und damit unterstützt ihr einen Ort des Guten. Gerade in diesen Zeiten glaube ich, dass es auch super wichtig ist, viele Mitgliedschaften in guten Gruppierungen zu
1: Deswegen
0: haben.
1: Deswegen auch zum Bermuda-Funk kommen, Leute.
0: Unbedingt. So viel ihr euch leisten könnt, auch wenn ihr nur passive Mitglieder seid, Abos von guten Zeitungen und Mitgliedschaften in guten Vereinen. Wir müssen viele sein und viel jeweils repräsentieren. Und das andere, was ihr machen könnt, wenn ihr keine Asche habt, was überhaupt kein Grund zur Schande ist, sondern geht einfach zur MVV Night. Das ist immer am ersten Mittwoch im Monat und kommt umsonst in die Kunsthalle rein. Checkt auch unbedingt das Programm. Die haben jetzt gerade ihr neues Juli-Programm rausgebracht. Die machen immer um jede Ausstellung so viel richtig coole Sachen zum Mitmachen, zum Lernen, zum Hören, zum Begegnen, zum Erleben, Erspüren für Kinder, für Erwachsene. Also es ist richtig geil, was die auf die Beine stellen.
1: So ist's. Und jetzt machen wir einen radikalen Schnitt von den schönen und positiven Dingen zu den furchtbaren Dingen, die es halt leider auch immer noch gibt.
0: Sollen wir nicht vorher eine Musik spielen?
1: Ja, okay, Iris.
0: Dann ist es nicht ganz so brutal.
1: Ich wollte mit dem Hammer, aber du hast natürlich recht.
0: Ich hab ein Herz für Hörer.
1: Komm, mach ein Herz für Hörer. Das hören wir jetzt
0: an. Ich mach die Doreen.
1: Ja, Doreen.
0: Doreen, no matter what.
1: Ja.

0: Wow, Nina Simone mit Four Women's.
1: Vielleicht war das ein bisschen ein Hot Take von mir, zu sagen, dass die bildende Kunst mutiger und wilder war wie die Musik damals.
0: Nee, weil Nina Simone.
1: Das kann man nicht auch. Es ist auch Quatsch, warum auch, wie auch.
0: Nee, also, es ist auch blöd,
1: es ist, ja, erstens ist es so vielfältig beides, ja. Und zweitens. Warum? Was wäre die Logik dahinter?
0: Stimmt. Und genau, also das war gerade Nina Simone. Und davor haben wir Wendy Renee mit Barbecue. Ich mag die auch ganz gerne. Kennst du die? Von der muss ich dir mal mehr zeigen. Die ist echt, ich mag die richtig gern. Genau, und davor von der Lovely Doreen Schaffer, die mal beim This Is Ska Festival nur für mich gesungen hat. Ich glaube, das war das, wo ihr auch gespielt habt.
1: Ich habe schon mit dir erzählt. Auch.
0: Ja, ich weiß, aber mich hat sie angeschaut. Also ich war ganz weit hinten, aber trotzdem bei Sugar Sugar I Love You dachte ich mir so, sie meint mich?
1: Ja.
0: Kennst du das? Dass
1: ja,
0: du auf einem
1: natürlich.
0: Konzert bist und du denkst,
1: willst du immer spielen und jetzt hast du mal
0: und dann
1: vor lauter 60er Treue hast du mal was anderes rausgesucht.
0: Ja, und das ist auch manchmal auch ganz gut, um einfach die Sichtweisen zu wechseln und sich auch mal was anderes anzuhören. Manchmal ist das andere sich anhören, aber auch nur schlimm.
1: Ja, ist klar. Es kann nicht alles geil sein, sonst wäre das Geile ja nicht so precious.
0: Ja, das stimmt.
1: Ja. Apropos precious, also dieser Dieter Nuhr, den niemand von uns noch jemals leiden konnte, steigt in neue Tiefen hinab.
0: Ja, ich habe auch so ein bisschen was mitgekriegt, obwohl ich gerade echt ganz wenig auf Social Media bin und auch keine Nachrichten und so gehört habe.
1: Da muss man auch manchmal.
0: Manchmal muss man da so eine Pause machen.
1: Ja.
0: Aber also, du hast vorhin schon so, als wir uns vorhin beim Pommesessen getroffen haben, was erzählt.
1: Also er hat so, der sagt dann in seinem Comedy-Programm, welches auf Öffentlich-Rechtlichen läuft, also welches wir bezahlen, die Allgemeinheit, sagt er, die Zahl, dass 300 bis 350 Frauen pro Jahr ermordet werden, und ignoriert, dass es ja praktisch fast jeden Tag eine Frau ist.
0: Ja.
1: Und sagt, ja, aber wir sind doch zig Millionen Männer. Die Wahrscheinlichkeit, einen Frauenmörder zu treffen, ist doch gleich null. Und vielleicht wäre es ja ganz gut, wenn man vor dem Geschlechtsverkehr jemanden halt erstmal kennenlernt. Und dann kriegt er ja die Lacher.
0: Ja, das ist das Schlimme dran.
1: Und die Sendezeit und die Tantiemen. Also, da weiß man wirklich, wo man anfangen soll. Erstens, dass man die Statistik richtig nennt, aber so präsentiert, dass sie völlig verharmlost wird. Zweitens, dass man so eine bilderbuchmäßige Täter-Opfer-Umkehr macht. Also er sagt natürlich zu seiner Ehrenrettung, da ist natürlich jeder einzelne Frauenmord ist einer zu viel, ist ja klar.
0: Ja, klar.
1: Aber.
0: Ja, sobald du aber sagst, dann ist halt das alles, was du vorher gesagt hast, ist weg.
1: Also erstens, wie kann man so sein? Okay, der weiß, dass halt viele so denken, und der tut es ja schon immer, ne? In diese Bresche schlagen, wo er weiß, dass er Applaus dafür kriegt. Aber wie verzweifelt für gute Witze kann man sein, dass man sich so ein dramatisches Thema wie Menschen werden ermordet aufgrund ihres Geschlechts hier in Deutschland jedes Jahr zu Hunderten, dass man das benutzen muss, für seine Show zu füllen. Da fällt mir nichts mehr ein.
0: Nee, das hat auch nichts. Also ich finde, das ist dieses Jahr Kunst oder Comedy oder Humor darf alles, aber irgendwo hört halt, also bei mir hört also dann irgendwo was auch auf. Fertig.
1: Mega. Also Dieter Nuhr dissen, wo ihr geht und steht. Es gibt auch sehr gute Social-Media-Beiträge und auch viele, also der zahlt schon auch einen hohen Preis. Und ich finde, das ist bei aller Medienkritik und bei allen Gefahren, die davon ausgehen, einfach das Geile. Sowas wie ein Shitstorm ist mit den traditionellen Medien nicht in, oder ja, also war viel mehr gesiebt durch Redaktionen und Sitzungen und Überlegungen und können wir und sollen wir. Und heutzutage, da kann man wirklich teilen, disliken, liken, kommentieren, selbst was aufnehmen. Es ist richtig cool. Man kann das Feld bespielen und man sollte.
0: Definitiv, gell? Ja.
1: Was für ein desolater Heini. Da lobe ich mir die Caroline Kebekus.
0: Sollen wir noch dazwischen noch mal einen Song spielen oder wirst du gleich deine Caroline erzählen?
1: Also da ich ein HFH habe, Herz für Hörer, innen, würde ich gern jetzt gleich noch was Positives.
0: Ja. Nee, dann gleich was Positives. Du hast es ein bisschen mehr im Gefühl, habe ich das Gefühl, für die HörerInnen. Da vorne hast du schon gemerkt, so, wir brauchen jetzt Musik. Jetzt merkst du, jetzt braucht man noch was Positives. Raus.
1: Ja. Also die hat so einen Sketch, der heißt irgendwas mit Karolinieren. Und ich liebe. Ich weiß nicht mal, wie neu oder alt es ist. Ich habe es jetzt erst die Tage gesehen. Also sie erklärt, in der Bibel gibt es einen Onan. Und der ist offensichtlich der Namensgeber von Onanieren. Das wusste ich bis dato auch nicht.
0: Aber hast du das nochmal nachrecherchiert?
1: Nee, das ist ganz offensichtlich, weil er Onan in der Bibel kriegt von Gott den Auftrag, die Witwe seines verstorbenen Bruders zu schwängern und mit ihr ein Kind zu zeugen. Aber er will kein Kind zeugen und lässt den Samen auf den Boden fallen und dort verdorren. Und Gott straft ihn und tötet ihn. Also es muss alttestamentarisch sein.
0: Ja, sicher ist das. Also, sorry.
1: Und
0: da sind die besten Geschichten drin.
1: Beste, geht's voll ab. Blood and Gore, Sex and Crime. Es ist praktisch die Stelle in der Bibel, wo es um ungeborenes Leben geht, weil der Zorn Gottes kann sich ja offensichtlich nur darauf beziehen, dass er praktisch eine Voraussetzung für werdendes Leben, nämlich den Samen, verschwendet. Und ihr Ding ist, dass man doch dann den fundamentalen Christen, die ja immer so gegen Schwangerschaftsabbrüche sind, noch was viel Besseres vorschlagen sollte, dass man Onanieren verbietet. Oder, wir wollen ja nicht so sein, nach einer dreistufigen staatlichen Beratung und mehreren Tagen Bedenkzeit unter Umständen gestattet.
0: Scheiß, nein!
1: Und in dem Zuge sagt sie auch, dass zum Beispiel, wenn weiblich gelesene Personen sich selbst befriedigen, dafür gibt's erstens mal kein gescheites Wort und zweitens ist da überhaupt kein werdendes Leben beteiligt, welches vernichtet wird. Also soll praktisch das viel mehr in Vordergrund gestellt werden und ermutigt und gehypt werden, wohingegen Onanieren dermaßen vom Staat praktisch sanktioniert werden könnte, wenn man den Fundamentalchristen folgen wollte. Und sie plädiert auch davor, dass so wie Onanieren nach Onan benannt wird, das weibliche Selbstbefriedigen Karolinieren heißen soll. Sie will, dass es Karolinieren heißt. Sie will diesen Fame und sie will, dass wenn sich zwei Leute treffen und sagen, was habe ich gemacht an deinem freien Morgen?
0: Ich habe karoliniert.
1: Ich habe total gechillt und ich habe karoliniert bis zum Kebekuss. Das ist echt geil. Das können wir mal raussuchen und gucken. Es ist legendär, wie sie es bringt. Wie sie beschreibt, wie die Samen ja das Leben machen wollen, wie so ein kleiner Motor, bei dem hinten dran ist.
0: Ich würde sagen, wir spielen jetzt Femme Fatale von...
1: Femme Fatale, mach mal.
0: Genau,
1: Velvet Femme. Underground. It's very 60s, very experimental.

0: Ja, Mann, so. Mann, die Vortops, die gehen ja ran.
1: Die gehen ran und da wäre man wieder so, ich liebe ja wirklich Soul aus den 60s, aber es gibt halt schon auch, also Songs inhaltlich, es geht ja echt oft um total, ich weiß nicht, wie ich es nennen soll, zu viel Liebe, kann man das sagen, oder zu, es ist nicht zu viel Liebe, sondern das ist Besitz ergreifen, Eifersucht, toxisch wahrscheinlich, würde man heute sagen, wobei ich dieses Wort toxisch nicht ständig nennen will.
0: Damit das wir haben es so, noch nicht oft genannt.
1: Nee, heute eh nicht, aber so, also so ist oft, gell?
0: Das, also damals hat man gedacht, er liebt sie so sehr. Und aus heutiger Sicht zeigt sich doch da dieses krasse Muster, dieses fast schon Lovebombing. Also es gibt doch den sehr geilen Kanal Jimmy on Relationships auf verschiedenen sozialen Medien, YouTube und weiß nicht, wo noch der alles sich so nennt. Der ist ein super Typ und der wird nicht müde, immer wieder zu betonen, Intensity doesn't equal Intimacy. Also nur weil jemand total Druck macht, ist es noch keine Nähe. Aber man kann das in dieser Werbungsphase sich so gesehen fühlen, so gemeint fühlen, so geliebt fühlen, dass man das leicht verwechseln kann.
1: Ja, dass man dann versteht man es nicht mehr und irgendwann mal drückt es ein und es eigentlich.
0: Oder es wird eben, nachdem man sich dann praktisch verliebt hat und sich entschieden hat, auf Null gedreht und alles nur noch auf Status quo irgendwie erhalten, bare minimum, dass ein paar Brotsamen, die von des reichen Tische fielen, die dich gerade so bei der Stange halten, aber eben nicht glücklich ernähren und alle Verheißungen, die du da rausgelesen hast aus dieser intensiven Love-Bombing-Phase, die hoffst du immer wieder zu kriegen und kriegst du nie.
1: Das ist ein Elend. Das ist ein Elend.
0: Ja, und das finde ich richtig geil bei den sozialen Medien, dass das diese Themen, die als gemeinsamen Nenner haben, dass Frauen häufig die Leidtragenden sind, um es bitte Janice zu sagen, Women is losers, die werden jetzt mal bespielt. Also ich habe 40, kannst du dir vorstellen,
1: 40,
0: Steffi,
1: kannst du grad
0: 40-jähriges Abi-Treffen gehabt. So alt bin ich.
1: Ach
0: ich
1: Gott.
0: Bin 59 Jahre alt. Unfassbar. Und habe vor 40 Jahren Abi gemacht.
1: Und da hattet ihr Treffen?
0: Und da hatten wir Treffen und da habe ich einen getroffen, der ist jetzt Psychologe. Völlig geil. Wollte ich von meiner Trennung erzählen, hat er gleich mal von seinen erzählt. Legendär.
1: Oh Gott, Entschuldigung.
0: Und ich habe es ein bisschen gebraucht, bis ich das Muster erkannt habe und habe dann nochmal so versucht zu sagen, und dass mir da die sozialen Medien auch geholfen haben, Muster zu erkennen, die bei mir gepasst haben. Und dann war er gleich dabei, ja, Vorsicht vor der YouTube Academy. Und dann habe ich gedacht, ja, du Kaspernas, wenn deine Zunft mich dahingehend hätte beraten können all die Jahre und ich habe mehrere Versuche gemacht, dann hätte ich die YouTube Academy nicht gebraucht. Aber die hat die Lücken geschlossen, die niedergelassene psychologische Beratung nicht schließen konnte. Nicht geschlossen hat. Vielleicht auch, weil Frauen weniger wichtig sind.
1: Vielleicht.
0: Und das, was publiziert ist, weniger sich um das Thema Leid von Frauen dreht.
1: Eventuell auch deswegen. Ich bin gerade voll in meinem Gedanken gewesen, weil du hast 40 Jahre Klassentreffen und dann war so in meinem Kopf die ganze Zeit gerade, ha ja, ich war ja in der Mädchenrealschule. Das wird mir da jetzt nicht so passieren, das Geschwätz. Das wäre ein anderes Geschwätz, aber hätte ich das halt nicht.
0: Und von das wäscht nicht, da kann auch jemand noch studiert haben.
1: Ja, aber halt kein
0: du zum Beispiel.
1: Kein Mansplaining, meinte ich.
0: Seid ihr da nicht so sicher? It's everywhere.
1: Splanning.
0: Mansplaining.
1: Mansplaining.
0: Apropos Mansplaining, wenn ihr was Gutes gemansplained haben wollt, dann guckt bei Insta den Kanal She's Not Crazy. Das ist ein Typ, der Hat auch einen Namen, das sage ich euch gleich.
1: Der hat auch einen Namen, das sage ich euch gleich. Danke.
0: Der heißt Harry Closer Pitcher. Oh. Also das konnte ich mir jetzt wirklich nicht merken. Closer mit K sogar. Und der ist so cool. Der steht irgendwie aus irgendeinem Grund, den ich nicht weiß, fast immer in einem Gewächshaus, hat eine grüne Mütze auf und sagt, ich mansplain euch jetzt mal den weiblichen Zyklus in einer Minute oder in drei Minuten. Und dann hat er so viele Fakten und tut richtig ein Licht darauf scheinen, was die Welt, wie die Welt für Frauen ist und was es alles praktisch für krasse Bürden gibt, die diese Gesellschaft oder diese ganze Kultur, diese westliche, in keinster Weise würdigt. Und
1: also halt aber von seinem Blick aus
0: Männer. Er versucht es sehr wissenschaftlich zu machen.
1: Ja.
0: Und sagt und wendet sich natürlich offensichtlich mehr an Männer, mhm, und sagt, deswegen sagt er, deine Frau ist nicht verrückt, sondern guck mal, was bei der alles abgeht. Also ein geiles Beispiel, was mir total im Gedächtnis geblieben ist, ist nach einer Geburt hast du so eine dermaßen hormonelle Veränderung. Dein ganzes Hirn tut sich eigentlich neue Synapsen bilden, neu verdrahten. Du wirst fast eine neue Persönlichkeit und hast hormonell so eine große Umstellung. Dazu müsste ein Mann 180 Jahre altern, um die gleiche Menge von hormoneller Veränderung zu haben.
1: Und auch sich nochmal neu zu erfinden.
0: Ja, das wird nochmal 180 dauern. Also das finde ich so krass, weil das sind Sachen, die hat uns niemand gesagt. Und die sozialen Medien tun das. Und ich fühle mich davon gemeint befreit und wirklich bereichert und wie soll ich sagen, empowered. Wie sagt man empowered auf Deutsch? Stärker gemacht.
1: Ja, stärker gemacht.
0: Hm. Voll geil.
1: Also du machst das genau das Gegenteil, was ich gerade mache. Weniger darum dingsen.
0: Ich habe ein paar geile jetzt gerade aufgetan in den letzten Monaten und profitiere viel dabei. Ich guck natürlich zwischendrin auch Schrott.
1: Also ich guck keinen Schrott. Also ich sag euch, was ich guck. Ich guck Katzenvideos. Viele Katzenvideos. Wie erkenne ich, dass meine Katze, ich habe gar keine Katze, aber egal, mich liebt. Und dann gucke ich noch diese eine weiblich gelesen.
0: Sag mal, geht's noch, Junge?
1: Die ist so geil, aber da, ich glaube, über die haben wir schon mal geredet. Die macht die ganze Zeit so kleine Videos. Was wäre, wenn Frauen wie Männer wären? Und
0: ey, lecker Männchen.
1: Hey, trinkst du immer noch Bier? Geh nach Hause, Mann, wo du hingehörst.
0: Ah, ich glaube, es gibt zwei. Meinst du die mit der Basecap oder meinst du die mit den Locken?
1: Nee, ich meine die mit der Basecap.
0: Ah, die ist auch geil. Die heißt aber nicht Summer geht's noch,
1: nee,
0: Junge.
1: Nee, die heißt anders.
0: Die mit Summer geht's noch, Junge, die fängt immer an alle Frauen. Es ist problematisch, dass Männer alleine wandern. Es ist viel zu gefährlich.
1: Nee, die mit der Basecap?
0: Die mit der Basecap, wo immer Ute von Maestro kommt. Gell?
1: Kann sein.
0: Sie sagt immer so einen Spruch ja, und dann dreht sie sich so rum, fasst dann ihre Basecap und
1: ja, genau,
0: es kommt und sagt, Ute.
1: Ja, genau.
0: Papa Ute.
1: Ja, es ist so großartig.
0: Und das Bild wird dann schwarz-weiß.
1: Ja, genau, das ist es. Also mich amüsiert es einfach. Genau, ich brauche sowas. Das, ja.
0: Wir verlinken euch das.
1: Auf jeden Fall. Und jetzt kommen wir.
0: Und wir sagen nach den nächsten zwei Liedern auch, wie die beiden heißen.
1: Kriegen wir bestimmt raus. Und jetzt spielen wir das, was wir immer spielen für euch.
0: Ja, weil es das Geilste ist.
1: Ja, schon.
0: Und tatsächlich, Sixties, schaut an.
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0: kommt nichts mehr.
1: Nee, ist vorbei.
0: Es ist vorbei.
1: Ja, das war in
0: The teardrops have gefallen.
1: Genau,
0: und dann waren die Tears gerundered, dried.
1: Genau, und das ist von dem Soundtrack von Inner the Yard. Das ist so eine Doku über Reggae und Ska in Jamaika. Und
0: muss ich glotze.
1: Ja, es ist richtig geil. Feature mit Ken Booth. Und Ken Booth hat natürlich das Original Lied, Song ist eben aus den 60ern. Ich bin so ein Nerd. Iris, ich bin voll der Nerd.
0: Also ich bin von den totalen Socken, die man bei dem Wetter nicht ertragen kann. Wie hast du die Hitze überstanden, mein Herz? Die Hitze des Junos.
1: Also ich habe dieses Jahr zum ersten Mal, es war auch zum ersten Mal so, dass ich in meiner Wohnung, ich musste irgendwas tun, ich habe noch keinen Ventilator, ich werde mir einen Ventilator irgendwann mal noch kaufen. Ich habe zum ersten Mal meine Wärmflasche in den Kühlschrank gelegt.
0: Ah, wie du cleveres Eichhörnchen.
1: Habe ich von jemandem gehört, danke Asja. Habe ich gemacht und das war richtig gut.
0: Und das hast du dann mit ins Bett genommen?
1: Ja.
0: Und an welchem Körperteil?
1: Ich hab's so...
0: Auf deinem Bauchi kalt.
1: Ich hab's Bauchi kalt gemacht.
0: Und es war gut?
1: Ja, weil ich hab ja noch so eine, also nicht so eine...
0: Du hast kein Eis reingetan?
1: Nee, ich hab's ja auch früh genug immer rausgenommen, weil sonst platzt die ja auch. Man muss aufpassen, dass man es nicht zu viel macht, also wenig Wasser rein. Und ich hab's auch nicht vereist reingenommen.
0: Also Kühlschrank ist jetzt 6, 7, 8 Grad, ne?
1: Ich hab schon in die Gefrierding, dass es so angefrostet war. Ach, man sieht nichts am Bauch.
0: Ich habe im Schrebi übernachtet.
1: Echt, das ist auch
0: gut. Ich habe Open Air gemacht, Alter.
1: Das ist auch gut.
0: Die paar Meter aus den Häusern raus, da ist schon mal 4, 5 Grad.
1: Das stimmt. Ich habe aber auch der Samstag, der war Samstag oder Sonntag der heißeste. Ja. Da habe ich, also ich habe ja auch so einen komischen Schrittzähler. Am Samstag habe ich ganz wenig Schritte. Ich glaube, ich war einmal Eiskaffee.
0: Ein Schritt.
1: Eiskaffee habe ich geholt.
0: 20 Schritte.
1: Das waren schon, ich habe einen Tausender hingekriegt. Wow. Aber ich habe halt Eiskaffee geholt und sonst habe ich geguckt, dass es rumgeht.
0: Ja, und man muss sich auch wirklich, also es sind langsam lebensfeindliche Temperaturen.
1: Ja, richtig
0: und
1: schlimm.
0: Und Bedingungen.
1: Also sterben auch
0: Leute. Und es ist nur die Juni gewesen. Ich habe gedacht, was soll nur werden? Aber das denke ich ja eh die ganze Zeit. Und mein persönliches Lieblings ist, dass keine einzige Medienäußerung, nicht, dass ich die Medien jetzt minutiös verfolge, aber ich glaube, ich hätte es mitbekommen, wenn irgendjemand gesagt hätte, sollen wir mal weniger Auto fahren, weniger Tiere essen und tierische Produkte trinken. Aber keiner. Vor Angst, dass da noch mehr Nazis gewählt werden, das sagen sie. Alle, ja, mach weiter, das ist wirklich heiß, ach Mann, so heiß, ach, voll zu arg.
1: Es ist so brutal, oder?
0: Wir sind so Lemminge, die einfach so zum Abgrund gehen. Es ist so crazy. Aber im Garten haben wir mit Mulchen sehr gute Erfolge gehabt und mussten dann jetzt auch jeden Tag gießen.
1: Das ist aber auch wieder das Problem des Wassers. Ja. Ne, aber wir wollen ja, das Problem ist ja nicht, es ist ja nicht dein Problem, das Wasser, sondern das Wasserverschwendung. Wenn wir jetzt sagen, wir dürfen nicht mehr so viel, wenn wir jetzt immer sagen, ja, ich darf nicht so viel Wasser verschwenden, man muss ja irgendwie groß denken wahrscheinlich. Also das ist die Frage, mache ich was mit meinem Konsum oder muss man nochmal einen anderen Hebel? Weißt du, wie ich meine?
0: Also der Marc Benecke hat ein Video gemacht, ja. Den ich sehr schätze. Und der hat gesagt, was tun bei der Hitze, habe ich draufgeklickt. Ich habe gedacht, er hat irgendwelche Hacks wie deiner eben.
1: Ja.
0: Und er sagt einfach nur, seid ein Vorbild. Ja. Versucht, alles zu machen, wie es richtig ist. Natürlich zu förderst, das Weiße ist vegan leben. Und dann kommt erst Mobilität und auch Fashion. Und der sagt, du kannst nicht glaubwürdig sein, wenn du nicht... ein gutes Beispiel bist. Und das Gegenargument, das du bringst, ist sehr gut. Man darf sich nicht daran aufreiben.
1: Nee, also,
0: man darf nicht seine eigene Kraft vor lauter Perfektionismus darauf ganz verwenden, dass man die ganze Zeit nur seins im Blick hat. Also zum Teil spüre ich es auch mit meinen 59 Jahren, dass ich denke, leck mich am Arsch, ihr Wichser, keiner von euch macht was. Ich soll jetzt in meiner Lebenszeit mit meiner wenigen Kraft das auffangen. Mach ich nicht.
1: So, und deswegen appellieren wir euch im Juli.
0: Wir appellieren euch so sehr.
1: Mit uns zusammen. Wir sind Vorbild. wir werden gucken, dass wir so gut das Klima schützen wie nur möglich. Es ist jetzt schon 21.57 Uhr. Nach uns kommt Elvis.
0: Wie immer.
1: Wie immer. Wir freuen uns schon. Bleibt dran. Es wird wieder mega mit Elvis. Und ja, passt auf euch auf.
0: Und lasst euch nichts erzählen.
1: Nee, genau. Und das war jetzt wieder Beat on the Bread auf dem Bermuda-Funk.
0: Und jetzt kommt noch ein schönes Lied. Und zwar das sehr, sehr schöne Lied The Four Seasons.
1: Ja, und das ist nämlich das Original, wollte ich euch nur sagen.
0: Beggin. Official Audio von Beggin.
1: Beggin.
0: Und here we go. Tschüss, ihr Lieben.
1: Viel Spaß.

Gegend her außen herum. Oder wir wurden von TV auf Sendeplatz 1984 oder natürlich weltweit im Internet Livestream nachzuschauen unter www.bermudafunk.org oder www.radio.de. Mein Name ist Thomas Weiß und ich habe die Ehre, euch hier heute durch diese Sendung wieder hindurchzuführen. Ja, wie bereits gesagt, 291. Sendung. Heute ist der 3. Juli 2026, zumindest der Tag, an dem diese Sendung hier live stattfindet und eben nicht wiederholt wird. Ja, und gestern war damit der 2. Juli. Und genau gestern, vor exakt 70 Jahren, war Elvis Presley in New York City im dortigen RCA-Studio und hatte eine Session, in der er 3 Lieder aufnahm. Ja, und eines der beiden bekanntesten Lieder aus dieser Session heraus, das ist das von Jerry Lieber und Mike Stoller geschriebene Hound Dog, den er an diesem Tag in 31 Takes aufgenommen hat. Ja, und das war also gestern, wie gesagt, vor exakt 70 Jahren. Und ja, das ist dann auch das Thema unserer heutigen Sendung. 70 Jahre Hound Dog, Elvis singt Jerry Lieber und Mike Stoller, das bekannte, sehr bekannte, damals sehr bekannte R&B-Songwriter-Duo in den USA. Und damit möchte ich euch aber nicht länger auf die Folter spannen. Es gibt natürlich Lieder heute von Elvis zu hören, aber ich habe immer wieder auch Lieder von Jerry Lieber und Mike Stoller, also natürlich nur Lieder von Jerry Lieber und Mike Stoller logischerweise, die beiden mit anderen Gruppen und Sängern aufgenommen haben und die Elvis zum Teil als Vorlage dienten. Ja, aber jetzt genug der Anfangsrede. Ich möchte anfangen mit dem quasi Geburtstagslied. Hier ist Elvis Presleys Aufnahme von Hound Dog.

Das war unser Opener für die 291. Ausgabe von It's Elvis Time, heute am 3. Juli 2026. Elvis Presley mit Hound Dog. Das der Song, der gestern vor genau exakt 70 Jahren aufgenommen wurde. Knapp eine Woche nach der Aufnahme kam das Lied dann auf den Markt, auf Single, auf A- bzw. B-Seite, zusammen, also gekoppelt zusammen mit Don't Be Cruel. Und es ist bis heute immer noch sehr, sehr schwer zu sagen, welches denn der größere der beiden Hits war für Elvis Presley. Beide Lieder standen zeitgleich auf Position 1 und Position 2 von mehreren Charts bei Billboard. Und zwar Charts in verschiedenen Richtungen, sowohl in den Pop-Charts, als auch in den Country-Charts, als auch in den R&B-Charts. Für Jerry Lieber und Mike Stoller war es ihr erster wirklich ganz, ganz großer Hit, der wirklich in allen Charts auftauchte, waren die beiden doch eigentlich R&B-Songwriter und zu diesem Zeitpunkt bereits seit knapp 6 Jahren als Songwriter aktiv.

aktiv. Angefangen hat das Ganze 1950 etwa, oder eigentlich sogar 1949, als sich die beiden erstmals kennengelernt hatten. Jerry Lieber, der ja Jahrgang 1933, am 25. April in Baltimore in Maryland geboren, ist dann später in der Familie, ist die Mutter mit den Kindern nach Los Angeles, nach Kalifornien gezogen. Und dann gibt's noch Mike Stoller, der ist am 13. März 33 geboren, also die beiden sind auch fast gleich alt, die knappen Monate zwischen. In New York City ist er geboren und auch ihn hat es mit seiner Familie später nach Kalifornien verschlagen und da haben sich Anfang 1950 kennengelernt. Ja, und beide hatten einen Fable für R&B, für Rhythm and Blues oder für Blues. Und ja, da haben sich sehr, sehr schnell angefreundet und haben angefangen zusammen Musik zu machen. Jerry Lieber war ein begnadeter Songwriter, also ein Textschreiber in diesem Fall. Er hat getextet, er konnte allerdings kein Instrument spielen. Er hatte einen Text fertig, jetzt hat er unbedingt die Musik dazu gebraucht. Also hat er sich einen Partner gesucht und da hat er über Freunde eben die Adresse von Mike Stoller bekommen. Den hat er damals kontaktiert, er hatte zwar erst kein Interesse, aber ja, der Jerry Lieber war einfach hartnäckig geblieben, ist dann zu Mike Stoller hingefahren und als dieser Stoller gemerkt hat, dass der Jerry Lieber auch ein Fable für R&B und vor allem für Blues hat, ja, da war das Eis gebrochen und die beiden haben sofort angefangen zusammen Lieder zu schreiben. Sie haben dann einige Lieder geschrieben, die sie für verschiedene Labels aufgenommen haben. Der erste war That's What the Good Book Says. Das ist ein Song mit Bibelhinweisen, wurde von der Gruppe The Robins aufgenommen. The Robins ist es quasi so die Vorläufergruppe der Coasters. Ja, dann relativ schnell gefolgt von Real Ugly Woman, was von Jimmy Witherspoon aufgenommen worden war. Ja, den ganz großen Hit, ihren ersten ganz großen Hit, wenn auch nur im R&B-Bereich, den hatten sie 1953, nämlich mit Hound Dog. Allerdings nicht mit der Elvis-Aufnahme, die wir eben gehört haben, die stammt ja aus 1956, sondern von einer gewissen Big Mama Thornton. Willie May, Big Mama Thornton. Ein Freund der beiden, Johnny Otis, der hat den beiden angerufen, oder Jerry Lieber angerufen, hat gesagt, ich bräuchte dringend einen Hit für eine meiner Sängerinnen. Ja, und die Sängerin war eben die Blues-Schauderin Big Mama Thornton. Und dann ja, sind die beiden, Jerry Lieber und Mike Stoller, hingegangen in eine Garage und da hat die Thornton eben geübt. Und die beiden, Jerry Lieber und Mike Stoller, waren gleich begeistert von der Frau. Ja, und als dann gefragt wurde, könnt ihr ihr einen Hit schreiben, dann haben sich die beiden gesagt, ja, machen wir. Sie sind zurückgefahren in Mike Stollers Haus und haben bereits auf dem Weg im Auto angefangen zu texten, haben im Haus von Mike Stoller dann die Melodie dazu gemacht, also Mike Stoller das gemacht und kamen quasi am gleichen Abend noch zurück und hatten den Song Hound Dog im Gepäck. Ja, und haben ihn dann Big Mama Thornton auch beigebracht, weil die hat erstmal mit dem Song nicht viel anfangen können und machte sich eher über die beiden weißen Jungs lustig. Ja, das war ja schon ganz komisch. R&B ist eine typische also in der schwarzen, damals hat man das so gesagt, ne? Eine schwarze Musik, also für die Dunkelhäutigen. Jetzt waren Jerry Lieber und Mike Stoller beide weiß. Und das hat natürlich auch, die mussten erst mal bekannt werden im R&B-Feld, bevor man sie akzeptiert hat. Big Mama Thornton hat am Anfang ein bisschen Probleme gehabt. Und erst als Jerry Lieber dann mal gesagt hat, jetzt reicht's, ich sing dir jetzt mal vor, wie das Lied zu klingen hat. Und Mike Stoller hat das Piano dazu gespielt. Da hat auch Big Mama Thornton zugehört und hat ihren Song aufgenommen. Ja, und der Song, die Originalversion von Big Mama Thornton von Hound Dog, die hören wir jetzt gleich. Und wenn ihr die gehört habt, dann seht ihr oder hört ihr, dass sich die komplett anders anhört wie die Version von Elvis Presley. Ich spiele es einfach mal. Hier ist Big Mama Thornton mit Hound Dog. You!

Soweit also die Originalversion von Hound Dog durch Willie Mae, Big Mama Thornton. Ja, ein richtiger Blues, wie man es gehört hat, und auch mit einem sehr zweideutigen Text, so wie ihn eben Jerry Lieber damals geschrieben hatte. Denn im Blues war es üblich, also das war ein Zwölftakt-Blues, und ja, zweideutige Texte waren bei der dunklen Hörerschaft vollkommen normal. Lediglich bei der weißen Hörerschaft konnte man sowas nicht spielen. Deshalb sind diese Art von Songs eben im R&B-Bereich nur in R&B-Charts erschienen und hatten eben nur eine bestimmte Käuferschicht, während andere Songs dann eben nur in der weißen Käuferschicht unterwegs waren. Ja, das waren dann eher so die harmloseren Songs, die gerade bei den Jugendlichen auch nicht mehr so ganz gut angekommen sind. Sowas wie How Much Is The Doggy In The Window oder so etwas. Also ja, June, Moon, Heart und so weiter. Ne? Aber die Jugendlichen wollten das nicht mehr hören und die dunkelhäutige Bevölkerung schon überhaupt nicht. Ja, ja, das war eben Hound Dog. Jerry Lieber und Mike Stoller, die sind aber damals über den Tisch gezogen worden. Die haben also mit dieser Aufnahme so gut wie nichts verdient. Auch wenn die Veröffentlichung der Platte von Big Mama Thornton über 500.000 Platten verkauft hat. Also 500.000 Platten wurden da verkauft von. Und der Song war 7 Wochen auf Nummer 1 in den R&B-Charts gestanden. Ja, aber verdient haben sie so gut oder haben sie daran eigentlich nichts. Das war dann auch einer der Gründe, wieso sie später selbstständig gemacht haben. Aber dazu kommen wir später in dieser Sendung noch zu sprechen. Jetzt zurück ins Jahr 1956. Elvis Presley hat den Song aufgenommen. Er läuft überall im Radio. Er ist in allen Charts vertreten. Ja, und Mike Stoller kommt mit seiner Ehefrau von einer längeren Europareise zurück. Eine längere Europareise, die ihn durch verschiedene Länder oder die beiden durch verschiedene Länder hier in Europa geführt hat. Und auf den Rückweg, sie wollten nicht fliegen, haben sie ein Schiff genommen. Unglücklicherweise die Andrea Doria. Wir wissen, die Andrea Doria hat ja USA nicht erreicht, sondern sie ist untergegangen. Ja, und es gab ein paar Tode. Bei weitem natürlich nicht so viel wie damals auf der Titanic, aber also Stoller und seine Frau haben überlebt. Sind auf einem Frachtschiff auf der Cape Ann dann nach New York gerettet worden. Und in New York am Pier, außer vielen Journalisten, die die Überlebenden dort empfangen, stand Jerry Lieber und erzählt Mike Stoller, wir haben einen Nummer 1 Hit in den Popcharts. War ihr erster Nummer 1 Hit in den Popcharts. Und Mike Stoller sagt, ja, was? Und ja, Hound Dog. Hound Dog? Big Mama Thornton Hound Dog in den Popcharts? Nein! Irgend so ein weißer Typ namens Elvis Presley. Sie konnten mit dem Namen nichts anfangen. Und Stoller sagt, Elvis wer? Naja, auf jeden Fall, sie haben sich dann natürlich dieses Lied angehört von Elvis und waren zeitlebens von Elvis' Aufnahme nicht besonders begeistert, weil er eben ja Teile eines anderen Textes gesungen hat, die so nicht von Jerry Lieber stammen. Und er hatte da einen Rock'n'Roll draus gemacht und hat das Blues-Feeling war ja dann im Endeffekt weg. Und auch das ganze Zweideutige war weg. Natürlich hätte Elvis Presley den zweideutigen Text so nicht singen können. Das hätte ein Colonel Parker nie erlaubt, dass sowas veröffentlicht wird. Ja, Elvis ist auf diesen Song aufmerksam geworden in Las Vegas. Im April, Mai 56 war er in Las Vegas im New Frontier Hotel, hatte dort eine Gastspielreihe. Und zur gleichen Zeit hat dort auch eine Gruppe namens Freddie Bell and the Bell Boys gesungen. Und die haben eine Studioaufnahme, ein Cover gemacht von Hound Dog, allerdings in einer Comedy-Version. Und diese Comedy-Version von Freddie Bell and the Bell Boys, dort heißt es dann plötzlich, you ain't never caught a rabbit, du hast noch nie einen Hasen gefangen. Ja, das ist die Version, die Elvis gehört hat und die hat dann Elvis gecovert. Also Elvis-Version ist quasi ein Cover vom Cover. So, und um das Kapitel Hound Dog hier abzuschließen, gibt es jetzt noch die Cover-Version von Freddie Bell and the Bell Boys.

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1: Hound Dog, die Version von Freddie Bell and the Bellboys, eben die Version, die Elvis dann quasi gecovert hat und seinen eigenen Hit draus gemacht hat. So, nachdem dieses Hound Dog sehr gut angekommen ist, jetzt auch in der weißen Hörerschaft, in, wie gesagt, in Country, in Pop, in R&B Charts war Elvis überall mit Hound Dog und Don't Be Cruel irgendwo auf Position 1 und 2 gestanden in mehreren Charts, haben natürlich die Verantwortlichen, also Hill & Range, bei Jerry Lieber und Mike Stoller vorgesprochen, haben gesagt, wir brauchen weiteres Lied. Elvis Presley hat eine Session im September und habt ihr ein Lied, was er da aufnehmen kann? Habt ihr Lieder? Nach ihrer damals aktuellen Einschätzung, was hat denn der aus unserem Lied gemacht? Haben sie natürlich nicht Nein gesagt. Sie haben also schon ein Lied gegeben, ein Lied für die Session eingereicht über Hill & Range, aber sie haben nichts, ich erzähle das jetzt für Elvis, geschrieben. Sie haben einfach geguckt, was haben sie. Nach ihrem Abenteuer mit Hound Dog, in der Originalversion, hatten sie sich damals dann selbstständig gemacht, haben ein eigenes Label gegründet, Spark, wo sie 44 Singles veröffentlicht haben, natürlich alles mit Liedern, die sie selbst geschrieben haben. Ja, diese Lieder, keines davon wurde richtig zum Hit. Aber viele der Lieder, die sie geschrieben haben, wurden später zu Hits. Sie wurden als Vorlagen benutzt für spätere Coverversionen, die dann richtig zum Hit wurden. Und eines der Lieder, das sie damals auf Spark veröffentlicht haben, wurde von Willie and Ruth, oder Ruth Brown, eine Blues-Sängerin, gesungen. Und der Song heißt Love Me. Und dieses Love Me haben sie eingereicht für die September 1956 Session für Elvis Presley. Wir hören jetzt nacheinander zunächst mal die Originalversion von Willie und Ruth und gleich danach, was Elvis aus dem Song gemacht hat. Hier ist Love Me.

So, das war also Love Me in zwei Versionen. Willie and Ruth, die Originalversion, die damals auf dem Spark-Label erschienen ist. Und dann Elvis-Cover-Version vom 1. September 1956. Und das hat, Jerry Lieber und Mike Sloan deutlich besser gefallen, was Elvis Presley aus Love Me gemacht hat. Ja, und Love Me kann man ja durchaus sagen, ist quasi, wenn man nur die Elvis Presley nimmt, eines der Top 5 Lieder von Elvis Presley gewesen. So oft hat er dieses Lied gesungen. Es war ja später in den 70er Jahren fast in allen seinen Konzerten, spätestens ab 1971 war es in fast allen Konzerten enthalten, genauso wie Hound Dog. Das heißt, in den Top 5 der am meisten von Elvis Presley gesungenen Liedern findet man neben I Got a Woman mindestens zwei Songs von Jerry Lieber und Mike Stoller, nämlich Hound Dog und Love Me. Ja, nachdem den beiden Autoren, den beiden Songwritern, das sehr gut gefallen hat, konnten sie sich auch vorstellen, jetzt mal vielleicht mehr für Elvis Presley zu machen. Als dann Ende 1956 klar wurde, dass Elvis Presley seinen zweiten Spielfilm drehen würde, Something for the Girls oder Running Wild, waren so die Arbeitstitel, da haben auch Jerry Lieber und Mike Sullivan angefragt für Lieder. Ja, und eines der Lieder, was sie eingereicht haben, da ist dann nicht so ganz klar, ob sie das speziell für Elvis geschrieben haben oder ob sie das schon auf Lager hatten. Es wurde jedenfalls zum Titellied dieses Spielfilms und gemeint ist der Song Loving You.

Elvis-Aufnahme von Loving You. Das war jetzt der LP-Master, den ich hier gespielt habe, so wie man ihn eben damals auf der LP Loving You, der Soundtrack LP, gefunden hat. Ja, an dieser Stelle kann ich vielleicht mal ein kleines Quiz einbauen. Vielleicht hat ja jemand Lust, sich daran zu beteiligen. Jerry Lieber und Mike Stoller, die haben gleich mehrere Titellieder für Elvis-Spielfilme geschrieben. Also nicht nur das Loving You. Ja, die Frage ist, wie viel? Einfach die Anzahl, wie viele Lieder für wie viele Elvis-Spielfilme haben Jerry Lieber und Mike Stoller das Titellied geschrieben? Ja, die Anzahl, wenn ihr sogar noch die Titel wisst, könnt ihr mir die gerne schreiben an elvis-time@web.de. elvis-time@web.de. Mal sehen, ich gebe dann nachher mal die Lösung durch. Mal sehen, wer es weiß. Ne? Und einfach mal nicht Freund Google oder Freund AI oder ChatGPT oder irgend so ein Zeug benutzen. Einfach mal selbst nachdenken. Ja, das war also Loving You. Hier ist der Bermudafunk in Mannheim mit der 291. Ausgabe von It's Elvis Time, heute am 3. Juli 2026. Genau einen Tag und 70 Jahre, nachdem Elvis Presley Hound Dog im Studio aufgenommen hat. Man könnte natürlich auch sagen, genau einen Tag vor der 250. Jahre von dem 250. Jahrestag der Gründung der USA oder der Unterschreiben der Unabhängigkeitserklärung. Könnte man natürlich auch so sagen. Mein Name ist Thomas Weiß und ihr hört uns hier auf dem Bermudafunk auf der 89,6 und der 105,4 MHz. Für den Film Loving You haben Jerry Lieber und Mike Stoller allerdings nicht nur diesen Song eingereicht, sondern sie haben auch mal wieder in ihren Backlog gegriffen und hatten da eine Aufnahme eines gewissen Young Jesse. Und das ist der Song, den Young Jesse aufgenommen hat, der scheinbar damals noch nicht veröffentlicht war. Die Aufnahme haben sie nicht besonders gut gefunden. Andere Quellen schreiben wieder, er wäre veröffentlicht gewesen, wäre aber nicht gut angekommen. Ja, der Song heißt Hot Dog. Und diesen Hot Dog haben sie eingereicht für die Loving You Session und Elvis Presley hat ihn aufgenommen. Deshalb gibt es hier jetzt zwei Lieder, also zweimal Hot Dog hintereinander. Einmal die Originalaufnahme von Young Jesse, gefolgt von Elvis Aufnahme vom Januar 1957.

Ja, Elvis-Version von Hot Dog war das, was wir gerade eben zuletzt gehört haben. Deutlich kürzer als die Originalversion von Young Jesse. Ich habe jetzt gerade nochmal nachgeguckt, es hat mir gerade keine Ruhe gelassen. Nee, der Song wurde damals scheinbar doch nicht veröffentlicht. 1982 hat man ihn wohl wiedergefunden und hat ihn erst dann veröffentlicht, aber nicht aufgenommen, original eben 1956 von diesem Young Jesse und damals aber nicht veröffentlicht. So viel die Korrektur. Ja, Jerry Lieber und Mike Stoller, die haben sich natürlich durch ihre Arbeit mit Elvis Presley jetzt erst recht einen Namen gemacht, natürlich jetzt auch beim weißen Publikum und waren jetzt sehr gefragt. Ihr Hauptarbeitsgebiet lag nach wie vor beim dunkelhäutigen Publikum im R&B-Bereich, im Blues-Bereich, aber sie sind natürlich jetzt auch von anderen Sängern angefragt worden. Hill & Range, der Verlag in New York, an den Elvis gebunden war, die haben sie dann kontaktiert und haben gesagt, okay Jungs, Elvis Presley dreht seinen dritten Spielfilm und für den dritten Spielfilm schreibt ihr bitte die Lieder. Der Spielfilm heißt Jailhouse Rock, das ist ja mal allseits bekannt. Ja, und dann sollten die beiden Jerry Lieber und Mike Stoller die Lieder schreiben. Allerdings hatten sie dazu keine Muse. Sie sind zum Schreiben dann nach New York erstmal geflogen, haben sich ein Apartment in New York genommen. Da gab es auch ein Piano da drin, aber ja, anstatt zu schreiben, sind sie lieber auf Tour gegangen. Von einem Club zum anderen gezogen, haben das Nachtleben in New York genossen. Aber ans Schreiben dachten sie nicht. Ja, und eines Morgens oder eines Nachmittags eigentlich, als sie sich wieder fertig gemacht haben, um auf Tour zu gehen, da kam plötzlich Jean Aberbach. Das war einer der beiden Brüder, der Besitzer von Hill & Range. Der kam in dieses Apartment rein und sagt, Jungs, wo sind meine Lieder? Die Session mit Elvis ist demnächst und ich brauche die Lieder. Ja, und die haben, Jean, du kriegst die Lieder. Ja, ich bin mir sicher, dass ich die Lieder kriege, und zwar noch heute. Dann haben die beiden angeguckt, was heißt noch heute? Ja, ganz einfach, ich schiebe in dieses Sofa hier vor die Tür, leg mich auf das Sofa, ihr bleibt hier und schreibt die Lieder, und erst wenn ihr die Lieder geschrieben habt, dann könnt ihr wieder auf Tour gehen. Ja, gesagt, getan, er hat das Sofa vor die Tür geschoben und hat dort ein Nickerchen gemacht, und innerhalb der nächsten Stunden haben Jerry Lieber und Mike Stoller insgesamt 4 Lieder für den Spielfilm Jailhouse Rock geschrieben. Ja, und hier ist er. Hier ist der Titel, das Titellied, was natürlich, man braucht es nicht zu erwähnen, zur Nummer 1 wurde in den R&B-Charts, in den Pop-Charts und auch in den Country-Charts. Hier ist Elvis' Aufnahme von Jailhouse Rock.

Das war der Jailhouse Rock und das war dann Titellied Nummer 2, das Jerry Lieber und Mike Stoller für Elvis Presley geschrieben haben und jetzt wirklich ganz spezifisch für Elvis geschrieben. Natürlich gibt es sehr viele Coverversionen von Jailhouse Rock, aber das war natürlich das Original hier von Elvis aufgenommen. Am Nachmittag des 30. April 1957 im Radio Recorder Studio in Hollywood. Ja, soweit zum Thema, zum Lied Jailhouse Rock. Aber ich hatte ja vorhin geschrieben, John Auerbach, der wollte mehrere Songs gleich haben für diesen Spielfilm. Und wenn man sich den Spielfilm Jailhouse Rock anschaut, dann sieht man da drin, dass insgesamt 4 Lieder von Jerry Lieber und Mike Stoller vertreten sind. Die nächsten 2 Lieder, die möchte ich jetzt einfach mal... ich muss noch mal ganz kurz noch mal aufs Quiz eingehen. Ich hatte ja vorhin gefragt, wie viele Titellieder haben denn Jerry Lieber und Mike Stoller geschrieben für Elvis Presley? Die erste Antwort ist eingegangen, war nicht so ganz korrekt, aber schreibt sie mir doch, elvis-time@web.de, elvis-time@web.de. Keine Angst, wer es nicht weiß, ich stelle hier niemanden bloß, ich nenne nur den Sieger nachher. Namentlich gerne oder auch nicht, wenn er oder sie es nicht will, logischerweise. Ja, die nächsten beiden Lieder aus dem Spielfilm Jailhouse Rock, die ebenfalls aus der Feder von Jerry Lieber und die Musik von Mike Stoller stammen, die möchte ich jetzt zusammenspielen. Ja, und die Rede ist von I Want to Be Free und Baby I Don't Care.

0: So, also der Zweierblock I Want to Be Free und Baby I Don't Care, aufgenommen am 3. Mai bzw. am 8. Mai 1956. Ja, für den Film Jailer's Rock und beide geschrieben von Jerry Lieber und Mike Stoller. Ja, 4 Lieder haben die beiden in dem Spielfilm gehabt. Eingereicht haben sie sogar mehr. Auch der Song Sense of Time wurde eingereicht. Da habe ich allerdings keine Informationen über den Song. Und der Song Yeah, Yeah, Yeah, den hatten sie ursprünglich schon mal aufgenommen mit Joe Liggins. Das war 1954. Auch nicht besonders erfolgreich, und dann haben sie hier für den Elvis-Spielfilm eingereicht, wurde allerdings auch damals abgelehnt. Ja, aber 4 Songs, wie gesagt, haben sie untergebracht. Das I Want to Be Free, da gibt's mehrere Versionen, gibt's eine Record-Version, eine Movie-Version, das war die Record-Version, was wir gehört haben. Baby, I Don't Care hat man erst probiert so aufzunehmen, da hatte die Band, vor allem Bill Black am Bass, hatte da etwas Probleme. Und er hat zum ersten Mal übrigens einen elektrischen Bass gespielt, einen E-Bass in dieser Session, und er kam damit nicht zurecht. Er hat das Ding dann irgendwann auf den Boden gelegt und hat es quer durchs Studio geschoben und hat das Studio wütend verlassen, so dass Elvis Presley dann hingegangen ist und hat den Basspart selbst eingespielt, erstmal instrumental logischerweise, und hat dann einen Overdub-Versuch gemacht. Das war alles noch am 3. Mai 56 und am 8. Mai 56 dann ein weiterer Overdub-Versuch, und der hat dann auch zu dem geführt, was wir eben gerade gehört haben. Der 4. Song, von dem ich geredet habe, der heißt Treat Me Nice. Treat Me Nice wurde ursprünglich auch am 3. Mai 57 aufgenommen, allerdings in dieser Version nicht verwendet, sondern erst viel später, am 1. September 1957, in einer ganz normalen Studiosession bei Radio Recorders, hat Elvis noch einmal eine Record-Version von Treat Me Nice aufgenommen. Ja, und die hören wir jetzt, diese Version von Treat Me Nice, mit dem Einzählen des Masters, dem Take Nummer 15.
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So, das war Treat Me Nice, das Lied Nummer 4, der die beiden Jerry Lieber und Mike Stoller für Jailhouse Rock geschrieben haben und das dann auch im Film Jailhouse Rock zu hören war und für den Film eben auch aufgenommen wurde. Ja, Jerry Lieber und Mike Stoller, Elvis Presley war von den beiden so begeistert, dass er sie tatsächlich zur Session, zur Aufnahmesession eingeladen hat. Die durften bei der Aufnahmesession dabei sein und haben dann dort mit den Musikern geprobt und haben quasi auch so, ja, ein bisschen so das Producing übernommen während dieser Jailhouse Rock Session. Für Elvis Presley war das toll, für die beiden Songwriter auf jeden Fall auch. Haben sie den großen Elvis Presley mal kennengelernt, persönlich, und haben sich sofort mit ihm angefreundet. Ja, das hat dann dazu geführt, dass die Verantwortlichen von MGM, wo der Film produziert wurde, Jerry Lieber dann angesprochen haben: Hey, du siehst aus wie ein Piano-Player, wir brauchen einen Piano-Player für verschiedene Szenen im Film, du spielst den Piano-Player. Jerry Lieber war total überwältigt, nee, ich kann kein Piano spielen, gar kein Problem, du kannst das so machen, als könntest du spielen. Ja, im Endeffekt, am Tag, als dann gedreht wurde, war Jerry Lieber erkältet, er konnte nicht und hat Mike Stoller angerufen, eben seinen Kumpel, den Musikschreiber, der wirklich Piano schreiben konnte, und dann ist Mike Stoller zur Filmaufnahme hingefahren und deshalb kann man Mike Stoller auch im Film Jailhouse Rock eben sehen. Immer dann, wenn jemand Piano spielt, ist das Mike Stoller, der da persönlich am Piano sitzt. Ja, während diesen Dreharbeiten kam es dann dazu, dass Jerry Lieber und Mike Stoller zu Elvis nach Hause eingeladen wurden und er hat dann eine Party mit den Memphis-Mafiosi und so weiter. Und dann gibt es eine Szene, als die Pool, die haben also Billard gespielt und irgendwann wurde Elvis rausgerufen. Da war nämlich Colonel Parker aufgetaucht und wenn es jemanden gab, der Elvis komplett hier manipuliert hat in der Zeit, dann war es eben dieser Colonel Parker. Elvis kam dann rein in den Raum und sagte zu Jerry Lieber und Mike Stoller: Ihr müsst leider gehen. Colonel Parker wollte nämlich überhaupt nicht, dass irgendjemand außer den von ihnen kontrollierten Personen Kontakt zu Elvis Presley bekommt. Also musste Elvis die beiden Songwriter nach Hause schicken. Ja, da haben sie einen ersten Vorgeschmack bekommen auf das, was dann mit Colonel Parker noch folgen sollte innerhalb der nächsten Monate. Was auf jeden Fall während den Jailhouse Rock Sessions passiert ist, ist, dass Elvis Mike Stoller angesprochen hat und hat gesagt: Könnt ihr beiden mir nicht eine ganz persönliche Ballade schreiben, die nur für mich geschrieben wird oder die nur von euch für mich speziell geschrieben wird? Das haben sie auch gemacht, relativ schnell sogar. Ja, und die Ballade, die ich meine, die heißt Don't. Und das hat Elvis dann auch am 2. September 1957 im RCA Studio dann aufgenommen, nachdem Jerry Lieber und Mike Stoller Elvis dieses Lied persönlich noch während den Jailhouse Rock Sessions in die Jailhouse Rock Dreharbeiten in die Hand gedrückt haben. Als das dann wiederum Freddy Beanstalk vom Verlag Hill & Range mitbekommen ist, hat er eine Riesenszene gemacht. Wie können sich die beiden nur erlauben, Elvis Presley mit einem eigenen Lied zu versorgen? Auch wenn Elvis das wollte, das geht so nicht. Elvis darf nur die Lieder singen, die bei Hill & Range unter Vertrag stehen. Und dann haben die beiden Songwriter gemeint: Ja, wo hast du das Problem? Ich meine, wir unterschreiben die Verträge doch, ihr kriegt doch die Hälfte der Tantiemen. Aber nein, hier sind die Wege nicht eingehalten worden und das konnte Parker so überhaupt nicht leiden und deshalb hat er dann Freddy Beanstalk vorgeschickt und der musste sich mit den beiden Songwritern anlegen. Nichtsdestotrotz, Elvis hatte den Song und er hat ihn natürlich auch aufgenommen. Hier ist Elvis' Hitversion von Don't.

Elvis-Aufnahme von Don't. Ja, ich hatte gerade das falsche Datum durchgesagt. Ist mir gerade aufgefallen. Ist natürlich am 6. September 1957 bei Radio Recorders in Hollywood aufgenommen worden. Ja, ich hatte vorhin ja bereits gesagt, während den Jailhouse Rock Sessions einige Monate zuvor, da waren Jerry Lieber und Mike Stoller bei Elvis im Studio. Und das war für Colonel Parker so nicht akzeptabel. Denn wenn immer Elvis eine Studio-Session hatte, und das hat sich ja noch viele Jahre durchgezogen, dann hatten Songwriter da keinen Zutritt. Es gibt nur ganz wenige Songwriter, die wirklich bei Elvis-Sessions mit rein durften. Ja, Ben Weissman ist so eine Ausnahme oder auch Don Robertson. Aber die meisten Songwriter, die durften bei Elvis nicht rein. Also selbst Leute wie Doc Pomus und Mort Schumann, die haben für Elvis zwar geschrieben, haben ihn aber nie persönlich kennengelernt, weil das gab's nicht. Also bei Elvis, das hatte Parker schon deutlich geregelt, er wollte das nicht. Bei Jerry Lieber und Mike Stoller war das etwas anders. Ja, jetzt begrüße ich euch aber erstmal zur zweiten Stunde von It's Elvis Time heute am 3. Juli 2026 hier beim Bermudafunk auf der 89,6 oder der 105,4 MHz. Mein Name ist Thomas Weiß und diese Sendung heißt It's Elvis Time. Ja, das Thema heute.

Christmas-Album, Weihnachtsalbum zu erzeugen. Ja, und Elvis hat auch Weihnachtslieder aufgenommen am dritten Tag der Session, am 7. September. Ja, hat man dann allerdings keine Ideen mehr gehabt, welche Weihnachtslieder denn Elvis aufnehmen könne. Und auf persönlichen Wunsch von Elvis, und da konnte nun auch der Parker nichts dagegen machen, hat man dann bei Jerry Lieber und Mike Stoller zu Hause angerufen und gefragt, habt ihr ein Weihnachtslied? Wir brauchen hier dringend noch ein Weihnachtslied. Die beiden haben sich sofort ins Auto gesetzt, sind sofort zu Radio Recorders nach Hollywood runtergefahren, haben hier in Los Angeles gelebt. Ja, und Elvis hat sie gesehen, ist ihnen freudestrahlend entgegengekommen, meint, ach, das sind ja meine Glücksbringer. Ich brauche dringend noch ein Weihnachtslied. Colonel Tom Parker, Elvis berühmt-berüchtigter Manager, war auch in dieser Session. Und anstatt guten Tag zu sagen, sowas, hat er die beiden nur angeraunzt. Wir brauchen ein Lied. Und zwar jetzt. Dann hat Jerry Lieber Mike Stoller gesagt, wir ziehen uns zurück und schreiben etwas. Ja, die haben sich dann in den Schneideraum zurückgezogen von Radio Recorders und haben innerhalb von 15 Minuten einen Weihnachtssong geschrieben, und zwar einen Blues. Santa Claus is back in town. Nach 15 Minuten kommen die also aus dem Schneideraum raus und haben ein komplettes Score mit allen Noten und dem Text drauf von Santa Claus is back in town, zeigen den Elvis vorbeigehen und Parker schnauzt sie wieder an. Was braucht ihr so lange dazu? Tja, und 15 Minuten wohlgemerkt. Er schnauzt sie an, was braucht ihr so lange dazu? Und Jerry Lieber, ebenfalls nicht auf den Mund gefallen, gibt Parker knallhart zur Antwort, ich hatte eine Schreibblockade. Deshalb hat es so lange gedauert. Nun gut, Elvis Presley hat Santa Claus is Back in Town natürlich aufgenommen. Und auch wenn heute der 3. Juli ist, es ist ein Song von Jerry Lieber und Mike Stoller geschrieben und von Elvis aufgenommen. Hier ist er.

Ja, für alle, die eben erst reingeschaltet haben, ja, das war ein Weihnachtssong. Santa Claus is Back in Town, geschrieben von Jerry Lieber und Mike Stoller und von Elvis Presley am 7. September 1957 aufgenommen. Ja, und da das Thema heute Charity-Songs von Jerry Lieber und Mike Stoller sind, habe ich das auch heute am 3. Juli hier einfach mal gespielt. Ja, Jerry Lieber und Mike Stoller, die haben natürlich, ich habe es euch uns öfter erwähnt, für sehr viele, vor allem dunkelhäutige Künstler geschrieben und hatten wirklich sehr viele große Hits, gerade in den

50er und 60er Jahren. Ich möchte jetzt gerade mal so eine kurze Zusammenfassung spielen. Einfach ein paar Lieder so wahllos herausgegriffen. Welche Lieder? Und ihr kennt sie, ich brauche sie gar nicht alle anzumoderieren. Ich spiele einfach mal ein paar. Ihr kennt sie bestimmt, alle Lieder, die Jerry Lieber und Mike Stoller geschrieben haben.

0: So, das waren also jetzt mehrere gleich sehr bekannte Lieder von Jerry Lieber und Mike Stoller geschrieben. Kansas City, Little Willie Littlefield, in Originalversion von 1952, wohlgemerkt auf Single heißt sie Casey Loving, weil der damalige Produzent von Little Willie Littlefield, Ralph Bass, der fand den Titel Kansas City nicht so sexy, Casey Loving würde besser klingen. Nun gut, alle anderen Coverversionen, es gibt etwa um die 300 davon, die heißen wirklich Kansas City. Dann habe ich hier gespielt Charlie Brown, die Coasters, 1959 war das Stand By Me, aus dem Jahr 1961 Ben E. King und zuletzt Lucky Lips, Ruth Brown, aus dem Jahr 1957, die originale Version im englischen Sprachraum. Es gab dann eine Coverversion, ganz bekannt, von Cliff Richard und auch in Deutsch wohlgemerkt, Rote Lippen soll man küssen. Ich denke, ihr werdet es erkannt haben. So, jetzt gibt's aber trotzdem nochmal, nach diesen vier Songs, die mit Elvis jetzt nichts zu tun hatten, gibt es einen Song auch, der mit Elvis schon ein bisschen was zu tun hat. Weil wenn man sich diesen Song anhört, dann denkt man automatisch an einen speziellen Elvis-Song. Und ich komme gleich drauf zu sprechen, welcher Elvis-Song damit gemeint ist. Den Song, den wir jetzt hören, der stammt aus dem Jahr 1953, den haben die Jerry Lieber und Mike Stoller zunächst mal mit der Gruppe The Robins aufgenommen. Die haben sich ja dann später fast getrennt. Zwei der Mitglieder haben die Coasters gegründet und als Jerry Lieber und Mike Stoller später bei Atlantic ab 1955 bei Atlantic angeheuert hatten, haben sie mit den Coasters dort eine Coverversion dieses Liedes aufgenommen und genau diese Coverversion hören wir jetzt gleich. Die Rede ist von Riot in Cell Block Number 9, ein wunderbarer Blues, und hört ihn mal an. Ich denke, ihr werdet gewisse Elemente aus diesem Song kennen, die Jerry Lieber und Mike Stoller dann später für einen Elvis-Song wiederverwendet haben.
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0: Ja, ihr werdet erkannt haben, welcher Song das oder welche Elemente aus diesem Song Riot in Cellblock Number 9 Jerry Lieber und Mike Stoller dann später für einen anderen Film benutzt haben. Ja, die Rede ist vom Spielfilm King Creole. Und im Spielfilm King Creole gibt es relativ weit am Anfang ein Lied von Elvis, das heißt Trouble. Ja, und wenn ihr euch Trouble anhört, dann werdet ihr einige der Elemente aus Riot in Cellblock Number 9 wiedererkennen.
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Ja, das war die Song, das war der Song Trouble, aufgenommen am 15. Januar 1958. Und man hat deutlich gehört, das sind die Elemente aus Riot in Cell Block No. 9 sehr schön mitverarbeitet worden. Ja, ein Lied für den Film King Creole, für den Jerry Lieber und Mike Stoller wieder im Studio mit anwesend waren und für den sie insgesamt 4 Lieder eingereicht haben. 4 Lieder, die nicht alle aufgenommen wurden. Warum? Hört ihr gleich. Zunächst einmal gibt es 2 weitere Lieder aus dem Spielfilm und an der Stelle möchte ich vielleicht wiederholen, das kleine Quiz, was ich vorhin gestartet habe, wie viele Titellieder von Elvis Spielfilm wurden dann von Jerry Lieber und Mike Stoller geschrieben? Vielleicht kriegt es noch jemand raus. Also die erste Antwort, die richtige Antwort ist natürlich längst hier bei mir eingegangen, sage ich nachher auch gleich, aber vielleicht hat er trotzdem noch jemand Lust mitzumachen, einfach an elvis-time@vip.de schreiben. So, wir machen weiter mit diesem Zweierblock aus dem Film King Creole, nämlich erstmals das Titellied King Creole und gleich danach Steadfast, Loyal and True.

zweite Lieder aus dem Film King Creole, nämlich einmal das Titellied King Creole und danach Steadfast Loyal and True, geschrieben von Jerry Lieber und Mike Stoller. Hier ist der Bermuda-Funk in Mannheim mit der 291. Ausgabe von It's Elvis Time, heute am 3. Juli 2026. Und wenn heute übrigens nicht der 3. Juli ist, dann hört ihr diese Sendung in einer der insgesamt 6 Wiederholungen. Am 5. Juli, Sonntag, am Montag, dem 6. Juli zwischen 2 und 4 Uhr, Freitag, der 17. Juli, 1 bis 3 Uhr am frühen Morgen, Dienstag, der 28. Juli zwischen 12 und 14 Uhr, Sonntag, der 2. August zwischen 9 und 11 Uhr und Montag, der 3. August zwischen 2 und 4 Uhr. Jetzt habe ich es endlich. Ja, die Wiederholung für die 291. Sendung von It's Elvis Time. Mein Name ist Thomas Weiß und ich habe jetzt noch eine halbe Stunde Zeit, euch noch ein paar Lieder hier vorzuspielen. Ja, etwa um diese Zeit herum haben Probleme begonnen mit Colonel Parker. Er wollte erst anfangen, Jerry Lieber und Mike Stoller zu überreden, dass er sie managen darf. Das haben die beiden dankend abgelehnt. Dazu hat er übrigens ein leeres Blatt Papier vorgelegt, das sie einfach unterschreiben sollten. Haben sie natürlich nicht gemacht. Dann war Jerry Lieber auf einer Party durch eine Freundin, ist er da hingelockt worden. Und dort hat er einen Produzenten namens Charlie Feldman kennengelernt. Der hat unter anderem Endstation Sehnsucht produziert und das verflixte 7. Jahr und What's New Pussycat zum Beispiel. Ja, und der hat ihm von seinem Plan erzählt. Der kannte die Arbeit von Jerry Lieber und Mike Stoller. Und hat sich mit dem Texter unterhalten, sagt, er möchte die Story A Walk on the Wild Side, hat er jetzt die Rechte gekauft, möchte die verfilmen. Elijah Kazan sollte dazu die Regie führen, den kennt man ja zum Beispiel als Jenseits von Eden hat er Regie geführt, ne? Und Bud Schulberg sollte das Drehbuch schreiben. Und Highlight, Jerry Lieber und Mike Stoller sollten die komplette Musik und das Scoring schreiben. Jerry Lieber war so begeistert, hat das Mike Stoller erzählt, er war ebenfalls begeistert. Und dann haben sie kurze Zeit später einen Termin gemacht bei Hill & Range und haben das den Aberbach-Brüdern vorgestellt. Einfach diese Nachricht überbracht und sind davon ausgegangen, dass die total ausflippen würden und auch Colonel Parker sich total freuen würde. Ja, was dann aber in Wirklichkeit passiert ist, die Aberbachs haben dann gebeten, die beiden Songwriter mögen doch mal kurz das Büro verlassen, während die Aberbachs mit Colonel Parker erzählen. Eine Viertelstunde später sind sie wieder reingerufen worden und dann hatten die Aberbachs ihnen erklärt, sie sollen ihn von Colonel Parker ausrichten, wenn sie sich noch jemals einmal in die Karriere von Elvis Presley einmischen würden, würde er persönlich dafür sorgen, dass sie nie wieder irgendwo Arbeit finden. Ja, der dicke Exilholländer, der konnte ziemlich hart sein. Das war natürlich sehr enttäuschend für Jerry Lieber und Mike Stoller, denn damit waren diese Pläne für diesen Film schon wieder vom Tisch. Kurze Zeit später, das muss also Anfang 1960 gewesen sein, wurde dann ein weiterer Spielfilm geplant für Elvis Presley nach seiner Rückkehr von der Armee. Und für diesen Spielfilm hat Parker Jerry Lieber angerufen, er soll bitte nach Hollywood kommen. Jetzt war Jerry Lieber gerade vorher kurz erkrankt gewesen, hatte Lungenentzündung, war im Krankenhaus gelegen, ist auf einer Straße zusammengebrochen, wurde ins Krankenhaus eingeliefert, war dort gelegen und kam nach Hause und musste sich schonen. Und dann sagt Parker, er soll bitte sofort nach Hollywood kommen. Jerry Lieber hat dann gesagt, er kann nicht, er ist krank, ja, das wird nicht zählen, hat Parker gesagt. Er hat dann mit Mike Stoller geredet. Mike Stoller hat gesagt, nee, machen wir nicht. Und Mike Stoller hat gesagt, weißt du was, erzähl ihm, er soll sich ins Knie, F... Nun, Parker fand das überhaupt nicht lustig, dass Jerry Lieber und Mike Stoller nicht nach Hollywood gekommen sind. Und deshalb hat er an der Stelle jetzt komplett den Kontakt abgebrochen. Für den Spielfilm G.I. Blues haben die beiden nämlich bereits Lieder geschrieben gehabt und Paramount hatte die Lieder auch gesetzt, und zwar Tulsa's Blues und Dogface. Beide Lieder wurden von Colonel Parker abgewürgt mit der Begründung, dass seien geschäftliche Gründe, wieso man diese beiden Lieder nicht im Film drin haben wollte. Ja, und damit war die Zeit um, in der Jerry Lieber und Mike Stoller gezielt für Elvis Presley Lieder geschrieben haben. Aber als Elvis von der Armee nach Hause kam, da hat er ja diese Elvis Backsession gehabt. Und ohne dass Parker das wusste, hat der Elvis sich an das vierte Lied erinnert,
was Jerry Lieber und Mike Sola für King Creole eingereicht hatten, was aber damals für den Spielfilm nicht aufgenommen worden war. Und der Song heißt Dirty Dirty Feeling und das hat er dann in den frühen Morgenstunden des 4. April 1960 aufgenommen für eben das Album Elvis is Back.

So, Dirty Dirty Feeling, die Elvis-Aufnahme vom 4. April 1960 auf dem Elvis is Back-Album zu finden. Ja, und das war das letzte Lied, was Jerry Lieber und Mike Stoller direkt für Elvis geschrieben haben. Na gut, fast das letzte Lied. Es gibt noch eine Ausnahme, die spiele ich euch gleich vor. Ja, dann war erstmal Ruhe. Die beiden Songwriter waren natürlich zutiefst enttäuscht über das Verhalten von Colonel Parker, dass im Tulsa's Blues und Dogface nicht für den Film G.I. Blues berücksichtigt wurden. Ja, und dann war erstmal Schicht im Schacht. Für 2 Jahre hat man überhaupt nichts mehr gehört. Jetzt bei der Anzahl an Elvis, an den Spielfilmen, die Elvis gedreht hat, hat man natürlich Lieder gebraucht. Und erst im Januar, Februar 1962, da hat dann Freddie Beanstalk mal wieder ganz vorsichtig probiert, bei Jerry Lieber und Mike Stoller anzuklopfen, ob sie vielleicht nicht doch Lieder für eine Studiosession für Elvis Presley hätten. Hatten sie auch. Die haben aber gesagt, speziell für Elvis wollen wir eigentlich nicht mehr schreiben. Also haben sie ihm ein Lied gegeben, das sie kurz zuvor für Johnny Cash geschrieben hatten, an den Johnny Cash allerdings kein Interesse hatte. Der Song heißt Just Tell Her Jim Said Hello. Aber sie haben ihm noch ein zweites Lied gegeben und dieses zweite Lied, das war tatsächlich für Elvis Presley geschrieben, allerdings nicht, weil Jerry Lieber und Mike Stoller das wollten, sondern weil ein Freund von ihnen das wollte, nämlich Jerome Doc Pomus. Doc Pomus kam irgendwann zu Jerry Lieber und Mike Stoller und hat die beiden angefleht, kommt, lasst uns doch zusammen ein Lied für Elvis Presley schreiben. Die beiden haben sich überreden lassen und was da rausgekommen ist, ist der Song She's Not You und diese beiden Songs sind ja dann auch zusammen auf einer Single erschienen am 17. Juli 1962 auf der Single mit der Nummer 4780041. Hier ist Just Tell Her Jim Said Hello und She's Not You.

Just tell her Jim said hello und she's not you. Beides von Jerry Lieber und Mike Stoller geschrieben. Das letzte, wie gesagt, noch einmal gezielt für Elvis Presley zusammen mit Doug Pomus. Das war's dann allerdings. Weiterhin haben sie dann keine speziellen Lieder mehr für Elvis geschrieben. Natürlich, nachdem die beiden diese Lieder jetzt eingereicht hatten, kam natürlich jetzt der Beanstalk beim nächsten Mal wieder, ein paar Wochen später, gesagt, wir brauchen weitere Lieder, der nächste Elvis-Spielfilm muss gedreht werden. Allerdings hatten Jerry Lieber und Mike Stoller einfach keine Lust mehr für Elvis Presley nun gezielt zu schreiben. Sie hatten kein Problem mit Elvis, sie hatten ein Problem mit Colonel Tom Parker. Ja, und dann haben sie einfach in die Klamottenkiste gegriffen und haben zwei längst geschriebene Lieder rausgeholt. Das eine ist Girls, Girls, Girls. Das hatten sie ein Jahr zuvor mit den Coasters aufgenommen. Die Coasters haben davon zwei verschiedene Versionen, eine langsame und eine schnelle. Ich spiele für euch jetzt gleich die langsame Version. Und gleich hinterher dann das, was Elvis draus gemacht hat. Und einen zweiten Song haben sie auch mit eingereicht. Und der zweite Song heißt Delicate of China. Kennt man natürlich so nicht, wenn man nicht den Text genauer hört. Bei Elvis heißt der Song nämlich Dainty Little Moonbeams. Ja, fangen wir an mit der Coasters-Version von Girls, Girls, Girls in der Slow Version. Girls!

Soweit also Girls, Girls, Girls und Dainty Lynn Moonbeams aus dem Spielfilm Girls, Girls, Girls. Natürlich hat das dazu geführt, also dass jetzt Elvis vier Titellieder von Jerry Lieber und Mike Stoller für seine Spielfilme hatte, im Loving You, Jailhouse Rockin' Creole und Girls, Girls, Girls. Ja, der erste übrigens, der heute Abend das richtig hatte, war der Roland Rigger aus Darmstadt. Gratulation, Roland, gut gemacht. Roland war, wie gesagt, der Erste. Relativ schnell sogar konnte er mir die vier Titel hier nennen. Diese Lieder haben dazu geführt, dass Jerry Lieber und Mike Stoller natürlich auch in Zukunft wieder gefragt wurden, habt ihr Lieder für Elvis-Filme? Und die haben einfach in die Kiste gegriffen, haben alte Sachen herausgezogen. Hier hören wir zwei so Sachen aus den Spielfilmen von Acapulco und für den Spielfilm Viva Las Vegas, Bossa Nova Baby und das später nicht verwendete You Are the Boss.

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1: Und damit sind die 2 Stunden It's Elvis Time heute am 3. Juli 2026 auch schon wieder vorbei. Ihr hört diese Sendung hier beim Bermudafunk auf der 89,6 und oder der 105,4 MHz oder im Internet-Livestream www.bermudafunk.org oder www.radio.de. Mein Name ist Thomas Weiß und das Thema heute, das war 70 Jahre Hound Dog, Elvis singt Leiber und Stoller. Insgesamt hat Elvis 25 Lieder von Jerry Lieber und Mike Stoller aufgenommen. Eigentlich 24. Lied Nummer 25 ist The Climb aus dem Spielfilm Viva Las Vegas. Das singt George McFadden, singt das Lied und Elvis singt hier nur im Background mit. Gut, diese Sendung wird wiederholt, muss ich noch dazu sagen, am Sonntag, dem 5. Juli zwischen 9 und 11 Uhr, Montag, der 6. Juli zwischen 2 und 4 Uhr, Freitag, der 17. Juli zwischen 1 und 3 Uhr am frühen Morgen, Dienstag, der 28. Juli zwischen 12 und 14 Uhr, Sonntag, der 2. August zwischen 9 und 11 Uhr und Montag, der 3. August zwischen 2 und 4 Uhr. Die nächste Sendung, die kommt dann am 7. August, das sind dann die Elvis-Spielfilme 1966. Ja, mir bleibt es noch Zeit für ein Lied, nämlich das Lied Little Egypt, hatten die beiden mit ursprünglich den Coasters aufgenommen und dann für Elvis für den Spiel Rasterbau zur Verfügung gestellt. Die anderen Lieder, die Elvis Presley von Jerry Lieber und Mike Stoller aufgenommen hat, nämlich Fools for Love, Saved, If You Don't Come Back und Three Corn Patches, die kann ich heute leider nicht mehr spielen. Ich würde mich freuen, wenn ihr am 7. August wieder zur 292. Sendung einschalten würdet. Hier ist zum Abschluss Little Egypt.

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1: 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Viel Spaß in den nächsten 2 Stunden mit unserem Jens Bastler an den Balzer. Gerne Balzer, sorry. Also Jens Balzer an der Technik bzw. an den Decks und Christian Hans an der Technik. Euch mal viel Spaß und mal gucken, dass wir das hinbekommen jetzt gleich.

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Ja, schön, dass ihr noch dabei seid. Hier bei Fairy Tales Music, live on air, aus dem Studio 2 in Linden, beim Mutterfunk. Ihr seid eingetunt in Mannheim auf 89,6 MHz, auf Heidelberg 105,4. An den Decks für euch immer noch Jens Bastler. Ich hoffe, ihr habt genauso viel Spaß wie wir hier im Studio und könnt euch auf die nächste Stunde noch freuen. Hier gibt es noch einen kleinen Programmtipp. Am Sonntag, 14.06. um 12 Uhr würde ich mich in eurer Stelle an der Langenröder Straße einfinden. Da geht nämlich unser Kulturspaziergang los, der danach ins Studio auf Leo 2 Stunden später geht, danach ins Hofatelier und dann seinen grünen Abschluss in der Holzstraße 11 findet ab 17 Uhr. Mitlaufen, Mike Dühne, eine Mundart vorbei, genießt die Zeit. Und merkt euch auch schon mal den 12.07. Aber genug der Werbung. An der Technik für euch Christian Hans und an den Dix Jens Bastler. Viel Spaß in der nächsten Stunde.

Leider, leider, leider ist unsere Sendezeit demnächst vorbei. Wir freuen uns, wenn ihr euch wieder einschaltet. Am nächsten, ersten Samstagmorgen, 0 Uhr bis 2 Uhr, wenn es wieder heißt Fairytales Music hier auf dem Bermuda-Funk. Live zu hören auf dem Radio in Mannheim in 89,6 MHz, in Heidelberg 105,4 oder auf limestream.org. Ich muss noch eine kleine Entschuldigung rausholen. Es ist die ganze Zeit der Jens Balzer. Instagram Jens Balzer underline official. Viel Spaß bei der nächsten Viertelstunde, 13 Minuten. Und hört ihn einfach mal rein. Er macht uns mega Spaß, so wie euch auch. Gute Zeit, bis bald.

Leider, leider, leider bricht gerade die letzte Minute an. Euch noch eine schöne Zeit und bis zum 4. August, 4. Juli, wenn es wieder heißt Paradise Music live on air.

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4: 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Mein Name ist DJ Omar. Mit mir im Studio ist MC Kultusministerium und weil das hier eine ordentliche Musiksendung ist, kommt der Tune des Monats nicht zum Schluss, sondern gleich am Anfang. Und zwar von Sanjays. Es ist der Schlüsseltune zum Technomix vom August. Das ist nämlich der einzigste Drum-Bass-Tune, den er mit dem gleichen Thema aufgezogen hat. Mit einem in der Frequenzmitte schön offenen, flockigen Beatunterbau, zurückhaltend dreckiger Bassline und passenden Paranoia-Pads, einem Spiel aus Percussion-One-Shots und heftigen Effekts drauf, die eine dubbig-räumliche Tiefe eröffnen und über all dem tanzend wieder als Lied dieser wunderschön plastische und melodisch-konterdynamische Post-Donk-Synth, der die Tonleiter hoch und runter spiraliert, zwischen Partikel- und Wellengestalt hin und her schwingt und sich in den Modulationen in Reminiszenz an guten alten Acid spielerisch bis hin zu Flötentönen wandelt. Sanjays Ultimate Survival auf Extinction Agenda Nummer 12 im Jahr 2010. Von wegen minimal, nicht simpel, aber einfach genial. Der zieht direkt hoch. Big ups und viel Spaß beim Trippen.